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2: Im Studio Colin Mock. 14 Punkte, viele offene Fragen und reichlich Big Points für den Iran. Der Deal zwischen den USA und dem Iran lässt US-Präsident Trump ziemlich gerupft dastehen. Anne Brauer.
3: Ja, schon Punkt 1 ist echt wackelig. Der Krieg soll sofort an allen Fronten enden, auch im Libanon. Ob Israel mitzieht? Fraglich. Weiter geht's mit der Versicherung, dass sich die USA und der Iran nicht gegenseitig in innere Angelegenheiten einmischen. Das zementiert die Macht des Regimes in Teheran. Das freut sich dafür über einen 300 Milliarden Aufbaufonds, das Ende der Sanktionen, die Freigabe eingefrorener Gelder und sein Öl kann der Iran auch wieder verkaufen. Was hat Trump auf der Habenseite? Die Straße von Hormuz wird geöffnet, wie vor dem Krieg. Und der Iran verspricht, er will keine Atomwaffen entwickeln, aber das verspricht er auch schon seit Jahren.
2: Fast 80% der Menschen in Deutschland finden, dass die Politik beim Thema Schutz im Netz für junge Menschen mehr tun muss. Das zeigt eine Umfrage der Verbraucherzentrale. Deren Chefin Ramona Popp sagte der Rheinischen Post, Kinder haben ein Recht auf ein gesundes Aufwachsen. Dem werde die Politik oft nicht gerecht. Die Rentenkommission der Bundesregierung hat sich offenbar auf rund 30 Empfehlungen geeinigt, will aber noch einstimmig einen Abschlussbericht beschließen. Jana Klonikowski, warum ist diese Einstimmigkeit so wichtig?
4: Ja, weil Bundesarbeitsministerin Baas gesagt hat, wenn es Einstimmigkeit gibt, werden die Empfehlungen der Kommission auch so in einer Rentenreform umgesetzt. Ansonsten müsse in der Koalition nochmal geredet werden. Bei diesen rund 30 Empfehlungen gibt es bisher laut Handelsblatt aber eben noch keine Einigkeit. Und das soll sich dann auf einer Sondersitzung der Kommission ändern. Nächste Woche wollen die Wissenschaftler und Bundestagsabgeordneten dann ihre Empfehlungen der Bundesregierung vorlegen.
2: Gute Nachrichten für Eltern. Viele Kindersonnencremes schützen gut. Die Testsieger sind sogar die günstigen Cremes, so die Stiftung Warentest. Es gibt sie in Supermärkten, Discountern und der Drogerie. 5 Produkte sind aber durchgefallen, darunter auch das teuerste im Test. Bei der Fußball-WM hat die Schweiz den Auftaktpatzer gegen Katar wieder gut gemacht. Gegen Bosnien-Herzegowina gab es im zweiten Gruppenspiel einen 4:1-Sieg. Das heißt, beste Chancen aufs Weiterkommen. Vorher hatten sich Tschechien und Südafrika 1:1 unentschieden getrennt.
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5: Mit KI-Support. Teils ist der Himmel klar, sonst ziehen gerade mehr Wolken auf. Und im Westen kann es auch mal krachen mit einzelnen kräftigen Gewittern. Dazu liegen die Temperaturen aktuell zwischen 19 und 13 Grad. Tagsüber wird's dann ziemlich heiß mit 30 bis 38 Grad, dazu viel Sonne, aber ab und zu sind auch Schauer oder Gewitter dabei.
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2: Im Studio Colin Mock. 14 Punkte, viele offene Fragen und reichlich Big Points für den Iran. Der Deal zwischen den USA und dem Iran lässt US-Präsident Trump ziemlich gerupft dastehen. Anne Brauer.
3: Ja, schon Punkt 1 ist echt wackelig. Der Krieg soll sofort an allen Fronten enden, auch im Libanon. Ob Israel mitzieht? Fraglich. Weiter geht's mit der Versicherung, dass sich die USA und der Iran nicht gegenseitig in innere Angelegenheiten einmischen. Das zementiert die Macht des Regimes in Teheran. Das freut sich dafür über einen 300 Milliarden Aufbaufonds, das Ende der Sanktionen, die Freigabe eingefrorener Gelder und sein Öl kann der Iran auch wieder verkaufen. Was hat Trump auf der Habenseite? Die Straße von Hormuz wird geöffnet, wie vor dem Krieg. Und der Iran verspricht, er will keine Atomwaffen entwickeln, aber das verspricht er auch schon seit Jahren.
2: Fast 80% der Menschen in Deutschland finden, dass die Politik beim Thema Schutz im Netz für junge Menschen mehr tun muss. Das zeigt eine Umfrage der Verbraucherzentrale. Deren Chefin Ramona Popp sagte der Rheinischen Post, Kinder haben ein Recht auf ein gesundes Aufwachsen. Dem werde die Politik oft nicht gerecht. Die Rentenkommission der Bundesregierung hat sich offenbar auf rund 30 Empfehlungen geeinigt, will aber noch einstimmig einen Abschlussbericht beschließen. Jana Klonikowski, warum ist diese Einstimmigkeit so wichtig?
4: Ja, weil Bundesarbeitsministerin Baas gesagt hat, wenn es Einstimmigkeit gibt, werden die Empfehlungen der Kommission auch so in einer Rentenreform umgesetzt. Ansonsten müsse in der Koalition nochmal geredet werden. Bei diesen rund 30 Empfehlungen gibt es bisher laut Handelsblatt aber eben noch keine Einigkeit. Und das soll sich dann auf einer Sondersitzung der Kommission ändern. Nächste Woche wollen die Wissenschaftler und Bundestagsabgeordneten dann ihre Empfehlungen der Bundesregierung vorlegen.
2: Gute Nachrichten für Eltern. Viele Kindersonnencremes schützen gut. Die Testsieger sind sogar die günstigen Cremes, so die Stiftung Warentest. Es gibt sie in Supermärkten, Discountern und der Drogerie. 5 Produkte sind aber durchgefallen, darunter auch das teuerste im Test. Bei der Fußball-WM hat die Schweiz den Auftaktpatzer gegen Katar wieder gut gemacht. Gegen Bosnien-Herzegowina gab es im zweiten Gruppenspiel einen 4:1-Sieg. Das heißt, beste Chancen aufs Weiterkommen. Vorher hatten sich Tschechien und Südafrika 1:1 unentschieden getrennt.

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1: Qualifikationen wie Schul- oder Studienabschlüsse könnten künftig durch künstliche Intelligenz immer unwichtiger werden. Das zeigt eine Umfrage des Münchner IFO-Instituts unter Firmen, die mit KI arbeiten. Aus jedem fünften Unternehmen hieß es, wenn Mitarbeiter ohne Abschluss von KI unterstützt würden, könnten sie so Qualifizierte ersetzen. Etwa 15% meinen sogar, auch Berufserfahrung lasse sich so ausgleichen. Der Ball rollt wieder und sogar diejenigen, die sonst nicht so viel mit dem Ball am Hut haben, werden sicherlich das ein oder andere Spiel der Fußball-WM schauen. Viele dann natürlich im heimischen Wohnzimmer und klar, das Bild ist wichtig, aber ohne den richtigen Sound kommt echte Stadionatmosphäre gar nicht erst auf. Und die ist bei den meisten Fernsehern gar nicht möglich, sagt Sascha Maller vom Soundspezialisten Teufel.
2: Der Sound reicht nicht aus, obwohl die neuen Fernseher wirklich klasse Bild vermitteln und auch ganz schick aussehen. Aber die sind eben unheimlich dünn, Design spielt eine große Rolle, aber es ist so ein bisschen, was man kennt, einen guten Computer, guten Laptop und schlechtes Internet, da wird man auch nicht glücklich damit und das kann leider der Flachbildfernseher eben auch nicht, den guten Sound und deswegen muss man sich überlegen, welche zusätzlichen Soundkomponenten man mit nach Hause bringt.
1: Wie man den besten Ton aus dem Fußballabend rausholt, das klären wir nächste Woche hier in der Technikshow. Und Elon Musks Weltraumfirma SpaceX ist bei ihrem Rekordbörsengang mit einem Plus von gut 11% in den Handel gestartet. Der erste Kurs wurde bei $150 festgestellt, nach einem Ausgabepreis von $135. Musk ist durch seine Beteiligungen an SpaceX und Tesla jetzt auf dem Papier der erste Mensch mit einem Billionenvermögen. SpaceX gehört zu den wertvollsten US-Unternehmen.
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1: Ein Social-Media-Verbot für Kinder wird es in Deutschland wohl nicht allzu bald geben. Innenminister Dobrindt hat den Funke-Zeitungen gesagt, die Maßnahme sei schwer durchsetzbar und deshalb wenig zielführend. Wann Kinder ein Handy bekommen, sollte nicht der Staat entscheiden, sondern die Eltern. In anderen EU-Ländern wie Dänemark, Frankreich und Spanien sind Social-Media-Verbote bereits geplant oder sogar schon eingeführt. Beim Thema künstliche Intelligenz denken viele zuerst an ChatGPT. Jetzt ist der US-Tech-Milliardär Elon Musk mit einer Klage gegen die Führung des ChatGPT-Entwicklers OpenAI gescheitert. Musk, früher Geldgeber von OpenAI, wirft dem Startup unter anderem vor, die Sicherheit der KI-Technologie zu vernachlässigen und nicht gemeinnützig zu arbeiten. Das Gericht hat aber geurteilt, dass die Verjährungsfrist schon abgelaufen war. Und nach einem Jahr im Amt hat Papst Leo seine erste Enzyklika veröffentlicht. In dem mehr als 100 Seiten langen Lehrschreiben geht es um das Thema künstliche Intelligenz. Die erste Enzyklika in der Amtszeit eines neuen Papstes gilt vielfach als eine Art Regierungserklärung für dessen Pontifikat. Leos Lehrschreiben trägt den Namen Magnifica Humanitas, großartige Menschen.
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2: Im Studio Colin Mock. 14 Punkte, viele offene Fragen und reichlich Big Points für den Iran. Der Deal zwischen den USA und dem Iran lässt US-Präsident Trump ziemlich gerupft dastehen. Anne Brauer.
3: Ja, schon Punkt 1 ist echt wackelig. Der Krieg soll sofort an allen Fronten enden, auch im Libanon. Ob Israel mitzieht? Fraglich. Weiter geht's mit der Versicherung, dass sich die USA und der Iran nicht gegenseitig in innere Angelegenheiten einmischen. Das zementiert die Macht des Regimes in Teheran. Das freut sich dafür über einen 300 Milliarden Aufbaufonds, das Ende der Sanktionen, die Freigabe eingefrorener Gelder und sein Öl kann der Iran auch wieder verkaufen. Was hat Trump auf der Habenseite? Die Straße von Hormuz wird geöffnet, wie vor dem Krieg. Und der Iran verspricht, er will keine Atomwaffen entwickeln, aber das verspricht er auch schon seit Jahren.
2: Fast 80% der Menschen in Deutschland finden, dass die Politik beim Thema Schutz im Netz für junge Menschen mehr tun muss. Das zeigt eine Umfrage der Verbraucherzentrale. Deren Chefin Ramona Popp sagte der Rheinischen Post, Kinder haben ein Recht auf ein gesundes Aufwachsen. Dem werde die Politik oft nicht gerecht. Die Rentenkommission der Bundesregierung hat sich offenbar auf rund 30 Empfehlungen geeinigt, will aber noch einstimmig einen Abschlussbericht beschließen. Jana Klonikowski, warum ist diese Einstimmigkeit so wichtig?
4: Ja, weil Bundesarbeitsministerin Baas gesagt hat, wenn es Einstimmigkeit gibt, werden die Empfehlungen der Kommission auch so in einer Rentenreform umgesetzt. Ansonsten müsse in der Koalition nochmal geredet werden. Bei diesen rund 30 Empfehlungen gibt es bisher laut Handelsblatt aber eben noch keine Einigkeit. Und das soll sich dann auf einer Sondersitzung der Kommission ändern. Nächste Woche wollen die Wissenschaftler und Bundestagsabgeordneten dann ihre Empfehlungen der Bundesregierung vorlegen.
2: Gute Nachrichten für Eltern. Viele Kindersonnencremes schützen gut. Die Testsieger sind sogar die günstigen Cremes, so die Stiftung Warentest. Es gibt sie in Supermärkten, Discountern und der Drogerie. 5 Produkte sind aber durchgefallen, darunter auch das teuerste im Test. Bei der Fußball-WM hat die Schweiz den Auftaktpatzer gegen Katar wieder gut gemacht. Gegen Bosnien-Herzegowina gab es im zweiten Gruppenspiel einen 4:1-Sieg. Das heißt, beste Chancen aufs Weiterkommen. Vorher hatten sich Tschechien und Südafrika 1:1 unentschieden getrennt.
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5: Jetzt mal ehrlich, glaubt wirklich noch irgendjemand, dass die Spritpreise dann doch noch mal irgendwann so richtig runtergehen? Der sogenannte Tankrabatt der Bundesregierung hat die Preise zwar ein bisschen nach unten gedrückt, aber was ist danach? Und ist der eine Konflikt irgendwann mal beendet, dann steht doch gleich der nächste vor der Tür. Das Ganze hat 2 Effekte. Erstens, viele von uns fahren fast schon mit einer Angst vorm Tanken an die Zapfsäule. Und zweitens, die Verkaufszahlen der E-Autos steigen. Laut Kraftfahrtbundesamt wurden im März 300.000 Neuwagen zugelassen und ein Viertel davon waren reine E-Autos, 40% Hybridfahrzeuge. Und meine Kollegin Sarah Diener hat sich mal schlau gemacht, wie viel man wirklich mit so einem Elektrofahrzeug sparen kann.
6: Aufgrund der hohen Spritpreise überlegen immer mehr Menschen, auf ein E-Auto umzusteigen. Das kostet zwar noch mehr als ein klassischer Verbrenner, aber das ändert sich gerade, weil die Preisunterschiede durch die steigende Nachfrage immer schneller abschmelzen. Dazu kommt:
7: Bei den Betriebskosten, das heißt beim Laden, spart man im Schnitt 50% gegenüber einem Verbrenner. Das wird auch von aktuellen Studien bestätigt. Wer an öffentlichen Ladesäulen lädt, muss mit etwas höheren Kosten rechnen, dennoch unterhalb denen eines Verbrenners. Auch hier gibt es Bewegung im Markt, weil es einen gewissen Wettbewerb zwischen den Ladeanbietern derzeit gibt. Da werden die Preise mittelfristig sinken,
6: sagt Jan Grindemann von Polestar. Außerdem sind E-Autos im Unterhalt günstiger, weil sie deutlich weniger Verschleißteile haben.
7: Und das führt dazu, dass Service- und Wartungskosten rund 20-35% geringer als bei einem Verbrenner sind. Hinzu kommen natürlich noch die steuerlichen Vorteile, also entweder die Kfz-Steuerbefreiung bis 2030 oder wenn man einen Dienstwagen hat, profitiert man von den 0,25% Dienstwagenbesteuerung.
6: Auch vor Pannen muss man sich nicht fürchten. Dabei schneiden Elektroautos laut der aktuellen ADAC-Pannenstatistik nämlich ebenfalls besser ab als Verbrenner.
7: Mit einem Elektroauto liegen zu bleiben ist circa halb so wahrscheinlich wie mit einem Verbrenner liegen zu bleiben. es ist ein robusteres Gesamtsystem, weniger Komplexität, damit einhergehend natürlich weniger Fehlerquellen und weniger Liegenbleiber. Aus Gesamtkostensicht schneiden Elektroautos daher häufig besser ab. Und was man auch nicht vergessen darf, ist, dass es natürlich aktuell eine staatliche Förderung gibt zwischen 3.000 und 6.000 Euro, je nachdem, welche Voraussetzungen man mitbringt.
5: Der Mensch ist ein Gewohnheitstier und viele möchten sich nur ungern von ihrem geliebten Verbrenner trennen. Der Trend geht aber immer mehr Richtung E-Auto. Nicht nur, weil die Stromer bei den aktuellen Unterhaltskosten deutlich günstiger sind als Verbrenner, sondern auch, weil sie laut aktuellen Pannenstatistiken weniger oft liegen bleiben. Also einfach mal testen. 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
1: Ja, das wusste ich bislang auch noch nicht. Der elektrische Wäschetrockner zählt zu den größten Stromverbrauchern im Haushalt. Dennoch gehört er in vielen Haushalten weiterhin zur Grundausstattung. Ist ja eigentlich auch total einfach. Nasse bzw. feuchte Wäsche rein, trocken wieder raus. Eine aktuelle Lifehite-Umfrage zeigt aber, für die meisten bleibt der Wäschetrockner ohnehin aus. Und das ist eigentlich auch logisch, sagt Sarah Michels von Lifehite. Denn gerade jetzt, in der warmen Jahreszeit, kann man durchaus prima Energie sparen. Hallo Frau Michels.
2: Hallo, ich grüße Sie.
1: Sie sagen, gerade jetzt kann man gut Strom sparen. Wie denn?
2: Naja, zum Beispiel beim Wäschewaschen. Wer seine Wäsche in der Maschine wäscht und trocknet, hat natürlich ein enormes Einsparpotenzial. Immerhin verbraucht beides zusammen rund 14% des gesamten Haushaltsstroms. Und wenn man die Wäsche einfach ohne den maschinellen Trockner trocknet, spart das schon einiges.
1: Wie viel genau kann ich da einsparen?
2: Naja, wie viel Strom ein Trockner letztendlich verbraucht, hängt vom Alter und Gerätetyp ab. Neuere Trockner benötigen etwa 2 Kilowattstunden pro Trockengang. Bei 10 Jahre alten Wärmepumpentrocknern kann man mal locker mit dem Doppelten rechnen. Da können im Jahr dann schon mal über 600 Kilowattstunden zusammenkommen. Und da lohnt sich der gute alte Wäscheständer eigentlich sofort, denn der ist ja sowohl in der Anschaffung günstiger und der trocknet halt auch komplett ohne Strom.
1: Wo sollte ich denn die Wäsche aufhängen?
2: Idealerweise draußen. Da geht dann auch schön Luft durch die Wäsche und gerade bei Sonnenschein ist die Wäsche dann ratzfatz trocken. Wer eine Wohnung hat, kann seine Wäsche prima auf dem Balkon trocknen. Und wer einen Garten besitzt, nimmt am besten eine Wäschespinne.
1: Ja, nun regnet es hier bei uns in Deutschland aber auch öfter.
2: Ja, das stimmt schon. Aber auch dafür gibt es natürlich Lösungen. So haben wir beispielsweise eine Wäschespinne, die mit einem Dach ausgestattet ist. Da bleibt die Wäsche auch bei Regen trocken. Die meisten Balkone in Deutschland sind eh überdacht und bei allergrößten Not kann man die Wäsche ja auch reinstellen und in der Wohnung mit offenem Fenster trocknen.
1: Und was mache ich, wenn ich mal größere Wäsche habe, wie zum Beispiel Bettwäsche? Die passt ja nicht unbedingt auf einen Wäscheständer.
2: Das würde ich so jetzt nicht direkt unterschreiben. Sie haben natürlich recht, auf einem normalen Wäscheständer wird es schon mal etwas enger, aber wir haben auch beispielsweise extra hohe und ausziehbare Wäscheständer, da kann man auch prima Bettwäsche drauf trocknen. 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
1: Ich danke Ihnen für das Gespräch.
2: Vielen Dank.
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2: Im Studio Colin Mock. Hat Donald Trump einen Krieg geführt und nichts dabei gewonnen? Das legt der Deal, den der US-Präsident mit dem Iran unterschrieben hat, zumindest sehr nah, Anne Brauer.
3: Ja, vor allem Teheran hat reichlich Grund zur Freude. Vom Ende der Sanktionen über einen 300 Milliarden Aufbaufonds bis hin zur Versicherung, dass die USA sich nicht in die inneren Angelegenheiten des Iran einmischen, heißt, das Regime zementiert seine Macht. Ansonsten hat Trump nichts auf der Habenseite, was vor dem Krieg nicht da war. Die Straße von Hormuz wird wieder geöffnet und der Iran bekräftigt, keine Atombombe zu bauen und wiederholt damit nur ein altes Versprechen.
2: Unterdessen sind zwei Schiffe der deutschen Marine auf dem Weg ins Rote Meer. Sie sollen einen möglichen Militäreinsatz in der Straße von Hormuz vorbereiten, sagte Verteidigungsminister Pistorius. Für einen solchen Einsatz muss der Bundestag aber noch grünes Licht geben. Junge Menschen müssen im Netz besser geschützt werden. Dafür spricht sich eine deutliche Mehrheit in einer Umfrage der Verbraucherzentrale aus. Fabian Hoffmann berichtet.
4: Fast 80% sagen, dass die Politik mehr tun muss, auch wenn das strengere Regeln für Unternehmen und Plattformen bedeutet. Kinder haben ein Recht darauf, gesund und sicher aufzuwachsen, sagt die Chefin der Verbraucherzentrale Ramona Popp der Rheinischen Post. Dieser Verantwortung wird die Politik aber oft nicht gerecht, findet sie. Zuletzt hatte die britische Regierung ein Social-Media-Verbot für unter 16-Jährige angekündigt. In Deutschland wird auch darüber diskutiert. Nächste Woche will eine Expertenkommission Empfehlungen vorstellen.
2: Eine Hitzewelle rollt über Deutschland und die DLRG ruft deswegen zu Vorsicht beim Baden auf. Bei der letzten Hitzewelle zu Pfingsten waren 18 Menschen bei Badeunfällen gestorben. DLRG-Präsidentin Vogt spricht von alarmierenden Zahlen, die sich nicht wiederholen dürfen. Kanada hat bei der Fußball-WM einen Riesenschritt in Richtung K.O.-Phase gemacht. Der Co-Gastgeber hat Katar mit 6:0 abgefertigt. Auch Gruppengegner Schweiz fuhr einen deutlichen Sieg ein. 4:1 stand es am Ende gegen Bosnien-Herzegowina. Vorher hatten sich Tschechien und Südafrika 1:1 unentschieden getrennt.
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5: Mit KI-Support. Teils ist der Himmel klar, sonst ziehen gerade mehr Wolken auf und im Westen kann es auch mal krachen mit einzelnen kräftigen Gewittern. Dazu liegen die Temperaturen aktuell zwischen 19 und 13 Grad. Tagsüber wird es dann ziemlich heiß mit 30 bis 38 Grad, dazu viel Sonne, aber ab und zu sind auch Schauer oder Gewitter dabei.
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2: Im Studio Colin Mock. Hat Donald Trump einen Krieg geführt und nichts dabei gewonnen? Das legt der Deal, den der US-Präsident mit dem Iran unterschrieben hat, zumindest sehr nah, Anne Brauer.
3: Ja, vor allem Teheran hat reichlich Grund zur Freude. Vom Ende der Sanktionen über einen 300 Milliarden Aufbaufonds bis hin zur Versicherung, dass die USA sich nicht in die inneren Angelegenheiten des Iran einmischen, heißt, das Regime zementiert seine Macht. Ansonsten hat Trump nichts auf der Habenseite, was vor dem Krieg nicht da war. Die Straße von Hormuz wird wieder geöffnet und der Iran bekräftigt, keine Atombombe zu bauen und wiederholt damit nur ein altes Versprechen.
2: Unterdessen sind zwei Schiffe der deutschen Marine auf dem Weg ins Rote Meer. Sie sollen einen möglichen Militäreinsatz in der Straße von Hormuz vorbereiten, sagte Verteidigungsminister Pistorius. Für einen solchen Einsatz muss der Bundestag aber noch grünes Licht geben. Junge Menschen müssen im Netz besser geschützt werden. Dafür spricht sich eine deutliche Mehrheit in einer Umfrage der Verbraucherzentrale aus. Fabian Hoffmann berichtet.
4: Fast 80% sagen, dass die Politik mehr tun muss, auch wenn das strengere Regeln für Unternehmen und Plattformen bedeutet. Kinder haben ein Recht darauf, gesund und sicher aufzuwachsen, sagt die Chefin der Verbraucherzentrale Ramona Popp der Rheinischen Post. Dieser Verantwortung wird die Politik aber oft nicht gerecht, findet sie. Zuletzt hatte die britische Regierung ein Social-Media-Verbot für unter 16-Jährige angekündigt. In Deutschland wird auch darüber diskutiert. Nächste Woche will eine Expertenkommission Empfehlungen vorstellen.
2: Eine Hitzewelle rollt über Deutschland und die DLRG ruft deswegen zu Vorsicht beim Baden auf. Bei der letzten Hitzewelle zu Pfingsten waren 18 Menschen bei Badeunfällen gestorben. DLRG-Präsidentin Vogt spricht von alarmierenden Zahlen, die sich nicht wiederholen dürfen. Kanada hat bei der Fußball-WM einen Riesenschritt in Richtung K.O.-Phase gemacht. Der Co-Gastgeber hat Katar mit 6:0 abgefertigt. Auch Gruppengegner Schweiz fuhr einen deutlichen Sieg ein. 4:1 stand es am Ende gegen Bosnien-Herzegowina. Vorher hatten sich Tschechien und Südafrika 1:1 unentschieden getrennt.

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1: Einfach mal abschalten. Dafür ist der Urlaub natürlich die beste Zeit des Jahres. Aber egal, ob man nun verreist, sich am Baggersee oder auf Balkonien entspannt, man sollte niemals unvorsichtig werden und seine Mobilgeräte zu sorglos nutzen, wenn man ins Internet geht. Denn das könnte gefährlich werden. Helke Michael berichtet.
2: Viele Kriminelle reiben sich die Hände, wenn wir uns im Urlaub mit unseren Mobilgeräten erholen und an nichts Böses denken.
3: Das spielt natürlich Dieben in die Hände, die es auf Smartphones und Tablets abgesehen haben, um die dann weiter zu verkaufen. Noch viel wertvoller sind allerdings die Daten auf den leider immer noch oft viel zu schlecht gesicherten Geräten. Denn selbst wenn Kriminelle mal die Daten nicht weiterverkaufen, hat man selber immer noch das Problem, dass die Daten, die auf dem Gerät gespeichert waren, für einen selber erstmal weg sind und das im schlimmsten Fall auch unwiederbringlich.
2: So der G-Data-IT-Sicherheitsexperte Tim Berghoff. Zum einen empfiehlt er, Apps und Betriebssystem regelmäßig abzudaten, um Datenklau zu erschweren.
3: Zum anderen empfehle ich, eine effektive und umfassende Sicherheitslösung zu installieren, wie zum Beispiel die G-Data Mobile Internet Security. Mit der kann man darüber hinaus auch sein Mobilgerät orten und sperren, falls es doch mal gestohlen werden sollte.
2: Außerdem sollte man öffentliches WLAN in Flughäfen, Bahnhöfen, Hotels und an anderen Orten möglichst meiden. Denn persönliche Passwörter für E-Mail-Postfächer, fürs Online-Banking oder für soziale Netzwerke wandern dort oft schnell in falsche Hände, wenn man nicht aufpasst.
3: Kriminelle können nämlich hier einen eigenen, bösartigen Hotspot aufsetzen und dann Teile des Datenverkehrs mitlesen. Öffentliches WLAN deshalb bitte nur zusammen mit einer VPN-Verbindung nutzen, denn da werden die Daten zusätzlich verschlüsselt übertragen, sodass Dritte auf keinen Fall mitlesen können. Aber selbst mit einem VPN würde ich aus Sicherheitsgründen im Urlaub immer noch aufs Online-Banking verzichten und das eher machen, wenn ich wieder zu Hause bin.
2: Ein weiterer Tipp ist, vorm Urlaub unbedingt eine Sicherheitskopie von allen auf den Mobilgeräten gespeicherten Daten machen.
3: Und zwar in einer Cloud oder auf einem USB-Stick. Auf so einem USB-Stick kann man übrigens auch noch abfotografierte oder eingescannte Dokumente, wie zum Beispiel Reisepässe oder Ausweise, Flugtickets, Buchungsunterlagen oder Impfpässe draufpacken. Aber natürlich so, dass nicht jeder sofort drankommt.
1: Mehr Tipps für ein sicheres Surfen im Urlaub gibt's kompakt und verständlich aufbereitet online unter gdata.de.

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1: Brüllen komisch und tief berührend. Das ist Joachim Meyerhoffs autobiografischer Bestseller-Roman Ach, diese Lücke, diese entsetzliche Lücke. Genau den hat Erfolgsregisseur Simon Verhoeven nach Alter weißer Mann und dem Milli Vanilli-Biopic Girl, You Know It's True fürs Kino verfilmt. Mit Senta Berger, Bruno Alexander, Michael Wittenborn in den Hauptrollen und vielen weiteren Stars wie beispielsweise Caroline Herfurth, Laura Tonke, David Striso und Tom Schilling gibt's den Film nun endlich auch auf DVD fürs Heimkino. Jessica Martin verrät uns mehr.
2: Joachim ist 20 und zieht zu seinen Großeltern nach München, um Schauspieler zu werden. Sein Ziel ist die Aufnahme an der renommierten Falkenberg-Schule, aber Oma und Opa sehen das Ganze eher skeptisch.
3: Du weißt, diese Prüfung gehört zu den schwersten überhaupt. Es ist vermutlich leichter, ein Astronaut zu werden.
4: Die Schauspielerei ist ja ein sehr spezieller Beruf. Nervenaufreibend, demütigend.
2: Joachim schlägt aber alle Warnungen in den Wind, stellt sich frohen Mutes der neuen Herausforderung und landet schnell auf dem Boden der Tatsachen.
5: Cut! Du Joachim, das reicht nicht. Versuch doch mal einen echten Schmerz zu benutzen. Erinner dich an etwas, das dir wirklich fehlt. Eine Lücke in dir.
2: Doch das ist leichter gesagt als getan und fällt Joachim echt schwer.
6: Was wollen Sie von mir?
7: Die Frage ist, was du hier willst. Ich komme überhaupt nicht an dich ran.
5: Das muss lockerer werden hier.
2: Aufgeben will er aber natürlich auf keinen Fall.
6: Was soll ich machen?
8: Du fixst den Baum.
6: Warum?
4: Ja, das möchte ich auch wissen. Warum?
9: Run away.

0: Aber dazu muss er mit Hilfe seiner skurrilen Großeltern.
1: Diese Lücke! Diese schreckliche Lücke!
2: Diese entsetzliche Lücke.
1: Ach ja, natürlich.
0: Erstmal richtig zu sich selbst finden.
3: Joachim, lächle mal. Und jetzt nicht nur mit dem Mund, sondern mit dem ganzen Körper. Versuch mal mit den Brustwarzen zu lächeln.
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1: Im Studio Colin Mock. Hat Donald Trump einen Krieg geführt und nichts dabei gewonnen? Das legt der Deal, den der US-Präsident mit dem Iran unterschrieben hat, zumindest sehr nah, Anne Brauer.
2: Ja, vor allem Teheran hat reichlich Grund zur Freude. Vom Ende der Sanktionen über einen 300 Milliarden Aufbaufonds bis hin zur Versicherung, dass die USA sich nicht in die inneren Angelegenheiten des Iran einmischen, heißt, das Regime

0: zementiert seine Macht. Ansonsten hat Trump nichts auf der Habenseite, was vor dem Krieg nicht da war. Die Straße von Hormuz wird wieder geöffnet und der Iran bekräftigt, keine Atombombe zu bauen und wiederholt damit nur ein altes Versprechen.
1: Unterdessen sind zwei Schiffe der deutschen Marine auf dem Weg ins Rote Meer. Sie sollen einen möglichen Militäreinsatz in der Straße von Hormuz vorbereiten, sagte Verteidigungsminister Pistorius. Für einen solchen Einsatz muss der Bundestag aber noch grünes Licht geben. Junge Menschen müssen im Netz besser geschützt werden. Dafür spricht sich eine deutliche Mehrheit in einer Umfrage der Verbraucherzentrale aus. Fabian Hoffmann berichtet.
2: Fast 80% sagen, dass die Politik mehr tun muss, auch wenn das strengere Regeln für Unternehmen und Plattformen bedeutet. Kinder haben ein Recht darauf, gesund und sicher aufzuwachsen, sagt die Chefin der Verbraucherzentrale Ramona Popp der Rheinischen Post. Dieser Verantwortung wird die Politik aber oft nicht gerecht, findet sie. Zuletzt hatte die britische Regierung ein Social-Media-Verbot für unter 16-Jährige angekündigt. In Deutschland wird auch darüber diskutiert. Nächste Woche will eine Expertenkommission Empfehlungen vorstellen.
1: Eine Hitzewelle rollt über Deutschland und die DLRG ruft deswegen zu Vorsicht beim Baden auf. Bei der letzten Hitzewelle zu Pfingsten waren 18 Menschen bei Badeunfällen gestorben. DLRG-Präsidentin Vogt spricht von alarmierenden Zahlen, die sich nicht wiederholen dürfen. Kanada hat bei der Fußball-WM einen Riesenschritt in Richtung K.O.-Phase gemacht. Der Co-Gastgeber hat Katar mit 6:0 abgefertigt. Auch Gruppengegner Schweiz fuhr einen deutlichen Sieg ein. 4:1 stand es am Ende gegen Bosnien-Herzegowina. Vorher hatten sich Tschechien und Südafrika 1:1 unentschieden getrennt.
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4: Verfassungsschutzpräsident Seelen hat neue Befugnisse für den Inlandsgeheimdienst gefordert. Der Süddeutschen Zeitung sagte er, Sicherheit und Souveränität resultierten aus Abschreckung und Wehrhaftigkeit. Nach Spiegelinformationen soll der Verfassungsschutz im Zuge einer Geheimdienstreform etwa künftig heimlich Computer und Handys von Zielpersonen durchleuchten dürfen. Über 30 Jahre ist es her, dass das 2G-Netz eingeführt wurde, damals für Telefonate und SMS. Jetzt hat der Handynetzbetreiber O2 Telefon mitgeteilt, dass die Technologie in der zweiten Jahreshälfte 2028 abgeschaltet wird. Mittlerweile geht's bei 2G vor allem um Datenverkehr. Allerdings kann 2G nur Minimaldaten transportieren und generell steigt die Datenmenge immer weiter an. Und alte Handys landen oft ungenutzt in der Schublade. Laut einer Bitkom-Umfrage haben 86% der Menschen in Deutschland mindestens ein ausrangiertes Gerät zu Hause. Insgesamt sollen es rund 170 Millionen sein. Dabei stecken in den Smartphones wertvolle Rohstoffe wie Gold, Silber und seltene Erden. Bitkom empfiehlt deshalb, alte Geräte lieber weiterzugeben, zu verkaufen oder zu spenden, statt sie liegen zu lassen.
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3: Millionen Kinozuschauer weltweit, über 250 Filmpreisnominierungen, darunter auch 9 Oscar-Nominierungen sowie Dutzende Auszeichnungen. Die mitreißende Hollywood-Komödie Marty Supreme konnte nicht nur die Presse begeistern. Der Hauptdarsteller konnte für seine Darstellung des getriebenen Marty Mauser den Golden Globe als bester Hauptdarsteller in einer Komödie oder Musical einheimsen. Die Gaunerkomödie über einen umtriebigen Tischtennisspieler gibt es jetzt auch endlich fürs Heimkino. Sarah Diener verrät uns mal.
4: New York in den 1950er Jahren. Marty arbeitet in Manhattan im Laden seines Onkels als Schuhverkäufer und ist doch überzeugt davon, dass er zu Größerem bestimmt ist. Er will Weltmeister im Tischtennis werden.
5: Ich habe einen Traum. Und wenn du das für einen Segen hältst, irrst du dich. Es bedeutet, ich bin verpflichtet, diese eine Sache zu Ende zu bringen, egal was es kostet.
4: Jede Nacht taucht er in die verrauchten Wettkampfhallen der Stadt ab, wo er sich mit viel Talent ein paar Dollar dazu verdient. Zu wenig allerdings, um an der Weltmeisterschaft in Tokio teilnehmen zu können. Mit unbändigem Glauben an sich selbst schmeißt sich Marty kurzerhand an eine wohlhabende Hollywood-Diva ran, in der Hoffnung, sie und ihren reichen Mann als Sponsoren zu gewinnen.
5: Ich bin quasi auch in der Entertainment-Branche.
6: Ach ja?
5: Ja, glauben Sie mir nicht?
7: Haben Sie die Daily Mail vor sich?
8: Das sind Sie?
7: Ja, der Auserwählte.
5: Hübsches Foto, oder?
9: Finden Sie das witzig?
4: Doch was Marty auch versucht, er scheint um sich herum nur Chaos und Verwüstung anzurichten.
10: Kommt her, holt ihn euch!
11: Steigt in den Wagen!
10: Ich reiß dir gleich deine gigantische Augenbraue aus dem Gesicht!
11: Sehr gut.
5: Du willst handgreiflich werden? Wie ein Affe?
4: Und das ist erst der Anfang der Odyssee eines Mannes, der bereit ist, für Ruhm und Erfolg alles zu riskieren. Denn eines ist sicher: Aufgeben ist für Marty keine Option.
5: Es ist nur eine Frage der Zeit, bis mein Gesicht Sie von einer Packung Cornflakes anstrahlt.
9: Denken Sie, ist es so einfach?
5: Ja, denke ich.
8: Okay. Und was ist, wenn aus deinem großen Traum nichts wird?
5: Darüber mache ich mir erst gar keine Gedanken.
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2: Im Studio Colin Mock. Der Deal zwischen den USA und dem Iran ist unterzeichnet. Auf der Habenseite kann vor allem der Iran etwas verbuchen. So soll es unter anderem einen 300 Milliarden Dollar Aufbaufonds geben. Dazu sagte der Vorsitzende des Auswärtigen Ausschusses im Bundestag Armin Laschet bei Phoenix:
3: Der Regime-Change hat nicht stattgefunden. Die ballistischen Raketen sind noch da. Für das Atomprogramm gibt's keine zufriedenstellende Lösung. Nur die Straße von Hormuz ist frei. Die war aber auch vorher frei. Und dafür werden jetzt die Sanktionen aufgehoben. Das Abkommen ist kein Erfolg, weder für Präsident Trump noch für den Westen.
2: Junge Menschen müssen im Netz besser geschützt werden. Das sagen 80% in einer Umfrage der Verbraucherzentrale, berichtet die Rheinische Post. Die Verbraucherschützer fordern, dass die Politik mehr tut, auch wenn das strengere Regeln für die Plattform bedeutet. Aktuell wird über ein Social-Media-Verbot diskutiert. Die Rentenkommission der Bundesregierung hat sich offenbar auf rund 30 Empfehlungen geeinigt, will aber noch einstimmig einen Abschlussbericht beschließen. Jana Klonikowski, warum ist diese Einstimmigkeit so wichtig?
4: Ja, weil Bundesarbeitsministerin Baas gesagt hat, wenn es Einstimmigkeit gibt, werden die Empfehlungen der Kommission auch so in einer Rentenreform umgesetzt. Ansonsten müsse in der Koalition nochmal geredet werden. Bei diesen rund 30 Empfehlungen gibt es bisher laut Handelsblatt aber eben noch keine Einigkeit. Und das soll sich dann auf einer Sondersitzung der Kommission ändern. Nächste Woche wollen die Wissenschaftler und Bundestagsabgeordneten dann ihre Empfehlungen der Bundesregierung vorlegen.
2: Riesige schwarze Rauchsäulen über Moskau. Die Ukraine hat die russische Hauptstadt so heftig wie seit Jahren nicht mehr mit Drohnen angegriffen. Dabei wurde auch eine wichtige Ölraffinerie getroffen. Der ukrainische Präsident Selenskyj sieht das als gerechtfertigte Antwort auf russische Attacken. Kanada hat bei der Fußball-WM einen Riesenschritt in Richtung K.O.-Phase gemacht. Der Co-Gastgeber hat Katar mit 6:0 abgefertigt. Auch Gruppengegner Schweiz fuhr einen deutlichen Sieg ein. 4:1 stand es am Ende gegen Bosnien-Herzegowina. Vorher hatten sich Tschechien und Südafrika 1:1 unentschieden getrennt.
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5: Mit KI-Support. Teils ist der Himmel klar, sonst ziehen gerade mehr Wolken auf und im Westen kann es auch mal krachen mit einzelnen kräftigen Gewittern. Dazu liegen die Temperaturen aktuell zwischen 19 und 13 Grad. Tagsüber wird es dann ziemlich heiß mit 30 bis 38 Grad, dazu viel Sonne, aber ab und zu sind auch Schauer oder Gewitter dabei.
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2: Im Studio Colin Mock. Der Deal zwischen den USA und dem Iran ist unterzeichnet. Auf der Habenseite kann vor allem der Iran etwas verbuchen. So soll es unter anderem einen 300 Milliarden Dollar Aufbaufonds geben. Dazu sagte der Vorsitzende des Auswärtigen Ausschusses im Bundestag Armin Laschet bei Phoenix:
3: Der Regime-Change hat nicht stattgefunden. Die ballistischen Raketen sind noch da. Für das Atomprogramm gibt's keine zufriedenstellende Lösung. Nur die Straße von Hormuz ist frei. Die war aber auch vorher frei. Und dafür werden jetzt die Sanktionen aufgehoben. Das Abkommen ist kein Erfolg, weder für Präsident Trump noch für den Westen.
2: Junge Menschen müssen im Netz besser geschützt werden. Das sagen 80% in einer Umfrage der Verbraucherzentrale, berichtet die Rheinische Post. Die Verbraucherschützer fordern, dass die Politik mehr tut, auch wenn das strengere Regeln für die Plattform bedeutet. Aktuell wird über ein Social-Media-Verbot diskutiert. Die Rentenkommission der Bundesregierung hat sich offenbar auf rund 30 Empfehlungen geeinigt, will aber noch einstimmig einen Abschlussbericht beschließen. Jana Klonikowski, warum ist diese Einstimmigkeit so wichtig?
4: Ja, weil Bundesarbeitsministerin Baas gesagt hat, wenn es Einstimmigkeit gibt, werden die Empfehlungen der Kommission auch so in einer Rentenreform umgesetzt. Ansonsten müsse in der Koalition nochmal geredet werden. Bei diesen rund 30 Empfehlungen gibt es bisher laut Handelsblatt aber eben noch keine Einigkeit. Und das soll sich dann auf einer Sondersitzung der Kommission ändern. Nächste Woche wollen die Wissenschaftler und Bundestagsabgeordneten dann ihre Empfehlungen der Bundesregierung vorlegen.
2: Riesige schwarze Rauchsäulen über Moskau. Die Ukraine hat die russische Hauptstadt so heftig wie seit Jahren nicht mehr mit Drohnen angegriffen. Dabei wurde auch eine wichtige Ölraffinerie getroffen. Der ukrainische Präsident Selenskyj sieht das als gerechtfertigte Antwort auf russische Attacken. Kanada hat bei der Fußball-WM einen Riesenschritt in Richtung K.O.-Phase gemacht. Der Co-Gastgeber hat Katar mit 6:0 abgefertigt. Auch Gruppengegner Schweiz fuhr einen deutlichen Sieg ein. 4:1 stand es am Ende gegen Bosnien-Herzegowina. Vorher hatten sich Tschechien und Südafrika 1:1 unentschieden getrennt.
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6: Die Fußball-WM ist das Sportgroßereignis des Jahres und das schaut man am besten natürlich live mit Familie und Freunden. Nun gibt es aber verschiedene Möglichkeiten, die Spiele unserer Nationalmannschaft zu verfolgen. Warum Fußballfans aber mit SAT-TV und einer Schüssel, wie man sie ja auch nennt, am besten fahren, das weiß meine Kollegin Helke Michel.
7: Ein Signal, das gleichzeitig ohne Qualitätsverlust an Millionen Haushalte übertragen wird. Das geht nur mit Satellitenfernsehen, so Christoph Mühleib, Geschäftsführer von SAS Germany, verantwortlich für die Marke Astra.
8: Bei der Satellitenübertragung selbst entstehen keine Überlastungen oder Verzögerungen durch zu viele Nutzer zur gleichen Zeit. Und außerdem ist die Bild- und Tonqualität beim Satellitenempfang sehr hoch und stabil. Und das ist natürlich bei spannenden Sportereignissen sehr wichtig. Und vielleicht sogar der größte Vorteil ist, dass alle Menschen das empfangen können, auch in ländlichen, abgelegenen Regionen, solange sie halt eine Satellitenanlage haben.
7: Außerdem ist SAT-TV nach den einmaligen Anschaffungskosten für eine Schüssel dauerhaft kostenlos, ohne Vertrag oder monatliches Abo.
8: Und dazu gibt es halt unfassbar viele Programme, mehr als 350 Sender, darunter viele HD-Programme und natürlich auch internationale Kanäle. Und es kommen halt auch ständig neue dazu. Und wer möchte, kann flexible Zusatzpakete wie Sky oder HD Plus dazu buchen.
7: Und in Verbindung mit dem Internet bietet SAT-TV ganz neue Möglichkeiten.
8: Das Stichwort lautet hier HD Plus TV-App. Damit hat man als Zuschauer die Vorteile des klassischen Satellitenfernsehens, aber darüber hinaus zusätzliche Komfortfunktionen und kann so fernsehen, wie man das gerade möchte.
7: Hat man also zum Beispiel seine Lieblingssendung verpasst, kann man sie neu starten. Auch eine Pausefunktion ist integriert. Genauso wie viele Serien- und Film-Highlights aus verschiedenen Mediatheken.
8: Mehr als 80.000 Film-Highlights und Assets sind in den gesamten Mediatheken sofort verfügbar. Und mit der neuen Suchfunktion kann man in vielen Mediatheken gleichzeitig nach seiner Lieblingssendung suchen.
7: Und die Suchergebnisse zusätzlich filtern. Die App und auch deren Nutzung ist übrigens ebenfalls kostenlos und in vielen TV-Geräten bereits integriert.
6: Also freuen wir uns auf die Fußball-WM und die Spiele der deutschen Mannschaft. 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

0: und CO2-Sparen wirklich?
1: Ja, die Elektromobilität kann hier auf jeden Fall einen großen Beitrag leisten. Zum einen durch das Einsparen von CO2-Emissionen, aber auch, weil lokale Abgase und Schadstoffe verringert werden. Mal auf die CO2-Emissionen geguckt. Die E-Autos, die heute in Deutschland unterwegs sind, sparen bereits 5,2 Millionen Tonnen CO2 pro Jahr ein. Und durch die elektrischen Lkw kommen zusätzlich 1,2 Millionen Tonnen CO2-Ersparnisse dazu. Da sehen wir also, die Elektromobilität hat einen ganz großen Hebel für den Klimaschutz.
0: Ja, reicht die Ladeinfrastruktur überhaupt aus? Welche Regionen sind der Spitze? Welche haben Nachholbedarf?
1: Die Ladeinfrastruktur in Deutschland ist viel besser als ihr Ruf. Wir haben hier schon über 190.000 öffentliche Ladepunkte installiert. Und die kommen ja noch on top auf die vielen privaten Wallboxes, die E-Autofahrerinnen und Fahrer zu Hause haben und auf die Ladestationen, die Unternehmen für ihre Mitarbeiter installiert haben. Das ist also schon eine ganze Menge. Wichtig ist, dass man nicht nur die Anzahl der Ladepunkte betrachtet, sondern auch die Ladeleistung. Das macht ja einen großen Unterschied, ob an einer Ladestation 11 Kilowatt oder 400 Kilowatt geladen werden können. Ein ganz interessanter Messwert kommt hier von der EU, die 1,3 Kilowatt öffentliche Ladeleistung pro zugelassenem E-Pkw sieht. Und die gute Nachricht, in Deutschland haben wir sogar 4,1 Kilowatt öffentliche Ladeleistung pro zugelassenem E-Pkw und übertreffen hier also dieses EU-Ziel schon heute.
0: Mal ein Blick in die Regionen. Wo steht denn Deutschland besonders gut da?
1: Ja, wenn man sich die einzelnen Bundesländer anschaut, dann ist Bayern ganz weit vorne, was die installierte Ladeleistung angeht. Und Nordrhein-Westfalen ist Spitzenreiter beim Bestand an E-Autos. Klar, ist auch ein einwohnerstarkes Land und auch ganz weit vorne bei den E-Lkw. Besonders viele schwere Lkw, also E-Lkw über 12 Tonnen, sind anteilig in Mecklenburg-Vorpommern im Einsatz. Auch ganz spannend zu sehen.
0: Das war Karin P. Möller von E.ON. Vielen Dank für das Gespräch.
1: Dankeschön. Tschüss.
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3: Im Studio Colin Mock. Der Deal zwischen den USA und dem Iran ist unterzeichnet. Auf der Habenseite kann vor allem der Iran etwas verbuchen. So soll es unter anderem einen 300 Milliarden Dollar Aufbaufonds geben. Dazu sagte der Vorsitzende des Auswärtigen Ausschusses im Bundestag, Armin Laschet, bei Phoenix.
4: Der Regime-Change hat nicht stattgefunden. Die ballistischen Raketen sind noch da. Für das Atomprogramm gibt's keine zufriedenstellende Lösung. Nur die Straße von Hormuz ist frei. Die war aber auch vorher frei. Und dafür werden jetzt die Sanktionen aufgehoben. Das Abkommen ist kein Erfolg, weder für Präsident Trump noch für den Westen.
3: Junge Menschen müssen im Netz besser geschützt werden. Das sagen 80% in einer Umfrage der Verbraucherzentrale, berichtet die Rheinische Post. Die Verbraucherschützer fordern, dass die Politik mehr tut, auch wenn das strengere Regeln für die Plattformen bedeutet. Aktuell wird über ein Social-Media-Verbot diskutiert. Die Rentenkommission der Bundesregierung hat sich offenbar auf rund 30 Empfehlungen geeinigt, will aber noch einstimmig einen Abschlussbericht beschließen. Jana Klonikowski, warum ist diese Einstimmigkeit so wichtig?
5: Ja, weil Bundesarbeitsministerin Baas gesagt hat, wenn es Einstimmigkeit gibt, werden die Empfehlungen der Kommission auch so in einer Rentenreform umgesetzt. Ansonsten müsse in der Koalition nochmal geredet werden. Bei diesen rund 30 Empfehlungen gibt es bisher laut Handelsblatt aber eben noch keine Einigkeit. Und das soll sich dann auf einer Sondersitzung der Kommission ändern. Nächste Woche wollen die Wissenschaftler und Bundestagsabgeordneten dann ihre Empfehlungen der Bundesregierung vorlegen.
3: Riesige schwarze Rauchsäulen über Moskau. Die Ukraine hat die russische Hauptstadt so heftig wie seit Jahren nicht mehr mit Drohnen angegriffen. Dabei wurde auch eine wichtige Ölraffinerie getroffen. Der ukrainische Präsident Selenskyj sieht das als gerechtfertigte Antwort auf russische Attacken. Kanada hat bei der Fußball-WM einen Riesenschritt in Richtung K.O.-Phase gemacht. Der Co-Gastgeber hat Katar mit 6:0 abgefertigt. Auch Gruppengegner Schweiz fuhr einen deutlichen Sieg ein. 4:1 stand es am Ende gegen Bosnien-Herzegowina. Vorher hatten sich Tschechien und Südafrika 1:1 unentschieden getrennt.
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1: Als Alexandre Dumas Mitte des 19. 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Jessica Martin hat für uns schon mal reingesetzt.
2: Marseille 1815. Eigentlich könnte es für Edmond Dantès richtig gut laufen. Gerade zum Kapitän des angesehenen Schiffs Pharao ernannt, feiert er die Verlobung mit seiner großen Liebe.
3: Auf Edmond und Mercedes.
2: Wären da nicht missgünstige Neider, die ihn dringend loswerden wollen.
4: Dem ehrenwerten königlichen Staatsanwalt wird hiermit mitgeteilt, dass Edmond Dantès ein Brief des Usurpators Napoleon anvertraut wurde. Mit der Anweisung, diesen einem bonapartistischen Komitee in Paris zu übergeben.
2: Der intrigante Brief verfehlt seine Wirkung natürlich nicht.
5: Wer hier ist Edmond Dantès?
6: Ich bin Edmond Dantès.
5: Sie sind hiermit verhaftet.
6: Verzeihung, wofür?
5: Das erfahren Sie noch
4: Was
5: früh genug.
4: Was hat das zu bedeuten?
2: Edmond wird direkt in den Kerker der Gefängnisinsel Château d'If gebracht und dort jahrelang festgehalten. Sein trostloser Alltag verändert sich schlagartig, als sein Zellennachbar AB plötzlich bei ihm auftaucht.
7: Stehst du dicht an der Wand?
8: Ja.
7: Dann geh beiseite, geh beiseite.
2: Und ihm von einem verborgenen Schatz berichtet. Gemeinsam schöpfen die beiden neue Hoffnung.
8: Tagsüber graben wir den Tunnel. Und dann am Abend gebe ich dir Unterricht und lehre dich alles, was ich weiß.
9: Das wäre schön.
8: Gut. Weißt du, wenn wir erstmal hier raus sind, werden wir sehr reiche Männer sein.
9: An Wissen?
8: Nein, an Wohlstand.
2: Edmond gelingt schließlich die Flucht. Er kehrt als reicher Graf von Monte Cristo zurück und hat klare Absichten.
9: Ich wünsche mir Vergeltung für ein schweres Unrecht, das mir widerfahren ist.
10: Was hat man dir angetan, mein Sohn?
9: Mir wurden 15 Jahre meines Lebens geraubt. Die einzige Frau, die ich je geliebt habe, wurde mir in dieser Zeit genommen. Und nun will ich Rache.
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2: Im Studio Colin Mock. 14 Punkte, viele offene Fragen und reichlich Big Points für den Iran. Der Deal zwischen den USA und dem Iran lässt US-Präsident Trump ziemlich gerupft dastehen. Anne Brauer.
3: Ja, schon Punkt 1 ist echt wackelig. Der Krieg soll sofort an allen Fronten enden, auch im Libanon. Ob Israel mitzieht? Fraglich. Weiter geht's mit der Versicherung, dass sich die USA und der Iran nicht gegenseitig in innere Angelegenheiten einmischen. Das zementiert die Macht des Regimes in Teheran. Das freut sich dafür über einen 300 Milliarden Aufbaufonds, das Ende der Sanktionen, die Freigabe eingefrorener Gelder und sein Öl kann der Iran auch wieder verkaufen. Was hat Trump auf der Habenseite? Die Straße von Hormuz wird geöffnet, wie vor dem Krieg. Und der Iran verspricht, er will keine Atomwaffen entwickeln, aber das verspricht er auch schon seit Jahren.
2: Fast 80% der Menschen in Deutschland finden, dass die Politik beim Thema Schutz im Netz für junge Menschen mehr tun muss. Das zeigt eine Umfrage der Verbraucherzentrale. Deren Chefin Ramona Popp sagte der Rheinischen Post, Kinder haben ein Recht auf ein gesundes Aufwachsen. Dem werde die Politik oft nicht gerecht. Eine Hitzewelle rollt über Deutschland und die DLRG ruft deswegen zu Vorsicht beim Baden auf. Bei der letzten Hitzewelle zu Pfingsten hatte es gleich mehrere tödliche Badeunfälle im ganzen Land gegeben. Jana Klonikowski.
4: Ja, dabei sind laut DLRG 18 Menschen ums Leben gekommen. 2 Kinder hätten gerade noch wiederbelebt werden können. DLRG-Präsidentin Vogt spricht von alarmierenden Zahlen, die sich nicht wiederholen dürfen. Man sehe immer wieder, dass gerade Männer sich beim Schwimmen überschätzen, so Vogt weiter. 17 der 18 Badetoten an Pfingsten waren Männer. Der Deutsche Wetterdienst erwartet übers ganze Wochenende eine Hitzewelle, teils mit Temperaturen von über 35 Grad.
2: Kanada hat bei der Fußball-WM einen Riesenschritt in Richtung K.O.-Phase gemacht. Der Co-Gastgeber hat Katar mit 6:0 abgefertigt. Auch Gruppengegner Schweiz fuhr einen deutlichen Sieg ein. 4:1 stand es am Ende gegen Bosnien-Herzegowina. Vorher hatten sich Tschechien und Südafrika 1:1 unentschieden getrennt.
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5: Mit KI-Support. Gewitter und Schauer sind heute früh schon ein Thema, vor allem Richtung Westen und Nordwesten. Im Norden hängen viele Wolken dazu. Im Lauf des Tages wird's dann richtig heiß und schwül. Die Höchstwerte liegen bei 30 bis 38 Grad. Und am Nachmittag und

0: Abend können von den Mittelgebirgen aus nochmal kräftige Gewitter hochgehen. Morgen erst wieder mehr Wolken mit Schauern und einzelnen Gewittern, später dann auch anderswo wieder Gewitter möglich, bei maximal 38 Grad.
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2: Im Studio Colin Mock. 14 Punkte, viele offene Fragen und reichlich Big Points für den Iran. Der Deal zwischen den USA und dem Iran lässt US-Präsident Trump ziemlich gerupft dastehen. Anne Brauer.
3: Ja, schon Punkt 1 ist echt wackelig. Der Krieg soll sofort an allen Fronten enden, auch im Libanon. Ob Israel mitzieht? Fraglich. Weiter geht's mit der Versicherung, dass sich die USA und der Iran nicht gegenseitig in innere Angelegenheiten einmischen. Das zementiert die Macht des Regimes in Teheran. Das freut sich dafür über einen 300 Milliarden Aufbaufonds, das Ende der Sanktionen, die Freigabe eingefrorener Gelder und sein Öl kann der Iran auch wieder verkaufen. Was hat Trump auf der Habenseite? Die Straße von Hormuz wird geöffnet, wie vor dem Krieg. Und der Iran verspricht, er will keine Atomwaffen entwickeln, aber das verspricht er auch schon seit Jahren.
2: Fast 80% der Menschen in Deutschland finden, dass die Politik beim Thema Schutz im Netz für junge Menschen mehr tun muss. Das zeigt eine Umfrage der Verbraucherzentrale. Deren Chefin Ramona Popp sagte der Rheinischen Post, Kinder haben ein Recht auf ein gesundes Aufwachsen. Dem werde die Politik oft nicht gerecht. Eine Hitzewelle rollt über Deutschland und die DLRG ruft deswegen zu Vorsicht beim Baden auf. Bei der letzten Hitzewelle zu Pfingsten hatte es gleich mehrere tödliche Badeunfälle im ganzen Land gegeben. Jana Klonikowski.
4: Ja, dabei sind laut DLRG 18 Menschen ums Leben gekommen. 2 Kinder hätten gerade noch wiederbelebt werden können. DLRG-Präsidentin Vogt spricht von alarmierenden Zahlen, die sich nicht wiederholen dürfen. Man sehe immer wieder, dass gerade Männer sich beim Schwimmen überschätzen, so Vogt weiter. 17 der 18 Badetoten an Pfingsten waren Männer. Der Deutsche Wetterdienst erwartet übers ganze Wochenende eine Hitzewelle, teils mit Temperaturen von über 35 Grad.
2: Kanada hat bei der Fußball-WM einen Riesenschritt in Richtung K.O.-Phase gemacht. Der Co-Gastgeber hat Katar mit 6:0 abgefertigt. Auch Gruppengegner Schweiz fuhr einen deutlichen Sieg ein. 4:1 stand es am Ende gegen Bosnien-Herzegowina. Vorher hatten sich Tschechien und Südafrika 1:1 unentschieden getrennt.

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2: Der Urlaub steht vor der Tür, die Koffer sind gepackt. Ja, und dann kommt sie doch noch. Diese eine Frage: Was passiert eigentlich mit meinen Pflanzen in dieser Zeit? Mit ein bisschen Vorbereitung überleben die aber auch, wenn wir nicht da sind, weiß Danica Großer.
3: Vor der Abreise lohnt es sich, die Pflanzen nochmal gründlich zu versorgen. Gut durchfeuchtete Erde und ein schattiger Standort helfen, die Verdunstung zu reduzieren. Auch ein leichter Rückschnitt kann sinnvoll sein, um den Wasserbedarf zu senken, sagt Gardena-Gartenexperte Peter Rasch.
4: Sobald die Abwesenheit länger als eine Woche dauert und die Temperaturen steigen, wird es natürlich kritisch auf Balkon und Terrasse, weil die Pflanzen natürlich nicht so einen großen Bodenspeicher haben wie im richtigen Garten. Gleichzeitig reagieren die Pflanzen natürlich empfindlich auf unregelmäßige Wassergaben.
3: Und hier hilft oft eine automatische Bewässerung. Systeme geben Wasser in festen Intervallen ab und lassen sich oft sogar per App steuern. Egal ob für größere Rasenflächen oder Blumenkästen und Hochbeete.
4: Ja, gerade auf dem Balkon sind die Bedingungen oft schwierig, weil wir haben keinen Wasseranschluss, oft fehlt der Strom und die Hitze ist natürlich auch noch viel stärker. Deshalb sind Lösungen gefragt, die unabhängig funktionieren. Der Aquablum von Gardena, der übernimmt das. Er hat nämlich ein Solarpanel mit integrierter Pumpe. Die sorgt für zuverlässige Wasserversorgung.
3: Wer den Einsatz von Leitungswasser vermeiden möchte, kann auch auf gesammeltes Regenwasser zurückgreifen.
4: Regenwasser ist von Natur aus schon viel weicher als Leitungswasser, enthält kein Kalk, keine Salzrückstände. Und das Coole ist, wird von der Pflanze natürlich auch viel besser aufgenommen. Mit einer Akku-Regenfasspumpe lässt sich das Ganze dann auch ganz einfach aus der Regentonne auspumpen. Und zwar ohne Stromanschluss. Das ist ja mega.
2: Also, mit der richtigen Vorbereitung übersteht jeder Garten auch die Urlaubszeit. Weitere Infos gibt's auch unter gardena.com.

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1: Die Bundesregierung will die Abwehr von Cyberangriffen deutlich stärken. Das Kabinett hat dazu einen Gesetzentwurf beschlossen. So sollen Behörden wie zum Beispiel Polizei und BKA mehr Befugnisse bekommen. Bundesinnenminister Dobrindt.
2: Wir stellen fest, dass wir zunehmend professionellen Angriffen ausgesetzt sind, die auch ein wesentlicher Teil der hybriden Bedrohungen darstellen.
1: Cyberangriffe würden zur Spionage eingesetzt, aber auch um unsere Gesellschaft zu destabilisieren, so der CSU-Politiker. Wegen illegaler Produkte hat die EU-Kommission eine Strafe in Höhe von 200 Millionen Euro gegen den chinesischen Online-Marktplatz Temu verhängt. Die Brüsseler Behörde teilte mit, dass das Unternehmen Risiken und Schäden für Verbraucher nicht ordentlich bewertet habe. Verbraucher in der EU stießen bei Temu mit hoher Wahrscheinlichkeit auf illegale Artikel. Und tippen, wetten, mitfiebern. Die vom 11. Juni bis zum 19. Juli in den USA, Kanada und Mexiko stattfindende Fußball-WM wird mal wieder Millionen Deutsche in ihren Bann ziehen. Vom Radio oder Fernseher, in organisierten Tippspielen oder auch in Online-Wettbüros, wo man beispielsweise längst Geld darauf setzen kann, wer Weltmeister, Torschützenkönig oder bereits in der Vorrunde ausscheiden wird. Und das Beste? In Deutschland sind Sportwettengewinne für Privatpersonen grundsätzlich steuerfrei, sagt Steffen Gall von der Vereinigten Lohnsteuerhilfe, kurz VLH.
3: Und zwar unabhängig von der Höhe. Es spielt auch keine Rolle, ob die Wetten online oder vor Ort in einem Wettbüro platziert wurden. Das gilt übrigens nicht nur für Fußballwetten, sondern auch für Wetten auf andere Sportarten oder Pferderennen. Sämtliche Gewinne aus solchen Wetten müssen nicht versteuert und auch nicht in der Steuererklärung angegeben werden.
1: Selbst wer in seiner Freizeit Sportwetten regelmäßig und auch in größerem Umfang als Hobby betreibt, muss in der Regel keine Einkommensteuer auf seine Gewinne zahlen.
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1: Im Studio Colin Mock. 14 Punkte, viele offene Fragen und reichlich Big Points für den Iran. Der Deal zwischen den USA und dem Iran lässt US-Präsident Trump ziemlich gerupft dastehen. Anne Brauer.
2: Ja, schon Punkt 1 ist echt wackelig. Der Krieg soll sofort an allen Fronten enden, auch im Libanon. Ob Israel mitzieht? Fraglich. Weiter geht's mit der Versicherung, dass sich die USA und der Iran nicht gegenseitig in innere Angelegenheiten einmischen. Das zementiert die Macht des Regimes in Teheran. Das freut sich dafür über einen 300 Milliarden Aufbaufonds, das Ende der Sanktionen, die Freigabe eingefrorener Gelder und sein Öl kann der Iran auch wieder verkaufen. Was hat Trump auf der Habenseite? Die Straße von Hormuz wird geöffnet, wie vor dem Krieg. Und der Iran verspricht, er will keine Atomwaffen entwickeln, aber das verspricht er auch schon seit Jahren.
1: Fast 80% der Menschen in Deutschland finden, dass die Politik beim Thema Schutz im Netz für junge Menschen mehr tun muss. Das zeigt eine Umfrage der Verbraucherzentrale. Deren Chefin Ramona Popp sagte der Rheinischen Post, Kinder haben ein Recht auf ein gesundes Aufwachsen. Dem werde die Politik oft nicht gerecht. Eine Hitzewelle rollt über Deutschland und die DLRG ruft deswegen zu Vorsicht beim Baden auf. Bei der letzten Hitzewelle zu Pfingsten hatte es gleich mehrere tödliche Badeunfälle im ganzen Land gegeben. Jana Klonikowski.
3: Ja, dabei sind laut DLRG 18 Menschen ums Leben gekommen. 2 Kinder hätten gerade noch wiederbelebt werden können. DLRG-Präsidentin Vogt spricht von alarmierenden Zahlen, die sich nicht wiederholen dürfen. Man sehe immer wieder, dass gerade Männer sich beim Schwimmen überschätzen, so Vogt weiter. 17 der 18 Badetoten an Pfingsten waren Männer. Der Deutsche Wetterdienst erwartet übers ganze Wochenende eine Hitzewelle, teils mit Temperaturen von über 35 Grad.
1: Kanada hat bei der Fußball-WM einen Riesenschritt in Richtung K.O.-Phase gemacht. Der Co-Gastgeber hat Katar mit 6:0 abgefertigt. Auch Gruppengegner Schweiz fuhr einen deutlichen Sieg ein. 4:1 stand es am Ende gegen Bosnien-Herzegowina. Vorher hatten sich Tschechien und Südafrika 1:1 unentschieden getrennt.
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1: Die Urlaubsplanung für das nächste Jahr kann starten und das mit deutlich mehr Sicherheit im Gepäck. Das EU-Parlament hat neue Regeln für Pauschalreisen beschlossen, die uns Verbraucher vor bösen Überraschungen bei Stornierungen oder Firmenpleiten schützen sollen. Vor allem das leidige Thema Reisegutscheine wird komplett neu geregelt. Was genau das für unseren nächsten Sommerurlaub bedeutet, bespreche ich jetzt mal mit meinem Kollegen Dirk Freitag. Hallo Dirk.
2: Hallo, ich grüße dich.
1: Dirk, viele von uns haben noch die Corona-Zeit im Kopf, als man statt Geld nur Gutscheine für ausgefallene Reisen bekam. Wie schiebt das Europäische Parlament diesem Vorgehen jetzt eine Regel vor?
2: Ja, das ist tatsächlich die wichtigste Änderung für den Geldbeutel. Das Europäische Parlament hat klargestellt, die Annahme von Gutscheinen ist absolut freiwillig. Wenn der Reiseveranstalter absagt, haben Kunden das Recht, innerhalb von 14 Tagen ihr Geld zurückzuverlangen. Und zwar per Banküberweisung, nicht als Guthaben. Wer sich trotzdem für einen Gutschein entscheidet, ist besser abgesichert. Diese sind nämlich jetzt maximal 12 Monate gültig. Wird der Gutschein in dieser Zeit nicht eingelöst, dann muss das Unternehmen den Betrag danach auszahlen.
1: Viele buchen ja gar nicht mehr das klassische Paket aus dem Katalog, sondern auf Internetplattformen. Das sind oftmals keine Pauschalreisen, obwohl man alles auf einer Plattform gebucht hat. Warum hat die EU die Definition der Pauschalreise jetzt geschärft?
2: Weil die EU-Gesetzgeber damit das beliebteste Schlupfloch der Reiseportale stopfen. Bislang haben viele Anbieter behauptet, sie seien nur die Vermittler von Einzelleistungen, um sich vor der Haftung zu drücken. Ja, und jetzt gibt es die klare 24-Stunden-Regel. Wenn du im Netz einen Flug buchst und das Portal deine Daten direkt an das Hotel oder einen Mietwagenverleih weiterleitet und der Vertrag über alle Dienstleistungen innerhalb von 24 Stunden abgeschlossen wird, dann gilt das rechtlich als Pauschalreise. Du hast damit also automatisch Anspruch auf Rücktransport bei Krisen und den vollen Schutz bei Firmenpleiten.
1: Und was ist, wenn ich die Reise von mir aus absagen muss, weil zum Beispiel gestreikt wird oder ein Unwetter den Abflug verhindert?
2: Ja, auch hier gibt es jetzt ein massives Upgrade. Bislang war eine kostenlose Stornierung fast nur möglich, wenn direkt am Urlaubsort etwas passierte, also etwa ein Erdbeben im Zielgebiet. Jetzt wird der Fokus zusätzlich auch auf den Abreiseort und den Weg dorthin gelegt. Wenn dort unvermeidbare, außergewöhnliche Ereignisse die Reise erheblich behindern, dann kommen Kunden ohne Stornogebühren aus dem Vertrag heraus. Die Europaabgeordnete Katrin Langensiepen betont, dass das vor allem die Realität des Reisens besser abbildet.
3: Sollte also konkret der Antritt der Reise durch Unvorhersehbares am Abreiseort verhindert werden und die Reise dadurch nicht machbar, so sind die Verbraucherinnen geschützt und bleiben nicht auf ihren Kosten sitzen.
2: Wenn also das Auswärtige Amt warnt oder der Standort im Chaos versinkt, hilft die neue Regelung jetzt wirklich weiter.
1: Ab wann gelten denn diese neuen Regelungen für uns? Kann ich mich schon beim nächsten Frühbucherangebot darauf verlassen?
2: Ja, ganz so schnell geht es leider nicht. Die EU-Staaten müssen jetzt nochmal formal zustimmen. Danach haben die EU-Staaten, also auch Deutschland, 28 Monate Zeit, die Regeln in ihr nationales Recht umzuwandeln. In Deutschland wird es also vermutlich noch etwa 2 bis 2,5 Jahre dauern, bis die Paragraphen wirklich scharf geschaltet sind. Aber der Standard, der ist jetzt gesetzt und seriöse Reiseveranstalter könnten sich schon früher daran orientieren, um Kunden nicht zu verschrecken.
1: Dirk Freitag über die neuen Rechte für Pauschalreisende. Danke dir.
2: Sehr gerne. Tschüss.
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1: Na, schon mal drüber nachgedacht, auf ein E-Auto umzusteigen? Für viele ist das ja immer noch eher Zukunftsmusik und das liegt vor allem auch an einigen Vorteilen. Besonders die Reichweite reicht nie. Das Laden dauert ewig oder noch schlimmer, die Ladeinfrastruktur in Deutschland ist viel zu schlecht. Das sind so die abschreckendsten Themen. Was da wirklich dran ist und was die E-Auto-Besitzer dazu sagen, das zeigt jetzt eine aktuelle Befragung im Auftrag vom Direktversicherer DA Direkt. Mehr dazu verrät uns meine Kollegin Hanna Kerst.
2: Die gute Nachricht zuerst. Die viel zitierte Reichweitenangst nimmt immer mehr ab, verrät Bernd Engelin vom Direktversicherer DA Direkt.
3: Und unsere Befragung zeigt auch, die große Mehrheit der E-Autofahrer empfindet auf Langstreckenfahrten ein Stopp von bis zu 20 Minuten durchaus als okay. Allerdings nur dann, wenn Sie in dieser Zeit auch mindestens 200 Kilometer Reichweite nachladen können. Ganz anders sehen das die Verbrennerfahrer. Sie geben nämlich mehrheitlich an, 10 Minuten, das ist bei mir wirklich die Toleranzgrenze für einen Ladestopp. Mehr würde ich dafür nicht investieren wollen.
2: Weniger zufrieden sind E-Autofahrer hingegen mit der Ladeinfrastruktur.
3: Ein Viertel beklagt insbesondere eine zu geringe Zahl an Schnelllademöglichkeiten, während natürlich auf der anderen Seite immer mehr Fahrzeuge auf den Markt kommen, die bis zu 400 Kilowatt Spitzenleistung laden können, also in einem sehr hohen Tempo. Hier zeigen die Ergebnisse also wirklich einen klaren Handlungsbedarf für Investitionen in die Ladeinfrastruktur. Deren Ausbau darf nämlich auf gar keinen Fall hinter der technologischen Entwicklung bei den Fahrzeugen auf der Strecke bleiben, denn sonst leidet die Akzeptanz von E-Mobilität.
2: Und auch die Bezahlsysteme an den Ladesäulen sowie die Preisstruktur lassen noch zu wünschen übrig.
3: Häufig werden auch spezielle Apps verlangt, damit man überhaupt bezahlen kann. Und eine einfache EC-Kartenzahlung wird im Prinzip so gut wie nie angeboten. Für Verbraucherinnen und Verbraucher zählt am Ende insbesondere die Verlässlichkeit beim Laden, beim Fahren und natürlich auch der Überblick bei den Kosten. Und genau deshalb brauchen wir eine Infrastruktur, die mit dem tatsächlichen Nutzungsverhalten der E-Autofahrer Schritt hält und Planungssicherheit schafft. Das ist ganz, ganz wichtig.
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2: Im Studio Imme Kasten. US-Vizepräsident Vance geht davon aus, dass die USA ab dem Wochenende mit dem Iran weiterverhandeln. Es geht nun um ein umfassendes Friedensabkommen. Bisher hatten beide Länder nur ein Rahmenabkommen unterzeichnet. Unterdessen bringt sich die deutsche Marine für einen Einsatz in der Straße von Hormuz in Stellung. Ob sie da dann auch wirklich zum Einsatz kommt, zum Beispiel beim Räumen von Minen, dazu sagte Kanzler Merz:
3: Ich habe immer gesagt, dass wir das uns vorstellen können, aber das erfordert eine klare Rechtsgrundlage, das erfordert ein Mandat des Deutschen Bundestages und das wird in Ruhe in Deutschland beraten werden, auch im Lichte der Entwicklung der nächsten Tage.
2: Online-Verträge auch einfach per Mausklick widerrufen können, das muss ab heute immer möglich sein. Ein solcher Widerrufsbutton ist für Online-Shops oder auch Telefonanbieter ab sofort Pflicht, entweder wirklich als Button oder als klar erkennbarer Link. Die EU verlängert ihre Wirtschaftssanktionen gegen Russland, diesmal gleich um ein Jahr. Darauf hat man sich beim EU-Gipfel in Brüssel geeinigt. In der Vergangenheit gab es immer nur Verlängerungen um 6 Monate und die wegen Blockaden von Ungarn unter Orbán auch regelmäßig erst nach einem Tauziehen. Die umfassenden Sanktionen sollen Russland Druck machen und die russische Kriegswirtschaft schwächen, damit Moskau seinen brutalen Angriffskrieg gegen die Ukraine beendet. Mexiko steht bei der Fußball-WM in der K.O.-Phase. Ein 1:0 gegen Südkorea bedeutet das erste Ticket für den Gastgeber. Auch für Kanada sieht es gut aus nach einem 6:0 gegen Katar. Die Schweiz ist nach einem 4:1 gegen Bosnien-Herzegowina ebenfalls mit einem Bein im 16-Finale. Tschechien und Südafrika müssen nach ihrem 1:1 bangen.
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4: Mit KI-Support. Gewitter und Schauer sind heute früh schon ein Thema, vor allem Richtung Westen und Nordwesten. Im Norden hängen viele Wolken dazu. Im Lauf des Tages wird's dann richtig heiß und schwül. Die Höchstwerte liegen bei 30 bis 38 Grad. Und am Nachmittag und Abend können von den Mittelgebirgen aus nochmal kräftige Gewitter hochgehen. Morgen erst wieder mehr Wolken mit Schauern und einzelnen Gewittern. Später dann auch anderswo wieder Gewitter möglich, bei maximal 38 Grad.

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0: Ja, mit so einer schönen Nummer starten, da kriegt ihr gerne sofort gute Laune. Manfred Mann's Husband und Ho Ho Say the Clown. Das war der Opener meiner Sendung
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0: Freitag ist heute. Freitag. Das ist Gernot sein Freitag. 2 Tage nüscht machen. Bene hoch, Amerika. Der 19. Juni 2026. Ihr hört wie immer die Sendung Der Morgen mit Gernot, die es live gibt, montags bis freitags von 6 bis 9 und unlive von 3 Uhr in der Nacht bis 6 Uhr ran, immer die Wiederholung vom Vortag. Diese Freitagssendung natürlich nicht Sonnabend, dann habe ich gesagt, Montag bis Freitag, die wird dann Montag früh wiederholt. Aber erstmal steht uns ein richtig tolles, sonniges, warmes Wochenende bevor. Zur vollen Stunde hört er bei mir die Nachrichten, Sport- und Wetterbericht kompakt. In der 20. Sendeminute gibt es einen kleinen Beitrag. Um halb dann hören wir wie immer die Wetteraussichten. Heiß, heiß, heiß, heiß wird's. Und 10:50 gucken wir auf die Geburtstagskinder des Tages. Heute mal ein bisschen anders. Heute gucken wir mal, wer am Wochenende Geburtstag hat. Ja? Gucken wir mal zusammen. Lasst euch überraschen. Musikalischerseits wie immer der stete Wechsel von Deutsch in Undeutsch. Und dazwischen, na klar, die aktuelle Uhrzeit. 6:08 haben wir es. 6:08. Geht los. Kaffee schlürfen und dämliche Sprüche hören von Gernot. Nee, so heißt die Sendung nicht. Ähnlich. Uwe Busse singt Träume können fliegen. Danke, dass ihr eingeschaltet habt. Moin.

0: 2000 saß er Uwe Busse, Hitschreiber im wahrsten Sinne des Wortes. Für viele, viele, viele Künstler schreibt er die Melodien und kümmert sich drum. Da aus dem schönen Bad Arolsen kommt die gute Musik. Uwe Busse, Träume können fliegen. 6 Uhr und 12 Minuten, 3 Minuten vor Viertel 7. Nun gibt's Dan Hartman, ja, und der singt Relight My Fire.
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0: Dan Hartman und Relight My Fire. Uhrzeit, hier ist ich unten rechts. 6 Uhr und 16 Minuten, war leicht abgelenkt. Ich guckte, welche Version das ist. Und zwar der nächste Titel, den gibt es in Deutsch und in Englisch vom gleichen Künstler. Der Name Howard Carpendale und der Titel Hello Again. Ich musste nur gucken, ob das jetzt wirklich die deutsche Variante ist. Denn wir hörten ja eben Englisch und somit wissen wir ja, müssen wir ja zwangsläufig was Deutsches hören. Sonst meckert der Fairnessfilter. Dann spielt er die Musik hier einfach nicht ab. Frechheit. Hören wir gleich, ne? Howard Carpendale und Hello Again. Sein Riesenerfolgstitel aus dem Jahr müsste 86 gewesen sein.
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0: 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So ein alter Sack bin ich. Ja. Howard Carpendale und Hello Again. Nachts, wenn alles schläft und sowas alles. Damit bin ich groß geworden. Der smarte Südafrikaner hat's auch wirklich drauf, Herzen zu erwärmen. Hier in meiner Sendung, der Morgen mit Gernot. 6:21, 9 Minuten vor 6:30. Jetzt gibt's den versprochenen Beitrag und dann haben wir noch eine andere Variante vom Titel Feels Like I'm in Love von Kelly Marie. Haben wir gestern auch eine gehört, da war es die Maxi, ne? Heute ist es US-Mix. Hört sich etwas anders an, aber dennoch nicht unflott. Zunächst der Beitrag.
1: Viel Lärm um einen Vibrator. Über unerträglichen Lärm aus der Nachbarwohnung hat sich am Donnerstagmorgen ein Anrufer bei der Polizei Straubing beschwert. Der leicht alkoholisierte Mann vermutete laut Polizei eine Kettensäge oder ein ähnliches Werkzeug als Lärmquelle. Nach ausgiebiger Suche wurden die Beamten aber schließlich im Schlafzimmer des Anrufers fündig. Das Corpus Delicti war ein eingeschalteter Vibrator im Nachtschränkchen seiner von ihm getrennten lebenden Ehefrau. Der Mann hatte das Gerät offenbar beim Kram in der Schublade versehentlich in Gang gesetzt und das Brummen mit einer Kettensäge verwechselt. Um eine weitere nächtliche Ruhestörung zu vermeiden, empfahlen die Beamten, dem Straubinger vorsorglich die Batterien aus dem Vibrator zu nehmen.

0: Kelly Marie und Feels Like I'm in Love in der US-Remix-Variante. Ja, die klingt etwas anders tatsächlich wie das Original, ne? Aber dennoch nicht unflott, finde ich, ne? Okay, 6 Uhr und 27 Minuten, 3 Minuten trennen uns noch vor der Halb-7-Marke. Jetzt gibt's eine schöne deutsche Cover-Variante. Im Original ist das Ding von Alan Parsons Project und nennt sich Don't Answer Me. Ja, richtig. Und wir hören eine deutsche Cover-Variante. Und zwar von Denise und Jürgen Rainford. Die singen das Ding jetzt in Deutsch. Nur bitteschön.
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0: War das schön oder war das schön? Na klar, tolle Nummer. Denise und Jürgen Rainford mit dem Alan Parsons Project Song in Deutsch. Ihr Lieben, wir haben 6 Uhr und 31 Minuten, eine Minute nach 6:30. Jetzt gibt's die Wetteraussichten und ein paar Verbrauchertipps, wie immer zu dieser Zeit. Und dann Sir Tony Christie, Come With Me to Paradise. Gute Laune Musik hier in meiner Sendung, der Morgen mit Gernot.
1: Thema, vor allem Richtung Westen und Nordwesten, im Norden hängen viele Wolken dazu. Im Lauf des Tages wird's dann richtig heiß und schwül, die Höchstwerte liegen bei 30 bis 38 Grad und am Nachmittag und Abend können von den Mittelgebirgen aus nochmal kräftige Gewitter hochgehen. Morgen erst wieder mehr Wolken mit Schauern und einzelnen Gewittern, später dann auch anderswo wieder Gewitter möglich, bei maximal 38 Grad.

0: Geht doch, wa? Come with me to paradise. Ja, würde ich ja gerne mit hingehen, aber ich weiß nicht, wo es ist. Ich dachte immer, das Paradise, ja, wäre bei mir im Bett. Nee, nicht? Naja, dann doch vielleicht nicht. 6 Uhr und 36 Minuten, 6 Minuten nach 6:30. Jetzt gibt's Country Music und zwar Made in Germany. So heißt das tatsächlich der Titel. Country Made in Germany. Und die Formation Truckstop.
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0: Geht doch, oder? Country Music am frühen Morgen und dann noch so eine Flotte, da kann man gelten lassen, denke ich. Country made in Germany mit der aus südlich von Hamburg stammenden Formation Truck Stop. Genau. So, einen schnucklichen Song spielen wir noch und dann gucken wir mal uns die Nummer mit den Geburtstagen an. 6 Uhr und inzwischen 40 Minuten, 10 Minuten nach 6:30. Elton John singt noch einen kurzen I'm Still Standing.
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Na, gucken wir mal. Wer hat denn heute Geburtstag? Nee, das machen wir nicht. Sonst immer mein Spruch. Nein, heute gucken wir mal, wer am Wochenende Geburtstag hat. Am Sonntag nämlich. Wer hat denn da Geburtstag? Ach, guck einer an. Beatrice Egli, ne? Sie wird 38 Jahre alt. Am 21. Juni 88 ist sie geboren. Dann Lana Del Rey, ne? Die wird heute 40, ne? US-amerikanische Sängerin. Dann der Prince of Wales, der William, ja, der wird auch am 21. Juni, am Sonntag, hat er Geburtstag. Und ihr wisst ja, nicht gratulieren bringt Unglück, nicht vorher gratulieren. Ne? Machen wir am Sonntag in Gedanken. Da ich aber Sonntag keine Sendung habe, mache ich das einfach mal so. Johann König ebenfalls, ne? Der hat auch am Sonntag Geburtstag. Da wird er 53 Jahre alt, ist ein deutscher Komiker. Und dann, wen gibt's noch so? Ach, guck mal hier, guck mal hier. Mickey Krause, der hat auch am 21. Juni Geburtstag. Da wird er 55 Jahre alt. Gibt's noch einen zu erwähnen? Sind ja jede Menge immer, ne? Ja, John Paul Young, australischer Musiker. Ihr wisst schon, Love is in the Air und sowas alles, ne? Kennen wir. Die haben alle am Sonntag Geburtstag. Trotzdem, alle, die heute Geburtstag haben, am 19., na klar, herzlichen Glückwunsch zum Geburtstag. Wen lassen wir jetzt singen? Mickey Krause. Dann leg ich Schlager auf. Stellvertretend für alle, die heute Geburtstag haben und dann für den Sonntag, wo ich ja keine Sendung habe, wie ihr wisst.

0: Micky. Micky hat am Sonntag Geburtstag. Nein, wie gesagt, nicht gratuliert, aber dran denken, wenn er Sonntag früh dann frühstückt, dann denkt man an Micky Krause und seine viele Unterhaltungs- und Stimmungsmucke. Ne? Hier zusammen eben zu hören gewesen mit Tim Toupet, dann lege ich Schlager auf. 6 Uhr und 48 Minuten, 3 Minuten nach 6:45. ABC hören wir jetzt mit dem Titel The Night You Murdered Love. Na, bitteschön.
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0: ABC. ABC, The Night You Murdered Love. Siehst du, die Stunde haben wir euch schafft. Alle, die los müssen auf der Maloche, winke, winke bis Montag. Da gibt viele, die abschalten. Haben sie schon, sehe ich gerade. Oh, warte, weggeschaltet. Naja, klar, müssen ja los, ne? Einer muss ja das Land am Laufen halten. Und das sind die, die immer jeden Tag aufstehen und los müssen zur Arbeit. Ja, so ist es nun mal. Ohne Knete, keine Fete. War ja schon immer so. Ihr Lieben, die Stunde hat ein jähes Ende gefunden, nämlich jetzt hier um 6:55. Nein, 54 erst, nicht übertreiben. Ne? 6:07 haben wir's. Wer Kritiken hat oder irgendwelche Äußerungen, kann das gerne tun. Ne? Ich leite das weiter oder möchte die Sendung buchen als Radiobetreiber. Dann bitte einfach die 0170 18 16 6 1 6 notieren, ja, 0170 18 16 6 1 6 notieren und dann leite ich das gerne weiter. Ich habe Hilfe, ne? Alleine schafft man das sowieso nicht, wobei ganz alleine bin ich sowieso nicht. Also wie auch immer, sind mehrere Plattformen, wo man die Sendung buchen kann, auch die Nachtsendung selbstverständlich von 3 bis 6 ist buchbar. Ich leite das weiter. Beziehungsweise, wenn ihr Kritiken oder sonst welche Meldungen habt für mich, könnt ihr das gerne an diese Studio-Handynummer tätigen. Jetzt hören wir noch Chris Wolf. Bis ran an die Nachrichten, Sport und Wetterbericht. Grüße aus Mexiko. Und ich würde mich dann freuen, wenn wir uns in der zweiten Stunde weiterhören. Oder eben halt für die, die dann einschalten, die werden wir mal lieb begrüßen, ne? Die ollen Schlafmützen dann absieben. Ha! Bis gleich, ihr Lieben. Dranbleiben!
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2: Im Studio Imme Kasten. Die Ukraine macht militärischen Druck, die EU wirtschaftlichen. Das Ziel ist das gleiche. Russland soll dazu gebracht werden, den brutalen Angriffskrieg zu beenden. Jetzt verlängert die EU ihre Sanktionen gegen das Kreml-Regime. Daniel Bornberg.
3: Ja, und das erstmals um ein ganzes Jahr. Das haben die Köpfe der EU-Staaten bei ihrem Gipfel in Brüssel beschlossen. In der Vergangenheit gab es ja immer nur Verlängerungen um 6 Monate und die wegen Blockaden von Ungarn unter dem langjährigen Regierungschef Orbán auch regelmäßig erst nach einem langen Tauziehen. Die Sanktionen zielen darauf ab, die russische Kriegswirtschaft zu schwächen und macht aber Putin an den Verhandlungstisch zu zwingen.
2: Online-Verträge auch einfach per Mausklick widerrufen können, das muss ab heute immer möglich sein. Ein solcher Widerrufsbutton ist für Online-Shops oder auch Telefonanbieter ab sofort Pflicht. Entweder wirklich als Button oder als klar erkennbarer Link. Über 55.000 Anträge sind bereits für die neue Kaufprämie für E-Autos eingegangen. Insgesamt sind rund 240 Millionen Euro bereits beantragt, sagt Bundesumweltminister Schneider dem RND. Colin Mock hat die Einzelheiten.
4: 9 von 10 Antragstellern wollen ihm zufolge ein vollelektrisches Auto fahren. Außerdem habe mehr als die Hälfte ein Haushaltseinkommen von maximal 45.000 Euro. Die soziale Staffelung funktioniert also, so Schneider. Die Förderung richtet sich vor allem an Menschen mit mittleren und geringen Einkommen. Sie kann seit einem Monat beantragt werden. Sie gilt aber auch rückwirkend für seit Jahresbeginn zugelassene Autos. Maximal gibt es 6.000 Euro. Bis 2029 stellt die Bundesregierung bis zu 3 Milliarden Euro dafür bereit.
2: Einer der Gastgeber der Fußball-WM steht in der K.O.-Phase. Mexiko zieht durch ein 1:0 gegen Südkorea ein. Die Gruppengegner Tschechien und Südafrika kommen nach ihrem 1:1 nicht mehr ran. Auch Co-Ausrichter Kanada hat nach einem 6:0 gegen Katar beste Chancen. Gruppengegner Schweiz ebenfalls durch ein 4:1 gegen Bosnien-Herzegowina.
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5: Mit KI-Support. Wolkig mit viel schwüler Luft geht's in den Morgen und gerade im Westen kann es früh auch mal kurz krachen mit einem Gewitter. Tagsüber gibt's im Norden mehr Wolken und ab und zu Schauer oder kurze Gewitter, sonst oft Sonne, aber am Nachmittag und Abend knallt's besonders aus den Mittelgebirgen heraus auch wieder vereinzelt kräftig. Dazu wird's richtig heiß mit 30 bis 38 Grad. Morgen bleibt schwülheiß mit bis zu 38 Grad, erst teils sonnig, später dann verbreitet Schauer und kräftige Gewitter.

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0: Connie Francis mit Lipstick on Your Cola machte den Opener meiner Sendung
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0: Freitag. Freitag ist heute der 19. Juni 2026. Ihr hört die Sendung Der Morgen mit Gernot, die es montags bis freitags immer live gibt von 6 bis 9 Uhr und unlive mitten in der Nacht von 3 Uhr bis 6 Uhr immer die Wiederholung vom Vortag. Auch diese Sendung wird wiederholt dann am Montag früh, beziehungsweise in der Nacht. Da ist jetzt 4 Uhr oder sowas noch ein bisschen dran, was da genau. Ihr Lieben, zur vollen Stunde, wie immer, hört ihr bei mir die Nachrichten, Sport- und Wetterbericht, dann in der 20. Sendeminute, ja, plus minus Peng, je nachdem, wie viel er quatscht, der gerne, ne? Kann sich das dann mal verschieben. Gibt's einen kleinen Beitrag, um halb dann die Wetteraussichten und 10 nach halb gucken wir mal auf die Geburtstagskinder, ne? Ihr wisst ja, ich gucke da immer ein bisschen nach, wer, wo, wie, was aus der Musikbranche logischerweise Geburtstag hat oder haben wird. Richtig. Ihr Lieben, musikalischerseits kennt ihr auch meinen Fairnessfilter. Ihr hört ja schon so lange zu. Ihr seid echt hart. Ja, ja. Da ist also Durchhaltevermögen bei euch. Da muss ich aber sagen, danke, danke dafür. Ich könnte mir nicht so lange zuhören. Was? Ja, 7 Uhr und gleich 8 Minuten. Ein paar Sekündchen fehlen noch. 8 Minuten nach 7. Und ihr wisst ja, ich spiele immer einen deutschsprachig gesungenen, gefolgt von einem nicht deutschsprachig gesungenen Titel. Connie Francis sang Lipstick on Your Collar. Der wurde in Deutsch von Connie Frobes gesungen, ne? Lippenstift am Jacket. Und jetzt hören wir was Deutsches im Original vom Electric Light Orchestra. Hold on time to your dream. Und hier die deutsche Fassung mit Ted Herold. Gib dein Ziel niemals auf. Schön, dass ihr da seid, ihr Lieben. Und Prost Kaffee.

0: Ted Herold sagen, gib dein Ziel niemals auf um 7 Uhr und 11 Minuten, 4 Minuten vor 7:45. Ich gebe mein Ziel auch nicht auf. Mein Ziel ist es, euch über die Bettkante zu schubsen. Und zwar von innen nach außen. Nicht wie andere immer von außen nach innen. Gernot, die Sendung bleibt jugendfrei. Ja, ich passe auf. Und wenn ich das dann noch schaffe mit einem kleinen Grinsen im Gesicht, auf eurem natürlich, ne, ich grinse sowieso immer. Bei mir ist das Grinsen fest eingebaut, ne, ich gehe so schlafen und stehe auch wieder fest so auf, ne. So bin ich geboren worden. Kaspar. Ja, das kann auch sein, ne. Wenn ihr dann ein bisschen lächelnd durch den Tag geht und sagt, den Dödel müsst ihr euch mal anhören da, von 6 bis 9, Montag bis Freitag, dann hört ihr eine Radiosendung, die ihr noch nie gehört habt, dann habe ich alles richtig gemacht. Ha, status quo, when you walk in the room. Schön, dass ihr da seid, ihr Lieben.
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0: Paul Carrack, war? Der hat das Ding auch gesungen. Und die Moonbeats in Deutsch, ne? So süße Schuh, fällt mir gerade ein, ne? When you walk in the room und hier diesmal in der Fassung mit Status Quo. 7 Uhr und 15 Minuten haben wir es, ganz genau 7:45. Oder für unsere westdeutschen Zuhörer 7:45. Ihr wisst ja, die Westdeutschen haben eine andere Uhrzeit kennengelernt. Ja, ist so. Gernot, dann hast du schon 20.000 Mal erzählt. Wie oft willst du das noch erzählen? Bis diese Mauer weg ist. Die ist nämlich immer noch da. Wessis haben eine andere Uhrzeit wie Ossis. Tja, ja, jedem schlägt eben halt eine andere Stunde, ne? Dem Ossi die glückliche. Gernot, hör doch jetzt auf, du oller Hetzer, du. Ja, ich kann ja sonst nicht anders. Jeder macht das, was er am besten kann. Ich bin so ein oller Stänkerfritze. Ja, und das sehr gerne. Katja Epstein, es war einmal ein Jäger. Hören wir gleich in wenigen Sekunden.
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0: Lala, Schluss aus Ende. Es war einmal ein Jäger. Die Katja Epstein sang diesen hervorragenden Song mit einem zwinkernden Auge. So soll's sein. Ihr Lieben, wir haben 7:20, 10 Minuten vor 7:30. Jetzt gibt's den versprochenen Beitrag. Oh, diesmal spricht den mein Kollege Peter, der aus der Vier-Tore-Stadt. Der Peter, der über die Sendung Musik für Erwachsene macht. Ja? Das ist so für Hardrock-Fans genau das Richtige, wer sowas mag. Der ist da genau und richtig gut aufgehoben. Ne? Der spricht jetzt hier mal den Beitrag. Und dann gibt's Starship mit Nothing Gonna Stop Us Now.
1: Polizei stoppt nackten Autofahrer auf dem Weg ins Bordell. Zwei Beamten fällt ein Mann auf, der offensichtlich unbekleidet dem Steuer sitzt. Dass er seinen Wagen schließlich stehen lassen muss, hat aber einen anderen Grund. Die Polizei hat diesen nackten Autofahrer gestoppt, der nach eigenen Angaben auf dem Weg ins Bordell war. Der Mann habe unbekleidet hinterm Steuer gesessen, als die Beamten seinen Lieferwagen kontrollierten, berichtete die Polizei. Zu allem Überfluss besaß der Mann keinen Führerschein. Er musste seinen Weg zu Fuß fortsetzen. Allerdings ließen die Beamten den Mann erst gehen, nachdem er seine Kleider wieder angezogen hatte. Warum er die schon vor Fahrtantritt ausgezogen hatte, habe der Mann nicht sagen können. Er muss jetzt mit einer Strafe wegen Fahrens ohne Fahrerlaubnis rechnen.
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0: Starship, Nothing Gonna Stop Us Now. Um 7.26 Uhr, 4 Minuten trennen uns noch vor der Halb-8-Marke. Jetzt gibt's wieder eine schnucklige Nummer aus dem Bereich und aus dem Jungle. Comedy. Comedy. Und wer kann das besser als Mike Krüger? Spiegelei aufs Brot. Ziehen wir uns rein. Da ist er.
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0: Gute Laune Musik mit Ace of Base, Always Have, Always Will, um 7 Uhr und 36 Minuten, 6 Minuten nach 7:30 in der Zwischenzeit. Jetzt gibt's wieder was Deutsches, ihr wisst ja, der stete Wechsel bei mir, kennt ihr ja, ne? Fairness-Filter, habe ich das Ding genannt, und der macht seine Arbeit ganz gut, ne? Ja, kann man also weiter so gelten lassen. Er hat sein Geld gut verdient. Jetzt gibt's den Mann, der weit über 1000 Titel auch auf seine Feder sich schreiben kann oder vielmehr auf sein Kerbholz schreiben kann. Was ist denn wieder ein Kerbholz? Später. Das würde jetzt länger dauern. Gigi Anderson ist gemeint, eine Nacht, die nie vergeht. Ja, mein Kerbholz ist inzwischen das 32. Die anderen sind alle voll.
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7:41 in der Zwischenzeit, 7:45. Gucken wir mal, wer heute Geburtstag hat. So sag ich sonst immer, ne? Aber heute machen wir mal eine kleine Ausnahme. Heute gucken wir mal nicht, wer heute Geburtstag hat, sondern wer am Wochenende Geburtstag hat. Ne? Wir gratulieren natürlich nicht, weil das wisst ihr, bringt Unglück. Ne? Aber erwähnen, wer da Geburtstag hat, das kann man schon. Das hat mit Unglück dann nichts zu tun. Ne? Beatrice Egli hat nämlich am Sonntag Geburtstag, am 21. Juni. Da wird sie 38 Jahre alt. Wer kennt sie nicht? Ne? Das Schlagersternchen aus der Schweiz, Lana Del Rey. Die US-amerikanische Sängerin wird 40 Jahre alt, ebenfalls am Sonntag. Und William, der Prince of Wales, ja, kennen wir, na klar, der wird 43 Jahre alt, auch am Sonntag. Wen haben wir noch? Gucken wir mal, Johann König, kennen wir auch, ne? Comedy-Meister im wahrsten Sinne des Wortes. Er wird 53 Jahre alt, Mickey Krause, auch am Sonntag. Den habe ich ja vor der Stunde schon gewidmet, hätte ich jetzt beinahe gesagt, einen Titel von ihm singen lassen. Na, der wird 55 Jahre alt am Sonntag. Und wen haben wir noch? John Paul Young. 75 Jahre wird er alt und sein bekanntester Song kennen wir mit Sicherheit, Love is in the Air. Und genau die Nummer, die ziehen wir uns jetzt rein. Allen Geburtstagskindern, die heute Geburtstag haben, natürlich herzlichen Glückwunsch hier aus dem Studio im schönen Märkisch-Oderland. Da ist er, Liebe liegt in der Luft.

0: Love is in the air, Liebe liegt in der Luft, Geburtstagskind, am Sonntag hat er Geburtstag, ne? Nicht gratulieren, aber schon mal dran denken, Sonntag am Frühstück, heute Jean-Paul Young und dann mit diesem hervorragenden biblischen Alter, genau, tarim-tam-tam, 75 Jahre wird er, ne? Der Jean-Paul Young. Schöne Mucke, schöne Mucke. Was hören wir jetzt? Guck an, jetzt hören wir mal einen Titel, den wir sonst immer in diesen kleinen Samplern, die ich dazwischen habe, so in meiner Sendung, ne? Ja, Jingles, Sampler, Trailer, Hooks, ja, je nachdem, wie ihr es gerne hättet, die so sind, da kommt in einem immer vor, jetzt geht die Party richtig los. Genau, diese Dame heißt Severine, charmante Französin, und die hören wir jetzt mit genau diesem Titel auch mal ausgespielt. Vorher der besagte Sampler. Was für ein Zufall aber auch.
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0: Das war's. Mehr kommt da nicht. Schluss aus Ende. Ha, Severin, und jetzt geht die Party richtig los. Bei mir ist immer Party. Montag bis Freitag von 6 bis 9. Richtig. Und wenn ich nicht zu hören bin, dann ist die Party bei mir im Kopf. Du hast was am Kopf, Gerlot. Ja, das auch. Zusätzlich noch. 7.51 Uhr, 9 Minuten vor 8 in der Zwischenzeit. Jetzt gibt's eine schöne Nummer von Dionne Warwick. Heartbreaker. Das singt doch auch die Katja Epstein in Deutsch, wa? Irgendwie war mir so, ich würde sagen, ja, Fluchtwege. Genau, Fluchtwege in Deutsch, aber hier das Original mit Dionne Warwick.
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0: Was gibt's nicht für schöne Melodien, ne? Und die hört ihr alle hier in der Sendung Der Morgen mit Gernot. Übrigens, wenn euch die Musikauswahl gefällt, nicht das dämliche Quatsche von dem Moderator, sondern die Musikauswahl selber, dann schaltet einfach meinen Radiosender ein. Denn da kommt exakt die gleiche Musik. Sie sind aus demselben Ordner. Die ihr hier hört, die deutsche und die internationale Mucke, ist exakt die gleiche, die auf meinem Radiosender 24 Stunden lang läuft. Ne? Das nur mal als kleinen Hinweis. Den Radiosender selber nenne ich jetzt nicht, weil das unfair wäre gegenüber den anderen 152 Radiosendern, die derzeit meine Sendung gebucht haben. Ne? Aber der musikalische Hinweis, der soll doch gestattet sein, denn so kommt es ja auch dem Hörer entgegen. Musikgeschmäcker sind verschieden, aber es kann ja sein, dass der eine oder andere sagt, oh Mensch, das müsste man mal hören. Und das Schöne ist, könnt ihr bei mir machen, und zwar ohne mein Gesabbel. Ist das ein Angebot? Ha. Peter Alexander singt noch Kalinka, bis Rana die Nachrichten, Sport und Wetterbericht kompakt, denn wir haben es jetzt 3:08 und dann hören wir uns zur dritten und letzten Stunde wieder. Ich würde mich freuen, wenn ihr dranbleibt. Bis gleich.
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2: Im Studio Immekasten. Die EU verlängert ihre Wirtschaftssanktionen gegen Russland, diesmal gleich um ein Jahr. Darauf hat man sich beim EU-Gipfel in Brüssel geeinigt. In der Vergangenheit gab es immer nur Verlängerungen um 6 Monate und die wegen Blockaden von Ungarn unter Orbán auch regelmäßig erst nach einem Tauziehen. Die umfassenden Sanktionen sollen Russland Druck machen und die russische Kriegswirtschaft schwächen, damit Moskau seinen brutalen Angriffskrieg gegen die Ukraine beendet. Was braucht es, damit Deutschland besser auf den Ernstfall vorbereitet ist? Der Zivil- und Katastrophenschutz steht heute im Fokus der Innenministerkonferenz in Hamburg. Daniel Bornberg mit den Einzelheiten dazu.
3: Allein der Bund will in den nächsten Jahren 10 Milliarden Euro bereitstellen, um die Bevölkerung besser zu schützen. Aber auch die Länder müssen mehr tun, um gewappnet zu sein. Beispiel Berlin. Da hatte ein Brandanschlag auf eine Kabelbrücke Anfang des Jahres ja für den längsten Blackout der Nachkriegszeit gesorgt. Zehntausende Haushalte und Firmen waren tagelang ohne Strom und viele somit auch ohne Heizung, Internet und Handyempfang.
2: Sie sprechen vom größten außenpolitischen Fehler seit Jahrzehnten. Auch viele Republikaner in den USA sind sauer auf Präsident Trump wegen des Iran-Deals. Denn der zementiert die Macht des Regimes in Teheran. Noch stehen nur Eckpunkte fest. Wann weiter verhandelt wird, ist offen. Eine Hitzewelle rollt über Deutschland und die DLRG ruft deswegen zu Vorsicht beim Baden auf. Bei der vergangenen Hitzewelle zu Pfingsten waren 18 Menschen bei Badeunfällen gestorben. Gerade Männer überschätzen sich beim Schwimmen, sagt DLRG-Präsidentin Vogt. Einer der Gastgeber der Fußball-WM steht in der K.O.-Phase. Mexiko zieht durch ein 1:0 gegen Südkorea ein. Die Gruppengegner Tschechien und Südafrika kommen nach ihrem 1:1 nicht mehr ran. Auch Co-Ausrichter Kanada hat nach einem 6:0 gegen Katar beste Chancen. Gruppengegner Schweiz ebenfalls durch ein 4:1 gegen Bosnien-Herzegowina.
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4: Mit KI-Support. Wolkig mit viel schwüler Luft geht's in den Morgen und gerade im Westen kann es früh auch mal kurz krachen mit einem Gewitter. Tagsüber gibt's im Norden mehr Wolken und ab und zu Schauer oder kurze Gewitter, sonst oft Sonne, aber am Nachmittag und Abend knallt's besonders aus den Mittelgebirgen heraus auch wieder vereinzelt kräftig. Dazu wird's richtig heiß mit 30 bis 38 Grad. Morgen bleibt schwülheiß mit bis zu 38 Grad, erst teils sonnig, später dann verbreitet Schauer und kräftige Gewitter.

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0: Ja, haben schon viele kopiert, aber hier ist das Original und das hört sich am besten an. Für meinen Geschmack zumindest. Paul Simon und Art Garfunkel, The Sound of Silence, war der Opener der dritten Stunde meiner Sendung.
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0: Freitag ist heute. Freitag ist der schönste Tag in der Woche, denn es geht ans Wochenende. Wunderbar. Genauso ist es. Freitag, der 19. Juni 2026. Meine Sendung Der Morgen mit Gernot, die gibt es montags bis freitags immer live von 6 bis 9 und unlive mitten in der Nacht von 3 Uhr bis 6 Uhr immer die Wiederholung vom Vortag. Auch diese Sendung wird wiederholt. Am Montag um 3 Uhr geht's los. Wobei da jetzt in der Zwischenzeit ist es 5 Uhr Peng, ne? 5 Uhr Peng ist schön. 5 Uhr 8 ist es da, ne? Aber wir sind hier am Freitag und somit ist es 8 Uhr und 8 Minuten, 8 nach 8. Zur vollen Stunde wird er informiert mit Nachrichten, Sport und Wetterbericht in kompakter Variante. In der 20. Sendeminute hören wir einen kleinen Beitrag, um halb dann den ausführlichen Wetterbericht mit den Daten vom Wetterfrosch Kurt aus Berlin-Tegel und 10 nach halb gucken wir auf die Geburtstagskinder, ne? Des Tages. Gucken wir mal, wer, wo, wie, was. Lasst euch überraschen. Musikalischerseits, wie immer, der stete Wechsel von Deutsch in Undeutsch. Und das nenne ich Fairnessfilter, denn ihr wisst ja, wir haben so ein tolles deutsches Kulturgut. Und die Künstler, die Deutsch singen, möchten ja auch irgendwo eine Plattform haben. Und hier sind sie völlig richtig bei der Sendung Der Morgen mit Gernot. Immer im Wechsel, dazwischen, na klar, die aktuelle Uhrzeit. Nach Simon & Garfunkel in Englisch gibt's was Deutsches mit Martin Mann. Bind ein blaues Band um unseren Birkenbaum. Na bitte, schön, dass ihr da seid, ihr Lieben. Ach, ihr wisst nicht, wer ich bin? Ha, na, dem kann geholfen werden. Ich stelle mich vor und dann singt der Martin.
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0: Genau, Tony Orlando und Down Tire Yellow River Round the Old Ork 3 war das Ding im englischen Original und hier mit Martin Mann in der deutschen Fassung. Bind ein blaues Band um unseren Birkenbaum. 8 Uhr und 13 Minuten, 2 Minuten vor Viertel 9. Zum nächsten Titel brauche ich nicht viel sagen, ne? Kurz und bündig, aber Honey, da ist er.
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0: Genau, die vier aus Schweden mit Honey Honey. Man, das klebt jetzt hier alles am Lautsprecher, der ganze Honig hier rausgeflossen. Mein lieber Mann, ich sag's euch. 8 Uhr und 16 Minuten, eine Minute nach Viertel 9. Jetzt gibt's eine schnuckelige Nummer aus längst vergangenen Zeiten, aber die Älteren unter euch, die werden sich sofort erinnern und werden sagen, ja, stimmt, schöne Mucke. Und die Jüngeren unter euch werden sagen, boah, ist ja doch gerade in den Charts drin, den habe ich ja noch nie gehört. Ja, Alexandra und Sehnsucht, das Lied der Tiger. Schade, viel zu früh von uns gegangen. Aber dufte Musik, die hat es uns hinterlassen.
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0: Alexandra, Sehnsucht, das Lied der Tiger. Nun ist soweit, jetzt ist es 20, ja, 8 Uhr und 20 Minuten. Jetzt haben wir den kleinen Beitrag, den versprochenen, und dann gibt's Paper Lace mit Billy, Don't Be a Hero. Ihr werdet die Melodie alle erkennen, das war doch in irgendeinem Film. Mensch, wie hieß denn der Film? Mensch, da war doch das immer, da war das nicht mit Bud Spencer und Terence Hill? Oder so ähnlich wird der Gedankengang bei dem Song dann sein. Aber erst der Beitrag. Ein Hamster, der sich in einem Auto verkrochen hatte, hat mehrere Automechaniker 5 Tage lang zum Narren gehalten. Wie die britische Nachrichtenagentur PA am Samstag berichtete, hatte Alan Pinto aus Liverpool den Hamster als Überraschung für seinen Sohn gekauft. Als er zu Hause ankam, war der Nager jedoch ausgerissen. Daraufhin brachte Pinto seinen Mercedes am Montag in die Werkstatt und ließ alle Polster ausbauen. Doch ohne Erfolg. Um den Hamster hervorzulocken, ließen die Mechaniker über Nacht Futter zurück, das am nächsten Morgen verschwunden war. Daraufhin bauten sie die gesamte Karosserie ab. Doch noch immer ließ sich der Gesuchte nicht blicken. Ein Anruf beim Tierschutzverein führte zur Installation einer tierfreundlichen Falle mit Futter und Streu. Doch Hammy, wie der Hamster inzwischen genannt wurde, erwies sich als schlauer. Am nächsten Morgen war die Falle leer und kaputt. Hammy hatte den Mechanismus zernagt und sich dann Futter und Streu gesichert. Am Freitagmorgen schlug die Frau des Werkstattchefs schließlich vor, die Hilfe eines weiblichen Hamsters in Anspruch zu nehmen. Und siehe da, binnen Sekunden kam Hammy aus dem Fahrgestell hervor, um seine Artgenossin zu beschnüffeln. So bekam der Kunde am 5. Tag seinen Hamster zurück, zusammen mit einer Rechnung mit knapp über 3.000 Euro.
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0: Und dann ritt er in den Sonnenuntergang. In irgendeinem Terence Hill-Film war das meines Erachtens. Ja. Paper Lace und Billy Don't Be a Hero um 8 Uhr und 26 Minuten, 4 Minuten vor 8:30 in der Zwischenzeit. Wir wenden uns jetzt gleich dem Wetter zu. Zuvor hören wir erst noch einen schnuckligen Song von Hannes Schöner. Ne? Nun sag schon Adieu. Na, ich sag noch nicht Adieu, ich hab ja noch ein bisschen mit euch.
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1: Ich mach das mal ein bisschen größer, wa? Ich bin ja schon ein bisschen älter, ich darf mir das aufzoomen. Los geht's, Berlin, 24 Grad und sonnig, guck an. Bremen, 22 Grad, auflockernde Bewölkung. In Dresden, 25 Grad und sonnig. Düsseldorf, 24 Grad, wechselnd bewölkt. In Erfurt, 23 Grad und sonnig. Hamburg, 21 Grad, wechselhaft mit Schauern. Und in Hannover, hier ist die Berichtigung, wa? Warte, ich guck nochmal, nicht, dass ich da wieder was Falsches erzähle, hebt wieder Shitstrom ohne Ende. Was hat er gesagt? Hannover, 25 Grad. Ja. Gut, danke, Kurt, für die Berichtigung, genau, haben wir gemacht. Weiter geht's im Text. Kiel, 19 Grad, leichter Regen. Magdeburg 24 Grad und sonnig, Mainz 26 Grad sonnig, in München 23 Grad und sonnig, Potsdam 24 Grad und Sonne pur, in Saarbrücken haben wir es 25 Grad und wechselnd bewölkt, Schwerin 20 Grad, aufkommendes Gewitter, oha, Stuttgart 24 Grad und sonnig und wie immer zum Schluss Wiesbaden 25 Grad und auch dort Sonne pur. Ja, also ihr wisst ja, so eine Nummer hier, was jetzt gerade vom Deutschen Wetterdienst erzählt wird. Ja, Achtung, Achtung, Hitze, Hitze. Hallo? Haben die einen an der Glocke oder was? Wir haben Hochsommer. Hallo? Am Sonntag ist Sommeranfang. Zu der Zeit haben wir seit 40, 50 Jahren heißes Wetter und Temperaturen um die 30, 35 und auch 38, knapp 40 Grad immer gehabt. Aber ich weiß, wir werden alle sterben. Wir werden alle sterben. Klimawandel, Hilfe, Hilfe. Ja. Mann, die haben echt einen am Helm, wa? Die Wetternachrichten da, Dödels da. Deswegen heißen sie ja auch nicht Meteorologen, sondern Meteorlügen.
2: Kann es früh auch mal kurz krachen mit einem Gewitter. Tagsüber gibt's im Norden mehr Wolken und ab und zu Schauer oder kurze Gewitter, sonst oft Sonne, aber am Nachmittag und Abend knallt's besonders aus den Mittelgebirgen heraus auch wieder vereinzelt kräftig. Dazu wird's richtig heiß mit 30 bis 38 Grad. Morgen bleibt schwül heiß mit bis zu 38 Grad, erst teils sonnig, später dann verbreitet Schauer und kräftige Gewitter.

8:41 haben wir es in der Zwischenzeit. 8:43. Gucken wir mal auf die Geburtstagskinder des Tages. So sage ich sonst immer. Heute machen wir mal eine kleine Ausnahme. Heute gucken wir nicht auf die vom Freitag, von heute, sondern aufs Wochenende. Am Sonntag nämlich, da am 21. Juni, da hat John Paul Young Geburtstag. Vorige Stunde hatte ich ihn gespielt, ihr wisst schon, mit Love is in the Air, genau. 75 Jahre wird er, ja, wir gratulieren nicht, ihr wisst, bringt Unglück, ne? Mickey Krause wird 55 Jahre, auch am Sonntag, den 21. Juni, hatte ich in der ersten Stunde einen Song von ihm gespielt, na? Johann König, der ein oder andere wird ihn kennen, ein deutscher Komiker, ne, macht recht lustige Geschichten, manche sind auch zum Nachdenken. Ne? Der wird 53 Jahre alt am Sonntag. Und wen haben wir noch? Prinz William. Guck einer an, der Prince of Wales wird am Sonntag 43 Jahre alt, am 21. Juni. Linda Del Rey, ja, US-amerikanische Sängerin, sie wird 40 Jahre am Sonntag. Und wen haben wir hier? Am Sonntag wird Beatrice Egli 38 Jahre alt. Ebenfalls hat sie am 21. Juni Geburtstag. Der 21. Juni ist sowieso ein richtig toller Tag am Sonntag. Ja, es ist der längste Tag im Jahr. Ja, und die kürzeste Nacht, ihr wisst schon, da gibt's weiße Nächte und so. Selbst wir hier merken es in Deutschland, dass es nachts nur schummrig wird. Richtig duster wird's nicht. Genau. Der Nachteil ist leider, ab da an geht's wieder Richtung Winter. Die Tage werden dann wieder kürzer. Es ist so, ne? Sonntag ist Sommeranfang und der längste Tag im Jahr. Und na klar hören wir natürlich dann auch das Geburtstagskind vom Sonntag, weil ich ja Sonntag keine Sendung habe, wie ihr wisst. Ziehen wir es vor, aber nicht gratulieren. Ne? Das machen wir dann Sonntag früh beim Frühstück. Beatrice Egli und einer ihrer berühmtesten Songs, denke ich mal, Mein Herz.

0: Am Sonntag hat sie Geburtstag, ja? Ich werde an sie denken. Beatrice Egli, mein Herz. Zur nächsten Formation muss man auch nichts sagen, ne? Ein klitzekleiner Auszug aus ihrem riesen Repertoire. Boney M. mit dem Megamix um 8.47 Uhr, 2 Minuten nach 8:45.
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0: Boney M. mit dem Megamix hier in meiner Sendung. Der Morgen mit Gernot um 8 Uhr und 54 Minuten, 6 Minuten vor 9. Ihr könnt die Taschentücher rausholen und losheulen, denn ich mach Schluss für heute. Montag früh ab 6 hören wir uns wieder. Mit Marianne Rosenberg und Herz aus Glas möchte ich mich verabschieden. Wünsche euch ein richtig tolles, heißes Loch im Hemde. Und dann viel Spaß noch mit den folgenden Sendungen. Und wie immer mache ich den Fisch, schwimm davon. Und die, hatte ich gesagt, zünftige Verabschiedung. Diener nach links, Diener nach rechts. Tschüss, tschüss ihr Lieben, macht's Schmugge. Euer Gernot aus dem wunderschönen, sonnendurchfluteten Märkisch-Oderland.
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0: das liegt ganz in unserer Hand.
1: In der Vergangenheit gab es ja immer nur Verlängerungen um 6 Monate und die wegen Blockaden von Ungarn unter dem langjährigen Regierungschef Orbán auch regelmäßig erst nach einem langen Tauziehen. Die Sanktionen zielen darauf ab, die russische Kriegswirtschaft zu schwächen und Macht aber Putin an den Verhandlungstisch zu zwingen.
2: Deutschland soll in Zukunft besser auf den Ernstfall vorbereitet sein. Bund und Länder wollen den Zivil- und Katastrophenschutz verbessern. Die Innenminister sprechen heute bei einer Konferenz in Hamburg über das Wie. Einer der Gründe: Sabotage in Deutschland nimmt immer mehr zu. Sie sprechen vom größten außenpolitischen Fehler seit Jahrzehnten. Auch viele Republikaner in den USA sind sauer auf Präsident Trump wegen des Iran-Deals. Denn der zementiert die Macht des Regimes und dürfte Teheran Milliarden in die Kassen spülen. Ein republikanischer Senator sagte sogar, Reagan dreht sich im Grab um. Noch stehen nur die Eckpunkte des Abkommens. Wann weiter verhandelt wird, ist noch offen. Eine Hitzewelle rollt über Deutschland und die DLRG ruft deswegen zu Vorsicht beim Baden auf. Bei der vergangenen Hitzewelle zu Pfingsten waren 18 Menschen bei Badeunfällen gestorben. Gerade Männer überschätzen sich beim Schwimmen, sagt DLRG-Präsidentin Vogt. Einer der Gastgeber der Fußball-WM steht in der K.O.-Phase. Mexiko zieht durch ein 1:0 gegen Südkorea ein. Die Gruppengegner Tschechien und Südafrika kommen nach ihrem 1:1 nicht mehr ran. Auch Co-Ausrichter Kanada hat nach einem 6:0 gegen Katar beste Chancen. Gruppengegner Schweiz ebenfalls durch ein 4:1 gegen Bosnien-Herzegowina.
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4: Mit KI-Support. Sonne ist heute Vormittag bei den meisten am Start. Nur ganz im Nordwesten kann es noch vereinzelt ordentlich krachen mit kräftigen Gewittern. Später Richtung Nachmittag und Abend kommen aus den Mittelgebirgen raus nochmal einzelne heftige Gewitter dazu, teils mit Starkregen und Hagel, und es bleibt schwülheiß mit 30 bis 38 Grad. Morgen geht's oft erst freundlich los, dann mehr Wolken und ab und zu Schauer oder Gewitter, wieder bis 38 Grad.
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2: Im Studio Immekasten. Die EU verlängert ihre Wirtschaftssanktionen gegen Russland, diesmal gleich um ein Jahr. Darauf hat man sich beim EU-Gipfel in Brüssel geeinigt. In der Vergangenheit gab es immer nur Verlängerungen um 6 Monate und die wegen Blockaden von Ungarn unter Orbán auch regelmäßig erst nach einem Tauziehen. Die umfassenden Sanktionen sollen Russland Druck machen und die russische Kriegswirtschaft schwächen, damit Moskau seinen brutalen Angriffskrieg gegen die Ukraine beendet. Was braucht es, damit Deutschland besser auf den Ernstfall vorbereitet ist? Der Zivil- und Katastrophenschutz steht heute im Fokus der Innenministerkonferenz in Hamburg. Daniel Bornberg mit den Einzelheiten dazu.
3: Allein der Bund will in den nächsten Jahren 10 Milliarden Euro bereitstellen, um die Bevölkerung besser zu schützen. Aber auch die Länder müssen mehr tun, um gewappnet zu sein. Beispiel Berlin. Da hatte ein Brandanschlag auf eine Kabelbrücke Anfang des Jahres ja für den längsten Blackout der Nachkriegszeit gesorgt. Zehntausende Haushalte und Firmen waren tagelang ohne Strom und viele somit auch ohne Heizung, Internet und Handyempfang.
2: Sie sprechen vom größten außenpolitischen Fehler seit Jahrzehnten. Auch viele Republikaner in den USA sind sauer auf Präsident Trump wegen des Iran-Deals. Denn der zementiert die Macht des Regimes in Teheran. Noch stehen nur Eckpunkte fest. Wann weiter verhandelt wird, ist offen. Die neue Kaufprämie für E-Autos zieht. Es gibt bereits mehr als 55.000 Anträge. Das hat Bundesumweltminister Schneider dem RND gesagt. Bis zu 6.000 Euro sind möglich, je nach Einkommen und Modell. Die Förderung gilt auch rückwirkend für E-Autos, die seit Jahresbeginn zugelassen wurden. Mexiko hat es als erstes Land in die K.O.-Phase der Fußball-WM geschafft. Heute Abend können die USA oder auch Australien nachziehen, je nachdem, wer das Duell gewinnt. Außerdem spielt Schottland gegen Marokko, Brasilien trifft auf Haiti und die Türkei auf Paraguay.
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4: Mit KI-Support. Sonne ist heute Vormittag bei den meisten am Start. Nur ganz im Nordwesten kann es noch vereinzelt ordentlich krachen mit kräftigen Gewittern. Später Richtung Nachmittag und Abend kommen aus den Mittelgebirgen raus nochmal einzelne heftige Gewitter dazu, teils mit Starkregen und Hagel, und es bleibt schwülheiß mit 30 bis 38 Grad. Morgen geht's oft erst freundlich los, dann mehr Wolken und ab und zu Schauer oder Gewitter, wieder bis 38 Grad.
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2: Im Studio Immekasten. Die EU verlängert ihre Wirtschaftssanktionen gegen Russland, diesmal gleich um ein Jahr. Darauf hat man sich beim EU-Gipfel in Brüssel geeinigt. In der Vergangenheit gab es immer nur Verlängerungen um 6 Monate und die wegen Blockaden von Ungarn unter Orbán auch regelmäßig erst nach einem Tauziehen. Die umfassenden Sanktionen sollen Russland Druck machen und die russische Kriegswirtschaft schwächen, damit Moskau seinen brutalen Angriffskrieg gegen die Ukraine beendet. Was braucht es, damit Deutschland besser auf den Ernstfall vorbereitet ist? Der Zivil- und Katastrophenschutz steht heute im Fokus der Innenministerkonferenz in Hamburg. Daniel Bornberg mit den Einzelheiten dazu.
3: Allein der Bund will in den nächsten Jahren 10 Milliarden Euro bereitstellen, um die Bevölkerung besser zu schützen. Aber auch die Länder müssen mehr tun, um gewappnet zu sein. Beispiel Berlin. Da hatte ein Brandanschlag auf eine Kabelbrücke Anfang des Jahres ja für den längsten Blackout der Nachkriegszeit gesorgt. Zehntausende Haushalte und Firmen waren tagelang ohne Strom und viele somit auch ohne Heizung, Internet und Handyempfang.
2: Sie sprechen vom größten außenpolitischen Fehler seit Jahrzehnten. Auch viele Republikaner in den USA sind sauer auf Präsident Trump wegen des Iran-Deals. Denn der zementiert die Macht des Regimes in Teheran. Noch stehen nur Eckpunkte fest. Wann weiter verhandelt wird, ist offen. Die neue Kaufprämie für E-Autos zieht. Es gibt bereits mehr als 55.000 Anträge. Das hat Bundesumweltminister Schneider dem RND gesagt. Bis zu 6.000 Euro sind möglich, je nach Einkommen und Modell. Die Förderung gilt auch rückwirkend für E-Autos, die seit Jahresbeginn zugelassen wurden. Mexiko hat es als erstes Land in die K.O.-Phase der Fußball-WM geschafft. Heute Abend können die USA oder auch Australien nachziehen, je nachdem, wer das Duell gewinnt. Außerdem spielt Schottland gegen Marokko, Brasilien trifft auf Haiti und die Türkei auf Paraguay.

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1: Millionen Kinozuschauer weltweit. Über 250 Filmpreisnominierungen, darunter auch 9 Oscar-Nominierungen sowie Dutzende Auszeichnungen. Die mitreißende Hollywood-Komödie Marty Supreme konnte nicht nur die Presse begeistern. Der Hauptdarsteller konnte für seine Darstellung des getriebenen Marty Mauser den Golden Globe als bester Hauptdarsteller in einer Komödie oder Musical einheimsen. Die Gaunerkomödie über einen umtriebigen Tischtennisspieler gibt es jetzt auch endlich fürs Heimkino. Sarah Diener verrät uns mal.
2: New York in den 1950er Jahren. Marty arbeitet in Manhattan im Laden seines Onkels als Schuhverkäufer und ist doch überzeugt davon, dass er zu Größerem bestimmt ist. Er will Weltmeister im Tischtennis werden.
3: Ich habe einen Traum. Und wenn du das für einen Segen hältst, irrst du dich. Es bedeutet, ich bin verpflichtet, diese eine Sache zu Ende zu bringen, egal was es kostet.
2: Jede Nacht taucht er in die verrauchten Wettkampfhallen der Stadt ab, wo er sich mit viel Talent ein paar Dollar dazu verdient. Zu wenig allerdings, um an der Weltmeisterschaft in Tokio teilnehmen zu können. Mit unbändigem Glauben an sich selbst schmeißt sich Marty kurzerhand an eine wohlhabende Hollywood-Diva ran, in der Hoffnung, sie und ihren reichen Mann als Sponsoren zu gewinnen.
3: Ich bin quasi auch in der Entertainment-Branche.
4: Ach ja?
3: Ja, glauben Sie mir nicht?
4: Haben Sie die Daily Mail vor sich?
5: Das sind Sie?
4: Ja, der Auserwählte.
3: Hübsches Foto, oder?
6: Finden Sie das witzig?
2: Doch was Marty auch versucht, er scheint um sich herum nur Chaos und Verwüstung anzurichten.
7: Kommt her, holt ihn euch!
8: Steigt an den Wagen!
7: Ich reiß dir gleich deine gigantische Augenbraue aus dem Gesicht!
8: Ist ja gut.
3: Willst du handgreiflich werden? Wie ein Affe?
2: Und das ist erst der Anfang der Odyssee eines Mannes, der bereit ist, für Ruhm und Erfolg alles zu riskieren. Denn eines ist sicher: Aufgeben ist für Marty keine Option.
3: Es ist nur eine Frage der Zeit, bis mein Gesicht Sie von einer Packung Cornflakes anstrahlt.
6: Denken Sie, ist es so einfach?
3: Ja, denke ich.
5: Okay. Und was ist, wenn aus deinem großen Traum nichts wird?
3: Darüber mache ich mir erst gar keine Gedanken.

0: Das liegt vor allem auch an einigen Vorteilen. Besonders die Reichweite reicht nie. Das Laden dauert ewig oder noch schlimmer, die Ladeinfrastruktur in Deutschland ist viel zu schlecht. Das sind so die abschreckendsten Themen. Was da wirklich dran ist und was die E-Auto-Besitzer dazu sagen, das zeigt jetzt eine aktuelle Befragung im Auftrag vom Direktversicherer DA Direkt. Mehr dazu verrät uns meine Kollegin Hanna Kerst.
1: Die gute Nachricht zuerst. Die viel zitierte Reichweitenangst nimmt immer mehr ab, verrät Bernd Engelin vom Direktversicherer DA Direkt.
2: Und unsere Befragung zeigt auch, die große Mehrheit der E-Autofahrer empfindet auf Langstreckenfahrten einen Stopp von bis zu 20 Minuten durchaus als okay. Allerdings nur dann, wenn sie in dieser Zeit auch mindestens 200 Kilometer Reichweite nachladen können. Ganz anders sehen das die Verbrennerfahrer. Sie geben nämlich mehrheitlich an, 10 Minuten, das ist bei mir wirklich die Toleranzgrenze für einen Ladestopp. Mehr würde ich dafür nicht investieren wollen.
1: Weniger zufrieden sind E-Autofahrer hingegen mit der Ladeinfrastruktur.
2: Ein Viertel beklagt insbesondere eine zu geringe Zahl an Schnelllademöglichkeiten, während natürlich auf der anderen Seite immer mehr Fahrzeuge auf den Markt kommen, die bis zu 400 Kilowatt Spitzenleistung laden können, also in einem sehr hohen Tempo. Hier zeigen die Ergebnisse also wirklich einen klaren Handlungsbedarf für Investitionen in die Ladeinfrastruktur. Deren Ausbau darf nämlich auf gar keinen Fall hinter der technologischen Entwicklung bei den Fahrzeugen auf der Strecke bleiben, denn sonst leidet die Akzeptanz von E-Mobilität.
1: Und auch die Bezahlsysteme an den Ladesäulen sowie die Preisstruktur lassen noch zu wünschen übrig.
2: Häufig werden auch spezielle Apps verlangt, damit man überhaupt bezahlen kann. Und eine einfache EC-Kartenzahlung wird im Prinzip so gut wie nie angeboten. Für Verbraucherinnen und Verbraucher zählt am Ende insbesondere die Verlässlichkeit beim Laden, beim Fahren und natürlich auch der Überblick bei den Kosten. Und genau deshalb brauchen wir eine Infrastruktur, die mit dem tatsächlichen Nutzungsverhalten der E-Autofahrer Schritt hält und Planungssicherheit schafft. Das ist ganz, ganz wichtig.
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2: Qualifikationen wie Schul- oder Studienabschlüsse könnten künftig durch künstliche Intelligenz immer unwichtiger werden. Das zeigt eine Umfrage des Münchner IFO-Instituts unter Firmen, die mit KI arbeiten. Aus jedem fünften Unternehmen hieß es, wenn Mitarbeiter ohne Abschluss von KI unterstützt würden, könnten sie so Qualifizierte ersetzen. Etwa 15% meinen sogar, auch Berufserfahrung lasse sich so ausgleichen. Der Ball rollt wieder und sogar diejenigen, die sonst nicht so viel mit dem Ball am Hut haben, werden sicherlich das ein oder andere Spiel der Fußball-WM schauen. Viele dann natürlich im heimischen Wohnzimmer und klar, das Bild ist wichtig, aber ohne den richtigen Sound kommt echte Stadionatmosphäre gar nicht erst auf. Und die ist bei den meisten Fernsehern gar nicht möglich, sagt Sascha Maller vom Soundspezialisten Teufel.
3: Der Sound reicht nicht aus, obwohl die neuen Fernseher wirklich klasse Bild vermitteln und auch ganz schick aussehen. Aber die sind eben unheimlich dünn, Design spielt eine große Rolle, aber es ist so ein bisschen, was man kennt, einen guten Computer, guten Laptop und schlechtes Internet, da wird man auch nicht glücklich damit und das kann leider der Flachbildfernseher eben auch nicht, den guten Sound und deswegen muss man sich überlegen, welche zusätzlichen Soundkomponenten man mit nach Hause bringt.
2: Wie man den besten Ton aus dem Fußballabend rausholt, das klären wir nächste Woche hier in der Technikshow. Und Elon Musks Weltraumfirma SpaceX ist bei ihrem Rekordbörsengang mit einem Plus von gut 11% in den Handel gestartet. Der erste Kurs wurde bei $150 festgestellt, nach einem Ausgabepreis von $135. Musk ist durch seine Beteiligungen an SpaceX und Tesla jetzt auf dem Papier der erste Mensch mit einem Billionenvermögen. SpaceX gehört zu den wertvollsten US-Unternehmen.
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2: Ein Social-Media-Verbot für Kinder wird es in Deutschland wohl nicht allzu bald geben. Innenminister Dobrindt hat den Funke-Zeitungen gesagt, die Maßnahme sei schwer durchsetzbar und deshalb wenig zielführend. Wann Kinder ein Handy bekommen, sollte nicht der Staat entscheiden, sondern die Eltern. In anderen EU-Ländern wie Dänemark, Frankreich und Spanien sind Social-Media-Verbote bereits geplant oder sogar schon eingeführt. Beim Thema künstliche Intelligenz denken viele zuerst an ChatGPT. Jetzt ist der US-Tech-Milliardär Elon Musk mit einer Klage gegen die Führung des ChatGPT-Entwicklers OpenAI gescheitert. Musk, früher Geldgeber von OpenAI, wirft dem Startup unter anderem vor, die Sicherheit der KI-Technologie zu vernachlässigen und nicht gemeinnützig zu arbeiten. Das Gericht hat aber geurteilt, dass die Verjährungsfrist schon abgelaufen war. Und nach einem Jahr im Amt hat Papst Leo seine erste Enzyklika veröffentlicht. In dem mehr als 100 Seiten langen Lehrschreiben geht es um das Thema künstliche Intelligenz. Die erste Enzyklika in der Amtszeit eines neuen Papstes gilt vielfach als eine Art Regierungserklärung für dessen Pontifikat. Leos Lehrschreiben trägt den Namen Magnifica Humanitas, großartige Menschen.
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2: Ja, das wusste ich bislang auch noch nicht. Der elektrische Wäschetrockner zählt zu den größten Stromverbrauchern im Haushalt. Dennoch gehört er in vielen Haushalten weiterhin zur Grundausstattung. Ist ja eigentlich auch total einfach. Nasse bzw. feuchte Wäsche rein, trocken wieder raus. Eine aktuelle Lifehack-Umfrage zeigt aber, für die meisten bleibt der Wäschetrockner ohnehin aus. Und das ist eigentlich auch logisch, sagt Sarah Michels von Lifehack. Denn gerade jetzt, in der warmen Jahreszeit, kann man durchaus prima Energie sparen. Hallo Frau Michels.
3: Hallo, ich grüße Sie.
2: Sie sagen, gerade jetzt kann man gut Strom sparen. Wie denn?
3: Naja, zum Beispiel beim Wäschewaschen. Wer seine Wäsche in der Maschine wäscht und trocknet, hat natürlich ein enormes Einsparpotenzial. Immerhin verbraucht beides zusammen rund 14% des gesamten Haushaltsstroms. Und wenn man die Wäsche einfach ohne den maschinellen Trockner trocknet, spart das schon einiges.
2: Wie viel genau kann ich da einsparen?
3: Naja, wie viel Strom ein Trockner letztendlich verbraucht, hängt vom Alter und Gerätetyp ab. Neuere Trockner benötigen etwa 2 Kilowattstunden pro Trockengang. Bei 10 Jahre alten Wärmepumpentrocknern kann man mal locker mit dem Doppelten rechnen. Da können im Jahr dann schon mal über 600 Kilowattstunden zusammenkommen. Und da lohnt sich der gute alte Wäscheständer eigentlich sofort, denn der ist ja sowohl in der Anschaffung günstiger und der trocknet halt auch komplett ohne Strom.
2: Wo sollte ich denn die Wäsche aufhängen?
3: Idealerweise draußen. Da geht dann auch schön Luft durch die Wäsche und gerade bei Sonnenschein ist die Wäsche dann ratzfatz trocken. Wer eine Wohnung hat, kann seine Wäsche prima auf dem Balkon trocknen. Und wer einen Garten besitzt, nimmt am besten eine Wäschespinne.
2: Ja, nun regnet es hier bei uns in Deutschland aber auch öfter.
3: Ja, das stimmt schon. Aber auch dafür gibt es natürlich Lösungen. So haben wir beispielsweise eine Wäschespinne, die mit einem Dach ausgestattet ist. Da bleibt die Wäsche auch bei Regen trocken. Die meisten Balkone in Deutschland sind eh überdacht und bei allergrößten Not kann man die Wäsche ja auch reinstellen und in der Wohnung mit offenem Fenster trocknen.
2: Und was mache ich, wenn ich mal größere Wäsche habe, wie zum Beispiel Bettwäsche? Die passt ja nicht unbedingt auf einen Wäscheständer.
3: Das würde ich so jetzt nicht direkt unterschreiben. Sie haben natürlich recht, auf einem normalen Wäscheständer wird es schon mal etwas enger. Aber wir haben auch beispielsweise extra hohe und ausziehbare Wäscheständer. Da kann man auch prima Bettwäsche drauf trocknen. Schauen Sie doch einfach mal auf lifehack.de vorbei. Da finden Sie bestimmt das Richtige.
2: Ich danke Ihnen für das Gespräch.
3: Vielen Dank.

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4: Jetzt mal ehrlich, glaubt wirklich noch irgendjemand, dass die Spritpreise dann doch nochmal irgendwann so richtig runtergehen? Der sogenannte Tankrabatt der Bundesregierung hat die Preise zwar ein bisschen nach unten gedrückt, aber was ist danach? Und ist der eine Konflikt irgendwann mal beendet, dann steht doch gleich der nächste vor der Tür. Das Ganze hat zwei Effekte. Erstens, viele von uns fahren fast schon mit einer Angst vorm Tanken an die Zapfsäule. Und zweitens, die Verkaufszahlen der E-Autos steigen. Laut Kraftfahrt-Bundesamt wurden im März 300.000 Neuwagen zugelassen und ein Viertel davon waren reine E-Autos, 40% Hybridfahrzeuge. Und meine Kollegin Sarah Diener hat sich mal schlau gemacht, wie viel man wirklich mit so einem Elektrofahrzeug sparen kann.
5: Aufgrund der hohen Spritpreise überlegen immer mehr Menschen, auf ein E-Auto umzusteigen. Das kostet zwar noch mehr als ein klassischer Verbrenner, aber das ändert sich gerade, weil die Preisunterschiede durch die steigende Nachfrage immer schneller abschmelzen. Dazu kommt:
6: Bei den Betriebskosten, das heißt beim Laden, spart man im Schnitt 50% gegenüber einem Verbrenner. Das wird auch von aktuellen Studien bestätigt. Wer an öffentlichen Ladesäulen lädt, muss mit etwas höheren Kosten rechnen, dennoch unterhalb denen eines Verbrenners. Auch hier gibt es Bewegung im Markt, weil es einen gewissen Wettbewerb zwischen den Ladeanbietern derzeit gibt. Da werden die Preise mittelfristig sinken,
5: sagt Jan Grindemann von Polestar. Außerdem sind E-Autos im Unterhalt günstiger, weil sie deutlich weniger Verschleißteile haben.
6: Und das führt dazu, dass Service- und Wartungskosten rund 20-35% geringer als bei einem Verbrenner sind. Hinzu kommen natürlich noch die steuerlichen Vorteile, also entweder die Kfz-Steuerbefreiung bis 2030 oder wenn man einen Dienstwagen hat, profitiert man von den 0,25% Dienstwagenbesteuerung.
5: Auch vor Pannen muss man sich nicht fürchten. Dabei schneiden Elektroautos laut der aktuellen ADAC-Pannenstatistik nämlich ebenfalls besser ab als Verbrenner.
6: Mit einem Elektroauto liegen zu bleiben ist circa halb so wahrscheinlich wie mit einem Verbrenner liegen zu bleiben. Das ist ein robusteres Gesamtsystem, weniger Komplexität, damit einhergehend natürlich weniger Fehlerquellen und weniger Liegenbleiber. Aus Gesamtkostensicht schneiden Elektroautos daher häufig besser ab. Und was man auch nicht vergessen darf, ist, dass es natürlich aktuell eine staatliche Förderung gibt, zwischen 3.000 und 6.000 Euro, je nachdem, welche Voraussetzungen man mitbringt.
4: Der Mensch ist ein Gewohnheitstier und viele möchten sich nur ungern von ihrem geliebten Verbrenner trennen. Der Trend geht aber immer mehr Richtung E-Auto. Nicht nur, weil die Stromer bei den aktuellen Unterhaltskosten deutlich günstiger sind als Verbrenner, sondern auch, weil sie laut aktuellen Pannenstatistiken weniger oft liegen bleiben. Also einfach mal testen. 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
1: Der Urlaub steht vor der Tür, die Koffer sind gepackt. Ja, und dann kommt sie doch noch. Diese eine Frage: Was passiert eigentlich mit meinen Pflanzen in dieser Zeit? Mit ein bisschen Vorbereitung überleben die aber auch, wenn wir nicht da sind, weiß Danica Großer.
2: Vor der Abreise lohnt es sich, die Pflanzen nochmal gründlich zu versorgen. Gut durchfeuchtete Erde und ein schattiger Standort helfen, die Verdunstung zu reduzieren. Auch ein leichter Rückschnitt kann sinnvoll sein, um den Wasserbedarf zu senken, sagt Gardena-Gartenexperte Peter Rasch.
3: Sobald die Abwesenheit länger als eine Woche dauert und die Temperaturen steigen, wird es natürlich kritisch auf Balkon und Terrasse, weil die Pflanzen natürlich nicht so einen großen Bodenspeicher haben wie im richtigen Garten. Gleichzeitig reagieren die Pflanzen natürlich empfindlich auf unregelmäßige Wassergaben.
2: Und hier hilft oft eine automatische Bewässerung. Systeme geben Wasser in festen Intervallen ab und lassen sich oft sogar per App steuern. Egal ob für größere Rasenflächen oder Blumenkästen und Hochbeete.
3: Ja, gerade auf dem Balkon sind die Bedingungen oft schwierig, weil wir haben keinen Wasseranschluss, oft fehlt der Strom und die Hitze ist natürlich auch noch viel stärker. Deshalb sind Lösungen gefragt, die unabhängig funktionieren. Der Aquablum von Gardena, der übernimmt das. Er hat nämlich ein Solarpanel mit integrierter Pumpe. Die sorgt für zuverlässige Wasserversorgung.
2: Wer den Einsatz von Leitungswasser vermeiden möchte, kann auch auf gesammeltes Regenwasser zurückgreifen.
3: Regenwasser ist von Natur aus schon viel weicher als Leitungswasser, enthält kein Kalk, keine Salzrückstände. Und das Coole ist, wird von der Pflanze natürlich auch viel besser aufgenommen. Mit einer Akku-Regenfasspumpe lässt sich das Ganze dann auch ganz einfach aus der Regentonne auspumpen. Und zwar ohne Stromanschluss. Das ist ja mega.
1: Also, mit der richtigen Vorbereitung übersteht jeder Garten auch die Urlaubszeit. Weitere Infos gibt's auch unter gardena.com.

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2: Einfach mal abschalten. Dafür ist der Urlaub natürlich die beste Zeit des Jahres. Aber egal, ob man nun verreist, sich am Baggersee oder auf Balkonien entspannt, man sollte niemals unvorsichtig werden und seine Mobilgeräte zu sorglos nutzen, wenn man ins Internet geht. Denn das könnte gefährlich werden. Helke Michael berichtet.
3: Viele Kriminelle reiben sich die Hände, wenn wir uns im Urlaub mit unseren Mobilgeräten erholen und an nichts Böses denken.
4: Das spielt natürlich Dieben in die Hände, die es auf Smartphones und Tablets abgesehen haben, um die dann weiterzuverkaufen. Noch viel wertvoller sind allerdings die Daten auf den leider immer noch oft viel zu schlecht gesicherten Geräten. Denn selbst wenn Kriminelle mal die Daten nicht weiterverkaufen, hat man selber immer noch das Problem, dass die Daten, die auf dem Gerät gespeichert waren, für einen selber erstmal weg sind. Und das im schlimmsten Fall auch unwiederbringlich.
3: So der G-Data-IT-Sicherheitsexperte Tim Berghoff. Zum einen empfiehlt er, Apps und Betriebssystem regelmäßig abzudaten, um Datenklau zu erschweren.
4: Zum anderen empfehle ich, eine effektive und umfassende Sicherheitslösung zu installieren, wie zum Beispiel die G-Data Mobile Internet Security. Mit der kann man darüber hinaus auch sein Mobilgerät orten und sperren, falls es doch mal gestohlen werden sollte.
3: Außerdem sollte man öffentliches WLAN in Flughäfen, Bahnhöfen, Hotels und an anderen Orten möglichst meiden. Denn persönliche Passwörter für E-Mail-Postfächer, fürs Online-Banking oder für soziale Netzwerke wandern dort oft schnell in falsche Hände, wenn man nicht aufpasst.
4: Kriminelle können nämlich hier einen eigenen, bösartigen Hotspot aufsetzen und dann Teile des Datenverkehrs mitlesen. Öffentliches WLAN deshalb bitte nur zusammen mit einer VPN-Verbindung nutzen, denn da werden die Daten zusätzlich verschlüsselt übertragen, sodass Dritte auf keinen Fall mitlesen können. Aber selbst mit einem VPN würde ich aus Sicherheitsgründen im Urlaub immer noch aufs Online-Banking verzichten und das eher machen, wenn ich wieder zu Hause bin.
3: Ein weiterer Tipp ist, vorm Urlaub unbedingt eine Sicherheitskopie von allen auf den Mobilgeräten gespeicherten Daten machen.
4: Und zwar in einer Cloud oder auf einem USB-Stick. Auf so einem USB-Stick kann man übrigens auch noch abfotografierte oder eingescannte Dokumente, wie zum Beispiel Reisepässe oder Ausweise, Flugtickets, Buchungsunterlagen oder Impfpässe draufpacken. Aber natürlich so, dass nicht jeder sofort drankommt.
2: Mehr Tipps für ein sicheres Surfen im Urlaub gibt's kompakt und verständlich aufbereitet online unter gdata.de.

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2: Die Bundesregierung will die Abwehr von Cyberangriffen deutlich stärken. Das Kabinett hat dazu einen Gesetzentwurf beschlossen. So sollen Behörden wie zum Beispiel Polizei und BKA mehr Befugnisse bekommen. Bundesinnenminister Dobrindt.
3: Wir stellen fest, dass wir zunehmend professionellen Angriffen ausgesetzt sind, die auch ein wesentlicher Teil der hybriden Bedrohungen darstellen.
2: Cyberangriffe würden zur Spionage eingesetzt, aber auch um unsere Gesellschaft zu destabilisieren, so der CSU-Politiker. Wegen illegaler Produkte hat die EU-Kommission eine Strafe in Höhe von 200 Millionen Euro gegen den chinesischen Online-Marktplatz Temu verhängt. Die Brüsseler Behörde teilte mit, dass das Unternehmen Risiken und Schäden für Verbraucher nicht ordentlich bewertet habe. Verbraucher in der EU stießen bei Temu mit hoher Wahrscheinlichkeit auf illegale Artikel. Und tippen, wetten, mitfiebern. Die vom 11. Juni bis zum 19. Juli in den USA, Kanada und Mexiko stattfindende Fußball-WM wird mal wieder Millionen Deutsche in ihren Bann ziehen. Vom Radio oder Fernseher, in organisierten Tippspielen oder auch in Online-Wettbüros, wo man beispielsweise längst Geld darauf setzen kann, wer Weltmeister, Torschützenkönig oder bereits in der Vorrunde ausscheiden wird. Und das Beste? In Deutschland sind Sportwettengewinne für Privatpersonen grundsätzlich steuerfrei, sagt Steffen Gall von der Vereinigten Lohnsteuerhilfe, kurz VLH.
4: Und zwar unabhängig von der Höhe. Es spielt auch keine Rolle, ob die Wetten online oder vor Ort in einem Wettbüro platziert wurden. Das gilt übrigens nicht nur für Fußballwetten, sondern auch für Wetten auf andere Sportarten oder Pferderennen. Sämtliche Gewinne aus solchen Wetten müssen nicht versteuert und auch nicht in der Steuererklärung angegeben werden.
2: Selbst wer in seiner Freizeit Sportwetten regelmäßig und auch in größerem Umfang als Hobby betreibt, muss in der Regel keine Einkommensteuer auf seine Gewinne zahlen.
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2: Im Studio Immekasten. Deutschland steht vor großen Reformen, Gesundheitssystem, Rente, Pflege oder auch Steuern, und die Bundesregierung muss schnell an viele Bereiche ran. Doch zieht die Bevölkerung mit? Fraglich. Die Einzelheiten von Daniel Bornberg.
3: 9 von 10 Befragten haben in einer ZDF-Umfrage gesagt, ja, grundlegende Reformen, die auch zu Einschnitten und finanziellen Belastungen führen, sind wichtig. Gleichzeitig gibt's große Zweifel an der Reformbereitschaft im Land. Und wenn es darum geht, durch die Reformen ganz persönlich große Belastungen hinzunehmen, sagen fast 3/4 der Befragten, dazu bin ich nicht bereit.
2: Die Ukraine macht militärischen Druck, die EU wirtschaftlichen. Das Ziel ist das gleiche. Russland soll dazu gebracht werden, den brutalen Angriffskrieg zu beenden. Jetzt verlängern die EU-Staaten ihre Sanktionen gegen das Kreml-Regime und das erstmals um ein ganzes Jahr. Was braucht es, damit Deutschland besser auf den Ernstfall vorbereitet ist? Der Zivil- und Katastrophenschutz steht heute im Fokus der Innenministerkonferenz in Hamburg. Daniel Bornberg mit den Einzelheiten dazu.
3: Allein der Bund will in den nächsten Jahren 10 Milliarden Euro bereitstellen, um die Bevölkerung besser zu schützen. Aber auch die Länder müssen mehr tun, um gewappnet zu sein. Beispiel Berlin. Da hatte ein Brandanschlag auf eine Kabelbrücke Anfang des Jahres ja für den längsten Blackout der Nachkriegszeit gesorgt. Zehntausende Haushalte und Firmen waren tagelang ohne Strom und viele somit auch ohne Heizung, Internet und Handyempfang.
2: Deutschland schwitzt. In weiten Teilen des Landes wird's heute extrem heiß, besonders heftig im Westen. Der Deutsche Wetterdienst erwartet Temperaturen von bis zu 38 Grad. Und der DWD warnt, auf die Hitze können teils heftige Gewitter folgen. Mexiko hat es als erstes Land in die K.O.-Phase der Fußball-WM geschafft. Heute Abend können die USA oder auch Australien nachziehen, je nachdem, wer das Duell gewinnt. Außerdem spielt Schottland gegen Marokko, Brasilien trifft auf Haiti und die Türkei auf Paraguay.
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4: Mit KI-Support. Sonnig ist es gerade in vielen Ecken, nur im Norden kracht's bis zum Mittag ab und zu mit einem heftigen Gewitter, danach bleibt's schwülheiß und am Nachmittag können aus den Mittelgebirgen heraus vereinzelt kräftige Gewitter mit Starkregen und Hagel hochgehen, mit Sturmböen im Gepäck. Die Höchstwerte liegen bei 30 bis 38 Grad. Morgen erst mehr Wolken und ein paar Schauer oder Gewitter, später wieder mehr Sonne, maximal wieder bis 38 Grad.
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2: Im Studio Immekasten. Deutschland steht vor großen Reformen, Gesundheitssystem, Rente, Pflege oder auch Steuern, und die Bundesregierung muss schnell an viele Bereiche ran. Doch zieht die Bevölkerung mit? Fraglich. Die Einzelheiten von Daniel Bornberg.
3: 9 von 10 Befragten haben in einer ZDF-Umfrage gesagt, ja, grundlegende Reformen, die auch zu Einschnitten und finanziellen Belastungen führen, sind wichtig. Gleichzeitig gibt's große Zweifel an der Reformbereitschaft im Land. Und wenn es darum geht, durch die Reformen ganz persönlich große Belastungen hinzunehmen, sagen fast 3/4 der Befragten, dazu bin ich nicht bereit.
2: Die Ukraine macht militärischen Druck, die EU wirtschaftlichen. Das Ziel ist das gleiche. Russland soll dazu gebracht werden, den brutalen Angriffskrieg zu beenden. Jetzt verlängern die EU-Staaten ihre Sanktionen gegen das Kreml-Regime und das erstmals um ein ganzes Jahr. Was braucht es, damit Deutschland besser auf den Ernstfall vorbereitet ist? Der Zivil- und Katastrophenschutz steht heute im Fokus der Innenministerkonferenz in Hamburg. Daniel Bornberg mit den Einzelheiten dazu.
3: Allein der Bund will in den nächsten Jahren 10 Milliarden Euro bereitstellen, um die Bevölkerung besser zu schützen. Aber auch die Länder müssen mehr tun, um gewappnet zu sein. Beispiel Berlin. Da hatte ein Brandanschlag auf eine Kabelbrücke Anfang des Jahres ja für den längsten Blackout der Nachkriegszeit gesorgt. Zehntausende Haushalte und Firmen waren tagelang ohne Strom und viele somit auch ohne Heizung, Internet und Handyempfang.
2: Deutschland schwitzt. In weiten Teilen des Landes wird es heute extrem heiß, besonders heftig im Westen. Der Deutsche Wetterdienst erwartet Temperaturen von bis zu 38 Grad. Und der DWD warnt, auf die Hitze können teils heftige Gewitter folgen. Mexiko hat es als erstes Land in die K.O.-Phase der Fußball-WM geschafft. Heute Abend können die USA oder auch Australien nachziehen, je nachdem, wer das Duell gewinnt. Außerdem spielt Schottland gegen Marokko, Brasilien trifft auf Haiti und die Türkei auf Paraguay.

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2: Als Alexandre Dumas Mitte des 19. Jahrhunderts seinen als Fortsetzungsroman in einer Zeitschrift geplanten Graf von Monte Cristo schrieb, hatte sich wohl kaum träumen lassen, was für ein Erfolg das werden würde. Selbst jetzt, fast 300 Jahre später, fasziniert die Geschichte uns immer noch. Vor allem in der brandneuen Miniserie des Oscar-prämierten Regisseurs Bill August, den es jetzt auf DVD und Blu-ray gibt. Bildgewaltig und top besetzt. Jessica Martin hat für uns schon mal reingesehen.
3: Marseille 1815. Eigentlich könnte es für Edmond Dantès richtig gut laufen. Gerade zum Kapitän des angesehenen Schiffs Pharao ernannt, feiert er die Verlobung mit seiner großen Liebe.
4: Auf Edmond und Mercedes.
3: Wären da nicht missgünstige Neider, die ihn dringend loswerden wollen.
5: Dem ehrenwerten königlichen Staatsanwalt wird hiermit mitgeteilt, dass Edmond Dantès ein Brief des Usurpators Napoleon anvertraut wurde. Mit der Anweisung, diesen einem bonapartistischen Komitee in Paris zu übergeben.
3: Der intrigante Brief verfehlt seine Wirkung natürlich nicht.
6: Wer hier ist Edmond Dantès?
7: Ich bin Edmond Dantès.
6: Sie sind hiermit verhaftet.
7: Verzeihung, wofür?
6: Das erfahren Sie noch
5: Was
6: früh genug.
5: Was hat das zu bedeuten?
3: Edmond wird direkt in den Kerker der Gefängnisinsel Château d'If gebracht und dort jahrelang festgehalten. Sein trostloser Alltag verändert sich schlagartig, als sein Zellennachbar AB plötzlich bei ihm auftaucht.
8: Stehst du dicht an der Wand?
9: Ja.
8: Dann geh beiseite, geh beiseite.
3: Und ihm von einem verborgenen Schatz berichtet. Gemeinsam schöpfen die beiden neue Hoffnung.
9: Tagsüber graben wir den Tunnel. Und dann am Abend gebe ich dir Unterricht und lehre dich alles, was ich weiß.
10: Das wäre schön.
9: Gut. Weißt du, wenn wir erstmal hier raus sind, werden wir sehr reiche Männer sein.
10: An Wissen?
9: Nein, an Wohlstand.
3: Edmond gelingt schließlich die Flucht. Er kehrt als reicher Graf von Monte Cristo zurück und hat klare Absichten.
10: Ich wünsche mir Vergeltung für ein schweres Unrecht, das mir widerfahren ist.
11: Was hat man dir angetan, mein Sohn?
10: Mir wurden 15 Jahre meines Lebens geraubt. Die einzige Frau, die ich je geliebt habe, wurde mir in dieser Zeit genommen. Und nun will ich Rache.

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1: E-Autos gehören längst zum Straßenbild. Auf dem Supermarktparkplatz genauso wie auf der Autobahn. Inzwischen gibt es auch wieder Förderungen vom Bund beim Kauf. Doch wie weit ist die Elektromobilität in Deutschland wirklich? Welche Bundesländer liegen vorn? Wo wird besonders viel CO2 eingespart? Und reicht die Ladeinfrastruktur tatsächlich aus? Antworten liefern neue Daten von Energieanbieter E.ON. Darüber spreche ich jetzt mit Karin P. Müller von E.ON. Hallo.
2: Hallo, grüße Sie.
1: Frau P. Müller, rund 2 Millionen E-Autos und erstmals über 100.000 elektrische LKWs. Wie ordnen Sie diese Entwicklung ein?
2: Ja, wir sehen, die Elektromobilität ist ganz klar in der Breite angekommen. Das gilt für Pkw, aber eben auch für Nutzfahrzeuge vom Transporter bis zum 40-Tonner, die elektrisch betrieben werden. Und wir sehen mit Blick auf die Bundesländer und die Landkreise auch, die Elektromobilität ist auch kein regionales Phänomen. Wir sehen in allen Bundesländern einen starken Zuwachs an Elektrofahrzeugen und das sowohl in den Großstädten als auch auf dem Land.
1: Stichwort Klimaschutz. Wie groß ist denn der Beitrag der E-Mobilität beim CO2-Sparen wirklich?
2: Ja, die Elektromobilität kann hier auf jeden Fall einen großen Beitrag leisten. Zum einen durch das Einsparen von CO2-Emissionen, aber auch weil lokale Abgase und Schadstoffe verringert werden. Mal auf die CO2-Emissionen geguckt. Die E-Autos, die heute in Deutschland unterwegs sind, sparen bereits 5,2 Millionen Tonnen CO2 pro Jahr ein. Und durch die elektrischen Lkw kommen zusätzlich 1,2 Millionen Tonnen CO2-Ersparnisse dazu. Da sehen wir also, die Elektromobilität hat einen ganz großen Hebel für den Klimaschutz.
1: Ja, reicht die Ladeinfrastruktur überhaupt aus? Welche Regionen sind der Spitze? Welche haben Nachholbedarf?
2: Die Ladeinfrastruktur in Deutschland ist viel besser als ihr Ruf. Wir haben hier schon über 190.000 öffentliche Ladepunkte installiert. Und die kommen ja noch on top auf die vielen privaten Wallboxes, die E-Autofahrerinnen und Fahrer zu Hause haben und auf die Ladestationen, die Unternehmen für ihre Mitarbeiter installiert haben. Das ist also schon eine ganze Menge. Wichtig ist, dass man nicht nur die Anzahl der Ladepunkte betrachtet, sondern auch die Ladeleistung. Das macht ja einen großen Unterschied, ob an einer Ladestation 11 Kilowatt oder 400 Kilowatt geladen werden können. Ein ganz interessanter Messwert kommt hier von der EU, die 1,3 Kilowatt öffentliche Ladeleistung pro zugelassenem E-Pkw sieht. Und die gute Nachricht, in Deutschland haben wir sogar 4,1 Kilowatt öffentliche Ladeleistung pro zugelassenem E-Pkw und übertreffen hier also dieses EU-Ziel schon heute.
1: Mal ein Blick in die Regionen. Wo steht denn Deutschland besonders gut da?
2: Ja, wenn man sich die einzelnen Bundesländer anschaut, dann ist Bayern ganz weit vorne, was die installierte Ladeleistung angeht. Und Nordrhein-Westfalen ist Spitzenreiter beim Bestand an E-Autos. Klar, ist auch ein einwohnerstarkes Land und auch ganz weit vorne bei den E-Lkw. Besonders viele schwere Lkw, also E-Lkw über 12 Tonnen, sind anteilig in Mecklenburg-Vorpommern im Einsatz. Auch ganz spannend zu sehen.
1: Das war Karin P. Müller von E.ON. Vielen Dank für das Gespräch.
2: Dankeschön. Tschüss.

0: Der Zivil- und Katastrophenschutz steht heute im Fokus der Innenministerkonferenz in Hamburg. Daniel Bornberg mit den Einzelheiten dazu.
1: Allein der Bund will in den nächsten Jahren 10 Milliarden Euro bereitstellen, um die Bevölkerung besser zu schützen. Aber auch die Länder müssen mehr tun, um gewappnet zu sein. Beispiel Berlin. Da hatte ein Brandanschlag auf eine Kabelbrücke Anfang des Jahres ja für den längsten Blackout der Nachkriegszeit gesorgt. Zehntausende Haushalte und Firmen waren tagelang ohne Strom und viele somit auch ohne Heizung, Internet und Handyempfang.
0: Deutschland schwitzt. In weiten Teilen des Landes wird es heute extrem heiß, besonders heftig im Westen. Der Deutsche Wetterdienst erwartet Temperaturen von bis zu 38 Grad. Und der DWD warnt, auf die Hitze können teils heftige Gewitter folgen. Mexiko hat es als erstes Land in die K.O.-Phase der Fußball-WM geschafft. Heute Abend können die USA oder auch Australien nachziehen, je nachdem, wer das Duell gewinnt. Außerdem spielt Schottland gegen Marokko, Brasilien trifft auf Haiti und die Türkei auf Paraguay.
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4: Der großartige Harpe Kerkeling ist dieses Jahr ja nach längerer Pause gleich mit zwei tollen Komödien auf die große Kinoleinwand zurückgekehrt. Eine davon ist Extrawurst von Regisseur Markus H. Rosenmüller, die bereits fast 2 Millionen Besucher im Kino begeistert hat. Darin brilliert Harpe als Tennisclub-Vereinsvorsitzender Heribert zusammen mit Christoph Maria Herbst, Fariyadim, Anja Knauer und Friedrich Mücke. Und diese wunderbar respektlose Komödie gibt's nun zum Download sowie auf DVD, Blu-ray und digital zum Zuhausegucken auf der Couch. Jessica Martin verrät uns mehr.
5: Heribert ist langjähriger Vorsitzender des Rheinischen Provinztennisclubs Lengenheide, in dem die Welt noch so richtig in Ordnung ist.
6: Dank unseres Vereinsmottos, im Frieden und im Krieg, behält die Einigkeit den Sieg.
5: Doch als die Mitglieder über die Anschaffung eines neuen Grills abstimmen sollen...
7: Lass uns das abkürzen. Wir kaufen einen neuen Grill, weil der alte ist nämlich Schrott.
8: Kein Widerstand? Einstimmig angenommen.
5: Gibt's unerwarteterweise noch eine Wortmeldung.
9: Heribert, wäre das nicht eine nette Geste, wenn wir für Mitglieder mit türkischem Migrationshintergrund auch einen zweiten Grill dazu holen?
10: Das darf doch nicht wahr sein.
5: Auch Heribert ist völlig entgeistert.
11: Wir haben doch nur ein türkisches Mitglied. Und, Errol?
12: Du hast doch bestimmt nichts dagegen, wenn wir deine Knoblauchwurst mit auf unseren Grill legen.
13: Wenn Schwein auf dem Grill ist, dann geht das für Muslime eigentlich nicht.
14: Ja, wenn der Schwein drauf war, dann ist der Grill, Achtung, versaut.
5: Daraufhin entbrennt eine hitzige Diskussion, die sich langsam aber sicher immer weiter hochschaukelt.
15: Man kann sich als Minderheit einer Mehrheit auch mal beugen und nicht mal eine Extrawurst brauchen für seine bescheuerte Religion.
16: Vorsicht, pass auf, was du sagst.
15: Auf was soll ich denn aufpassen? Komme ich dann zur Strafe? Keine 72 Jungfrauen?
17: So viele findet man in Lengenheide eh nicht.
5: Total aus dem Ruder läuft es aber erst, als Heribert irgendwann die Schnauze voll hat und einfach eigenmächtig entscheidet.
18: Als Präsident des TC Lengenheide beschließe ich, unter Berufung auf die Notstandsregeln, einen eigenen Türkengrill.
15: Was denn für Notstandsregeln?
19: Du führst dich hier auf wie der deutsche Erdogan.
20: Das ist eine Beleidigung.
21: Ja, aber wir sagen es Erdogan ja nicht weiter.

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2: Die Urlaubsplanung für das nächste Jahr kann starten und das mit deutlich mehr Sicherheit im Gepäck. Das EU-Parlament hat neue Regeln für Pauschalreisen beschlossen, die uns Verbraucher vor bösen Überraschungen bei Stornierungen oder Firmenpleiten schützen sollen. Vor allem das leidige Thema Reisegutscheine wird komplett neu geregelt. Was genau das für unseren nächsten Sommerurlaub bedeutet, bespreche ich jetzt mal mit meinem Kollegen Dirk Freitag. Hallo Dirk.
3: Hallo, ich grüße dich.
2: Dirk, viele von uns haben noch die Corona-Zeit im Kopf, als man statt Geld nur Gutscheine für ausgefallene Reisen bekam. Wie schiebt das Europäische Parlament diesem Vorgehen jetzt einen Riegel vor?
3: Ja, das ist tatsächlich die wichtigste Änderung für den Geldbeutel. Das Europäische Parlament hat klargestellt, die Annahme von Gutscheinen ist absolut freiwillig. Wenn der Reiseveranstalter absagt, haben Kunden das Recht, innerhalb von 14 Tagen ihr Geld zurückzuverlangen. Und zwar per Banküberweisung, nicht als Guthaben. Wer sich trotzdem für einen Gutschein entscheidet, ist besser abgesichert. Diese sind nämlich jetzt maximal 12 Monate gültig. Wird der Gutschein in dieser Zeit nicht eingelöst, dann muss das Unternehmen den Betrag danach auszahlen.
2: Viele buchen ja gar nicht mehr das klassische Paket aus dem Katalog, sondern auf Internetplattformen. Das sind oftmals keine Pauschalreisen, obwohl man alles auf einer Plattform gebucht hat. Warum hat die EU die Definition der Pauschalreise jetzt geschärft?
3: Weil die EU-Gesetzgeber damit das beliebteste Schlupfloch der Reiseportale stopfen. Bislang haben viele Anbieter behauptet, sie seien nur die Vermittler von Einzelleistungen, um sich vor der Haftung zu drücken. Tja, und jetzt gibt es die klare 24-Stunden-Regel. Wenn du im Netz einen Flug buchst und das Portal deine Daten direkt an das Hotel oder einen Mietwagenverleih weiterleitet und der Vertrag über alle Dienstleistungen innerhalb von 24 Stunden abgeschlossen wird, dann gilt das rechtlich als Pauschalreise. Du hast damit also automatisch Anspruch auf Rücktransport bei Krisen und den vollen Schutz bei Firmenpleiten.
2: Und was ist, wenn ich die Reise von mir aus absagen muss, weil zum Beispiel gestreikt wird oder ein Unwetter den Abflug verhindert?
3: Ja, auch hier gibt es jetzt ein massives Upgrade. Bislang war eine kostenlose Stornierung fast nur möglich, wenn direkt am Urlaubsort etwas passierte, also etwa ein Erdbeben im Zielgebiet. Jetzt wird der Fokus zusätzlich auch auf den Abreiseort und den Weg dorthin gelegt. Wenn dort unvermeidbare, außergewöhnliche Ereignisse die Reise erheblich behindern, dann kommen Kunden ohne Stornogebühren aus dem Vertrag heraus. Die Europaabgeordnete Katrin Langensiepen betont, dass das vor allem die Realität des Reisens besser abbildet.
4: Sollte also konkret der Antritt der Reise durch Unvorhersehbares am Abreiseort verhindert werden und die Reise dadurch nicht machbar, so sind die Verbraucherinnen geschützt und bleiben nicht auf ihren Kosten sitzen.
3: Wenn also das Auswärtige Amt warnt oder der Standort im Chaos versinkt, hilft die neue Regelung jetzt wirklich weiter.
2: Ab wann gelten denn diese neuen Regelungen für uns? Kann ich mich schon beim nächsten Frühbucherangebot darauf verlassen?
3: Ja, ganz so schnell geht es leider nicht. Die EU-Staaten müssen jetzt nochmal formal zustimmen. Danach haben die EU-Staaten, also auch Deutschland, 28 Monate Zeit, die Regeln in ihr nationales Recht umzuwandeln. In Deutschland wird es also vermutlich noch etwa 2 bis 2,5 Jahre dauern, bis die Paragraphen wirklich scharf geschaltet sind. Aber der Standard, der ist jetzt gesetzt und seriöse Reiseveranstalter könnten sich schon früher daran orientieren, um Kunden nicht zu verschrecken.
2: Dirk Freitag über die neuen Rechte für Pauschalreisende. Danke dir.
3: Sehr gerne. Tschüss.

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2: Verfassungsschutzpräsident Seelen hat neue Befugnisse für den Inlandsgeheimdienst gefordert. Der Süddeutschen Zeitung sagte er, Sicherheit und Souveränität resultierten aus Abschreckung und Wehrhaftigkeit. Nach Spiegelinformationen soll der Verfassungsschutz im Zuge einer Geheimdienstreform etwa künftig heimlich Computer und Handys von Zielpersonen durchleuchten. Über 30 Jahre ist es her, dass das 2G-Netz eingeführt wurde, damals für Telefonate und SMS. Jetzt hat der Handynetzbetreiber O2 Telefon mitgeteilt, dass die Technologie in der zweiten Jahreshälfte 2028 abgeschaltet wird. Mittlerweile geht's bei 2G vor allem um Datenverkehr. Allerdings kann 2G nur Minimaldaten transportieren und generell steigt die Datenmenge immer weiter an. Und alte Handys landen oft ungenutzt in der Schublade. Laut einer Bitkom-Umfrage haben 86% der Menschen in Deutschland mindestens ein ausrangiertes Gerät zu Hause. Insgesamt sollen es rund 170 Millionen sein. Dabei stecken in den Smartphones wertvolle Rohstoffe wie Gold, Silber und seltene Erden. Bitkom empfiehlt deshalb, alte Geräte lieber weiterzugeben, zu verkaufen oder zu spenden, statt sie liegen zu lassen.
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2: Im Studio Immekasten. Reformen, ja, aber nicht auf meine Kosten. So denkt laut ZDF-Politbarometer eine Mehrheit der Deutschen. Die allermeisten Befragten halten grundlegende Reformen zwar für wichtig, auch wenn sie zu Einschnitten und finanziellen Belastungen führen. Wenn es aber ans eigene Portemonnaie geht, sieht das anders aus. Knapp 3/4 sagen, dass sie nicht bereit sind, mit den Reformen persönliche große Belastungen hinzunehmen. Für die neue Kaufprämie für Elektroautos sind bereits mehr als 55.000 Anträge eingegangen. Das hat Bundesumweltminister Schneider dem Redaktionsnetzwerk Deutschland gesagt. Die Fördersumme rund 240 Millionen Euro. Mehr dazu von Colin Mock.
3: 9 von 10 Antragstellern wollen ihm zufolge ein vollelektrisches Auto fahren. Außerdem habe mehr als die Hälfte ein Haushaltseinkommen von maximal 45.000 Euro. Die soziale Staffelung funktioniert also, so Schneider. Die Förderung richtet sich vor allem an Menschen mit mittleren und geringen Einkommen. Sie kann seit einem Monat beantragt werden. Sie gilt aber auch rückwirkend für seit Jahresbeginn zugelassene Autos. Maximal gibt es 6.000 Euro.
2: Die Ukraine macht militärischen Druck, die EU wirtschaftlichen. Das Ziel ist das gleiche. Russland soll dazu gebracht werden, den brutalen Angriffskrieg zu beenden. Jetzt verlängern die EU-Staaten ihre Sanktionen gegen das Kreml-Regime und das erstmals um ein ganzes Jahr. Sie sprechen vom größten außenpolitischen Fehler seit Jahrzehnten. Auch viele Republikaner in den USA sind sauer auf Präsident Trump wegen des Iran-Deals. Denn der zementiert die Macht des Regimes in Teheran. Noch stehen nur Eckpunkte fest. Wann weiter verhandelt wird, ist offen. Mexiko hat es als erstes Land in die K.O.-Phase der Fußball-WM geschafft. Heute Abend können die USA oder auch Australien nachziehen, je nachdem, wer das Duell gewinnt. Außerdem spielt Schottland gegen Marokko, Brasilien trifft auf Haiti und die Türkei auf Paraguay.
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4: Mit KI-Support. Meist sonnig ist es gerade, aber die Luft ist schon ordentlich schwül. Und zum Nachmittag und Abend können vereinzelt kräftige Gewitter hochgehen, mit Starkregen und Hagel. Da ist stellenweise auch Unwetter drin. Dazu wird's richtig heiß. Die Höchstwerte liegen zwischen 30 und 38 Grad. Morgen wieder schwülheiß, erst mehr Wolken mit Schauern und einzelnen Gewittern, später auch in den Bergen maximal wieder bis 38 Grad.
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2: Im Studio Immekasten. Reformen, ja, aber nicht auf meine Kosten. So denkt laut ZDF-Politbarometer eine Mehrheit der Deutschen. Die allermeisten Befragten halten grundlegende Reformen zwar für wichtig, auch wenn sie zu Einschnitten und finanziellen Belastungen führen. Wenn es aber ans eigene Portemonnaie geht, sieht das anders aus. Knapp 3/4 sagen, dass sie nicht bereit sind, mit den Reformen persönliche große Belastungen hinzunehmen. Für die neue Kaufprämie für Elektroautos sind bereits mehr als 55.000 Anträge eingegangen. Das hat Bundesumweltminister Schneider dem Redaktionsnetzwerk Deutschland gesagt. Die Fördersumme rund 240 Millionen Euro. Mehr dazu von Colin Mock.
3: 9 von 10 Antragstellern wollen ihm zufolge ein vollelektrisches Auto fahren. Außerdem habe mehr als die Hälfte ein Haushaltseinkommen von maximal 45.000 Euro. Die soziale Staffelung funktioniert also, so Schneider. Die Förderung richtet sich vor allem an Menschen mit mittleren und geringen Einkommen. Sie kann seit einem Monat beantragt werden. Sie gilt aber auch rückwirkend für seit Jahresbeginn zugelassene Autos. Maximal gibt es 6.000 Euro.
2: Die Ukraine macht militärischen Druck, die EU wirtschaftlichen. Das Ziel ist das gleiche. Russland soll dazu gebracht werden, den brutalen Angriffskrieg zu beenden. Jetzt verlängern die EU-Staaten ihre Sanktionen gegen das Kreml-Regime und das erstmals um ein ganzes Jahr. Sie sprechen vom größten außenpolitischen Fehler seit Jahrzehnten. Auch viele Republikaner in den USA sind sauer auf Präsident Trump wegen des Iran-Deals. Denn der zementiert die Macht des Regimes in Teheran. Noch stehen nur Eckpunkte fest. Wann weiter verhandelt wird, ist offen. Mexiko hat es als erstes Land in die K.O.-Phase der Fußball-WM geschafft. Heute Abend können die USA oder auch Australien nachziehen, je nachdem, wer das Duell gewinnt. Außerdem spielt Schottland gegen Marokko, Brasilien trifft auf Haiti und die Türkei auf Paraguay.

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2: Die Fußball-WM ist das Sportgroßereignis des Jahres und das schaut man am besten natürlich live mit Familie und Freunden. Nun gibt es aber verschiedene Möglichkeiten, die Spiele unserer Nationalmannschaft zu verfolgen. Warum Fußballfans aber mit SAT-TV und einer Schüssel, wie man sie ja auch nennt, am besten fahren, das weiß meine Kollegin Henke Michel.
3: Ein Signal, das gleichzeitig ohne Qualitätsverlust an Millionen Haushalte übertragen wird. Das geht nur mit Satellitenfernsehen, so Christoph Mühleib, Geschäftsführer von SAS Germany, verantwortlich für die Marke Astra.
4: Bei der Satellitenübertragung selbst entstehen keine Überlastungen oder Verzögerungen durch zu viele Nutzer zur gleichen Zeit. Und außerdem ist die Bild- und Tonqualität beim Satellitenempfang sehr hoch und stabil. Und das ist natürlich bei spannenden Sportereignissen sehr wichtig. Und vielleicht sogar der größte Vorteil ist, dass alle Menschen das empfangen können, auch in ländlichen, abgelegenen Regionen, solange sie halt eine Satellitenanlage haben.
3: Außerdem ist SAT-TV nach den einmaligen Anschaffungskosten für eine Schüssel dauerhaft kostenlos, ohne Vertrag oder monatliches Abo.
4: Und dazu gibt es halt unfassbar viele Programme, mehr als 350 Sender, darunter viele HD-Programme und natürlich auch internationale Kanäle. Und es kommen halt auch ständig neue dazu. Und wer möchte, kann flexible Zusatzpakete wie Sky oder HD Plus dazu buchen.
3: Und in Verbindung mit dem Internet bietet SAT-TV ganz neue Möglichkeiten.
4: Das Stichwort lautet hier HD Plus TV-App. Damit hat man als Zuschauer die Vorteile des klassischen Satellitenfernsehens, aber darüber hinaus zusätzliche Komfortfunktionen und kann so fernsehen, wie man das gerade möchte.
3: Hat man also zum Beispiel seine Lieblingssendung verpasst, kann man sie neu starten. Auch eine Pausefunktion ist integriert. Genauso wie viele Serien- und Film-Highlights aus verschiedenen Mediatheken.
4: Mehr als 80.000 Film-Highlights und Assets sind in den gesamten Mediatheken sofort verfügbar. Und mit der neuen Suchfunktion kann man in vielen Mediatheken gleichzeitig nach seiner Lieblingssendung suchen.
3: Und die Suchergebnisse zusätzlich filtern. Die App und auch deren Nutzung ist übrigens ebenfalls kostenlos und in vielen TV-Geräten bereits integriert.
2: Also freuen wir uns auf die Fußball-WM und die Spiele der deutschen Mannschaft. 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
1: Brüllen komisch und tief berührend. Das ist Joachim Meyerhoffs autobiografischer Bestseller-Roman Ach, diese Lücke, diese entsetzliche Lücke. Genau den hat Erfolgsregisseur Simon Verhoeven nach Alter weißer Mann und dem Milli Vanilli-Biopic Girl, You Know It's True fürs Kino verfilmt. Mit Senta Berger, Bruno Alexander, Michael Wittenborn in den Hauptrollen und vielen weiteren Stars wie beispielsweise Caroline Herfurth, Laura Tonke, David Striso und Tom Schilling gibt's den Film nun endlich auch auf DVD fürs Heimkino. Jessica Martin verrät uns mehr.
2: Joachim ist 20 und zieht zu seinen Großeltern nach München, um Schauspieler zu werden. Sein Ziel ist die Aufnahme an der renommierten Falkenberg-Schule, aber Oma und Opa sehen das Ganze eher skeptisch.
3: Du weißt, diese Prüfung gehört zu den schwersten überhaupt. Es ist vermutlich leichter, ein Astronaut zu werden.
4: Die Schauspielerei ist ja ein sehr spezieller Beruf. Nervenaufreibend, demütigend.
2: Joachim schlägt aber alle Warnungen in den Wind, stellt sich frohen Mutes der neuen Herausforderung und landet schnell auf dem Boden der Tatsachen.
5: Cut!
6: Du Joachim, das reicht nicht. Versuch doch mal einen echten Schmerz zu benutzen. Erinner dich an etwas, das dir wirklich fehlt. Eine Lücke in dir.
2: Doch das ist leichter gesagt als getan und fällt Joachim echt schwer.
7: Was wollen Sie von mir?
8: Die Frage ist, was du hier willst. Ich komme überhaupt nicht an dich ran.
9: Das muss lockerer werden hier.
2: Aufgeben will er aber natürlich auf keinen Fall.
7: Was soll ich machen?
10: Du fixst den Baum.
7: Warum?
11: Ja, das möchte ich auch wissen. Warum?
12: Run away.

0: Aber dazu muss er mit Hilfe seiner skurrilen Großeltern.
1: Diese Lücke! Diese schreckliche Lücke!
2: Diese entsetzliche Lücke.
1: Ach ja, natürlich.
0: Erstmal richtig zu sich selbst finden.
3: Joachim, lächle mal. Und jetzt nicht nur mit dem Mund, sondern mit dem ganzen Körper. Versuch mal mit den Brustwarzen.

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1: Im Studio Immekasten. Reformen, ja, aber nicht auf meine Kosten. So denkt laut ZDF-Politbarometer eine Mehrheit der Deutschen. Die allermeisten Befragten halten grundlegende Reformen zwar für wichtig, auch wenn sie zu Einschnitten und finanziellen Belastungen führen. Wenn es aber ans eigene Portemonnaie geht, sieht das anders aus. Knapp 3/4 sagen, dass sie nicht bereit sind, mit den Reformen persönliche große Belastungen hinzunehmen. Für die neue Kaufprämie für Elektroautos sind bereits mehr als 55.000 Anträge eingegangen. Das hat Bundesumweltminister Schneider dem Redaktionsnetzwerk Deutschland gesagt. Die Fördersumme rund 240 Millionen Euro. Mehr dazu von Colin Mock.
2: 9 von 10 Antragstellern wollen ihm zufolge ein vollelektrisches Auto fahren. Außerdem habe mehr als die Hälfte ein Haushaltseinkommen von maximal 45.000 Euro. Die soziale Staffelung funktioniert also, so Schneider. Die Förderung richtet sich vor allem an Menschen mit mittleren und geringen Einkommen. Sie kann seit einem Monat beantragt werden, sie gilt aber auch rückwirkend für seit Jahresbeginn zugelassene Autos. Maximal gibt es 6.000 Euro.
1: Die Ukraine macht militärischen Druck, die EU wirtschaftlichen. Das Ziel ist das gleiche. Russland soll dazu gebracht werden, den brutalen Angriffskrieg zu beenden. Jetzt verlängern die EU-Staaten ihre Sanktionen gegen das Kreml-Regime und das erstmals um ein ganzes Jahr. Sie sprechen vom größten außenpolitischen Fehler seit Jahrzehnten. Auch

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1: Millionen Kinozuschauer weltweit. Über 250 Filmpreisnominierungen, darunter auch 9 Oscar-Nominierungen sowie Dutzende Auszeichnungen. Die mitreißende Hollywood-Komödie Marty Supreme konnte nicht nur die Presse begeistern. Der Hauptdarsteller konnte für seine Darstellung des getriebenen Marty Mauser den Golden Globe als bester Hauptdarsteller in einer Komödie oder Musical einheimsen. Die Gaunerkomödie über einen umtriebigen Tischtennisspieler gibt es jetzt auch endlich fürs Heimkino. Sarah Diener verrät uns mal.
2: New York in den 1950er Jahren. Marty arbeitet in Manhattan im Laden seines Onkels als Schuhverkäufer und ist doch überzeugt davon, dass er zu Größerem bestimmt ist. Er will Weltmeister im Tischtennis werden.
3: Ich habe einen Traum. Und wenn du das für einen Segen hältst, irrst du dich. Es bedeutet, ich bin verpflichtet, diese eine Sache zu Ende zu bringen, egal was es kostet.
2: Jede Nacht taucht er in die verrauchten Wettkampfhallen der Stadt ab, wo er sich mit viel Talent ein paar Dollar dazu verdient. Zu wenig allerdings, um an der Weltmeisterschaft in Tokio teilnehmen zu können. Mit unbändigem Glauben an sich selbst schmeißt sich Marty kurzerhand an eine wohlhabende Hollywood-Diva ran, in der Hoffnung, sie und ihren reichen Mann als Sponsoren zu gewinnen.
3: Ich bin quasi auch in der Entertainment-Branche.
4: Ach ja?
3: Ja, glauben Sie mir nicht?
4: Haben Sie die Daily Mail vor sich?
5: Das sind Sie?
4: Ja, der Auserwählte.
3: Hübsches Foto, oder?
6: Finden Sie das witzig?
2: Doch was Marty auch versucht, er scheint um sich herum nur Chaos und Verwüstung anzurichten.
7: Kommt her, holt ihn euch!
8: Steigert den Wagen!
7: Ich reiß dir gleich deine gigantische Augenbraue aus dem Gesicht!
8: Ist ja gut.
3: Du willst handgreiflich werden? Wie ein Affe?
2: Und das ist erst der Anfang der Odyssee eines Mannes, der bereit ist, für Ruhm und Erfolg alles zu riskieren. Denn eines ist sicher: Aufgeben ist für Marty keine Option.
3: Es ist nur eine Frage der Zeit, bis mein Gesicht Sie von einer Packung Cornflakes anstrahlt.
6: Denken Sie, ist es so einfach?
3: Ja, denke ich.
5: Okay. Und was ist, wenn aus deinem großen Traum nichts wird?
3: Darüber mache ich mir erst gar keine Gedanken.

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1: Na, schon mal drüber nachgedacht, auf ein E-Auto umzusteigen? Für viele ist das ja immer noch eher Zukunftsmusik und das liegt vor allem auch an einigen Vorteilen. Besonders die Reichweite reicht nie. Das Laden dauert ewig oder noch schlimmer, die Ladeinfrastruktur in Deutschland ist viel zu schlecht. Das sind so die abschreckendsten Themen. Was da wirklich dran ist und was die E-Auto-Besitzer dazu sagen, das zeigt jetzt eine aktuelle Befragung im Auftrag vom Direktversicherer DA Direkt. Mehr dazu verrät uns meine Kollegin Hanna Kerst.
2: Die gute Nachricht zuerst. Die viel zitierte Reichweitenangst nimmt immer mehr ab, verrät Bernd Engelin vom Direktversicherer DA Direkt.
3: Und unsere Befragung zeigt auch, die große Mehrheit der E-Autofahrer empfindet auf Langstreckenfahrten einen Stopp von bis zu 20 Minuten durchaus als okay. Allerdings nur dann, wenn sie in dieser Zeit auch mindestens 200 Kilometer Reichweite nachladen können. Ganz anders sehen das die Verbrennerfahrer. Sie geben nämlich mehrheitlich an, 10 Minuten, das ist bei mir wirklich die Toleranzgrenze für einen Ladestopp. Mehr würde ich dafür nicht investieren wollen.
2: Weniger zufrieden sind E-Autofahrer hingegen mit der Ladeinfrastruktur.
3: Ein Viertel beklagt insbesondere eine zu geringe Zahl an Schnelllademöglichkeiten, während natürlich auf der anderen Seite immer mehr Fahrzeuge auf den Markt kommen, die bis zu 400 Kilowatt Spitzenleistung laden können, also in einem sehr hohen Tempo. Hier zeigen die Ergebnisse also wirklich einen klaren Handlungsbedarf für Investitionen in die Ladeinfrastruktur. Deren Ausbau darf nämlich auf gar keinen Fall hinter der technologischen Entwicklung bei den Fahrzeugen auf der Strecke bleiben, denn sonst leidet die Akzeptanz von E-Mobilität.
2: Und auch die Bezahlsysteme an den Ladesäulen sowie die Preisstruktur lassen noch zu wünschen übrig.
3: Häufig werden auch spezielle Apps verlangt, damit man überhaupt bezahlen kann. Und eine einfache EC-Kartenzahlung wird im Prinzip so gut wie nie angeboten. Für Verbraucherinnen und Verbraucher zählt am Ende insbesondere die Verlässlichkeit beim Laden, beim Fahren und natürlich auch der Überblick bei den Kosten. Und genau deshalb brauchen wir eine Infrastruktur, die mit dem tatsächlichen Nutzungsverhalten der E-Autofahrer Schritt hält und Planungssicherheit schafft. Das ist ganz, ganz wichtig.
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2: Im Studio André Glatzel. Deutschland soll besser auf den Ernstfall vorbereitet sein. Deswegen wollen die Innenminister von Bund und Länder mehr für den Zivil- und Katastrophenschutz tun. Allein der Bund will in den nächsten Jahren 10 Milliarden Euro bereitstellen, um die Bevölkerung besser zu schützen. Etwa vor Sabotageakten oder Flutkatastrophen wie im Ahrtal. Der IMK-Vorsitzende Hamburgs Innensenator Grote rief die Bevölkerung auf, sich selbst auf solche Szenarien vorzubereiten.
3: Wir brauchen insgesamt als Gesellschaft die Haltung, dass wir dieses Szenario, das wir mit allen Kräften vermeiden wollen, auf das wir uns aber vorbereiten müssen, trotzdem, dass wir das für uns auch annehmen, dass das etwas ist, womit wir uns beschäftigen wollen.
2: Beim EU-Gipfel in Brüssel geht es heute ums Geld. Die Staats- und Regierungschefs beraten über den nächsten Haushalt. Kanzler Merz hat bereits vor Beginn betont, die Zahlen müssen runter. Deutschland zahlt von allen EU-Staaten das meiste Geld in die Gemeinschaftskasse ein. Deutschland steht vor großen Reformen. Gesundheit, Rente, Pflege oder Steuern. Die Bundesregierung muss schnell an viele Bereiche ran. Doch zieht die Bevölkerung da mit? Fraglich. Einzelheiten von Daniel Bornberg.
4: 9 von 10 Befragten haben in einer ZDF-Umfrage gesagt, ja, grundlegende Reformen, die auch zu Einschnitten und finanziellen Belastungen führen, sind wichtig. Gleichzeitig gibt's große Zweifel an der Reformbereitschaft im Land. Und wenn es darum geht, durch die Reformen ganz persönlich große Belastungen hinzunehmen, sagen fast 3/4 der Befragten, dazu bin ich nicht bereit.
2: Spanien und Frankreich sind von einer extremen Hitzewelle betroffen. In einigen Regionen könnte es bis zu 45 Grad heiß werden. In Frankreich wurden bereits Veranstaltungen abgesagt und Fernzüge gestrichen. In Deutschland warnt der DWD auch vor Hitze und heftigen Gewittern. Mexiko hat es als erstes Land in die K.O.-Phase der Fußball-WM geschafft. Heute Abend können die USA oder Australien nachziehen. Je nachdem, wer das Duell gewinnt. Außerdem spielt Schottland gegen Marokko, Brasilien trifft auf Haiti und die Türkei auf Paraguay.
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5: Mit KI-Support. Meist sonnig ist es gerade, aber die Luft ist schon ordentlich schwül. Und zum Nachmittag und Abend können vereinzelt kräftige Gewitter hochgehen, mit Starkregen und Hagel. Da ist stellenweise auch Unwetter drin. Dazu wird's richtig heiß. Die Höchstwerte liegen zwischen 30 und 38 Grad. Morgen wieder schwülheiß, erst mehr Wolken mit Schauern und einzelnen Gewittern, später auch in den Bergen maximal wieder bis 38 Grad.
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2: Im Studio André Glatzel. Deutschland soll besser auf den Ernstfall vorbereitet sein. Deswegen wollen die Innenminister von Bund und Länder mehr für den Zivil- und Katastrophenschutz tun. Allein der Bund will in den nächsten Jahren 10 Milliarden Euro bereitstellen, um die Bevölkerung besser zu schützen. Etwa vor Sabotageakten oder Flutkatastrophen wie im Ahrtal. Der IMK-Vorsitzende Hamburgs Innensenator Grote rief die Bevölkerung auf, sich selbst auf solche Szenarien vorzubereiten.
3: Wir brauchen insgesamt als Gesellschaft die Haltung, dass wir dieses Szenario, das wir mit allen Kräften vermeiden wollen, auf das wir uns aber vorbereiten müssen, trotzdem, dass wir das für uns auch annehmen, dass das etwas ist, womit wir uns beschäftigen wollen.
2: Beim EU-Gipfel in Brüssel geht es heute ums Geld. Die Staats- und Regierungschefs beraten über den nächsten Haushalt. Kanzler Merz hat bereits vor Beginn betont, die Zahlen müssen runter. Deutschland zahlt von allen EU-Staaten das meiste Geld in die Gemeinschaftskasse ein. Deutschland steht vor großen Reformen. Gesundheit, Rente, Pflege oder Steuern. Die Bundesregierung muss schnell an viele Bereiche ran. Doch zieht die Bevölkerung da mit? Fraglich. Einzelheiten von Daniel Bornberg.
4: 9 von 10 Befragten haben in einer ZDF-Umfrage gesagt, ja, grundlegende Reformen, die auch zu Einschnitten und finanziellen Belastungen führen, sind wichtig. Gleichzeitig gibt's große Zweifel an der Reformbereitschaft im Land. Und wenn es darum geht, durch die Reformen ganz persönlich große Belastungen hinzunehmen, sagen fast 3/4 der Befragten, dazu bin ich nicht bereit.
2: Spanien und Frankreich sind von einer extremen Hitzewelle betroffen. In einigen Regionen könnte es bis zu 45 Grad heiß werden. In Frankreich wurden bereits Veranstaltungen abgesagt und Fernzüge gestrichen. In Deutschland warnt der DWD auch vor Hitze und heftigen Gewittern. Mexiko hat es als erstes Land in die K.O.-Phase der Fußball-WM geschafft. Heute Abend können die USA oder Australien nachziehen. Je nachdem, wer das Duell gewinnt. Außerdem spielt Schottland gegen Marokko, Brasilien trifft auf Haiti und die Türkei auf Paraguay.
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6: Qualifikationen wie Schul- oder Studienabschlüsse könnten künftig durch künstliche Intelligenz immer unwichtiger werden. Das zeigt eine Umfrage des Münchner IFO-Instituts unter Firmen, die mit KI arbeiten. Aus jedem fünften Unternehmen hieß es, wenn Mitarbeiter ohne Abschluss von KI unterstützt würden, könnten sie so Qualifizierte ersetzen. Etwa 15% meinen sogar, auch Berufserfahrung lasse sich so ausgleichen. Der Ball rollt wieder und sogar diejenigen, die sonst nicht so viel mit dem Ball am Hut haben, werden sicherlich das ein oder andere Spiel der Fußball-WM schauen. Viele dann natürlich im heimischen Wohnzimmer und klar, das Bild ist wichtig, aber ohne den richtigen Sound kommt echte Stadionatmosphäre gar nicht erst auf. Und die ist bei den meisten Fernsehern gar nicht möglich, sagt Sascha Maller vom Soundspezialisten Teufel.
7: Der Sound reicht nicht aus, obwohl die neuen Fernseher wirklich klasse Bild vermitteln und auch ganz schick aussehen. Aber die sind eben unheimlich dünn, Design spielt eine große Rolle, aber es ist so ein bisschen, was man kennt, einen guten Computer, guten Laptop und schlechtes Internet, da wird man auch nicht glücklich damit und das kann leider der Flachbildfernseher eben auch nicht, den guten Sound und deswegen muss man sich überlegen, welche zusätzlichen Soundkomponenten man mit nach Hause bringt.
6: Wie man den besten Ton aus dem Fußballabend rausholt, das klären wir nächste Woche hier in der Technikshow. Und Elon Musks Weltraumfirma SpaceX ist bei ihrem Rekordbörsengang mit einem Plus von gut 11% in den Handel gestartet. Der erste Kurs wurde bei $150 festgestellt, nach einem Ausgabepreis von $135. Musk ist durch seine Beteiligungen an SpaceX und Tesla jetzt auf dem Papier der erste Mensch mit einem Billionenvermögen. SpaceX gehört zu den wertvollsten US-Unternehmen.
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2: Ein Social-Media-Verbot für Kinder wird es in Deutschland wohl nicht allzu bald geben. Innenminister Dobrindt hat den Funke-Zeitungen gesagt, die Maßnahme sei schwer durchsetzbar und deshalb wenig zielführend. Wann Kinder ein Handy bekommen, sollte nicht der Staat entscheiden, sondern die Eltern. In anderen EU-Ländern wie Dänemark, Frankreich und Spanien sind Social-Media-Verbote bereits geplant oder sogar schon eingeführt. Beim Thema künstliche Intelligenz denken viele zuerst an ChatGPT. Jetzt ist der US-Tech-Milliardär Elon Musk mit einer Klage gegen die Führung des ChatGPT-Entwicklers OpenAI gescheitert. Musk, früher Geldgeber von OpenAI, wirft dem Startup unter anderem vor, die Sicherheit der KI-Technologie zu vernachlässigen und nicht gemeinnützig zu arbeiten. Das Gericht hat aber geurteilt, dass die Verjährungsfrist schon abgelaufen war. Und nach einem Jahr im Amt hat Papst Leo seine erste Enzyklika veröffentlicht. In dem mehr als 100 Seiten langen Lehrschreiben geht es um das Thema künstliche Intelligenz. Die erste Enzyklika in der Amtszeit eines neuen Papstes gilt vielfach als eine Art Regierungserklärung für dessen Pontifikat. Leos Lehrschreiben trägt den Namen Magnifica Humanitas, großartige Menschen.
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2: Ja, das wusste ich bislang auch noch nicht. Der elektrische Wäschetrockner zählt zu den größten Stromverbrauchern im Haushalt. Dennoch gehört er in vielen Haushalten weiterhin zur Grundausstattung. Ist ja eigentlich auch total einfach. Nasse bzw. feuchte Wäsche rein, trocken wieder raus. Eine aktuelle Lifehack-Umfrage zeigt aber, für die meisten bleibt der Wäschetrockner ohnehin aus. Und das ist eigentlich auch logisch, sagt Sarah Michels von Lifehack. Denn gerade jetzt, in der warmen Jahreszeit, kann man durchaus prima Energie sparen. Hallo Frau Michels.
3: Hallo, ich grüße Sie.
2: Sie sagen, gerade jetzt kann man gut Strom sparen. Wie denn?
3: Naja, zum Beispiel beim Wäschewaschen. Wer seine Wäsche in der Maschine wäscht und trocknet, hat natürlich ein enormes Einsparpotenzial. Immerhin verbraucht beides zusammen rund 14% des gesamten Haushaltsstroms. Und wenn man die Wäsche einfach ohne den maschinellen Trockner trocknet, spart das schon einiges.
2: Wie viel genau kann ich da einsparen?
3: Naja, wie viel Strom ein Trockner letztendlich verbraucht, hängt vom Alter und Gerätetyp ab. Neuere Trockner benötigen etwa 2 Kilowattstunden pro Trockengang. Bei 10 Jahre alten Wärmepumpentrocknern kann man mal locker mit dem Doppelten rechnen. Da können im Jahr dann schon mal über 600 Kilowattstunden zusammenkommen. Und da lohnt sich der gute alte Wäscheständer eigentlich sofort, denn der ist ja sowohl in der Anschaffung günstiger und der trocknet halt auch komplett ohne Strom.
2: Wo sollte ich denn die Wäsche aufhängen?
3: Idealerweise draußen. Da geht dann auch schön Luft durch die Wäsche und gerade bei Sonnenschein ist die Wäsche dann ratzfatz trocken. Wer eine Wohnung hat, kann seine Wäsche prima auf dem Balkon trocknen. Und wer einen Garten besitzt, nimmt am besten eine Wäschespinne.
2: Ja, nun regnet es hier bei uns in Deutschland aber auch öfter.
3: Ja, das stimmt schon. Aber auch dafür gibt es natürlich Lösungen. So haben wir beispielsweise eine Wäschespinne, die mit einem Dach ausgestattet ist. Da bleibt die Wäsche auch bei Regen trocken. Die meisten Balkone in Deutschland sind eh überdacht und bei allergrößten Not kann man die Wäsche ja auch reinstellen und in der Wohnung mit offenem Fenster trocknen.
2: Und was mache ich, wenn ich mal größere Wäsche habe, wie zum Beispiel Bettwäsche? Die passt ja nicht unbedingt auf einen Wäscheständer.
3: Das würde ich so jetzt nicht direkt unterschreiben. Sie haben natürlich recht, auf einem normalen Wäscheständer wird es schon mal etwas enger, aber wir haben auch beispielsweise extra hohe und ausziehbare Wäscheständer, da kann man auch prima Bettwäsche drauf trocknen. Schauen Sie doch einfach mal auf lifehack.de vorbei, da finden Sie bestimmt das Richtige.
2: Ich danke Ihnen für das Gespräch.
3: Vielen Dank.

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1: Im Studio André Glatzel. Deutschland soll besser auf den Ernstfall vorbereitet sein. Deswegen wollen die Innenminister von Bund und Länder mehr für den Zivil- und Katastrophenschutz tun. Allein der Bund will in den nächsten Jahren 10 Milliarden Euro bereitstellen, um die Bevölkerung besser zu schützen. Etwa vor Sabotageakten oder Flutkatastrophen wie im Ahrtal. Der IMK-Vorsitzende Hamburgs Innensenator Grote rief die Bevölkerung auf, sich selbst auf solche Szenarien vorzubereiten.
2: Wir brauchen insgesamt als Gesellschaft die Haltung, dass wir dieses Szenario, das wir mit allen Kräften vermeiden wollen, auf das wir uns aber vorbereiten müssen, trotzdem, dass wir das für uns auch annehmen, dass das etwas ist, womit wir uns beschäftigen wollen.
1: Beim EU-Gipfel in Brüssel geht es heute ums Geld. Die Staats- und Regierungschefs beraten über den nächsten Haushalt. Kanzler Merz hat bereits vor Beginn betont, die Zahlen müssen runter. Deutschland zahlt von allen EU-Staaten das meiste Geld in die Gemeinschaftskasse ein. Deutschland steht vor großen Reformen. Gesundheit, Rente, Pflege oder Steuern. Die Bundesregierung muss schnell an viele Bereiche ran. Doch zieht die Bevölkerung da mit? Fraglich. Einzelheiten von Daniel Bornberg.
3: 9 von 10 Befragten haben in einer ZDF-Umfrage gesagt, ja, grundlegende Reformen, die auch zu Einschnitten

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3: Jetzt mal ehrlich, glaubt wirklich noch irgendjemand, dass die Spritpreise dann doch nochmal irgendwann so richtig runtergehen? Der sogenannte Tankrabatt der Bundesregierung hat die Preise zwar ein bisschen nach unten gedrückt, aber was ist danach? Und ist der eine Konflikt irgendwann mal beendet? Dann steht doch gleich der nächste vor der Tür. Das Ganze hat zwei Effekte. Erstens, viele von uns fahren fast schon mit einer Angst vorm Tanken an die Zapfsäule. Und zweitens, die Verkaufszahlen der E-Autos steigen. Laut Kraftfahrtbundesamt wurden im März 300.000 Neuwagen zugelassen. Und ein Viertel davon waren reine E-Autos. 40% Hybridfahrzeuge. Und meine Kollegin Sarah Diener hat sich mal schlau gemacht, wie viel man wirklich mit so einem Elektrofahrzeug sparen kann.
4: Aufgrund der hohen Spritpreise überlegen immer mehr Menschen, auf ein E-Auto umzusteigen. Das kostet zwar noch mehr als ein klassischer Verbrenner, aber das ändert sich gerade, weil die Preisunterschiede durch die steigende Nachfrage immer schneller abschmelzen. Dazu kommt:
5: Bei den Betriebskosten, das heißt beim Laden, spart man im Schnitt 50% gegenüber einem Verbrenner. Das wird auch von aktuellen Studien bestätigt. Wer an öffentlichen Ladesäulen lädt, muss mit etwas höheren Kosten rechnen, dennoch unterhalb denen eines Verbrenners. Auch hier gibt es Bewegung im Markt, weil es einen gewissen Wettbewerb zwischen den Ladeanbietern derzeit gibt. Da werden die Preise mittelfristig sinken,
4: sagt Jan Grindemann von Polestar. Außerdem sind E-Autos im Unterhalt günstiger, weil sie deutlich

0: weniger Verschleißteile haben.
1: Und das führt dazu, dass Service- und Wartungskosten rund 20-35% geringer als bei einem Verbrenner sind. Hinzu kommen natürlich noch die steuerlichen Vorteile, also entweder die Kfz-Steuerbefreiung bis 2030 oder wenn man einen Dienstwagen hat, profitiert man von den 0,25% Dienstwagenbesteuerung.
0: Auch vor Pannen muss man sich nicht fürchten. Dabei schneiden Elektroautos laut der aktuellen ADAC-Pannenstatistik nämlich ebenfalls besser ab als Verbrenner.
1: Mit einem Elektroauto liegen zu bleiben ist circa halb so wahrscheinlich wie mit einem Verbrenner liegen zu bleiben. Das ist ein robusteres Gesamtsystem. Weniger Komplexität, damit einhergehend natürlich weniger Fehlerquellen und weniger Liegenbleiber. Aus Gesamtkostensicht schneiden Elektroautos daher häufig besser ab. Und was man auch nicht vergessen darf, ist, dass es natürlich aktuell eine staatliche Förderung gibt, zwischen 3.000 und 6.000 Euro, je nachdem, welche Voraussetzungen man mitbringt.
2: Der Mensch ist ein Gewohnheitstier und viele möchten sich nur ungern von ihrem geliebten Verbrenner trennen. Der Trend geht aber immer mehr Richtung E-Auto. Nicht nur, weil die Stromer bei den aktuellen Unterhaltskosten deutlich günstiger sind als Verbrenner, sondern auch, weil sie laut aktuellen Pannenstatistiken weniger oft liegen bleiben. Also einfach mal testen. 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
1: Der Urlaub steht vor der Tür, die Koffer sind gepackt. Ja, und dann kommt sie doch noch. Diese eine Frage: Was passiert eigentlich mit meinen Pflanzen in dieser Zeit? Mit ein bisschen Vorbereitung überleben die aber auch, wenn wir nicht da sind, weiß Danica Großer.
2: Vor der Abreise lohnt es sich, die Pflanzen nochmal gründlich zu versorgen. Gut durchfeuchtete Erde und ein schattiger Standort helfen, die Verdunstung zu reduzieren. Auch ein leichter Rückschnitt kann sinnvoll sein, um den Wasserbedarf zu senken, sagt Gardena-Gartenexperte Peter Rasch.
3: Sobald die Abwesenheit länger als eine Woche dauert und die Temperaturen steigen, wird es natürlich kritisch auf Balkon und Terrasse, weil die Pflanzen natürlich nicht so einen großen Bodenspeicher haben wie im richtigen Garten. Gleichzeitig reagieren die Pflanzen natürlich empfindlich auf unregelmäßige Wassergaben.
2: Und hier hilft oft eine automatische Bewässerung. Systeme geben Wasser in festen Intervallen ab und lassen sich oft sogar per App steuern. Egal ob für größere Rasenflächen oder Blumenkästen und Hochbeete.
3: Ja, gerade auf dem Balkon sind die Bedingungen oft schwierig, weil wir haben keinen Wasseranschluss, oft fehlt der Strom und die Hitze ist natürlich auch noch viel stärker. Deshalb sind Lösungen gefragt, die unabhängig funktionieren. Der Aquablum von Gardena, der übernimmt das. Er hat nämlich ein Solarpanel mit integrierter Pumpe. Die sorgt für zuverlässige Wasserversorgung.
2: Wer den Einsatz von Leitungswasser vermeiden möchte, kann auch auf gesammeltes Regenwasser zurückgreifen.
3: Regenwasser ist von Natur aus schon viel weicher als Leitungswasser, enthält kein Kalk, keine Salzrückstände. Und das Coole ist, wird von der Pflanze natürlich auch viel besser aufgenommen. Mit einer Akku-Regenfasspumpe lässt sich das Ganze dann auch ganz einfach aus der Regentonne auspumpen. Und zwar ohne Stromanschluss. Das ist ja mega.
1: Also, mit der richtigen Vorbereitung übersteht jeder Garten auch die Urlaubszeit. Weitere Infos gibt's auch unter gardena.com.

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3: Einfach mal abschalten. Dafür ist der Urlaub natürlich die beste Zeit des Jahres. Aber egal, ob man nun verreist, sich am Baggersee oder auf Balkonien entspannt, man sollte niemals unvorsichtig werden und seine Mobilgeräte zu sorglos nutzen, wenn man ins Internet geht. Denn das könnte gefährlich werden. Helke Michael berichtet.
4: Viele Kriminelle reiben sich die Hände, wenn wir uns im Urlaub mit unseren Mobilgeräten erholen und an nichts Böses denken.
5: Das spielt natürlich Dieben in die Hände, die es auf Smartphones und Tablets abgesehen haben, um die dann weiter zu verkaufen. Noch viel wertvoller sind allerdings die Daten auf den leider immer noch oft viel zu schlecht gesicherten Geräten. Denn selbst wenn Kriminelle mal die Daten nicht weiterverkaufen, hat man selber immer noch das Problem, dass die Daten, die auf dem Gerät gespeichert waren, für einen selber erstmal weg sind und das im schlimmsten Fall auch unwiederbringlich.
4: So der G-Data-IT-Sicherheitsexperte Tim Berghoff. Zum einen empfiehlt er, Apps und Betriebssystem regelmäßig abzudaten, um Datenklau zu erschweren.
5: Zum anderen empfehle ich, eine effektive und umfassende Sicherheitslösung zu installieren, wie zum Beispiel die G-Data Mobile Internet Security. Mit der kann man darüber hinaus auch sein Mobilgerät orten und sperren, falls es doch mal gestohlen werden sollte.
4: Außerdem sollte man öffentliches WLAN in Flughäfen, Bahnhöfen, Hotels und an anderen Orten möglichst meiden. Denn persönliche Passwörter für E-Mail-Postfächer, fürs Online-Banking oder für soziale Netzwerke wandern dort oft schnell in falsche Hände, wenn man nicht aufpasst.
5: Kriminelle können nämlich hier einen eigenen, bösartigen Hotspot aufsetzen und dann Teile des Datenverkehrs mitlesen. Öffentliches WLAN deshalb bitte nur zusammen mit einer VPN-Verbindung nutzen, denn da werden die Daten zusätzlich verschlüsselt übertragen, sodass Dritte auf keinen Fall mitlesen können. Aber selbst mit einem VPN würde ich aus Sicherheitsgründen im Urlaub immer noch aufs Online-Banking verzichten und das eher machen, wenn ich wieder zu Hause bin.
4: Ein weiterer Tipp ist, vorm Urlaub unbedingt eine Sicherheitskopie von allen auf den Mobilgeräten gespeicherten Daten machen.
5: Und zwar in einer Cloud oder auf einem USB-Stick. Auf so einem USB-Stick kann man übrigens auch noch abfotografierte oder eingescannte Dokumente, wie zum Beispiel Reisepässe oder Ausweise, Flugtickets, Buchungsunterlagen oder Impfpässe draufpacken. Aber natürlich so, dass nicht jeder sofort drankommt.
3: Mehr Tipps für ein sicheres Surfen im Urlaub gibt's kompakt und verständlich aufbereitet online unter gdata.de.

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2: Im Studio André Glatzel. Sabotageakte wie in Berlin oder Flutkatastrophen wie im Ahrtal. Deutschland soll besser auf den Ernstfall vorbereitet sein. Und deshalb wollen die deutschen Innenminister den Zivil- und Katastrophenschutz stärken. Allein der Bund will in den nächsten Jahren Milliarden bereitstellen, um die Bevölkerung besser zu schützen. Das Geld ist beispielsweise für die Feuerwehren, Rettungsdienste oder das Technische Hilfswerk, sagt Bundesinnenminister Dobrindt. Beim EU-Gipfel in Brüssel geht es heute ums Geld. Die Staats- und Regierungschefs beraten über den nächsten Haushalt. Kanzler Merz sagte vor Beginn der Beratungen mit seinen EU-Kollegen:
3: Wir müssen über die Höhe des Budgets sprechen. Der auf dem Tisch liegende Vorschlag ist deutlich zu hoch. Die Zahlen müssen runter. Und wir müssen uns über die Einnahmen der Europäischen Union unterhalten, denn wir können nur so viel Geld ausgeben, wie wir auch haben.
2: Deutschland zahlt von allen EU-Staaten das meiste Geld in die Gemeinschaftskasse ein. Weitere Themen beim Gipfel heute sind die Lage im Nahen Osten und China. Gesundheitssystem, Rente, Pflege oder Steuern. Deutschland steht vor großen Reformen. Doch die Bereitschaft dafür, große persönliche Einschränkungen hinzunehmen, ist in der Bevölkerung gering. 3 von 4 Befragten sagten in einer ZDF-Umfrage: Ich bin dazu nicht bereit. Online-Verträge einfach per Mausklick widerrufen können. Das muss ab heute immer möglich sein. Ein solcher Widerrufsbutton ist für Online-Shops oder auch Telefonanbieter ab sofort Pflicht. Entweder wirklich als Button oder als klar erkennbarer Link. Bei der Fußball-WM können die USA heute Mexiko in die K.O.-Runde folgen. Gewinnen die Australier das Duell, sind sie vorzeitig weiter. Außerdem trifft Schottland auf Marokko, Brasilien spielt gegen Haiti und die Türkei gegen Paraguay. Deutschland will denn morgen gegen die Elfenbeinküste das Ticket für die K.O.-Runde lösen. Torwart Manuel Neuer:
4: Ist natürlich unser Ziel. Ich glaube, wir haben alles in der eigenen Hand. Wir hatten einen sehr guten Start jetzt und wir wollen gar nicht so zurückblicken, wie die Turniere zuvor bei den WMs gelaufen sind. Ich glaube einfach, dass die Mannschaft sich damit auch überhaupt nicht beschäftigt, sondern mit dem nächsten Schritt. Und der nächste Schritt heißt für uns Elfenbeinküste.
2: Das Spiel steht morgen Abend 22 Uhr an.
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5: Mit KI-Support. Meist sonnig ist es gerade, aber die Luft ist ziemlich schwül und heiß. Am Nachmittag und bis zum Abend kann es dann vereinzelt ordentlich krachen mit kräftigen Gewittern, Starkregen und auch Hagel. Stellenweise ist sogar Unwetter drin. Dazu wird's vielerorts richtig heiß mit 30 bis 38 Grad. Morgen starten einige Ecken mit mehr Wolken und ein paar Schauern. Später sind auch wieder Gewitter möglich. Maximal nochmal bis 38 Grad.
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2: Im Studio André Glatzel. Sabotageakte wie in Berlin oder Flutkatastrophen wie im Ahrtal. Deutschland soll besser auf den Ernstfall vorbereitet sein. Und deshalb wollen die deutschen Innenminister den Zivil- und Katastrophenschutz stärken. Allein der Bund will in den nächsten Jahren Milliarden bereitstellen, um die Bevölkerung besser zu schützen. Das Geld ist beispielsweise für die Feuerwehren, Rettungsdienste oder das Technische Hilfswerk, sagt Bundesinnenminister Dobrindt. Beim EU-Gipfel in Brüssel geht es heute ums Geld. Die Staats- und Regierungschefs beraten über den nächsten Haushalt. Kanzler Merz sagte vor Beginn der Beratungen mit seinen EU-Kollegen:
3: Wir müssen über die Höhe des Budgets sprechen. Der auf dem Tisch liegende Vorschlag ist deutlich zu hoch. Die Zahlen müssen runter. Und wir müssen uns über die Einnahmen der Europäischen Union unterhalten, denn wir können nur so viel Geld ausgeben, wie wir auch haben.
2: Deutschland zahlt von allen EU-Staaten das meiste Geld in die Gemeinschaftskasse ein. Weitere Themen beim Gipfel heute sind die Lage im Nahen Osten und China. Gesundheitssystem, Rente, Pflege oder Steuern. Deutschland steht vor großen Reformen. Doch die Bereitschaft dafür, große persönliche Einschränkungen hinzunehmen, ist in der Bevölkerung gering. 3 von 4 Befragten sagten in einer ZDF-Umfrage: Ich bin dazu nicht bereit. Online-Verträge einfach per Mausklick widerrufen können. Das muss ab heute immer möglich sein. Ein solcher Widerrufsbutton ist für Online-Shops oder auch Telefonanbieter ab sofort Pflicht. Entweder wirklich als Button oder als klar erkennbarer Link. Bei der Fußball-WM können die USA heute Mexiko in die K.O.-Runde folgen. Gewinnen die Australier das Duell, sind sie vorzeitig weiter. Außerdem trifft Schottland auf Marokko, Brasilien spielt gegen Haiti und die Türkei gegen Paraguay. Deutschland will dann morgen gegen die Elfenbeinküste das Ticket für die K.O.-Runde lösen. Torwart Manuel Neuer.
4: Ist natürlich unser Ziel. Ich glaube, wir haben alles in der eigenen Hand. Wir hatten einen sehr guten Start jetzt und wir wollen gar nicht so zurückblicken, wie die Turniere zuvor bei den WMs gelaufen sind. Ich glaube einfach, dass die Mannschaft sich damit auch überhaupt nicht beschäftigt, sondern mit dem nächsten Schritt. Und der nächste Schritt heißt für uns Elfenbeinküste.
2: Das Spiel steht morgen Abend 22 Uhr an.

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2: Die Bundesregierung will die Abwehr von Cyberangriffen deutlich stärken. Das Kabinett hat dazu einen Gesetzentwurf beschlossen. So sollen Behörden wie zum Beispiel Polizei und BKA mehr Befugnisse bekommen. Bundesinnenminister Dobrindt.
3: Wir stellen fest, dass wir zunehmend professionellen Angriffen ausgesetzt sind, die auch ein wesentlicher Teil der hybriden Bedrohungen darstellen.
2: Cyberangriffe würden zur Spionage eingesetzt, aber auch um unsere Gesellschaft zu destabilisieren, so der CSU-Politiker. Wegen illegaler Produkte hat die EU-Kommission eine Strafe in Höhe von 200 Millionen Euro gegen den chinesischen Online-Marktplatz Temu verhängt. Die Brüsseler Behörde teilte mit, dass das Unternehmen Risiken und Schäden für Verbraucher nicht ordentlich bewertet habe. Verbraucher in der EU stießen bei Temu mit hoher Wahrscheinlichkeit auf illegale Artikel. Und tippen, wetten, mitfiebern. Die vom 11. Juni bis zum 19. Juli in den USA, Kanada und Mexiko stattfindende Fußball-WM wird mal wieder Millionen Deutsche in ihren Bann ziehen. Vom Radio oder Fernseher, in organisierten Tippspielen oder auch in Online-Wettbüros, wo man beispielsweise längst Geld darauf setzen kann, wer Weltmeister, Torschützenkönig oder bereits in der Vorrunde ausscheiden wird. Und das Beste? In Deutschland sind Sportwettengewinne für Privatpersonen grundsätzlich steuerfrei, sagt Steffen Gall von der Vereinigten Lohnsteuerhilfe, kurz VLH.
4: Und zwar unabhängig von der Höhe. Es spielt auch keine Rolle, ob die Wetten online oder vor Ort in einem Wettbüro platziert wurden. Das gilt übrigens nicht nur für Fußballwetten, sondern auch für Wetten auf andere Sportarten oder Pferderennen. Sämtliche Gewinne aus solchen Wetten müssen nicht versteuert und auch nicht in der Steuererklärung angegeben werden.
2: Selbst wer in seiner Freizeit Sportwetten regelmäßig und auch in größerem Umfang als Hobby betreibt, muss in der Regel keine Einkommensteuer auf seine Gewinne zahlen.
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2: Als Alexandre Dumas Mitte des 19. Jahrhunderts seinen als Fortsetzungsroman in einer Zeitschrift geplanten Graf von Monte Cristo schrieb, hatte sich wohl kaum träumen lassen, was für ein Erfolg das werden würde. Selbst jetzt, fast 300 Jahre später, fasziniert die Geschichte uns immer noch. Vor allem in der brandneuen Miniserie des Oscar-prämierten Regisseurs Bill August, den es jetzt auf DVD und Blu-ray gibt. Bildgewaltig und top besetzt. Jessica Martin hat für uns schon mal rein.
3: Marseille 1815. Eigentlich könnte es für Edmond Dantès richtig gut laufen. Gerade zum Kapitän des angesehenen Schiffs Pharao ernannt, feiert er die Verlobung mit seiner großen Liebe.
4: Auf Edmond und Mercedes.
3: Wären da nicht missgünstige Neider, die ihn dringend loswerden wollen.
4: Dem ehrenwerten königlichen Staatsanwalt wird hiermit mitgeteilt, dass Edmond Dantès ein Brief des Usurpators Napoleon anvertraut wurde. Mit der Anweisung, diesen einem bonapartistischen Komitee in Paris zu übergeben.
3: Der intrigante Brief verfehlt seine Wirkung natürlich nicht.
5: Wer hier ist Edmond Dantès?
6: Ich bin Edmond Dantès.
5: Sie sind hiermit verhaftet.
6: Verzeihung, wofür?
5: Das erfahren Sie noch
4: Was
5: früh genug.
4: Was hat das zu bedeuten?
3: Edmond wird direkt in den Kerker der Gefängnisinsel Château d'If gebracht und dort jahrelang festgehalten. Sein trostloser Alltag verändert sich schlagartig, als sein Zellennachbar AB plötzlich bei ihm auftaucht.
7: Stehst du dicht an der Wand?
8: Ja.
7: Dann geh beiseite, geh beiseite.
3: Und ihm von einem verborgenen Schatz berichtet. Gemeinsam schöpfen die beiden neue Hoffnung.
8: Tagsüber graben wir den Tunnel. Und dann am Abend gebe ich dir Unterricht und lehre dich alles, was ich weiß.
6: Das wäre schön.
8: Gut. Weißt du, wenn wir erstmal hier raus sind, werden wir sehr reiche Männer sein.
6: An Wissen?
8: Nein, an Wohlstand.
3: Edmond gelingt schließlich die Flucht. Er kehrt als reicher Graf von Monte Cristo zurück und hat klare Absichten.
6: Ich wünsche mir Vergeltung für ein schweres Unrecht, das mir widerfahren ist.
9: Was hat man dir angetan, mein Sohn?
6: Mir wurden 15 Jahre meines Lebens geraubt. Die einzige Frau, die ich je geliebt habe, wurde mir in dieser Zeit genommen. Und nun will ich Rache.

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1: E-Autos gehören längst zum Straßenbild. Auf dem Supermarktparkplatz genauso wie auf der Autobahn. Inzwischen gibt es auch wieder Förderungen vom Bund beim Kauf. Doch wie weit ist die Elektromobilität in Deutschland wirklich? Welche Bundesländer liegen vorn? Wo wird besonders viel CO2 eingespart? Und reicht die Ladeinfrastruktur tatsächlich aus? Antworten liefern neue Daten von Energieanbieter E.ON. Darüber spreche ich jetzt mit Karin P. Müller von E.ON. Hallo.
2: Hallo, grüße Sie.
1: Frau P. Müller, rund 2 Millionen E-Autos und erstmals über 100.000 elektrische LKWs. Wie ordnen Sie diese Entwicklung ein?
2: Ja, wir sehen, die Elektromobilität ist ganz klar in der Breite angekommen. Das gilt für Pkw, aber eben auch für Nutzfahrzeuge vom Transporter bis zum 40-Tonner, die elektrisch betrieben werden. Und wir sehen mit Blick auf die Bundesländer und die Landkreise auch, die Elektromobilität ist auch kein regionales Phänomen. Wir sehen in allen Bundesländern einen starken Zuwachs an Elektrofahrzeugen und das sowohl in den Großstädten als auch auf dem Land.
1: Stichwort Klimaschutz. Wie groß ist denn der Beitrag der E-Mobilität beim CO2-Sparen wirklich?
2: Ja, die Elektromobilität kann hier auf jeden Fall einen großen Beitrag leisten. Zum einen durch das Einsparen von CO2-Emissionen, aber auch weil lokale Abgase und Schadstoffe verringert werden. Mal auf die CO2-Emissionen geguckt. Die E-Autos, die heute in Deutschland unterwegs sind, sparen bereits 5,2 Millionen Tonnen CO2 pro Jahr ein. Und durch die elektrischen Lkw kommen zusätzlich 1,2 Millionen Tonnen CO2-Ersparnisse dazu. Da sehen wir also, die Elektromobilität hat einen ganz großen Hebel für den Klimaschutz.
1: Ja, reicht die Ladeinfrastruktur überhaupt aus? Welche Regionen sind der Spitze? Welche haben Nachholbedarf?
2: Die Ladeinfrastruktur in Deutschland ist viel besser als ihr Ruf. Wir haben hier schon über 190.000 öffentliche Ladepunkte installiert. Und die kommen ja noch on top auf die vielen privaten Wallboxes, die E-Autofahrerinnen und Fahrer zu Hause haben und auf die Ladestationen, die Unternehmen für ihre Mitarbeiter installiert haben. Das ist also schon eine ganze Menge. Wichtig ist, dass man nicht nur die Anzahl der Ladepunkte betrachtet, sondern auch die Ladeleistung. Das macht ja einen großen Unterschied, ob an einer Ladestation 11 Kilowatt oder 400 Kilowatt geladen werden können. Ein ganz interessanter Messwert kommt hier von der EU, die 1,3 Kilowatt öffentliche Ladeleistung pro zugelassenem E-Pkw sieht. Und die gute Nachricht, in Deutschland haben wir sogar 4,1 Kilowatt öffentliche Ladeleistung pro zugelassenem E-Pkw und übertreffen hier also dieses EU-Ziel schon heute.
1: Mal ein Blick in die Regionen. Wo steht denn Deutschland besonders gut da?
2: Ja, wenn man sich die einzelnen Bundesländer anschaut, dann ist Bayern ganz weit vorne, was die installierte Ladeleistung angeht. Und Nordrhein-Westfalen ist Spitzenreiter beim Bestand an E-Autos. Klar, ist auch ein einwohnerstarkes Land und auch ganz weit vorne bei den E-Lkw. Besonders viele schwere Lkw, also E-Lkw über 12 Tonnen, sind anteilig in Mecklenburg-Vorpommern im Einsatz. Auch ganz spannend zu sehen.
1: Das war Karin P. Möller von E.ON. Vielen Dank für das Gespräch.
2: Dankeschön. Tschüss.
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3: Im Studio André Glatzel. Sabotageakte wie in Berlin oder Flutkatastrophen wie im Ahrtal. Deutschland soll besser auf den Ernstfall vorbereitet sein. Und deshalb wollen die deutschen Innenminister den Zivil- und Katastrophenschutz stärken. Allein der Bund will in den nächsten Jahren Milliarden bereitstellen, um die Bevölkerung besser zu schützen. Das Geld ist beispielsweise für die Feuerwehren, Rettungsdienste oder das Technische Hilfswerk, sagt Bundesinnenminister Dobrindt. Beim EU-Gipfel in Brüssel geht es heute ums Geld. Die Staats- und Regierungschefs beraten über den nächsten Haushalt. Kanzler Merz sagte vor Beginn der Beratungen mit seinen EU-Kollegen:
4: Wir müssen über die Höhe des Budgets sprechen. Der auf dem Tisch liegende Vorschlag ist deutlich zu hoch. Die Zahlen müssen runter. Und wir müssen uns über die Einnahmen der Europäischen Union unterhalten, denn wir können nur so viel Geld ausgeben, wie wir auch haben.
3: Deutschland zahlt von allen EU-Staaten das meiste Geld in die Gemeinschaftskasse ein. Weitere Themen beim Gipfel heute sind die Lage

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2: Der großartige Harpe Kerkeling ist dieses Jahr ja nach längerer Pause gleich mit zwei tollen Komödien auf die große Kinoleinwand zurückgekehrt. Eine davon ist Extrawurst von Regisseur Markus H. Rosenmüller, die bereits fast 2 Millionen Besucher im Kino begeistert hat. Darin brilliert Harpe als Tennisclub-Vereinsvorsitzender Heribert zusammen mit Christoph Maria Herbst, Fariadim, Anja Knauer und Friedrich Mücke. Und diese wunderbar respektlose Komödie gibt's nun zum Download sowie auf DVD, Blu-ray und digital zum Zuhausegucken auf der Couch. Jessica Martin verrät uns mehr.
3: Heribert ist langjähriger Vorsitzender des rheinischen Provinztennisclubs Lengenheide, in dem die Welt noch so richtig in Ordnung ist.
4: Dank unseres Vereinsmottos, im Frieden und im Krieg, behält die Einigkeit den Sieg.
3: Doch als die Mitglieder über die Anschaffung eines neuen Grills abstimmen sollen...
5: Lass uns das abkürzen.
6: Wir kaufen einen neuen Grill, weil der alte ist nämlich Schrott.
7: Kein Widerstand?
6: Einstimmig angenommen.
3: Gibt's unerwarteterweise noch eine Wortmeldung.
8: Heribert, wäre das nicht eine nette Geste, wenn wir für Mitglieder mit türkischem Migrationshintergrund auch einen zweiten Grill dazu holen?
9: Das darf doch nicht wahr sein.
3: Auch Heribert ist völlig entgeistert.
10: Wir haben doch nur ein türkisches Mitglied. Und, Errol?
11: Du hast doch bestimmt nichts dagegen, wenn wir deine Knoblauchwurst mit auf unseren Grill legen.
12: Wenn Schwein auf dem Grill ist, dann geht das für Muslime eigentlich nicht.
13: Ja, wenn der Schwein drauf war, dann ist der Grill, Achtung, fair. Saut.
3: Daraufhin entbrennt eine hitzige Diskussion, die sich langsam aber sicher immer weiter hochschaukelt.
14: Man kann sich als Minderheit einer Mehrheit auch mal beugen und nicht mal eine Extrawurst brauchen für seine bescheuerte Religion.
15: Vorsicht, pass auf, was du sagst.
14: Auf was soll ich denn aufpassen?
16: Komm ich dann zur Strafe? Keine 72 Jungfrauen?
17: So viele findet man in Lengenheide eh nicht.
3: Total aus dem Ruder läuft es aber erst, als Heribert irgendwann die Schnauze voll hat und einfach eigenmächtig entscheidet.
18: Als Präsident des TC Lengenheide beschließe ich unter Berufung auf die Notstandsregeln einen eigenen Türkengrill.
19: Was denn für Notstandsregeln?
20: Du führst dich hier auf wie der deutsche Erdogan.
21: Das ist eine Beleidigung.
22: Ja, aber wir sagen es Erdogan ja nicht weiter.
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2: Die Urlaubsplanung für das nächste Jahr kann starten und das mit deutlich mehr Sicherheit im Gepäck. Das EU-Parlament hat neue Regeln für Pauschalreisen beschlossen, die uns Verbraucher vor bösen Überraschungen bei Stornierungen oder Firmenpleiten schützen sollen. Vor allem das leidige Thema Reisegutscheine wird komplett neu geregelt. Was genau das für unseren nächsten Sommerurlaub bedeutet, bespreche ich jetzt mal mit meinem Kollegen Dirk Freitag. Hallo Dirk.
3: Hallo, ich grüße dich.
2: Dirk, viele von uns haben noch die Corona-Zeit im Kopf, als man statt Geld nur Gutscheine für ausgefallene Reisen bekam. Wie schiebt das Europäische Parlament diesem Vorgehen jetzt einen Riegel vor?
3: Ja, das ist tatsächlich die wichtigste Änderung für den Geldbeutel. Das Europäische Parlament hat klargestellt, die Annahme von Gutscheinen ist absolut freiwillig. Wenn der Reiseveranstalter absagt, haben Kunden das Recht, innerhalb von 14 Tagen ihr Geld zurückzuverlangen. Und zwar per Banküberweisung, nicht als Guthaben. Wer sich trotzdem für einen Gutschein entscheidet, ist besser abgesichert. Diese sind nämlich jetzt maximal 12 Monate gültig. Wird der Gutschein in dieser Zeit nicht eingelöst, dann muss das Unternehmen den Betrag danach auszahlen.
2: Viele buchen ja gar nicht mehr das klassische Paket aus dem Katalog, sondern auf Internetplattformen. Das sind oftmals keine Pauschalreisen, obwohl man alles auf einer Plattform gebucht hat. Warum hat die EU die Definition der Pauschalreise jetzt geschärft?
3: Weil die EU-Gesetzgeber damit das beliebteste Schlupfloch der Reiseportale stopfen. Bislang haben viele Anbieter behauptet, sie seien nur die Vermittler von Einzelleistungen, um sich vor der Haftung zu drücken. Tja, und jetzt gibt es die klare 24-Stunden-Regel. Wenn du im Netz einen Flug buchst und das Portal deine Daten direkt an das Hotel oder einen Mietwagenverleih weiterleitet und der Vertrag über alle Dienstleistungen innerhalb von 24 Stunden abgeschlossen wird, dann gilt das rechtlich als Pauschalreise. Du hast damit also automatisch Anspruch auf Rücktransport bei Krisen und den vollen Schutz bei Firmenpleiten.
2: Und was ist, wenn ich die Reise von mir aus absagen muss, weil zum Beispiel gestreikt wird oder ein Unwetter den Abflug verhindert?
3: Ja, auch hier gibt es jetzt ein massives Upgrade. Bislang war eine kostenlose Stornierung fast nur möglich, wenn direkt am Urlaubsort etwas passierte, also etwa ein Erdbeben im Zielgebiet. Jetzt wird der Fokus zusätzlich auch auf den Abreiseort und den Weg dorthin gelegt. Wenn dort unvermeidbare, außergewöhnliche Ereignisse die Reise erheblich behindern, dann kommen Kunden ohne Stornogebühren aus dem Vertrag heraus. Die Europaabgeordnete Katrin Langensiepen betont, dass das vor allem die Realität des Reisens besser abbildet.
4: Sollte also konkret der Antritt der Reise durch Unvorhersehbares am Abreiseort verhindert werden und die Reise dadurch nicht machbar, so sind die Verbraucherinnen geschützt und bleiben nicht auf ihren Kosten sitzen.
3: Wenn also das Auswärtige Amt warnt oder der Standort im Chaos versinkt, hilft die neue Regelung jetzt wirklich weiter.
2: Ab wann gelten denn diese neuen Regelungen für uns? Kann ich mich schon beim nächsten Frühbucherangebot darauf verlassen?
3: Ja, ganz so schnell geht es leider nicht. Die EU-Staaten müssen jetzt nochmal formal zustimmen. Danach haben die EU-Staaten, also auch Deutschland, 28 Monate Zeit, die Regeln in ihr nationales Recht umzuwandeln. In Deutschland wird es also vermutlich noch etwa 2 bis 2,5 Jahre dauern, bis die Paragraphen wirklich scharf geschaltet sind. Aber der Standard, der ist jetzt gesetzt und seriöse Reiseveranstalter könnten sich schon früher daran orientieren, um Kunden nicht zu verschrecken.
2: Dirk Freitag über die neuen Rechte für Pauschalreisende. Danke dir.
3: Sehr gerne. Tschüss.

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2: Im Studio André Glatzel. Die Innenminister von Bund und Länder wollen den Zivilschutz in Deutschland verbessern. Allein der Bund will in den nächsten Jahren 10 Milliarden Euro bereitstellen, um die Bevölkerung im Ernstfall besser zu schützen. Außerdem wird es eine engere Zusammenarbeit der Länder mit dem Innen- und Verteidigungsministerium geben. Man investiere schon jetzt gemeinsam in Infrastruktur, sagt Verteidigungsminister Pistorius.
3: Wenn wir so wie hier in Hamburg in den Hafen investieren, dann investieren wir in den zivilen Wirtschaftsinfrastrukturfaktor Hafen. Aber gleichzeitig ist es eben im Ernstfall auch ein wichtiger Hub für den Transport militärischen Materials und Soldatinnen und Soldaten. Das heißt, alles greift in das andere über und das ist extrem wichtig.
2: Das Geld steht heute im Mittelpunkt des EU-Gipfels in Brüssel. Die Staats- und Regierungschefs sprechen über den nächsten Haushalt. Für Deutschland als größter Einzahler in der Gemeinschaftskasse ist das natürlich ein wichtiges Thema. Heute geht es auch um den Nahen Osten und China. Online-Verträge auch einfach per Mausklick widerrufen können. Das muss ab heute immer möglich sein. Der Widerrufsbutton ist ab sofort Pflicht. Dirk Justes mit den Einzelheiten.
4: Entweder wirklich als Button oder auch als klar erkennbarer Link. Internetshops oder auch Telefonanbieter müssen jetzt Möglichkeiten anbieten, einen online geschlossenen Vertrag eben auch einfach online widerrufen zu können. Das schreibt ein neues Gesetz vor. Wichtig dabei, es geht um einen Widerruf, nicht um eine Kündigung. Das Widerrufsrecht sieht vor, dass man innerhalb einer bestimmten Zeit, meist sind es 14 Tage, wieder von einem Vertrag zurücktreten kann.
2: In Potsdam hat der Bundesparteitag der Linken begonnen. Die Delegierten wollen bei dem dreitägigen Treffen eine neue Parteispitze wählen. Die Vorsitzende Ines Schwertner stellt sich dabei morgen erneut zur Wahl im Team mit Luigi Pantisano. Co-Parteichef Jan van Aken kandidiert aus gesundheitlichen Gründen nicht mehr. Mexiko hat es als erstes Land in die K.O.-Phase der Fußball-WM geschafft. Heute Abend können die USA oder Australien nachziehen. Je nachdem, wer das Duell gewinnt. Außerdem spielt Schottland gegen Marokko, Brasilien trifft auf Haiti und die Türkei auf Paraguay.
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5: Mit KI-Support. Meist sonnig ist es gerade, aber die Luft ist ziemlich schwül und heiß. Am Nachmittag und bis zum Abend kann es dann vereinzelt ordentlich krachen mit kräftigen Gewittern, Starkregen und auch Hagel. Stellenweise ist sogar Unwetter drin. Dazu wird es vielerorts richtig heiß mit 30 bis 38 Grad. Morgen starten einige Ecken mit mehr Wolken und ein paar Schauern. Später sind auch wieder Gewitter möglich. Maximal nochmal bis 38 Grad.
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2: Im Studio André Glatzel. Die Innenminister von Bund und Länder wollen den Zivilschutz in Deutschland verbessern. Allein der Bund will in den nächsten Jahren 10 Milliarden Euro bereitstellen, um die Bevölkerung im Ernstfall besser zu schützen. Außerdem wird es eine engere Zusammenarbeit der Länder mit dem Innen- und Verteidigungsministerium geben. Man investiere schon jetzt gemeinsam in Infrastruktur, sagt Verteidigungsminister Pistorius.
3: Wenn wir so wie hier in Hamburg in den Hafen investieren, dann investieren wir in den zivilen Wirtschaftsinfrastrukturfaktor Hafen. Aber gleichzeitig ist es eben im Ernstfall auch ein wichtiger Hub für den Transport militärischen Materials und Soldatinnen und Soldaten. Das heißt, alles greift in das andere über und das ist extrem wichtig.
2: Das Geld steht heute im Mittelpunkt des EU-Gipfels in Brüssel. Die Staats- und Regierungschefs sprechen über den nächsten Haushalt. Für Deutschland als größter Einzahler in der Gemeinschaftskasse ist das natürlich ein wichtiges Thema. Heute geht es auch um den Nahen Osten und China. Online-Verträge auch einfach per Mausklick widerrufen können. Das muss ab heute immer möglich sein. Der Widerrufsbutton ist ab sofort Pflicht. Dirk Justes mit den Einzelheiten.
4: Entweder wirklich als Button oder auch als klar erkennbarer Link. Internetshops oder auch Telefonanbieter müssen jetzt Möglichkeiten anbieten, einen online geschlossenen Vertrag eben auch einfach online widerrufen zu können. Das schreibt ein neues Gesetz vor. Wichtig dabei, es geht um einen Widerruf, nicht um eine Kündigung. Das Widerrufsrecht sieht vor, dass man innerhalb einer bestimmten Zeit, meist sind es 14 Tage, wieder von einem Vertrag zurücktreten kann.
2: In Potsdam hat der Bundesparteitag der Linken begonnen. Die Delegierten wollen bei dem dreitägigen Treffen eine neue Parteispitze wählen. Die Vorsitzende Ines Schwertner stellt sich dabei morgen erneut zur Wahl im Team mit Luigi Pantisano. Co-Parteichef Jan van Aken kandidiert aus gesundheitlichen Gründen nicht mehr. Mexiko hat es als erstes Land in die K.O.-Phase der Fußball-WM geschafft. Heute Abend können die USA oder Australien nachziehen. Je nachdem, wer das Duell gewinnt. Außerdem spielt Schottland gegen Marokko, Brasilien trifft auf Haiti und die Türkei auf Paraguay.
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6: Verfassungsschutzpräsident Seelen hat neue Befugnisse für den Inlandsgeheimdienst gefordert. Der Süddeutschen Zeitung sagte er, Sicherheit und Souveränität resultierten aus Abschreckung und Wehrhaftigkeit. Nach Spiegelinformationen soll der Verfassungsschutz im Zuge einer Geheimdienstreform etwa künftig heimlich Computer und Handys von Zielpersonen durchleuchten dürfen. Über 30 Jahre ist es her, dass das 2G-Netz eingeführt wurde, damals für Telefonate und SMS. Jetzt hat der Handynetzbetreiber O2 Telefon mitgeteilt, dass die Technologie in der zweiten Jahreshälfte 2028 abgeschaltet wird. Mittlerweile geht's bei 2G vor allem um Datenverkehr. Allerdings kann 2G nur Minimaldaten transportieren und generell steigt die Datenmenge immer weiter an. Und alte Handys landen oft ungenutzt in der Schublade. Laut einer Bitkom-Umfrage haben 86% der Menschen in Deutschland mindestens ein ausrangiertes Gerät zu Hause. Insgesamt sollen es rund 170 Millionen sein. Dabei stecken in den Smartphones wertvolle Rohstoffe wie Gold, Silber und seltene Erden. Bitkom empfiehlt deshalb, alte Geräte lieber weiterzugeben, zu verkaufen oder zu spenden, statt sie liegen zu lassen.
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2: Die Fußball-WM ist das Sportgroßereignis des Jahres und das schaut man am besten natürlich live mit Familie und Freunden. Nun gibt es aber verschiedene Möglichkeiten, die Spiele unserer Nationalmannschaft zu verfolgen. Warum Fußballfans aber mit SAT-TV und einer Schüssel, wie man sie ja auch nennt, am besten fahren, das weiß meine Kollegin Henke Michel.
3: Ein Signal, das gleichzeitig ohne Qualitätsverlust an Millionen Haushalte übertragen wird. Das geht nur mit Satellitenfernsehen, so Christoph Mühleib, Geschäftsführer von SAS Germany, verantwortlich für die Marke Astra.
4: Bei der Satellitenübertragung selbst entstehen keine Überlastungen oder Verzögerungen durch zu viele Nutzer zur gleichen Zeit. Und außerdem ist die Bild- und Tonqualität beim Satellitenempfang sehr hoch und stabil. Und das ist natürlich bei spannenden Sportereignissen sehr wichtig. Und vielleicht sogar der größte Vorteil ist, dass alle Menschen das empfangen können, auch in ländlichen, abgelegenen Regionen, solange sie halt eine Satellitenanlage haben.
3: Außerdem ist SAT-TV nach den einmaligen Anschaffungskosten für eine Schüssel dauerhaft kostenlos, ohne Vertrag oder monatliches Abo.
4: Und dazu gibt es halt unfassbar viele Programme, mehr als 350 Sender, darunter viele HD-Programme und natürlich auch internationale Kanäle. Und es kommen halt auch ständig neue dazu. Und wer möchte, kann flexible Zusatzpakete wie Sky oder HD Plus dazu buchen.
3: Und in Verbindung mit dem Internet bietet SAT-TV ganz neue Möglichkeiten.
4: Das Stichwort lautet hier HD Plus TV-App. Damit hat man als Zuschauer die Vorteile des klassischen Satellitenfernsehens, aber darüber hinaus zusätzliche Komfortfunktionen und kann so fernsehen, wie man das gerade möchte.
3: Hat man also zum Beispiel seine Lieblingssendung verpasst, kann man sie neu starten. Auch eine Pausefunktion ist integriert. Genauso wie viele Serien- und Film-Highlights aus verschiedenen Mediatheken.
4: Mehr als 80.000 Film-Highlights und Assets sind in den gesamten Mediatheken sofort verfügbar. Und mit der neuen Suchfunktion kann man in vielen Mediatheken gleichzeitig nach seiner Lieblingssendung suchen.
3: Und die Suchergebnisse zusätzlich filtern. Die App und auch deren Nutzung ist übrigens ebenfalls kostenlos und in vielen TV-Geräten bereits integriert.
2: Also freuen wir uns auf die Fußball-WM und die Spiele der deutschen Mannschaft. 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
1: Brüllen komisch und tief berührend. Das ist Joachim Meyerhoffs autobiografischer Bestsellerroman Ach, diese Lücke, diese entsetzliche Lücke. Genau den hat Erfolgsregisseur Simon Verhoeven nach Alter weißer Mann und dem Milli Vanilli-Biopic Girl, You Know It's True fürs Kino verfilmt. Mit Senta Berger, Bruno Alexander, Michael Wittenborn in den Hauptrollen und vielen weiteren Stars wie beispielsweise Caroline Herfurth, Laura Tonke, David Striso und Tom Schilling gibt's den Film nun endlich auch auf DVD fürs Heimkino. Jessica Martin verrät uns mehr.
2: Joachim ist 20 und zieht zu seinen Großeltern nach München, um Schauspieler zu werden. Sein Ziel ist die Aufnahme an der renommierten Falkenberg-Schule, aber Oma und Opa sehen das Ganze eher skeptisch.
3: Du weißt, diese Prüfung gehört zu den schwersten überhaupt. Es ist vermutlich leichter, ein Astronaut zu werden.
4: Die Schauspielerei ist ja ein sehr spezieller Beruf. Nervenaufreibend, demütigend.
2: Joachim schlägt aber alle Warnungen in den Wind, stellt sich frohen Mutes der neuen Herausforderung und landet schnell auf dem Boden der Tatsachen.
5: Cut!
6: Du Joachim, das reicht nicht. Versuch doch mal einen echten Schmerz zu benutzen. Erinner dich an etwas, das dir wirklich fehlt. Eine Lücke in dir.
2: Doch das ist leichter gesagt als getan und fällt Joachim echt schwer.
7: Was wollen Sie von mir?
8: Die Frage ist, was du hier willst. Ich komme überhaupt nicht an dich ran.
9: Das muss lockerer werden hier.
2: Aufgeben will er aber natürlich auf keinen Fall.
7: Was soll ich machen?
10: Du fixst den Baum.
7: Warum?
11: Ja, das möchte ich auch wissen. Warum?
12: Run away.

0: Aber dazu muss er mit Hilfe seiner skurrilen Großeltern.
1: Diese Lücke! Diese schreckliche Lücke!
2: Diese entsetzliche Lücke.
1: Ach ja, natürlich.
0: Erstmal richtig zu sich selbst finden.
3: Joachim, lächel mal. Mhm. Und jetzt nicht nur mit dem Mund, sondern mit dem ganzen Körper. Versuch mal mit den Brustwarzen.

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1: Im Studio André Glatzel. Die Innenminister von Bund und Länder wollen den Zivilschutz in Deutschland verbessern. Allein der Bund will in den nächsten Jahren 10 Milliarden Euro bereitstellen, um die Bevölkerung im Ernstfall besser zu schützen. Außerdem wird es eine engere Zusammenarbeit der Länder mit dem Innen- und Verteidigungsministerium geben. Man investiere schon jetzt gemeinsam in Infrastruktur, sagt Verteidigungsminister Pistorius.
2: Wenn wir so wie hier in Hamburg in den Hafen investieren, dann investieren wir in den zivilen Wirtschaftsinfrastrukturfaktor Hafen. Aber gleichzeitig ist es eben im Ernstfall auch ein wichtiger Hub für den Transport militärischen Materials und Soldatinnen und Soldaten. Das heißt, alles greift in das andere über und das ist extrem wichtig.
1: Das Geld steht heute im Mittelpunkt des EU-Gipfels in Brüssel. Die Staats- und Regierungschefs sprechen über den nächsten Haushalt. Für Deutschland als größter Einzahler in der Gemeinschaftskasse ist das natürlich ein wichtiges Thema. Heute geht es auch um den Nahen Osten und China. Online-Verträge auch einfach per Mausklick widerrufen können. Das muss ab heute immer möglich sein. Der Widerrufsbutton ist ab sofort Pflicht. Dirk Justes mit den Einzelheiten.
3: Entweder wirklich als Button oder auch als klar erkennbarer Link. Internetshops oder auch Telefonanbieter müssen jetzt Möglichkeiten anbieten, einen online geschlossenen Vertrag eben auch einfach online widerrufen zu können. Das schreibt ein neues Gesetz vor. Wichtig dabei, es geht um einen Widerruf, nicht um eine Kündigung. Das Widerrufsrecht sieht vor, dass man innerhalb einer bestimmten Zeit, meist sind es 14 Tage, wieder von einem Vertrag zurücktreten kann.
1: In Potsdam hat der Bundesparteitag der Linken begonnen. Die Delegierten wollen bei dem dreitägigen Treffen eine neue Parteispitze wählen. Die Vorsitzende Ines Schwertner stellt sich dabei morgen erneut zur Wahl im Team mit Luigi Pantisano. Co-Parteichef Jan van Aken kandidiert aus gesundheitlichen Gründen nicht mehr. Mexiko hat es als erstes Land in die K.O.-Phase der Fußball-WM geschafft. Heute Abend können die USA oder Australien nachziehen. Je nachdem, wer das Duell gewinnt. Außerdem spielt Schottland gegen Marokko, Brasilien trifft auf Haiti und die Türkei auf Paraguay.

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1: Millionen Kinozuschauer weltweit, über 250 Filmpreisnominierungen, darunter auch 9 Oscar-Nominierungen sowie Dutzende Auszeichnungen. Die mitreißende Hollywood-Komödie Marty Supreme konnte nicht nur die Presse begeistern. Der Hauptdarsteller konnte für seine Darstellung des getriebenen Marty Mauser den Golden Globe als bester Hauptdarsteller in einer Komödie oder Musical einheimsen. Die Gaunerkomödie über einen umtriebigen Tischtennisspieler gibt es jetzt auch endlich fürs Heimkino. Sarah Diener verrät uns mal.
2: New York in den 1950er Jahren. Marty arbeitet in Manhattan im Laden seines Onkels als Schuhverkäufer und ist doch überzeugt davon, dass er zu Größerem bestimmt ist. Er will Weltmeister im Tischtennis werden.
3: Ich habe einen Traum. Und wenn du das für einen Segen hältst, irrst du dich. Es bedeutet, ich bin verpflichtet, diese eine Sache zu Ende zu bringen, egal was es kostet.
2: Jede Nacht taucht er in die verrauchten Wettkampfhallen der Stadt ab, wo er sich mit viel Talent ein paar Dollar dazu verdient. Zu wenig allerdings, um an der Weltmeisterschaft in Tokio teilnehmen zu können. Mit unbändigem Glauben an sich selbst schmeißt sich Marty kurzerhand an eine wohlhabende Hollywood-Diva ran, in der Hoffnung, sie und ihren reichen Mann als Sponsoren zu gewinnen.
3: Ich bin quasi auch in der Entertainment-Branche.
4: Ach ja?
3: Ja, glauben Sie mir nicht?
4: Haben Sie die Daily Mail vor sich?
5: Das sind Sie?
4: Ja, der Auserwählte.
3: Hübsches Foto, oder?
6: Finden Sie das witzig?
2: Doch was Marty auch versucht, er scheint um sich herum nur Chaos und Verwüstung anzurichten.
7: Kommt her, holt ihn euch!
8: Steigt an den Wagen!
7: Ich reiß dir gleich deine gigantische Augenbraue aus dem Gesicht!
8: Ist ja gut.
3: Du willst handgreiflich werden? Wie ein Affe?
2: Und das ist erst der Anfang der Odyssee eines Mannes, der bereit ist, für Ruhm und Erfolg alles zu riskieren. Denn eines ist sicher. Aufgeben ist für Marty keine Option.
3: Es ist nur eine Frage der Zeit, bis mein Gesicht Sie von einer Packung Cornflakes anstrahlt.
6: Denken Sie, ist es so einfach?
3: Ja, denke ich.
5: Okay. Und was ist, wenn aus deinem großen Traum nichts wird?
3: Darüber mache ich mir erst gar keine Gedanken.

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1: Na, schon mal drüber nachgedacht, auf ein E-Auto umzusteigen? Für viele ist das ja immer noch eher Zukunftsmusik und das liegt vor allem auch an einigen Vorteilen. Besonders die Reichweite reicht nie. Das Laden dauert ewig oder noch schlimmer, die Ladeinfrastruktur in Deutschland ist viel zu schlecht. Das sind so die abschreckendsten Themen. Was da wirklich dran ist und was die E-Auto-Besitzer dazu sagen, das zeigt jetzt eine aktuelle Befragung im Auftrag vom Direktversicherer DA Direkt. Mehr dazu verrät uns meine Kollegin Hanna Kerst.
2: Die gute Nachricht zuerst. Die viel zitierte Reichweitenangst nimmt immer mehr ab, verrät Bernd Engelin vom Direktversicherer DA Direkt.
3: Und unsere Befragung zeigt auch, die große Mehrheit der E-Autofahrer empfindet auf Langstreckenfahrten einen Stopp von bis zu 20 Minuten durchaus als okay. Allerdings nur dann, wenn sie in dieser Zeit auch mindestens 200 Kilometer Reichweite nachladen können. Ganz anders sehen das die Verbrennerfahrer. Sie geben nämlich mehrheitlich an, 10 Minuten, das ist bei mir wirklich die Toleranzgrenze für einen Ladestopp. Mehr würde ich dafür nicht investieren wollen.
2: Weniger zufrieden sind E-Autofahrer hingegen mit der Ladeinfrastruktur.
3: Ein Viertel beklagt insbesondere eine zu geringe Zahl an Schnelllademöglichkeiten, während natürlich auf der anderen Seite immer mehr Fahrzeuge auf den Markt kommen, die bis zu 400 Kilowatt Spitzenleistung laden können, also in einem sehr hohen Tempo. Hier zeigen die Ergebnisse also wirklich einen klaren Handlungsbedarf für Investitionen in die Ladeinfrastruktur. Deren Ausbau darf nämlich auf gar keinen Fall hinter der technologischen Entwicklung bei den Fahrzeugen auf der Strecke bleiben, denn sonst leidet die Akzeptanz von E-Mobilität.
2: Und auch die Bezahlsysteme an den Ladesäulen sowie die Preisstruktur lassen noch zu wünschen übrig.
3: Häufig werden auch spezielle Apps verlangt, damit man überhaupt bezahlen kann. Und eine einfache EC-Kartenzahlung wird im Prinzip so gut wie nie angeboten. Für Verbraucherinnen und Verbraucher zählt am Ende insbesondere die Verlässlichkeit beim Laden, beim Fahren und natürlich auch der Überblick bei den Kosten. Und genau deshalb brauchen wir eine Infrastruktur, die mit dem tatsächlichen Nutzungsverhalten der E-Autofahrer Schritt hält und Planungssicherheit schafft. Das ist ganz, ganz wichtig.
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1: Qualifikationen wie Schul- oder Studienabschlüsse könnten künftig durch künstliche Intelligenz immer unwichtiger werden. Das zeigt eine Umfrage des Münchner IFO-Instituts unter Firmen, die mit KI arbeiten. Aus jedem fünften Unternehmen hieß es, wenn Mitarbeiter ohne Abschluss von KI unterstützt würden, könnten sie so Qualifizierte ersetzen. Etwa 15% meinen sogar, auch Berufserfahrung lasse sich so ausgleichen. Der Ball rollt wieder und sogar diejenigen, die sonst nicht so viel mit dem Ball am Hut haben, werden sicherlich das ein oder andere Spiel der Fußball-WM schauen. Viele dann natürlich im heimischen Wohnzimmer und klar, das Bild ist wichtig.

Stell dir vor, irgendwo gibt es einen Planeten, auf dem intelligente Wesen leben. Sie sehen vielleicht genauso aus wie wir. Und auf diesem Planeten gibt es Bibliotheken voll mit Büchern, geschrieben von Dichtern, Philosophen und Wissenschaftlern. Und vielleicht, wenn auf der Welt der Hass und die Gier so groß werden, dass nichts, aber auch nichts mehr sie retten kann, dann vielleicht gibt es dort auch ein Buch, das heißt Der Untergang der Erde. Es wird über uns berichten, über unser Leben, über unseren Tod und über Feuer, das so groß war, dass keine Tränen es löschen konnten. Bis hin zur letzten Sekunde, als die Erde aufhörte zu existieren.

ein schwebendes Grab im All, auf dem keine Blume wächst. Die Kontinente geschmolzen, die Meere verbrannt. Ein schwarzer Stein. Und welch bittere Ironie, nicht eine einzige Waffe für den toten Planeten.

willkommen zu einer neuen Ausgabe der Literaturlounge. Passend zu unserem heutigen Thema sind wir musikalisch wie immer mit den Puddies und dem Titel Das Buch in die Sendung gestartet. Und um ein ganz besonderes Buch soll es heute gehen. Wir widmen uns dem Werk Regentropfen fallen langsam von der wunderbaren Autorin Ingrid Kloser. Bevor wir gleich in ein ausführliches Interview mit ihr starten, hören wir erst einmal den Klappentext. Gelesen von mir, eingerahmt wird das Ganze von der unvergleichlichen Eva Cassidy mit Autumn Leaves und Lucilla Galassi mit Voglio una casa. Viel Spaß! Regentropfen fallen langsam. Ein Buch von Ingrid Kloser. Heute der Klappentext. Als die talentierte, angehende Sängerin Nina eines Tages wie aus dem Nichts ihre Stimme verliert, verlässt sie fluchtartig die Musikhochschule. Ihre Suche nach Hilfe führt sie nach Wien und zu einer unkonventionellen Gesangslehrerin. Doch erst, als sie die Japanerin Yuko kennenlernt, eröffnet sich ihr eine ganz neue Sicht auf die Musik und das Singen. Angeleitet durch Yuko sucht Nina nach dem Ba, der Leere zwischen den Dingen. Etwas Unglaubliches geschieht. Sie findet nicht nur ihre ureigene Stimme, sondern gleichzeitig eine neue Sicht auf die Welt und das Leben. Nach ihrem von der Presse und Lesern gefeierten Roman Aus Stille geformt, legt Ingrid Kloser eine Liebeserklärung an die Stimme, das Loslassen und die Bedeutung von Wegbegleitern vor. Prosa vom Feinsten, sagt dazu Monika Helfer. Diese ruhige und vorsichtige erzählte Roman hat mich von Anfang an in seinen Bann gezogen, sagt Elke Heidenreich über Aus Stille geformt.

Cena Garcia mit Voglio una Casa. Direkt nach dem ersten Einblick in unser heutiges Buch Regentropfen fallen langsam, wenn Sie jetzt schon neugierig geworden sind, habe ich eine tolle Nachricht für Sie. 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Schauen Sie einfach auf unserer Webseite literaturlaunch.eu vorbei und klicken Sie dort auf den Unterpunkt Verlosung. Jetzt geht es musikalisch weiter mit Maeve McKinnon und The Wild Rover, bevor ich zu meiner persönlichen, etwas ausführlicheren Rezension zu dem Buch von Ingrid Klose komme. Im Anschluss hören Sie die große Maria Callas mit Casa Diva aus der Oper Norma von Vincenzo Bellini.

sieben Tropfen fallen langsam. Ein Buch von Ingrid Klose. Die Rezension. Es gibt manchmal Bücher, die einem über die Finger laufen und die man liest und denkt, was für eine Sprache. Aber von Anfang an. Ich lernte Nina kennen, eine talentierte Sängerin, die so ihre Schwierigkeiten an der Musikhochschule hat. Sie war nicht zufrieden mit dem, was sie lernte, obwohl sie sich bei einem Konzert in dem Chor richtig wohlgefühlt hat. Das Solo, das sie dabei singen durfte, war genau das, was sie wollte. Sie bricht zusammen und fängt in Wien nochmal von vorne an. Aber nicht an einer Musikhochschule, sondern bei einer Lehrerin, die einen ganz anderen Ansatz hat. Die neue Lehrerin Eva versucht gezielt, Nina beim Singen aus der Fassung zu bringen, um die innere Ruhe zu stärken und den Körper besser als Instrument zu nutzen. Es werden andere Atemtechniken genutzt, mehr mit Bewegungen gearbeitet. Es ist spannend, wie Eva und Nina interagieren, wie sich diese miteinander verändert und auch ihre Gedanken über Eva. Nina bekommt ein Engagement in Prag, erst als Aushilfe und dann auch mit einer festen Rolle. Und ich dachte, das wird ihr Durchbruch. Dann kam die Frage auf, wann verliert sie eigentlich ihre Stimme? Und wann kommt diese Yuko ins Spiel? Aber erst bekam ich WG-Mitbewohner Marc ins Spiel. Er hat Nina in die Natur gebracht und unter einen Wasserfall stellte Nina fest, dass da noch eine andere Stimme in ihr ist. Oder vielmehr ein anderes Gefühl für die Stimme. Etwas, was sie vorher nicht hatte. So löst sie sich dann doch von Eva und übt für sich selbst. Sie verändert die Vorzeichen bei den Stücken, singt Forte anstatt Piano und umgekehrt. Sie experimentiert mit ihrer Stimme, mit ihrem Instrument, lernt es ganz anders kennen und stellt fest, dass sie ihre Stimme eigentlich nicht kennt und sie ihre persönliche Stimme verloren hat. Nachdem Marc die WG verlässt, kommt Yuko wieder aus Japan zurück. Dies ist eine entscheidende Wendung, denn Yuko holt Nina aus ihrem momentan Ich heraus. Das fängt schon bei der Kleidung an. Sie bringt ihr eine besondere Lebensart bei und erklärt ihr das Ma. Dieses knapp gesagt, das Umfeld, welches einen umgibt und Halt gibt. Eine Art Zwischenraum. Eine Pause. Und genau das macht Nina. Pause. Und lässt ihre Stimme so Zeit, sich zu entwickeln. Yuko nimmt sie mit zu einem Nö-Theater mit einer japanischen Bühnenkunst. Und dabei löst sich ein Knoten in Nina. Etwas. Dadurch löst sie sich von ihrem Bruder, kommt ihm aber gleichzeitig auch wieder näher. Dieses Buch ist hochemotional. Wie Nina ihre Stimme und sich selbst sucht. Ich gehe gerne in die Oper und liebe es, wenn ich einen guten Chor, Orchester oder Solisten, egal ob mit Instrument oder nur Sängerin höre. Ich liebe es, wenn die Menschen auf der Bühne etwas Besonderes an sich haben. Dies ist der Grund, warum ich auf einmal Sopranistin wie Julia Araujo oder Annika Gerhards mag. Obwohl ich sonst durchaus meine Herausforderung mit dieser Stimmlage habe. Auch der Bariton Gregor Perosch oder der Tenor Michael H. mag ich sehr. Weil perfekt singen, sondern weil sie das besondere Etwas haben. Natürlich treffen sie ihre Töne, sonst wären sie nicht da, wo sie sind. Aber das Herausragende ist diese gewisse Ausstrahlung der Stimme, die
ich nicht wirklich in Worte fassen kann. Es ist eher ein Gefühl. Genau nach diesem besonderen Etwas sucht Nina und sie nimmt sich eine Auszeit dafür. Sie nimmt von Mark, Yuko oder ihrer verstorbenen Mutter etwas mit. Sie findet dadurch ihre innere Ruhe und ihre Mitte. Das sehe ich dann auch wieder, die Parallelen zu mir. Ohne meine Ex-Freundin, meine Lektorin Heike, meine Musiklehrer, Chorleiter, Deutschlehrer, Gruppenleiter von den Pfadfindern wäre ich heute nicht hier. Ich meine, ich habe dadurch meine Mitte gefunden. Genau dies ist mir bei Regentropfen fallen langsam von Ingrid Kloster sofort aufgefallen. Es ist eine besondere Sprache, die einen mitzieht. Ich habe mich selbst hinterfragt, es genossen, dieses Buch zu lesen. Ich wollte es nicht beenden, weil es so schön ist. Ich hätte es sicher ohne Probleme in 2 Tagen lesen können, aber ich wollte mir Zeit nehmen und auf mich hören. Und genau das rate ich jedem bei diesem Buch. Regentropfen fallen langsam von Ingrid Kloster ist im Pieper Verlag im Jahr 2026, also dieses Jahr, entstanden und kostet 20 Euro. Viel Spaß beim Lesen wünscht euch euer Markus von literaturlaunch.eu.

Ein absoluter Gänsehautmoment mit Maria Callas und Casta Diva. Zuvor haben wir die Rezension gehört und schon viel über die Tiefe von Regentropfen fallen langsam erfahren. Jetzt lassen wir die Autorin gleich selbst zu Wort kommen. Wir starten mit dem ersten Teil unseres Interviews mit Ingrid Kloser. Musikalisch begleitet wird dieser Block von Anja Lechner am Cello mit einer Allemande von Johann Sebastian Bach und einem echten Klassiker, Imagine, von

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3: Hier ist literaturlaunch.eu. Heute mit auf diesem So. Ja, wir haben gerade, ich bin jetzt gerade im Gespräch, ich hoffe, das funktioniert jetzt auch, mit der Autorin Ingrid Klosser. Ist richtig ausgesprochen, Klosser?
4: Klosser,
3: gut. Sie hat das Buch geschrieben, Regentropfen fallen langsam, und mich hat der Klappentext so im Nachgang ein bisschen irritiert, weil Nina hat ihre Stimme verloren, steht da mehr oder weniger. Aber sie hat ja nicht ihre Stimme verloren, sie hat ja eigentlich die Stimme gesucht.
4: Ja, das stimmt, aber die Nina sagt an einer Stelle, meine Seele wollte nicht mehr singen oder konnte nicht mehr singen. Sie hat schon ihre Stimme eigentlich, ihre Gabe zu singen verloren, ja. Sie konnte nicht mehr singen.
3: Ah, gut. So kann man das natürlich auch auffassen, ja. Aber prinzipiell habe ich eigentlich keine Situation gefunden, wo sie komplett auf ihre Stimme verzichtet hat. Wann war eigentlich so die erste Idee zu Regentropfen fallen langsam entstanden? Oder war zuerst die Stimme oder die Figur Nina auch da?
4: Nein, als erstes war eigentlich das Ma da.
3: Das Ma?
4: Ja, ich bin über das erste Buch nach Japan gekommen, über die Keramik in meinem ersten Buch. Und da habe ich von diesem Ma gehört. Und das hat mich so fasziniert, dass in der japanischen Kultur, dass es da ein Wort gibt für diese Leere oder diesen Raum, der uns umgibt. Und ja, ich wollte immer darüber schreiben, aber es ist natürlich nicht leicht, über die Stille oder nichts zu schreiben. Und dann ist mir eine Geschichte zugekommen von einer Sängerin,
3: ja,
4: die mit diesem Ma arbeitet. Und das ist da eingeflossen, ja. Es ist also nicht die gleiche Geschichte, aber es ist in dieses Buch eingeflossen.
3: Es ist ja das ist ja erst da, wo sie mehr oder weniger mit Yuko zusammenarbeitet, wo sie auf einmal das Ma für sich entdeckt.
4: Ja, aber den Raum hat sie ja schon vorher gefühlt. Sie hat gefühlt, sie kann mehr. Mhm. Sie kann viel mehr. Ihre Stimme kann mehr.
3: Ja, ihre Stimme kann auch mehr wie das, was Eva ihr zutraut. Also Nina geht ja nach Wien. Sie ist ja in der Musikhochschule erst gewesen und dann geht sie nach Wien und lernt da bei Eva. Das ist so eine Gesangslehrerin, die einen anderen Ansatz hat für das Gesingen.
4: Genau.
3: Und
4: mit Eva ist sie nur ein Stück weit gekommen. Die Nina spürt immer, da ist etwas, da ist noch ein Raum in mir. Ich kann noch viel mehr. Und durch das, dass sie außen diesen Raum wahrnehmen kann, wird sie auch innen größer. Also da lösen sich so die Grenzen auf. Ja.
3: Sie hat so das Gefühl, dass ihre Stimme also viel mehr kann. Und ich glaube, das ist auch bei uns allen so, dass unsere Stimme, dass wir wesentlich mehr können, wie wir eigentlich bereit sind zu geben.
4: Genau, und über die Stimme, ich meine, das hat mich schon sehr fasziniert. Die Stimme sagt natürlich sehr viel aus über einen Menschen. Es gibt ja Menschen, die sprechen einen Ton zu hoch oder zwei Töne zu hoch und manchmal halten sich Kinder die Ohren zu, weil das so nicht zusammenstimmt irgendwie. Man spürt, es ist nicht richtig. Und das hat mich sehr fasziniert. Diese ureigene Stimme hat damit zu tun, wie ich im Leben stehe oder ob ich mich selber zulasse.

mit seiner zeitlosen Hymne Imagine. Zuvor hörten wir den ersten Teil unserer spannenden Gesprächs mit der Autorin Ingrid Kloser. Und falls Sie zwischendurch kurz online gehen, denken Sie an unsere Buchverlosung auf literaturlaunch.eu unter dem Reiter Verlosung. Wir tauchen nun weiter in die Welt von Regentropfen fallen langsam ein und hören gleich den Teil 2 des Interviews. Musikalisch umrahmt wird das Ganze von Keith Jarrett live in Köln und dem Duo Arne Domnerus und Gustav Skövhitz, Entschuldigung, ich krieg's nicht hin, mit Nobody Knows the Trouble I See.

0: Ja, das ist, glaube ich, sowieso etwas, was wir alle nicht so richtig können. Wir können alle nicht uns selbst mehr oder weniger vertrauen, auch teilweise oder
1: Ja.
0: zulassen. Und das macht ja,
1: Okay.
0: Nina, probiert sich ja vollkommen aus.
1: Ja.
0: Sie will immer wieder ausbrechen. Also
1: Ja,
0: sie
1: genau.
0: weiß es selber noch nicht. Also sie im
1: Ja.
0: ersten Kapitel weiß, da habe ich so das Gefühl, sie weiß selber noch nicht. Sie weiß nur, dass irgendwas nicht so
1: Ja.
0: richtig läuft.
1: Ja. Die Yuko sagte ja mal an einer Stelle, der Ma in jeder Disziplin zulassen und das künstliche weglassen und das echte zulassen, denn wir wissen noch nicht, wer wir sind. Oder wir wissen noch nicht, wer wir sind, ja.
0: Ja, wobei ich jetzt einfach auch sagen muss, dass jede von diesen drei Lehrerinnen oder Lehrer, also es gibt ja einmal Eva, da fängt's an,
1: Ja.
0: in Wien. Dann kommt Marc dazu, wo sie dann auf einmal
1: Ja.
0: feststellt, da ist noch mehr, wo sie da
1: Ja.
0: unter dem Wasserfall anfängt zu singen. Das ist für mich sehr präsent gewesen. Es war ein total tolles Gefühl, sich einfach mal loszulassen, einfach mal zu da auszuprobieren, unter dem Wasserfall mehr oder weniger zu singen oder zu, ja,
1: Ja,
0: also.
1: da ist da was, was mich fasziniert eigentlich unter dem Wasserfall. Man hört die Stimme nicht, man spürt sie mehr. Man spürt, das ist jetzt richtig so. Das ist meine Stimme. Und da taubt man sich natürlich, weil die Ohren taub sind oder weil die Ohren
0: Das ist ja immer so,
1: das
0: wenn man einen
1: Wasser
0: Druck hat,
1: hören.
0: im Wasser hat man immer so ein bisschen Druck, wenn man so ein bisschen
1: Ja,
0: runtertaucht oder so.
1: ja, ja.
0: Da ist ja immer so ein bisschen, ist ja so wie so ein Stopfen mehr oder weniger,
1: Ja,
0: den man da
1: ja.
0: hat.
1: Ja.
0: Beim Schwimmen oder nach dem Schwimmen auch immer so, bis ich mich da richtig höre, boah, ist immer schwierig. Ja. Und das ist einfach, aber Marc war so für mich so der erste Punkt, wo ich gedacht habe, das nimmt eine ganz andere Wendung rein. Weil bei Eva war sie auch immer wieder darauf bedacht, ihre Stimme zu schonen. Oder ich darf mich
1: Ja.
0: nicht erkälten, ich muss immer gucken, es ruiniert meine Stimme.
1: Ja, das ist natürlich das Schicksal der Sänger. Das ist ihr Instrument, auf das müssen sie aufpassen, ja. Aber Nina wird halt dann auch mutiger. Sie will irgendwie Tabus brechen, ja. Das ist ja dann so, also das passiert ja nicht nur mit der Stimme, sie macht ja auch sonst Sachen, wo sie sonst nicht nie gemacht hätte.
0: Ja, genau.
1: Zum Beispiel einmal nicht üben oder
0: Ja,
1: sowas.
0: genau. Ja, also einmal nicht üben, sondern einfach mal gucken, wie sich das weiterentwickelt. Einfach
1: Ja,
0: mal aus,
1: genau, ja. Es
0: einfach.
1: ist ihr Vertrauen, oder? Sie kriegt mehr Vertrauen in sich, ja.
0: Ja, und das ist, glaube ich, in dem Moment war das für mich auch so ein Spiegelbild für uns alle, weil wir vertrauen uns selber teilweise nicht.
1: Ja.
0: Oder wir haben das Gefühl für uns teilweise verloren. Oder wir wissen nicht, was wir eigentlich wollen vom Leben.
1: Ja, und da ist ja auch so eine Pause manchmal gar nicht schlecht, wie die Nina auch macht. Einmal das einfach ein paar Schritte zurück einmal. Und wir müssen ja auch nicht immer alles selber machen. Es arbeitet ja auch.
0: Ja, also
1: Ja.
0: man entwickelt sich ja auch immer ein bisschen weiter, auch wenn man mal eine Pause macht, wenn man mal
1: Ja.
0: ein bisschen so einen Rückschritt macht, dass man entwickelt sich da ja auch weiter. Das war für mich auch so ein Punkt, wo ich halt einfach auch gesagt habe, ich baue momentan, das steht ja auch in der Rezension auch drin, ich baue auf das auf, was meine Ex-Freundin, und das waren nicht wenige, was mein Chorleiter, mein Musiklehrer und die Pfadfinder und eigentlich erbaut haben. Also das
1: Ja,
0: ist ja.
1: oder aus mir herausgeholt haben, so, ja.
0: Und momentan sitze ich dann da und denke so, ja, also das, was ich momentan mache, privat, immer als Hobby, das ist mehr oder weniger das, worauf es aufbaut bei mir. Das ganze Leben hat mir ein Fundament gegeben. Und das ist ja auch bei Nina so. Nina hat ja auch so ein bestimmtes Fundament. Sie hat das Fundament bei der Hochschule, wo sie auf einmal entdeckt, dass sie viel mehr möchte oder anderes machen möchte. Sie möchte im Chor singen. Sie möchte sich selber mehr ausprobieren. Und sagt dann einfach, die Hochschule war nichts für mich. Das fand ich im Übrigen auch sehr, sehr spannend. Gibt es solche Leute wirklich, die dann die Hochschule abbrechen und dann auf einmal bei privaten Lehrern oder Lehrerinnen mehr oder weniger in Schule gehen?
1: Ich weiß nicht, wie viele es gibt, aber ich glaube, viele bleiben. Also die Nina spürt halt, dass sie irgendwie wie Schmerzen hat beim Singen. Also dass das nicht so leicht geht oder dass sie immer in so einer Anspannung singt, die fast wehtut. Und sie merkt halt, dass das nicht richtig ist. Und ja, durch den Zusammenbruch, wo sie da hat, verlässt sie dann die Hochschule. Aber ich glaube, es ist sehr schwer, an solche Hochschulen zu kommen und darum bleiben viele.
0: Ja, natürlich, weil
1: ja,
0: das ist also...
1: Also das war schon mal sehr mutig, ja.
0: Ja, diesen Schritt auf einmal wieder zurückzugehen, also einfach mal einen anderen Ansatz zu nehmen. Mhm. Ist ja auch Eva zum Beispiel mit dem Papier zerreißen und so. Da habe ich gedacht, jetzt mal, gibt es diese Übung wirklich oder ist sie ausgedacht?
1: Also es gibt sie.
0: Es gibt sie wirklich.
1: Also ja, ja, indem ich natürlich, das ist einfach auch, ich konzentriere mich darauf, gerade zu reißen und in dem Moment bin ich mit dem Kopf weg von dem, was ich mit meiner Stimme sollte.

Wundervolle Klänge waren das von Arne Domelus und Gustav Skolvist. Wir schreiten weiter voran in unserer Literaturlounge und im Gespräch über Regentropfen fallen langsam. Gleich folgt der dritte Teil unseres Interviews mit Ingrid Klose. Vorher gibt es aber noch faszinierende Saxophonklänge von Moondog mit Burt's Lamont. Und danach bringen uns The Beatles mit Come Together wieder zusammen.

0: Also mehr oder weniger so auch ein Bauchgefühl. Singen ist ja auch, kommt ja auch aus dem Bauch raus, aus einem
1: Ja,
0: selber raus.
1: genau. Und es kommt natürlich leichter, wenn der Kopf weg ist.
0: Ja,
1: Und
0: das ist.
1: indem ich mich auf dieses Reißen, das ist so, ich finde so eine irrsinnig schöne Übung, ja.
0: Wie ist es eigentlich, denn sowas zu beschreiben, so einen Weg zu beschreiben von der Sängerin? Haben Sie da selber Erfahrungen drin oder wieso ist das so?
1: Also ich muss sagen, ich habe mich sehr, sehr lange damit befasst. Ich bin keine Sängerin, aber ich habe natürlich eine Stimme und ich weiß, wie es ist, wenn man unterm Wasserfall Lust hat, laut zu schreien
0: Ist im Übrigen ein sehr befreiendes Gefühl. Also unter dem
1: oder wenn man
0: Wasserfall.
1: mal ausflippt. Schreien ist immer, oder ein Schmerz herausschreien. Aber ich bin keine Sängerin, also ich musste mir das wirklich, ja, ich arbeite halt immer so lange mit Profis, bis ich das Gefühl habe, ich habe es nicht nur verstanden, sondern begriffen und dann kann ich darüber schreiben.
0: Wie ist es, mit solchen Profis zusammenzuarbeiten? Also ich erlebe die ja oft auf der Bühne. Ich kenne einige Opernsängerinnen und Sänger und ich erlebe die auf der Bühne und ich bin immer wieder fasziniert, wie die mit ihrer Stimme umgehen.
1: Ja, es
0: Und
1: ist,
0: jeder hat so
1: ich
0: was
1: muss halt
0: Besonderes.
1: als Autorin muss ich das, was ich höre, herunterbrechen für jeden, damit es verständlich wird. Das ist eigentlich die größte Schwierigkeit. Weil
0: Warum?
1: wenn in jedem Beruf, wenn ein Profi spricht, dann ist das so ganz, ganz viel und ganz viele Details und das kann man ja nicht, es ist ja nicht zumutbar. Und meine Aufgabe ist dann, das war schon bei meinem ersten Roman so, dass ich dann versuche, das in eine schlichte Sprache zu bringen, dass das jeder verstehen kann.
0: Wobei ich fand die Sprache nicht unbedingt schlicht, das fand ich jetzt nicht, ich fand sie bewegend.
1: Ja, aber ich muss einen Weg zum Leser finden, der muss das irgendwie schneller begreifen wie ich. Und drum, ja, mit ein etwas Kompliziertes, mit einfachen Worten oder mit Worten, die man nachvollziehen kann. Weil das interessiert ja niemand, wenn ich 10 Seiten über irgendwas.
0: Nee, sondern einfach, es ist immer so ein bisschen kurz unterschwellig und man bekommt, es hat. Diese ganze Story hat sowas Warmes für mich, sowas Wohliges. Ich habe mich total in diesem Buch fallen lassen können. Mit
1: Ja, das
0: jeder Seite und
1: stimmt.
0: das war schon sehr besonders für mich. Also nicht nur wegen dem Thema, sondern auch die Art und Weise, wie sie schreiben. Ich finde, das ist, also für mich persönlich ist es. Ach, das Highlight des Jahres bis jetzt. Und
1: Oh, danke schön.
0: ja, also, dass ich ein Buch habe im Übrigen, das ich nicht weglegen möchte oder das ich nicht beenden möchte. Das ist im Übrigen in den letzten 10 Jahren einmal passiert und das war mit Ihnen. Normalerweise dann, wenn es gut ist oder so, dann, ne, dann suchte ich das innerhalb von Stunden weg. Oder. Aber dass ich dann wirklich sage, nee, jetzt nur ein Kapitel und dann nochmal und dann lieber nochmal das Ganze nochmal ein bisschen hinausgezögert, das war irgendwie nur bei Ihnen in den letzten Jahren so. Das Konzept des Mars, das war ja eben schon mal am Anfang. Wie schwierig ist das für Sie zu begreifen, das Mars? Oder wie lange haben Sie gebraucht, um das zu begreifen? Weil ich habe es immer noch nicht begriffen. Ich habe so vieles noch nicht begriffen. Also das Ma nicht, das Nötheater, da bin ich auch noch ein bisschen am Stolpern.
1: Ja, es ist ja, also die Yuko sagt ja auch an einer Stelle, man kann es nicht beschreiben, man muss es fühlen. Und das hat natürlich schon damit zu tun, also selber in die Ruhe zu kommen, dass ich fühlen kann, dass um mich ein Raum ist, der aber auch zu mir gehört. Und wenn ich das einmal fühlen kann, was hinter mir und neben mir und dass das ein Riesenraum ist, Und dass der zu mir gehört, das macht ganz viel mit einem Mensch. Das macht mich irgendwie größer, da komme ich aus meinem Körper heraus.
0: Selber schon die Erfahrung gemacht, ja?
1: Ja.
0: Finde ich bewundernswert. Also das ist so, dass man das, also weil ich glaube, dafür nehme ich mir einfach zu wenig Zeit für mich selber wahrscheinlich. Also das ist so ein bisschen.
1: Ja, es ist so, also die japanische Freundin, mit der ich oft über dieses Ma auch spreche, sie hat gesagt, XX Large ist gratis, hat sie mal gesagt. Und das finde ich so, so lustig. Das ist wirklich so. Es ist halt oft so, wir machen lieber irgendeinen Kurs oder irgendwas, wo wir sagen können, das haben wir jetzt das Seminar gemacht. Aber es ist so schlicht, dieses Ruhe geben oder mal nichts zu tun, damit ich das spüren kann. Ja.

Come Together von den Beatles. Ein perfektes Motto für unsere Sendung. Wir sind bei Teil 4 unseres Interviews mit Ingrid Klose angelangt und beleuchten weitere spannende Facetten des Buches Regentropfen fallen langsam. Dazu servieren wir Ihnen feinste musikalische Begleitung. Zunächst Nino Rota mit der Titelmelodie von Amarcord. Und im Anschluss die großartige Joan Sutherland mit La Promessa.

0: Ich fand, es war so ein bisschen, aber das Ma war für mich nicht so präsent. Also das ist irgendwie, das ist schon präsent, aber ich habe das nicht als so ein großes Thema mehr oder weniger in dem Buch so
1: Ja.
0: erlebt, für mich persönlich. Also
1: Das
0: vielleicht lag.
1: sollte es auch nicht sein. Das ist ja dann, es muss ja, Ma wirkt ja auch wieder in zwischen den Zeilen oder das, also ich glaube nicht, man muss es unbedingt begreifen, um das Buch zu lesen, aber
0: Nö.
1: wirkt natürlich wieder, ja, es wirkt durch die Geschichte durch, denke ich.
0: Es ist so viel, also das ist ja auch zum Beispiel dieses Nö-Theater, wird das
1: No,
0: was?
1: ja,
0: No,
1: no.
0: no, no Theater. Das ist so für mich auch so ein Thema, wo ich gedacht habe, eigentlich sehr interessant.
1: Ja, ist es
0: Aber
1: wirklich, ja.
0: und ich hatte so das Gefühl, das hat auch Nina sehr mitgenommen, dieses Theaterstück.
1: Ja, das kann einem sehr, das sind so ganz tiefe Stimmen, die ja so mitten in den Körper hineingehen. Also ich war in Tokio in einem No und das wird dann in so einem alten Japanisch, also wie Hochdeutsch bei uns, nur halt in Japan. Und das verstehen auch die Japaner nicht mehr, diese Sprache, aber das ist nicht wichtig. Das sind diese Stimmen, dieser gesungene Text, der so, oh, der geht so ganz, ganz tief in den Körper hinein. Es ist völlig egal, wenn man nichts versteht. Es war so kurzweilig und so faszinierend für mich. Und No ist natürlich so, das soll auch so sein, das wirkt über diese Stimmen,
0: Also
1: bewirkt es was im Publikum, ja.
0: noch nicht mal so unbedingt durch die Masken, sondern wirklich durch diese Stimmen mehr oder
1: Ja,
0: weniger.
1: ja.
0: Und Yuko ist ja auch eine Person, die komplett in sich selber teilweise auch ruht, der auch teilweise Sachen egal sind, wie andere Leute über sie denken oder so. Das
1: Ja.
0: ist ja auch, wie Mark die Yuko beschrieben hat in dem einen Satz, da ging es dann darum, Yuko ist besonders oder
1: Ja,
0: so
1: ja.
0: ähnlich. Also das
1: Wie
0: fand
1: so
0: ich.
1: Fussel, wo so durch die durch er beschreibt sie so wie eine Fussel,
0: Ja.
1: wo durch den Raum schwebt. Ja.
0: Und es ist auch da, wo Nina das erste Mal auf Yuko trifft mit den Kleidern und so. Das ist ja dann auch, da hat ja dann auf einmal Nina auch was ganz anderes ausprobiert.
1: Ja, genau, eben, das wollte das, sie indem sie, also sie bricht ja die Tabus dann nicht nur bei der Stimme, sondern sie beginnt auch aus sich herauszugehen, also ja.
0: Ja, also das ist, wie wichtig, wie ist es, das sowas zu beschreiben für sie im Buch? Also diese ganzen Hochs und Tiefs bei Nina, genauso wie diese komplette Veränderung mehr oder weniger von Nina selber.
1: Ja, es ist, ich kann dann, wenn so eine starke Entwicklung da ist, ist es schwer für mich chronologisch zu schreiben. Also ich schreibe dann hinten und vorne gleichzeitig oder nicht alles so nacheinander, weil ich ja am Anfang die Entwicklung von der Nina noch nicht wirklich kenne.
0: Also hat sie sich Nina dann im Laufe des Buches komplett verändert und auch die Geschichte wurde die ist irgendwo ganz anders dahin gelaufen, wie sie am Anfang dachten.
1: In gewisser Weise schon, ja.
0: Das ist ja wie bei meinen Rezensionen, da weiß ich auch nie, wo sie enden.
1: Ja. So ähnlich.
0: Immer so lustig, wenn mich die Presseabteilung vom Stadttheater bei uns hier in Gießen fragt, so, und wie fandst du es? Sag ich dann so, frag mich das, nachdem ich die Rezension geschrieben habe, die Kritik geschrieben. Sag ich, dann weiß ich, wie ich es fand. Ne? Weil ich sortiere dann in dem Moment auch meine Gedanken.
1: Ja.
0: Das war auch etwas schwierig, dann die Gedanken zu sortieren bei dem Buch. Also es hat so viel in mich auch, es hat viel in mir ausgelöst. Das hat dann meine Lektorin, mehr oder weniger, so eine sehr gute Freundin von mir, hat das wahnsinnig gemacht. Da sagt sie, das war vollkommen unstrukturiert. Ich habe gedacht, das gibt's gar nicht mehr bei dir. Aber ich war so unsagbar. Ich wusste nicht, wie ich das alles ausdrücken sollte. Das waren so viele Gefühle in mir drin. Ist das schlimm, wenn ich das so sage?
1: Na, es freut mich. Das ist das Schönste für eine Schriftstellerin, wenn ein Buch jemand berührt. Es würde eigentlich ein Mensch reichen, dann ist die Aufgabe erfüllt oder das schönste Geschenk.
0: Welche Szene war für Sie am schwierigsten zu beschreiben? Schwierige Frage, ich weiß.
1: Also am schwierigsten zu begreifen für mich war und zu schreiben, wie die Nina anfängt, alle Vorzeichen zu ignorieren und genau das Gegenteil zu singen.
0: Also statt Piano, Forte und Forte.
1: Ja. Ne? Das habe ich irrsinnig oft schreiben müssen, bis das gepasst hat irgendwie.

Das war Joan Sutherland mit La Promessa. Wir biegen so langsam auf die Zielgerade unseres ausführlichen Specials ein. Gleich hören wir den fünften Teil des Interviews mit Ingrid Kloster. Wenn Sie das Buch Regentropfen fallen langsam gewinnen möchten, besuchen Sie uns auf literaturlaunch.eu unter dem Unterpunkt Verlosung. Wir lauschen jetzt erstmal den schwedischen Klängen von Asa Jinder mit Avlängd till dick. Mein Opa hätte das garantiert im perfekten Schwedisch erzählen können. Gefolgt von einem weiteren Stück von Arne Domedus und Gustav Skovist. Diesmal Almighty God.

0: Wie kamen Sie denn auf die Idee? Warum muss die Nina das so machen?
1: Weil sie halt das Gefühl hat, man wird so hineingedrängt. Es wird schon im Unterricht wird oft schon gesagt, wie Piano klingen muss und wie Pforte klingen muss. Und die Nina lernt ja dann daraus, dass Piano groß ist und Pforte groß ist und eigentlich alles groß ist und man sich, also dieses Zurücknehmen, das war so das Spannende. Also Piano ist sofort zurückgehen, aber es ist eigentlich nicht nur zurückgehen. Auch Piano braucht Raum. Das war eigentlich das, was ich ausdrücken wollte.
0: Ja, natürlich, auch das Leise braucht immer seinen Raum.
1: Eben, aber oft wird das halt so gelehrt oder dass das sofort so zurückgeht. Ich muss die Stimme klein machen. Also, und das war halt so, da hat sie auf einmal alles groß, sie hat alles zugelassen bei diesen Übungen. Und dann, bis sie begriffen hat, wie das eigentlich wie das klingen kann auch. Mhm.
0: Ja, das kann ich mir lebhaft vorstellen, weil ich denke da jetzt momentan gerade an eine Sopranistin, die ich sehr schätze, bei uns hier im Stadttheater. Und wenn die Pforte singt, dann, manchmal dann denke ich so, Julia, bisschen langsamer, nimm dich mal ein bisschen zurück und nicht so laut. Nicht so, also so langsam, sicher kriegst du es auch hin mit dem Piano, dass es trotzdem gut klingt und dass man, dass es trotzdem überall zu hören ist. Aber am Anfang, das war manchmal, da hat sie manchmal ihre Schwierigkeiten.
1: Mhm. Ja, und ich denke mir, das ist halt so, die Nina sucht ja ihre ureigene Stimme und so eine Natürlichkeit auch in den Melodien. Und ich glaube, das war eine gute Übung, das alles einmal wegzulassen.
0: Wie ist es dann eigentlich dazu gekommen, dass die Nina hat ja erstmal Sopran gesungen. Sopran war Sopran, ne?
1: Ja.
0: Dann Mezzosopran und dann Alt.
1: Mhm.
0: Wann war Ihnen klar, dass diese drei Stimmen, also diese drei Tonarten mehr oder weniger singt oder singen kann? Weil es sind ja schon unterschiedlich von den Anforderungen.
1: Ja, ja, aber sie hat halt gespürt, gerade bei diesen Übungen, dass sie tiefer gehen kann und es ist gegangen. Und sie ist noch tiefer gegangen und sie hat gefühlt, es gehört zu ihr. Das war einfach dieses Tiefe.
0: Mhm.
1: Und ich habe mir sagen lassen, dass auch große Sängerinnen, die einen Namen haben, oft in der falschen Tonlage noch sind.
0: Das kann ich mir vorstellen, ja.
1: Weil, und da, also, wenn man falsch ist, es ist wahrscheinlich auch als Autorin so oder bei jedem, wenn man das, was ureigen ist, nicht zulassen kann, dann ist alles, was man macht, eigentlich viel Arbeit.
0: Ja, wenn man das macht, was einem Spaß macht, dann ist es keine Arbeit mehr, dann ist es eigentlich Erholung. Wenn ich jetzt zum Beispiel überlege, ich mache eine Radiosendung oder ich mache ein Interview, das ist für mich keine Arbeit, sondern es ist für mich einfach ein Gespräch.
1: Ja, ja, aber wenn Sie jemanden nachahmen möchten oder wenn Sie sein möchten, wie man das von Ihnen erwartet oder was auch immer, dann beginnt die Arbeit, oder?
0: Das habe ich.
1: Und so ist es halt in jeder Disziplin. Aber wenn ich was anderes will, als ich eigentlich bin, wird es schwierig, dann muss ich arbeiten. Aber wenn ich zulassen kann, und die Nina nähert sich halt in dem Buch ihrer ureigenen Stimme an. Also das.
0: Sie nähert sich aber auch ihrer eigenen Geschichte an.
1: Ja,
0: wenn
1: ja,
0: ich jetzt einfach überlege, sie macht ja auch eine Wandlung in der Familie oder mit ihrem Bruder auch
1: durch. Ja, das gehört auch dazu, oder? Das ist die künstlerische Entwicklung, ist immer außen und innen.
0: Sie nimmt ja auch auf einmal ihre Familiengeschichte ganz anders wahr.
1: Ja.
0: Sie akzeptiert es viel eher.
1: Mhm.
0: Und sie akzeptiert auch immer mehr sich selber.
1: Ja, ja, und sie kann ihren Bruder zum Beispiel anders sehen. Das ist schon so was Schönes eigentlich in dem Buch, ja, finde ich.
0: Ich finde auch dieses Näherkommen zwischen ihrem Bruder und ihr, finde ich total spannend, weil sie wollte eigentlich ihren Bruder ja nicht enttäuschen und hat auf einmal aber, also das ist das.
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Wir sind beim letzten Gesprächsblock angekommen, Entschuldigung. Gleich hören Sie den sechsten und finalen Teil unseres Interviews mit Ingrid Klose über ihr Werk Regentropfen fallen langsam. Ich hoffe, Sie konnten viele schöne Eindrücke sammeln. Musikalisch bereiten wir uns auf das Finale vor. Es folgt Julia Fordham mit der durchaus philosophischen Frage Where does the time go? Und im Anschluss Thomas Quasthoff mit I can't stand the rain. 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

0: Wie ist es eigentlich, wenn man dann auf einmal merkt, diese Person nimmt jetzt auf einmal so viel Raum ein? Sie ist auf einmal, wow! Und wie ist es, wenn man das beim Schreiben und auch lässt die Person einen dann auch außerhalb des Schreibens nicht mehr los oder entwickelt sie sich weiter? Ich weiß, ich bin unmöglich mit meinen Fragen.
1: Also mir macht's meistens Freude, wenn mir eine Figur einen Strich durch die Rechnung macht. Wenn ich etwas geplant habe, aber es geht dann nicht, weil die ja schon ganz woanders ist.
0: Hat das Nina gemacht? Oder wer
1: Ich
0: hat's?
1: weiß, ist es schon so dahingegangen, ja. Also, ja, eigentlich schon, ja.
0: Was ist das dann für ein Gefühl, wenn man auf einmal merkt, okay, das ist, also ich weiß zum Beispiel, dass ein Interview bei mir immer woanders da landet, wo ich es eigentlich geplant habe. Also ich habe mir immer so 20 Fragen aufgeschrieben, ob ich diese 20 Fragen dann auch stelle. Das ist leider hingestellt.
1: Ja, also mir hat zum Beispiel gefallen, wo sie dann an die Nordsee fährt und das
0: Mit den Muscheln.
1: mit den Muscheln, ja.
0: Mit den Herzmuscheln.
1: Und da ist sie einfach ganz Nina für mich.
0: Ja,
1: Und
0: da ist sie
1: die
0: auch
1: fährt sie auch
0: teilweise.
1: nicht hin, um zu singen. Und da traut sie sich auch zum ersten Mal zu sagen, dass sie da nicht ist zum Singen. Sie ist da.
0: Mich hat es sehr bewegt, wo sie dann zu ihrem, nachdem sie an der See war, wo sie dann nachher nach München, zu ihrem Bruder ist und dann auf einmal ihn besucht hat und ihm auf einmal mehr oder weniger erzählt hat, was sie eigentlich macht und wie sie sich eigentlich momentan fühlt. Das fand ich mega.

0: Geil. Da stand ich da und hab gedacht, oh, scheiße. Es war für mich sehr emotional, nachdem sie ja erstmal da oben an der See war und auf einmal wollte sie dann wieder zurück und wollte eigentlich dann zu ihrem Bruder. Hat auf einmal die Kraft in sich selber gefunden, ihrem Bruder die Wahrheit zu sagen. Und was mich total begeistert hat, war der Bruder dann auf einmal, der dann auf einmal sagte, nö, nö, ich bleib jetzt hier bei euch in der WG, das gefällt mir schon ganz gut. Wo sie dann auf einmal auch festgestellt hat, dass sie ihren Bruder ganz anders da kennenlernt, jetzt wo sie ehrlich ist. Also.
1: Ja, sie nimmt natürlich auch außen mehr wahr jetzt, ja. Und sie ist mutiger geworden, sie hat mehr Vertrauen zu sich.
0: Zu sich und zu ihrer Stimme.
1: Ja.
0: Ich kann das, ich schaffe das, ich kann in diesem fantastischen Chor mitsingen und kann da mein Solo bringen. Auch wenn es eigentlich nicht meine Stimmlage ist, die ich die ganzen Jahre trainiert habe.
1: Ja.
0: War noch eine andere Stimmlage, oder? Ich weiß jetzt gar nicht. Ich habe es jetzt gerade nicht so im Kopf, aber ich glaube, es war eine andere, es war tiefer. Es war, glaube ich, eher.
1: Ja, sie nähert sich da ihrer ureigenen Stimme an, ja. Also.
0: Ja. Also, das ist, wie ist es, wo liegen die Unterschiede dann jetzt eigentlich so für Sie zwischen den Regentropfen, die fallen langsam und aus Stille geformt? Wo waren für Sie die größten, was war für Sie, wo sind die großen Unterschiede beim Schreiben gewesen? Weil aus Stille geformt war ja ein Erfolg mehr oder weniger auch in der Presse. Da sind sie ja auch gehypt worden. So habe ich das mitbekommen. Habe ich dann zu spät mitbekommen, sonst hätte ich es wahrscheinlich schon gelesen.
1: Das müssen Sie natürlich nachholen.
0: Ach, das ist, ich kann ja mal einen Schwenk mit meiner Kamera hier machen. Dann guckst du mal, wie viele Bücher hier rumfliegen. 34 Quadratmeter sind es, naja, genügend Bücher.
1: Ja, vielleicht einmal eine Auszeit an der Nordsee.

Thomas Quasthoff, der den Regen nicht ertragen kann. Ein kleiner musikalischer Augenzwinkerer zum Abschluss unserer Sendung über das Buch Regentropfen fallen langsam. Ich bedanke mich ganz herzlich bei unserem heutigen Gast, der Autorin Ingrid Kloser. Für die tollen Einblicke vergessen Sie nicht, bei unserer Verlosung auf literaturlaunch.eu und der Verlosung teilzunehmen. Ich verabschiede mich heute, bedanke mich fürs Zuhören und entlasse Sie, wie wir heute auch gestartet haben, mit der wundervollen Eva Cassidy und dem Anniversary Song aus der Literaturlounge. Machen Sie es gut, bis zum nächsten Mal. Ihr Markus Eggert von der Literaturlounge.

ist eine bewegte Zeit, in der der Rundfunk sich Gehör zu verschaffen versucht. Ein Krieg ist verloren. Eine Revolution hat den Revolutionären nicht den Sieg gebracht. Die Arbeiter- und Soldatenräte sind die Unterlegenen. Philipp Scheidemann ruft die Republik aus. Und Gustav Noske, ebenfalls ein SPD-Mann, lässt den Spartakus-Aufstand der Linken in Berlin brutal niederwerfen. Gerhard Hauptmann appelliert an die Humanität und die Künste des Friedens als Wegbahner. Die Inflation frisst den Lohn der Arbeitenden in Stunden auf. 1923, ein Brot kostet noch 2500, die Rundfunkgebühr bald 340 Milliarden Mark. Und die Jazzband spielt dann.

0: Erstes Kapitel: Radiodämmerung.
1: Unsere Generation lebt in einem Zeitalter von Erfindungen, die tief in die Gestaltung des menschlichen Lebens eingreifen. Der uralte Menschheitskampf gegen die Schranken von Raum und Zeit ist in ein neues Stadium getreten. Während noch vor wenigen Jahrzehnten eine Reise nach Amerika Wochen in Anspruch nahm, haben wir jetzt die überwältigende Tatsache, eine Überquerung des Ozeans in 70 Stunden durch den Zeppelin erlebt. Aber eine noch viel gewaltigere Verschiebung der Zeitbegriffe ist im Nachrichtenverkehr vor sich gegangen. Ist es doch mit Hilfe des Radio möglich geworden, Nachrichten in einem Bruchteil einer Sekunde über die ganze Erde zu verbreiten.
0: Hans Bredow, Vater des Deutschen Rundfunks, 1924 im Dezember, Ansprache an das amerikanische Volk via Radio. Nachrichten im Bruchteil einer Sekunde. Die Voraussetzungen dafür hat Heinrich Hertz mit der Entdeckung der elektrischen Wellen 1888 geschaffen.
2: Nicht ganz. Telefonie und Telegrafie gab es bereits vorher, allerdings nur per Kabel. Das ganz frühe Radio verstand sich daher als drahtloses Telefon. Das ist nicht ganz unwichtig, weil es deutlich macht, dass das neue Medium zunächst nicht als Massenmedium erkannt wurde.
0: Das stellte eher ein Problem dar.
2: Sondern lediglich als Weiterentwicklung eines persönlichen Kommunikationsmittels, wie Brief und eben Telefon.
0: Das Massenmediale schien eher ein Problem aus datenschutzrechtlichen Gründen, wie der Reichsfunkdienst 1919 schrieb.
3: Eine allgemeine Freigabe der Benutzung von Empfangsapparaten zur Aufnahme beliebiger Nachrichten hat seine großen Bedenken, denn es würde damit jedermann technisch möglich sein, alle in der Luft befindlichen Nachrichten abzuhören.
2: Und das schien ganz unmöglich. Am Anfang ging es eben noch ums Funken, nicht ums Rundfunken.
0: Deshalb hatte sich die Post,
2: also der Staat,
0: dafür frühzeitig die Hoheitsrechte gesichert.
2: Seit der Verfassung von 1871 war das unumstößlich.
0: Und ebenso unumstößlich war, dass Funken 1914 bis 18 kriegswichtig und damit eine Angelegenheit des Militärs war.
2: Also des Staates. Obwohl seit 1917 nicht nur Heeresberichte und Kriegsnachrichten, sondern auch Musik und literarische Lesungen gesendet wurden.
0: Allerdings nur für Soldaten.
2: Frontsoldaten.
0: Abgesehen vom Funkverkehr mit dem Ausland.
2: Und den Botschaften der Diplomaten und des Geheimdienstes.
0: Dann aber war der Krieg vorbei. Die Funkindustrie hatte expandiert. Nun fiel ihr Hauptauftraggeber aus. Ein ganzer Industriezweig musste sich umstellen.

0: 9. November 1918. Karl Liebknecht ruft die Republik aus. Philipp Scheidemann ruft die Republik aus. Ehemalige Kriegsfunker besetzen das halbamtliche Wolffsche Telegrafenbüro und funken in die Welt hinaus.
1: An alle. Hier hat die Revolution einen glänzenden, fast ganz unblutigen Sieg errungen.
2: An alle. So hatte schon Lenin sein Friedensangebot von 1917 eingeleitet. An alle, das wurde die Zauberformel und das Geheimnis des Radios. An alle, das war das Versprechen des Massenmediums. An alle, das war die Hoffnung auf einen demokratischen Rundfunk.
0: Das mit dem Sieg war allerdings mächtig übertrieben. Nach nicht einmal 3 Monaten war der Spuk eines Rätefunks zu Ende. Die Post hatte das Medium wieder fest im Griff.
2: Dank Hans Bredow, des ehemaligen kaufmännischen Direktors der Firma Telefunken, der für seine Firma die ersten Funkversuche unternommen hatte und nach dem Krieg ins Postministerium gewechselt war.
0: Am 1. September 1922 nahm der Wirtschaftsrundspruch seine Tätigkeit auf. In den Konturen lauschten professionelle Radiohörer den Börsenkursen.
2: Ein Rundfunk an alle war das nicht. Allenfalls ein Rundfunk für Einzelne. Es musste erst etwas geboten werden, etwas Hörenswertes, damit das Interesse auch der zahllosen Bastler am Funk und den dazu nötigen Geräten erhalten bzw. geweckt werden konnte, damit das Medium zum Massenmedium werden konnte. Wer aber sollte ein entsprechendes Programm veranstalten? Die Post selbst wollte nicht. Sie wollte sich nur ums Technische kümmern. Also musste sie Konzessionen vergeben. Aber an wen?
0: Hektische Verhandlungstätigkeit. In den USA gab es bereits seit 1920 Konzessionen an die Wirtschaft, in England seit Anfang 1922. Auch in Berlin lagen Anträge der Industrie vor. Die Post fühlte sich überfordert und wandte sich im Dezember 1922 ans Innenministerium.
1: Die neue Einrichtung ermöglicht und bezweckt eine Verbreitung des Nachrichtenstoffes, wie sie keine gedruckte Zeitung erreichen wird. Es entsteht die Frage, ob und in welcher Form eine öffentliche Prüfung des auszusendenden Nachrichtenstoffes vorgesehen werden soll. Die Entscheidungen in dieser Frage dürften zur Zuständigkeit der inneren Verwaltung, insbesondere der Polizei, gehören.
2: Noch ehe der öffentliche Sendebetrieb tatsächlich aufgenommen war, ging es bereits um Fragen der Zensur. Dahinter stecken politische Interessen, denen Bredow eigentlich entgegentreten wollte. Er propagierte einen unpolitischen Rundfunk.
0: Und es gab technische Schwierigkeiten. Die zentralen Sender reichten für die Versorgung des ganzen Reiches nicht aus. Die Regionalisierung war daher anfangs eher eine Verlegenheitslösung. In den Großstädten im ganzen Reich wurden private Kapitalgeber für den neuen Unterhaltungsrundfunk gesucht und gefunden. Banken, Industrie- und Handelsunternehmen vor allem.
2: In Berlin zum Beispiel die Vox Schallplatten- und Sprechmaschinen AG. Sie nahm als erste am 29. Oktober 1923 den regelmäßigen Sendebetrieb auf. Münster als letzte ein Jahr später. Alle Radiogesellschaften waren Aktiengesellschaften.
0: Bis auf München, das war eine GmbH.
2: Aber alle hatten 51% ihrer Anteile an staatliche Stellen abzugeben. Der Paragraph 2 aller Gesellschaftsverträge war ebenfalls gleichlautend.
3: Gegenstand des Unternehmens ist die Veranstaltung und drahtlose Verbreitung von Vorträgen, Nachrichten und Darbietungen, künstlerischen, belehrenden, unterhaltenden, wirtschaftlichen sowie sonst weitere Kreise der Bevölkerung interessierenden Inhalts.
4: Radio ist in Deutschland gerade in einer Zeit der tiefsten seelischen und wirtschaftlichen Not wie ein befreiendes Wunder begrüßt worden und wird hier als ein Kulturfaktor betrachtet, dessen Auswirkungen auf das kulturelle, politische und wirtschaftliche Leben nicht hoch genug angeschlagen werden kann. Und es ist verständlich, dass der nach geistiger Nahrung hungernde Teil der Menschheit sich in Massen zum Radio drängt.

0: Zweites Kapitel. An alle. Was sollen wir senden?
1: Am Anfang jeder Entwicklung stand sonst stets eine Notwendigkeit und sie schuf sich die Möglichkeiten. Man baute eine neue Eisenbahnstrecke, wenn irgendein Zweck des Verkehrs dieses Mittel heischte. Da schenkte die Technik der Welt die drahtlose Telefonie als Unterhaltungsmittel. Wir haben ein Mittel und wissen noch keinen Zweck. Ludwig Capella, 1924.
2: Man hatte plötzlich die Möglichkeit, allen alles zu sagen. Aber man hatte, wenn man es sich überlegte, nichts zu sagen. Bert Brecht, 1932.
3: So ganz stimmt das nicht. Man wusste schon, was man sagen wollte. Und einen Zweck hatte Mann auch für das Mittel. Mann, Hans Bredow zum Beispiel.
2: Erholung, Unterhaltung und Abwechslung lenken den Geist von den schweren Sorgen des Alltags ab, erfrischen und steigern die Arbeitsfreude. Aber ein freudloses Volk wird arbeitsunlustig. Hier setzt die Aufgabe des Rundfunks ein, und wenn es auf diese Weise gelingen sollte, allen Schichten der Bevölkerung künstlerisch und geistig hochstehende Darbietungen aller Art zu Gehör zu bringen, wenn gleichzeitig der Industrie ein neues Betätigungsfeld eröffnet und damit für Arbeiter und Angestellte Arbeitsmöglichkeit geschaffen wird, dann wird der Rundfunk aufbauend, und das deutsche Volk hat ein Recht auf ihn.
3: Da haben wir es. Der Rundfunk sollte Arbeitsplätze schaffen und die Arbeitsmoral steigern.
4: Die Sender richteten Mittagskonzerte ein, die in Fabriken übertragen wurden und die Pausen verschönern sollten und die Eintönigkeit der Arbeit unterbrechen.
3: Und die Post wollte sich, wie sie selbst zugab, eine wichtige Einnahmequelle und der Regierung ein eigenes Nachrichtenorgan verschaffen. Man wusste also sehr wohl, was man mit dem Rundfunk bezweckte. Man wusste nur nicht so genau, mit welchen Mitteln man diese Zwecke konkret erreichen konnte.
4: Man hielt sich ans Gängige. Kulturfortschritt, Kulturfaktor, das waren die Schlagworte der Zeit. Und bei Kultur fielen den Bildungsbürgern, die das neue Medium betrieben, nur die alten Rezepte ein, die eben auf Bildung basierten.
2: Es gilt jeder neuen Generation als Ergänzung zur Literaturstunde, die Kenntnis der deutschen Dramatiker zu vermitteln und die Jugend für den Theaterbesuch vorzubereiten. Es gilt weiter, der jungen Kunst den Weg in die Masse zu ebnen und diese Masse anzuregen, auch das Neue zu betrachten und zu beachten. Hans Bodenstedt, künstlerischer Leiter der Norddeutschen Rundfunk AG Hamburg.
3: Es blieb also zunächst bei der Vermittlung von Kultur, der hohen Kultur, möglichst klassisch, möglichst würdevoll. Ernst Hart, Generalintendant des Weimarer Theaters AD, jetzt Intendant der Westdeutschen Rundfunk AG Köln.
5: An hohen Festtagen pflegt jede Volksgemeinschaft der bedeutungsvollsten Kostbarkeiten sich zu erinnern, die sie besitzt. Die Schreine werden geöffnet und für den einen Tag wird leibhaftig ans Licht gehoben, was alltags im Bewusstsein eines jeden nur als ein Wissen um jenen Besitz vorhanden war.
3: Das hohe Gut nun auch fürs niedere Volk. Das war Rundfunk.
4: Das waren die Vorläufer des Hörspiels in Sendereihen zusammengefasst.
1: Die Dramatiker des 19. Jahrhunderts.
2: Das deutsche Lustspiel bis Lessing.
1: Die griechische Tragödie.
2: Das deutsche Drama aus zwei Jahrhunderten.
4: Aufgeführt von den Sendebühnen. Deren Leiter in Berlin hieß Alfred Braun. Ein mäßiger, aber populärer Schauspieler, der vom Schillertheater in das Studio der Funkstunde und das Dach des Voxhauses gewechselt war. Er eröffnete die Sendebühne der Berliner Funkstunde 1925 mit Wallensteins Lager von Friedrich Schiller.
1: In langer Probenzeit war die Wallensteinsche Soldateska zu Fuß in eisernem Wams und mit Hufschlag der Pferde die marmornen Stufen der Vorderhaustreppe vom Keller bis unters Dach hinauf und wieder herunter gepoltert. Unter dem Crescendo des anrückenden Trompetengeschmetters der Pappenheimer Kürassiere und dem Decrescendo der verklingenden Signale der Butlerschen Dragoner. Wir waren sogar erfüllt von unserer übergeordneten Mission, unverschämt genug, unsere Hausgenossen zu ersuchen, während der Probenzeit ihre Türen verschlossen zu halten, damit wir in keiner Weise gestört wurden. Einer der schwer betroffenen Rechtsanwälte erklärte später: Der Rundfunk ist offenbar das epochemachendste Lärminstrument seit der Erfindung der Kesselpauke.
3: Die akustische Kulisse, ein Ersatz für die Theaterdekoration. das Hörspiel überhaupt ein Ersatz fürs Theater.
4: Und nicht selten ein schlechter. Noch 1932, knapp 2 Stunden lang Max Reinhardts letzte Inszenierung, Heinrich von Kleist, Prinz Friedrich von Homburg.
6: Der Sieg ist unser! Auf der Sitz! Alle gewehrt!
7: Ruhig, ruhig, Kinder!
6: Auf! Das Fanfarenblasen! Alle gewehrt!
7: Ich sage ruhig!
8: Himmel, erste Hölle!
7: Des Herrn Durchlauf bei der Parole gestern befahl, dass wir auf Order warten sollen.
9: Auf Order!
7: Gold! Lies den Herren die Parole vor!
8: Bei Prinz! Reitest du so langsam? Hast du sie noch vom Herzen nicht empfangen?
7: Order! Ich bitte dich! Von meinem Herz
9: lass die bedeuten Arthur.
8: Gott Witz.
7: Schämst du mir so, mein junger Herr? Den Gaul, den du daher streckst, schlepp ich noch im Notfall an dem Schwanz des Main fort. Marsch, marsch, Herr! Trompeter, die Fanfare! Zum Kampf, zum Kampf!
3: Eine ernsthafte Konkurrenz zur Bühne konnten derartige Sendespiele kaum sein. So ging es zunehmend darum, sinnvoll zusammenzuarbeiten.
4: Max Reinhardt wollte in Berlin im großen Schauspielhaus ein Rundfunktheater gründen und Co-Produktionen zur Aufführung bringen. Das kam aber nicht zustande.
3: Die Syrak in Stuttgart erfand die aktuelle Theaterkritik. Eine halbe Stunde nach Ende der Premiere live und spontan übers Radio.
4: Der Frankfurter Sender reservierte seinen Hörern Theaterplätze in Aufführungen, auf die er aufmerksam gemacht hatte.
3: Es gab aber auch Streit.
4: Rechtsstreit.
3: Muss das Theater an den Rundfunk zahlen, wenn dieser Aufführungen überträgt und damit für das Theater Werbung betreibt, oder der Rundfunk an das Theater, weil dieses eine Produktion zur Verfügung stellt?
4: Und die Autoren begannen sich zu regen. Sind Lesungen aus ihren Werken Werbung für sie oder eine Verbreitung, für die ein Honorar fällig wird?
3: Die Theater bekamen Recht, die Autoren bekamen Recht, der Rundfunk musste zahlen. Unklar blieb allerdings, wie mit eigens für den Rundfunk verfassten Werken zu verfahren war. Hörspielen zum Beispiel.
4: Aber davon gab es ja nur sehr wenige.
3: Die Autoren waren zurückhaltend, wenn es darum ging, etwas eigens für den Rundfunk zu schreiben. Rezitationen, Lesungen, damit hatten die Wortsendungen begonnen. Eine Person vor dem Mikrofon, das schien auch aus technischen Gründen einfacher als ein Sendespiel mit akustischen Kulissen.
4: Immer mehr Autoren versuchten sich vor dem Mikrofon. Bert Brecht, Alfred Döblin, Georg Kaiser, Oskar Lörke, Heinrich Mann, Franz Werfel.
3: Stunde der Lebenden, ungedruckte Dichter. Das waren Titel für Sendereien der zeitgenössischen Literatur.
4: Nicht nur Schriftsteller lasen, auch Professoren und Fachleute aus allen Disziplinen.
3: Das waren Vorträge belehrender Art. Die forderten die Gesellschaftsverträge ohnehin. Das ganze Programm eine Volkshochschule.
10: Jedes Land wird durch Radio zu einem großen Hörsaal, in dem jeder, arm und reich, jung und alt, das hören kann, was ihm Freude macht oder Vorteil bringt.
4: 3. Juli 1924. Eröffnung der Hans-Bredow-Schule für Volkswissenschaft in Hamburg. Und seit 1926 widmet sich die Deutsche Welle ausschließlich einem reichsweiten Programm nur für Schul- und Lehrfunk. Beamtenfunk, Zahnärztefunk, Hausfrauenfunk, Juristenfunk.
10: Und es ist verständlich, dass der nach geistiger Nahrung hungernde Teil der Menschheit sich in Massen zum Radio drängt.
3: Ob so viel Kultur, wurden die Regierungen der Länder hellhörig. Schließlich besaßen sie die Kulturhoheit. Also wollten sie den Rundfunk nicht der Reichspost allein überlassen. Sie wollten beteiligt sein.
1: Alle Wahrscheinlichkeit spricht dafür, dass das im Rundfunkwesen liegende Beeinflussungsmittel sehr bald eine solche Bedeutung gewinnen wird, dass eine Regierung, die darauf keinen maßgebenden Einfluss hat, überhaupt den Boden verloren hat. Otto Braun, preußischer Ministerpräsident 1925.
4: Es kam erneut zu schwierigen Verhandlungen, die aber 1926 mit einer abschließenden Regelung des deutschen Rundfunkwesens endeten, das heißt der Konzessionierung der längst arbeitenden Rundfunkanstalten. Es wurde eine zentrale Reichsrundfunkgesellschaft, die RRG, gegründet, eine der ARD entfernt vergleichbare Institution, in der die Regionalsender zusammengeschlossen waren. Ihre Aufgabe bestand in der Erledigung gemeinsamer Verwaltungsaufgaben, der Regelung des Finanzausgleichs und der Programmkoordination. Die Regionalgesellschaften traten ihr die Aktienmajorität ab, während sie selbst mehrheitlich der Post gehörte.
3: Und die Kulturhoheit der Länder?
4: Die erstreckte sich aufs Programm. Das sollte fortan von zwei Gremien überwacht werden. Einem politischen Überwachungsausschuss, in dem zwei Vertreter der Länder saßen, und einer des Reichs. Und einem kulturellen Beirat, der von den Länderregierungen nach Absprache mit dem Reich und den Rundfunkanstalten berufen wurde.
3: Das waren die Zensurgremien, die streng darüber wachten, dass das Programm frei von Politik.
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3: Der Rundfunk war zum Staatsunternehmen geworden.
4: Am 1. März 1926. Das Parlament wurde im Dezember informiert.
3: Das hat sich nicht mal darüber aufgeregt. Wer hörte schon Radio?
4: Reichsweit über 1 Million Menschen, ohne Schwarzhörer.
3: Politiker werden nicht viele darunter gewesen sein. Am Programm interessierten ohnehin mehr der bunte Abend und das Wunschkonzert.
11: Meine lieben kleinen und großen

0: Und es ist verständlich, dass der nach geistiger Nahrung hungernde Teil der Menschheit...
1: Ein Runder schmeckt besser, wie er auch. Na, wer steht man dann hier dauernd auf der Füße? Mensch, Kerl, wenn ich dich kriege. Ich bin es ja selbst.
0: Ja. Dass der nach geistiger Nahrung hungernde Teil der Menschheit sich in Massen zum Radio drängt.
2: Achtung, Achtung, meine Damen und Herren, ich verbinde Sie jetzt mit Afrika, mit dem dunklen Erdteil.
3: Mir wird ganz schwarz vor Ohren.
2: Der wilde Stamm der Zulu-Kaffern führt jetzt einen Kriegstanz auf. Wir sind wilde Kannibalen. Steuern brauchen wir nicht zahlen. Fressen Elefantenleien. Weißmenschenfleisch schmeckt fein. Wer uns was zu leiden tut, wer uns was zu leiden tut, morden wir uns laufen Blut, ja laufen Blut. Das war der Schluss der Auslandssendung.

0: Meine Damen und Herren, wir wünschen Ihnen nun eine gute Nacht. Vergessen Sie bitte nicht, die Antonie zu beerdigen. Die Antenne zu erden.
1: Über die Wunschabende sind ein paar Worte zu sagen. Der weitaus größte Teil der Funkfreunde wünscht populäre Musik, Richard Wagner und Beethoven an erster Stelle. Während verschiedentlich auch das Deutschlandlied verlangt wird, obwohl es allabendlich nach Schluss des offiziellen Programms auf Welle 467 durch die Welt zieht, ist auch der geschmacklose Wunsch geäußert worden, statt der nationalen Weise die internationale zu spielen. Wochenschrift Funk, 1924.
2: Man bilde sich nicht ein, dass man für die 2 Rentenmark monatlich hören kann, was man will. Nein, wir hören, was wir sollen. Haben wir uns einmal damit abgefunden, dass nicht nur das Papier, sondern auch und in viel höherem Maße die Luft geduldig ist, dann kommen wir noch nicht darüber hinweg, dass ein Vehikel von so internationaler Tragweite wie das Radio sich nicht verkneifen kann, einen patriotischen Numerus Clausus einzuführen, wonach von Liedern täglich das Deutschlandlied, von politischen Parteien die Deutschnationale Volkspartei zu Worte kommt und von Präsidentschaftskandidaten nur die reden dürfen, die die Verfassung nicht mit Gewalt beseitigen wollen. Die Weltbühne, 1925.
3: Der Streit um das Rundfunkprogramm war voll entbrannt, bereits im ersten Jahr seines öffentlichen Betriebs.
4: Was sollten und was wollten denn die Hörer eigentlich hören? Eine Umfrage der Zeitschrift Der Deutsche Rundfunk brachte es an den Tag. Operetten an erster Stelle, dann Nachrichten und Zeitangaben. Schauspiel an vorletzter Stelle, nur Predigten wollten noch weniger Menschen hören. Hörspiele gab es keine.
3: Deshalb konnte sich auch noch niemand dafür interessieren.
4: Außer den Rundfunkzeitschriften, die begannen schon bald über eine neue Kunstform zu spekulieren, die sie Hörspiel nannten. Und damit es auch etwas gäbe, was sich zu besprechen lohne, veranstaltete die neu gegründete RRG 1927 ein Hörspielpreisausschreiben. Das Ergebnis enttäuschte die Jury. Unter den über 1000 Einsendungen konnte sie kein preiswürdiges Werk finden.
3: Lag das nun an den Autoren, die zu fantasielos waren und nur ihre alten Dramentexte aus den Schubladen zogen? Lag es an der Jury, die nicht kompetent besetzt war, oder lag es einfach daran, dass man überhaupt nicht wusste, wonach man suchen sollte?

0: Drittes Kapitel. Von Wesen und Sein der Sendung.
1: Und wenn die Welten untergehen, so bleibt die Welle doch bestehen. Das Radio erzählt euch allen, was immer Neues vorgefallen. Und funke ich hier ins Mikrofon, hört man im Weltall jeden Ton. Und bis in die Unendlichkeit erfährt man jede Neuigkeit. Wir funken bis zum Untergang ins Weltall kilometerlang.
2: Wunder gibt es, die nicht wunderbar wir finden, denn sie wurden uns schon zur Alltäglichkeit. Nenn sie, Dichter, dass sie uns verkünden, unsere große, wunderbare Zeit.
1: Die Menschheit hat den Weltraum zu ihrem Grammophon erniedrigt. Was soll da werden?
2: Welle, du Wunder, wir grüßen dich.
3: Die Autoren und Philosophen nahmen das technische Medium als neues Phänomen wahr und versuchten es kulturhistorisch zu deuten.
4: Vom Marktplatz im Mittelalter über das individualistische Zeitalter bis zum Kollektivismus des 20. Jahrhunderts.
3: Die Dichter dachten über Gattungsfragen nach. Welche Formen sich am besten für das neue Medium eigneten? Epik, Dramatik oder Lyrik? Und welcher Gattung sollte das Hörspiel als rundfunkeigene Kunstform nahestehen?
4: Ein Beispiel. War Ernst Bringolfs Verhexte Stunde nun ein eigenständiges Hörspiel oder eine bloße Adaption epischer Texte? Es war eine reine Montage verschiedener Schauergeschichten von Meyrink und Maupassant.
5: Die Indiengasse, die die Veröffentlichung des Falles Sir Roger Thornton brachte, erschien heute um volle 3 Stunden später als sonst.
6: Ja, ein seltsamer und schreckenerregender Zwischenfall trägt Schuld an der Verzögerung. Mr. Birandranath, der Redakteur des Blattes, und 2 Unterbeamte sind aus dem Arbeitszimmer spurlos verschwunden.
7: Hallo.
8: Hallo.
7: Der violette Tod. Die Indien-Gazette.
9: Hallo. Radio Budapest.
7: Der violette Tod.
9: Rätselhafter Fall Thornton.
10: Achtung.
11: Hallo.
10: Achtung. Berlin. Achtung. Berlin. Was ist mit Thornton?
11: Hallo.
12: Hallo. Radio Moskau.
11: Hallo.
7: Der violette Tod.
12: Hallo.
9: Der violette Tod.
12: Hallo.
9: Furchtbar.
7: Hallo. Der violette Tod.
11: Hallo. Radio Rom.
12: Hallo.
11: Eine neue Sintflut. Hallo. Guten Morgen.
12: Hallo.
11: Hallo.
12: Hallo.
11: Hallo.
12: Hallo.
7: Hallo.

0: Von Mayrings Erzählung »Der violette Tod« blieb nicht mehr viel übrig. Ernst Bringolf hatte sie in einzelne dramatische Szenen aufgelöst. Ein Hörspiel auf epischer Grundlage.
1: Epische Formen wurden damals heftig diskutiert, unter anderem von Arno Schirokauer, der selbst Hörspiele schrieb und über das Ethos des Hörspiels philosophiert hatte.
2: Das Hörspiel hat nicht dramatische, sondern episch-didaktische Aufgaben. Es zieht nicht hinein, sondern zieht Fazit. Es stellt nicht dar, sondern stellt klar. Es arbeitet nicht mit Suggestionen, sondern mit Argumenten. Verbreitet keinen Dunst, sondern Kühle. Bildet keine Charaktere, sondern Grundsätze. Denn es hat keine Personen, denen etwas zustößt, sondern Sprecher, die selbst zustoßen, nicht als Opfer entwickelter Gefühle, sondern als Analytiker gegebener Situation.
0: Schirokauer hatte sich offensichtlich an Brecht orientiert, seiner Theorie des epischen Theaters und seiner Lehrstücktheorie.
3: Kunst und Radio sind pädagogischen Absichten zur Verfügung zu stellen.
0: So Brecht. Das musste an sich nicht weiter betont werden. Der Rundfunk verstand sich ohnehin als Bildungseinrichtung.
1: Das hat Brecht ja selbst auch so gesehen.
3: Diesem Bestreben des Rundfunks, Belehrendes künstlerisch zu gestalten, kämen Bestrebungen der modernen Kunst entgegen, welche der Kunst einen belehrenden Charakter verleihen wollen.
1: Lehrstücke und Lehrspiele waren keineswegs eine Spezialität Bert Brechts. Belehrendes in Spielform schien allenthalben wirkungsvoller als ein trockener Vortrag.
0: Brecht trieb seine Lehrstückversuche nur sehr weit. Beispiel Lindbergflug mit der Musik von Paul Hindemith und Kurt Weill.
4: Auf dem Flugplatz Le Bourget bei Paris erwartet in der Nacht des 21. Mai 1927 abends 10 Uhr eine riesige Menge den amerikanischen Flieger.

0: Zweimal wurde dieses Lehrstück aufgeführt. Einmal konzertant, rundfunkgemäß eben, und einmal auf einer Bühne vor Publikum in Baden-Baden bei den Tagen der Deutschen Kammermusik 1929.
1: Auf der linken Seite des Podiums war das Rundfunkorchester mit seinen Apparaten und Sängern, auf der rechten Seite der Hörer aufgestellt, der, eine Partitur vor sich, den Fliegerpart als den pädagogischen durchführte. Zu der instrumentalen Begleitung, die der Rundfunk lieferte, sang er seine Noten. Die zu sprechenden Teile las er, ohne sein eigenes Gefühl mit dem Gefühlsinhalt des Textes zu identifizieren, am Schluss jeder Verszeile absetzend, also in der Art einer Übung. Auf der Rückwand des Podiums stand die Theorie, die so demonstriert wurde.
0: So beschreibt Brecht selbst die Aufführungssituation.
2: Er wollte damit demonstrieren, wie der Hörer aktiviert und als Produzent wieder eingesetzt werden könnte.
0: Gemäß seiner Forderung:
1: Der Rundfunk ist aus einem Distributionsapparat in einen Kommunikationsapparat zu verwandeln. Der Rundfunk wäre der denkbar großartigste Kommunikationsapparat des öffentlichen Lebens, wenn er es verstände, nicht nur auszusenden, sondern auch zu empfangen. Der Rundfunk müsste demnach aus dem Lifnell, dass sie besser nicht gekommen wäre.
0: Brecht war um

0: Gefühlswelt.
1: Das war 1931. Gedanken über eine Ästhetik des Rundfunks, die Kolb bereits ein Jahr zuvor gefunden zu haben glaubte.
2: Da war er nicht der Einzige.
1: Aber viel beachtet. Seine Aufsatzreihe zum Horoskop des Hörspiels in der Bayerischen Radiozeitung wurde 1932 sogar als Buch publiziert. In einer Reihe, bei der die Reichsrundfunkgesellschaft als Mitherausgeberin fungierte.
2: Noch einer, der über das Wesen des Funks nachdachte.
0: Die Ausdrucksmittel des Funks sind Wort, Musik und Geräusch. Im Hörspiel kommt dem Wort die ausschlaggebende Bedeutung zu. Das Wort an sich ist der unmittelbarste, primärste Ausdruck in der Bewusstseinssphäre. Es ist die Brücke zwischen dem rein Geistigen und dem Materiellen, zwischen dem Erkenntnissubjekt Ich und der dieses umgebenden Welt. Das Phänomen Funk reicht infolge seiner umspannenden Kraft, seines Durchgangs durch das Grobstoffliche und seiner Unsichtbarkeit an die Grenzen des Unstofflichen und weist daher ins Immaterielle, ins Metaphysische. Der Funk kann uns das Immaterielle, das Überpersönliche, das Seelische im Menschen in abstrakter Form oder in Gestalt körperloser Wesenheiten näherbringen. Frei von aller äußeren Form wird das Wort gleich einer Eingebung zur zeugenden Kraft in uns. Die entkörperte Stimme des Hörspielers wird zur Stimme des eigenen Ich. Diese kennen wir als Gewissen, Mahnung, Zweifel, Hoffnung, Glaube, kurz als Gemütsbewegungen, Wünsche und Hemmungen. In dem Hörspiel »Der Narr mit der Hacke« beispielsweise.
1: Von Eduard Reinacher, 1930 von der Verag in Köln urgesendet.
0: In dem Hörspiel »Der Narr mit der Hacke« tritt dem Mönch Duin die Stimme seiner Erinnerung und seines Gewissens als körperlose Wesenheit im Traum gegenüber.
3: Duin! Mönch Duin! Was gibt's?
4: Komm mit.
3: Wer bist du?
4: Ich bin dein Traumgeist. Ich bin dein böses Gewissen.
3: Schone mich!
4: Wenn du meine Hölle ausgekostet haben wirst, werde ich dich schonen.
3: Gib mir meine Hacke!
0: Das Stück spielt auf irdischem Granitboden. Der Mönch Duin schlägt durch den Berg einen Tunnel, um den Menschen zu helfen und so eine schwere Schuld abzubüßen. Als er in 40 Jahren seine Arbeit vollendet, findet er Verzeihung vor dem Rächer seiner Tat. Die immerwährend erklingende Hacke wird im Funk Ausdruck des seelischen Durchringens, gleichsam durch den Berg der Schuld. Das am Ende hereinfallende Licht wird zum Sinnbild der Erlösung, zu der sich der Büßer durchgekämpft hat. Der zum Schluss versöhnte, rächende Ritter verliert seine stoffliche Gebundenheit und wird zum überpersönlich drohenden Schicksal. Die irdische und transzendentale Parallele der Vorgänge lässt sich im Innern des Hörers, wo sich die Handlung formt, nicht mehr trennen.

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0: nach 40 Jahren. 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
1: Der Berg, nicht die Blumen sammeln. Ein Fenster schon.
0: Es

Ein psychologisierender Ansatz, den Richard Kolb am Beispiel von Reinachers Der Narr mit der Hacke vertrat. Und ein weit verbreiteter. Dass das Hörspiel sich primär des Wortes als zeugender Kraft

0: zu bedienen habe und auf einer inneren Bühne des Zuschauers sich abspiele, wurde zur allgemeinverbindlichen Ansicht der Hörspieltheoretiker und Praktiker bis in die 60er Jahre.
1: Das Wesen des Hörspiels schien gefunden. Kolbs Ansichten, von Heinz Schwitzke nach dem Zweiten Weltkrieg popularisiert, entwickelten sich zu einer normativen Hörspielästhetik. Dabei ist manchem wohl entgangen, dass Kolbs Überlegungen nicht unproblematisch waren.
2: Niemand kommt näher an den Menschen heran als der Hörspieler und vielleicht der Psychotherapeut.
1: Das kann doch nur heißen, dass Kolb an suggestive Möglichkeiten des Rundfunks glaubte.
0: Wie sie bei der Werbung angewandt werden.
1: Ja, oder der politischen Propaganda.
0: Aber die gab es doch damals im Rundfunk gar nicht.
1: Die Werbung schon, seit 1924.
0: Politische Propaganda aber nicht.
1: Noch nicht.
3: Es stimmt schon, wenn die Leute sagen, Persil bleibt Persil.
1: Kunst durfte für die meisten nichts mit Politik zu tun haben. Selbst dann noch, wenn es die eigene Arbeit betraf, wenn es um Zensur ging.
0: Etwa auf der Tagung der Sektion für Dichtkunst der Preußischen Akademie der Künste und der Reichsrundfunkgesellschaft am 30. September und 1. Oktober 1929 in Kassel.
1: Da war Zensur aber keineswegs das einzige Thema.
0: Doch ein sehr wichtiges.
1: Es war das erste Mal, dass sich Dichter und Rundfunkmitarbeiter trafen. Ihre Diskussionen wurden protokolliert und sind erhalten. Natürlich wurden sie grundsätzlicher, nicht im Politischen. Im Literarischen. Es ging vordergründig um die Frage, welche literarischen Gattungen Rundfunk geeignet wären und welche nicht. Es referierten jeweils ein Dichter und ein Rundfunkmitarbeiter über Epik, Essay und Dialog, Drama, Hörspiel und Lyrik.
0: 30. September. Dr. Alfred Döblin hält das Grundsatzreferat. Literatur und Rundfunk.
4: Meine Herren, von den Autoren will noch immer ein mächtiger Teil, man möchte sagen unbesehen, nichts vom Rundfunk wissen, weil er den Rundfunk für etwas Vulgäres, für Unterhaltung und Belehrung plumper Art hält. Ich stelle nun mit Vergnügen fest, in einer Hinsicht kommt der Rundfunk der Literatur weit entgegen. Und kann er eine Leistung an der Literatur vollbringen? Die Literatur baut mit der Sprache, welche an sich ja noch immer ein akustisches Element ist. Der Buchdruck, die Drucktype hat, um es ruhig auszusprechen, die Literatur und uns alle in einer unnatürlichen Weise zu Stummen gemacht. Da tritt nun im ersten Viertel des 20. Jahrhunderts überraschend der Rundfunk auf und bietet uns, die wir mit Haut und Haaren Schriftsteller sind, aber nicht Sprachsteller, und bietet uns wieder das akustische Medium, den eigentlichen Mutterboden jeder Literatur. Und weiter ein antreibendes Element aus dem Rundfunk. Es handelt sich hier um das Sprechen vor einer, wenn auch nicht sichtbaren, so doch real vorhandenen großen Masse. Wieder tritt da der Rundfunk vor uns, die er eben aufgefordert hat, die Drucktype zu verlassen, und fordert uns auf, unseren kleinen gebildeten Klüngel zu verlassen. Ich kann das nicht als einen Nachteil bezeichnen. Beides, mündlich zu sprechen oder sprechen zu lassen und sich auf den lebenden einfachen Menschen der Straße und des Landes einzustellen, diese beiden literaturfremden funkformalen Ansprüche sind auch literarisch gute Ansprüche. Aus der großen Masse folgt übrigens auch eine bestimmte Haltung des Autors. Er hat diese Verpflichtung auch im Buch und im Theater. Dort ist der Verleger, der Direktor. Hier ist Zensur. Ich denke, die Autoren werden von sich aus die richtige Einstellung auf die Masse vornehmen können.
0: Arnold Zweig referiert über die Epik.
5: Das Epische ist in der Geschichte der Menschheit die Kunstgattung, die ununterbrochen befruchtet wurde vom Aufnehmen der Welt und ihrer Wiedergabe oder besser Aussprache, Befreiung durch gehörte Sätze. Der Märchenerzähler, der große Rhapsode, hat den Sinn für das Epische geschaffen, lange bevor das Niederschreiben der literarischen Werke jenes Übermaß an Intellektualität hinzufügte, das aus dem Dichterischen das Literarische herausgezüchtet hat. Das Erzählen einer Geschichte nun ist dasjenige, was dem heutigen Rundfunk die Möglichkeit gibt, sich dem Urquell der Erzählungen, dem Epischen, wieder zu nähern. Meine Zeit ist um, ich möchte nur einen Satz über die Zensur anbringen. Das von mir angeführte Erzählen kann nicht anders als improvisierend erfolgen. Diese Möglichkeiten müssen Sie schaffen. Improvisierung und Zensur aber vertragen sich nicht.
0: Ernst Hart, Intendant der Westdeutschen Rundfunk AG Köln, meldet sich zur Diskussion.
6: Herr Zweig hat von dem Stegreif-Erzähler gesprochen. Ich glaube, dem liegt ein großer Irrtum zugrunde. Der Rhapsode des Mittelalters, der Minnesänger, hat, ehe er seine Vortragstournee, von der er leben musste, anfing, das, was er dort scheinbar improvisiert vortragen wollte, mühsam und fleißig auswendig gelernt und den Anschein der Improvisation schauspielerisch geübt. Alle künstlerische Form bedingt unendliche künstlerische Arbeit.
4: Ich möchte Herrn Hart zustimmen. Kunst ist nicht zu improvisieren, das ist ein allgemeiner Satz. Ich glaube, dass Herr Zweig dich selbst auch weiß.
0: Der Schriftsteller Hans Kieser.
7: Für den Rundfunk gibt es nur einen Märchenerzähler. Das ist der Reporter. Der erzählt uns das große Märchen unserer Zeit.
4: Das ist gut.
7: Aber geben wir uns keiner Täuschung hin, die Entwicklung des Radios ist an das Wirtschaftliche gebunden. Wer ernsthaft und verantwortlich arbeitet, muss in der heutigen äußerst schweren Lebenssituation die Möglichkeit sehen, dass seine Arbeit auch ihren Lohn findet. Hierzu sind die bestehenden Tarifverträge, die sich nicht auf Originalwerke des Rundfunks beziehen, nicht ausreichend.
0: Kieser bezieht sich auf die Gesellschaft für Senderechte, die nur für bereits gedruckte literarische Werke die Rechte der Autoren gegenüber den Sendern vertritt, nicht aber für eigenständige Texte, die fürs Radio geschrieben werden, wie Hörspiele. Doch Ernst Hart möchte noch etwas sagen.
6: Ich bitte um die Erlaubnis, über den dunklen Begriff der Rundfunkzensur einiges sagen zu dürfen. Es wird damit besonders in den Zeitungen sehr viel Unfug getrieben. Der Verband der Berliner Kritiker hat sogar eine Resolution gegen die Rundfunkzensur gefasst. Wie wirkt sich denn diese Rundfunkzensur aus? Sie können im deutschen Rundfunk sagen, was Sie wollen. Vorausgesetzt, dass Sie nicht ganz so sprechen wie in einer Versammlung von lauter Gesinnungsgenossen. Unsere Pflicht gegen die Andersdenkenden ist, für einen nicht verletzenden Ton vor dem Mikrofon zu sorgen. Ich möchte nur an die selbstverständliche Haltung des Verlegers einer Zeitung erinnern. Er wird doch stets fordern, dass seine Redakteure gelesen haben, was sie drucken lassen. Das hat doch nichts mit Zensur zu tun. Meine Herren, die Richtlinien, die für den Rundfunk erlassen sind, lauten: Der Rundfunk ist überparteilich. Es muss also jemanden geben, der die Einhaltung dieser Richtlinien überwacht. Und das ist der Redakteur, der Intendant.
8: Ja, aber dann ist Zensur, wenn man vom Standpunkt der Hörer wartet.
9: Wir sollen improvisieren und wir können nicht improvisieren, wenn solche Zensur gemacht wird.
6: Ich glaube, wir können aus Zeitmangel dieses Thema nicht weiter verfolgen.
5: Doch. Hier erhebt sich das ernsthafte Problem, wie weit die Frage gesellschaftlichen Taktes mit einer Kunstdarbietung verquickt werden kann. Ich maße mir nicht an, diese Sache schon jetzt entscheidend durchdacht zu haben. Es gibt aber bestimmte Kunstwerke sehr hohen Ranges, die in diesen Gesellschaftsmaßstab nicht hineinpassen. Wollen Sie solche für die Öffentlichkeit notwendige Aussprecher neu geformter Empfindungen einfach ausschließen? Hier scheint das wahre Problem zu liegen. Wir dürfen von der Produktion nicht Begabungen ausschließen, die revolutionär und eruptiv das aussprechen und empfinden. Und zwar schon heute sagen, was in 30 oder 40 Jahren allen geläufig ist. Die daran Anstoß nehmen, solange es gewagt klingt.
0: Das Thema wird vertagt. Am folgenden Tag hält der Schriftsteller und Dramaturg der Berliner Funkstunde, Arnold Bronnen, einen Vortrag über das Hörspiel.
10: Der besondere Anlass dieser Tagung ermutigt mich, mich mit dem praktischen Problem des Hörspiels nicht zufrieden zu geben. Wir haben bis jetzt wenig Forderungen gehört. Wenn wir aber welche gehört haben, so waren es nur die materieller Art. Wir haben hier Leute reden hören, die der bedauerlichen Ansicht gehuldigt haben, der Rundfunk sei eine Versorgungsanstalt für ausgediente Literaten. In Wirklichkeit ist der Rundfunk nicht für die Dichter da, sondern für die Nation. Ihn interessiert an den Dichtern nicht das Schaffen des Einzelnen. Er sieht in den Dichtern nur das Instrument der Gedanken der Nation. Darf der Rundfunk einen Dichter zu seinem Werk veranlassen? Mag es auch Hörspiel heißen. Einen Dichter, der in diesen Augenblicken sich fernweiß jedem göttlichen Strom? Der Rundfunk ist heute die größte Macht für alle Künstler des Wortes. Diese Macht ist leer und wesenlos. Ein schlotternder Schemen, der sich drahtlos verbreitet. Diese Macht muss erfüllt werden. Sie muss erfüllt werden von einem Geiste, der ausströmt, vom Volke, das empfängt. In einer Zeit, die verworren ist bis zur letzten Schraube, die keiner brauchen kann. In einem Land, in dem sich eine schamlose Zunft verantwortungsloser, dem eigenen Volke entfremdeter, keiner Rasse, keiner Landschaft verhafteter Literaten breitmachen. Mögen Männer aufstehen, die diese Macht lebendig machen, von innen heraus im Dienste der Nation.
4: Ich bin empört, dass diese Rede von Herrn Braunen hier gehalten wird. Ich selbst bin es gewesen, der Herrn Braunen von der Dichtersektion aus vorgeschlagen hat. Ich bedauere es. Ich selbst bin Jude von Abstammung.
11: Braunen auch.
4: Ich habe die Anreihe von Herrn Braunen nicht durchanalysiert. Hier durfte vom politischen Ding nicht gesprochen werden. Dies ist eine Arbeitstagung.
10: Ich kann auf die Empörung des Herrn Döblin wenig antworten. Ich habe von der Rasse nur gesagt, dass sich in der jetzigen Zeit eine schamlose Zunft verantwortungsloser, dem eigenen Volke entfremdeter, keiner Rasse, keiner Landschaft verhafteter Literaten breitmache.
4: Sie dürfen mich nicht angreifen. Ich verbitte mir das. Das ist eine Frechheit. Bitte mich gegen diese Unverschämtheiten in Schutz zu nehmen. Sie wissen wohl nicht, dass wir hier eine Arbeitstagung haben.
10: Ich wusste erst gar nicht, dass die Akademie eingeladen hatte.
4: Ich habe sie selbst vorgeschlagen.
10: Ich habe weiter nichts gesagt, als dass uns nicht ein einzelner Dichter, sondern der Dichter als Instrument interessiert.
9: Sie haben die Anwesenden des Jobbertums beschuldigt. Das ist eine Taktlosigkeit, die wir uns verbinden müssen.
10: Ich möchte gern darauf antworten, was Herr Kieser gesagt hat, finde aber keinen Anhaltspunkt. Herr Hart hat erklärt, die Zeit sei erschöpft bis zum letzten Bronnen. Diese Ausführung des Herrn Hart finde ich zu hart. Ich habe die Ansicht vertreten, dass wer einen Auftrag gibt, auch einen Auftrag haben muss.

0: Was blieb nun von diesem ersten Treffen von Schriftstellern und Rundfunkmitarbeitern?
1: Eine Resolution, in der die Reichspost aufgefordert wurde, dem Rundfunk die Mittel für seine Kunstaufgaben zu erhalten.
0: Ein sehr bescheidenes Ergebnis.
1: Das fand die Presse auch, die zudem verärgert war, dass sie an der Tagung nicht teilnehmen durfte. Sie fand unter Ausschluss der Öffentlichkeit statt. Warum, wusste keiner. Nur von dem Bronnen-Eklat hörte man etwas.
0: Ein kleiner Vorgeschmack auf das, was kommen sollte. Nur nahmen die Herren Dichter das nicht ernst genug. Sie standen ganz auf der Seite der staatlichen Rundfunkrichtlinien. Dichtung sollte mit Politik nichts zu tun haben.
1: Es kam sogar der Vorschlag, die Überwachungsausschüsse und Beiräte zur Auftragserteilung an Autoren zu ermuntern.
0: Über die Organisation des Rundfunks herrschte offenbar völlige Unkenntnis.
1: Und nicht nur das, die anwesenden Autoren besaßen nicht einmal zu einem Viertel einen Rundfunkempfänger.
0: Diskutierten aber heftig über die Möglichkeiten des neuen Mediums.
1: Nicht einmal ohne Folgen. Ein Zentralthema der Tagung, die Mündlichkeit und die Unmittelbarkeit des Rundfunks, wurde von Edlef Köppen, dem Nachfolger Bronnens, bei der Berliner Funkstunde aufgegriffen. Gut zwei Monate nach der Kasseler Tagung,
0: an der er selbst teilgenommen hatte,
1: begann er eine Sendereihe unter dem Titel »Improvisierte Erzählungen«. Den ersten Abend bestritten Alfred Döblin, Arnold Zweig,
0: der in Kassel für improvisierende Epik plädiert hatte,
1: und Walter von Hollander. Über das Zustandekommen solcher Improvisationen sprach Köppen zu Beginn der zweiten Sendung am 17. Januar 1930.
2: Wir hatten den Herren immerhin zeitlich so viel Spielraum gelassen, dass sie sich 24 Stunden mehr oder weniger mit ihrem Thema befassen konnten oder es sich sogar selber aussuchen konnten und in jedem Fall also einigermaßen vorbereitet waren. Wir sahen damals und sehen auch heute noch in solchem Vorgehen keinen Widerspruch zu der Forderung der Improvisation, denn wir meinen, dass die Improvisation ja keineswegs mit Schnelldichten verwechselt werden darf. Mit unserer heutigen Veranstaltung gehen wir noch etwas weiter. Wir behandeln unsere Aufgabe diesmal noch strenger. Die Herren, die hier am Mikrofon sitzen, wussten nämlich bis vor einer halben Stunde ungefähr überhaupt nicht, welches Thema sie heute Abend gestellt bekommen oder sich auswählen konnten.
1: Am 7. Februar improvisierte Bernhard von Brentano.
3: In einer der angenehmen Straßen des Westens wohnte ein sehr wohlhabender Mann, der Junggeselle war und sich einer armen Verwandtschaft erfreute. Diese Verwandtschaft schrieb ihm regelmäßig zu allen Festen des Jahres und die Folge davon war, dass er diese Briefe beantworten musste. Und am besten beantwortete er sie mit Scheckformular. Auf die Dauer machte ihm dieses Spiel wenig Freude und er beschloss, sich zu rächen.

0: Viertes Kapitel: Kunst und Technik.
1: Bevor es das Hörspiel. Der Deutsche Rundfunk 1924.
2: Also entweder wir bescheiden uns dahin, dass wir sagen, Senderspiele hat es schon immer gegeben, nämlich dramatische Werke, deren Wirkung nicht wesentlich auf das Auge gestellt ist, oder aber wir verlangen nach dem eigenständigen Schallspiel. Und das würde heißen nach einem Drama, für dessen Zustandekommen die Rundfunktechnik als formaler Faktor unentbehrlich ist.
1: Das Schallspiel also eine Konsequenz des Hörspiels, eine Analogiebildung zu Schau- und Lichtspiel.
2: Folgerichtig wäre also ein Hörspiel jede Ohrenweide, auch unmittelbar empfangene. Ein Spiel aber, dessen Zustandekommen wesentlich auf der Wirkung eines akustisch-elektrischen Vorgangs beruht, könnte demzufolge vielleicht als Schallspiel bezeichnet werden.
3: Eine neue Kunst kann erst dann entstehen, wenn die neue Technik zur Selbstverständlichkeit geworden ist.
1: Kurt Weill, ein Jahr später, 1925.
3: Wie der Film die optischen Ausdrucksmittel bereitet.
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6: Im Studio Gisa Weber. Sabotageakte wie in Berlin oder Flutkatastrophen wie im Ahrtal. Deutschland soll besser auf den Ernstfall vorbereitet sein. Und deshalb wollen die deutschen Innenminister den Zivil- und Katastrophenschutz stärken. Allein der Bund will in den nächsten Jahren Milliarden bereitstellen, um die Bevölkerung besser zu schützen. Das Geld ist beispielsweise für die Feuerwehren, Rettungsdienste oder das Technische Hilfswerk, sagt Bundesinnenminister Dobrindt.
7: Es sind alle diejenigen Ehrenamtlichen und hauptamtlichen Frauen und Männer, die bereit sind, zu helfen und zu unterstützen in den Hilfsorganisationen, wenn wir Krisensituationen erleben.
6: Zum Abschluss des EU-Gipfels in Brüssel stand noch einmal das Geld im Mittelpunkt. Die Staats- und Regierungschefs haben über den nächsten Haushalt gesprochen. Und eine Einigung gibt es bislang nicht, Dirk Justes.
8: Für Deutschland als größter Einzahler in die Gemeinschaftskasse ist das natürlich ein wichtiges Thema. Kanzler Merz betont, die Zahlen müssen runter. Der aktuelle Vorschlag sei aus deutscher Sicht unbezahlbar und unausgewogen. Man erwarte jetzt von der kommenden irischen Ratspräsidentschaft einen akzeptablen Vorschlag. Deutschland werde sich laut Merz dabei konstruktiv einbringen.
6: Reformen ja, aber nicht auf meine Kosten. So denkt laut ZDF-Politbarometer eine Mehrheit der Deutschen. Die allermeisten Befragten halten grundlegende Reformen zwar für wichtig, auch wenn sie zu Einschnitten und finanziellen Belastungen führen. Wenn es aber ans eigene Portemonnaie geht, sieht's anders aus. Knapp 3/4 sagen, dass sie nicht bereit sind, mit den Reformen persönliche große Belastungen hinzunehmen. Bei der Fußball-WM können die USA heute Mexiko in die K.O.-Runde folgen. Gewinnen die Australier das Duell, sind sie vorzeitig weiter. Außerdem trifft Schottland auf Marokko, Brasilien spielt gegen Haiti und die Türkei gegen Paraguay. Deutschland will dann morgen gegen die Elfenbeinküste das Ticket für die K.O.-Runde lösen. Torwart Manuel Neuer.
9: Ist natürlich unser Ziel. Ich glaube, wir haben alles in der eigenen Hand. Wir hatten einen sehr guten Start jetzt und wir wollen gar nicht so zurückblicken, wie die Turniere zuvor bei den WMs gelaufen sind. Ich glaube einfach, dass die Mannschaft sich damit auch überhaupt nicht beschäftigt, sondern mit dem nächsten Schritt. Und der nächste Schritt heißt für uns Elfenbeinküste.
6: Das Spiel steht morgen Abend 22 Uhr an.
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10: Mit KI-Support. Heiter bis sonnig geht's durch den Abend, aber in den Mittelgebirgen kann's vereinzelt richtig krachen mit kräftigen Gewittern, Hagel und Starkregen. In der Nacht sind mal mehr, mal weniger Wolken dabei, ab und zu auch noch Schauer und Gewitter. Im Nordwesten häufiger, dazu Tiefstwerte zwischen 23 und 16 Grad. Morgen wird's schwülheiß mit maximal 38 Grad, dazu erst Sonne, später mehr Wolken und immer mal wieder Schauer oder Gewitter.

0: 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Frecce Tricolore, Italia 1.
1: Ich gehe der Mille Grazie. 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
3: Heute wollen wir uns mit den Ausbreitungsbedingungen auf den verschiedenen Frequenzbereichen beschäftigen. Grundsätzlich gilt, dass sich elektromagnetische Funkwellen umso geradliniger ausbreiten, je höher die Frequenz ist. Ob etwa dem UKW-Bereich spricht man dabei von quasi-optischer Ausbreitung. Die Reichweite von Sender entspricht somit dem Wesentlichen, wie weit man vor ihrem sehen kann. Genau aus dem Grund werden zumindest die Radio- und Fernsehgrundnetzsender bei uns auf möglichst hohen Bergen errichtet. Im Flachland baut man stattdessen hohe Funktürme, wie man sie zum Beispiel vielerorts in Deutschland findet. Die Reichweite von so einem Grundnetzsender kann zwar recht hoch sein und deutlich über 100 Kilometer im Radius betragen. Allerdings braucht es eine direkte Sichtverbindung für einen zufriedenstellenden Empfang oder dass man überhaupt erst Signale bekommt. Besonders in gebirgigen Regionen ist dies aber oft nicht der Fall. Stichwort enge verwinkelte Täler, Hügel und Berge. Also braucht man zusätzlich sogenannte Füllsender, die jene Gebiete ausleuchten, die von den Grundnetzsendern nicht eingesehen werden können. Sie arbeiten in der Regel nur mit einer geringen Senderleistung und haben somit auch nur eine begrenzte Reichweite. Das Entscheidende, sowohl bei UKW wie auch bei DAB Plus und dem digitalen Antennenfernsehen DVB-T2 ist, dass der Empfang, abgesehen von speziellen Ausbreitungsbedingungen, immer gleich ist. Die Tages- und Jahreszeit hat somit keinen Einfluss auf die Empfangbarkeit. Dies trifft im Übrigen auch auf den Mobilfunk zu, der je nach Standardfrequenzen im Bereich von grob 700 bis 3800 MHz nutzt. Wobei die direkte Sichtverbindung bei 3,8 GHz eine ungleich wichtigere Rolle spielt, ist wie beim 700 MHz Bereich. Gewissermaßen kann man auch sagen, dass sich tiefere Frequenzen gutmütiger bei Fernempfang zeigen. Ein für mich imposantes Beispiel ist der VHF Band 1, der sich im Bereich von etwa 48 bis 68 MHz erstreckt. Wie es nur analoges Fernsehen gegeben hat, ist der Bereich neben dem VHF Band 3 zur Ausstrahlung des ersten Fernsehprogramms genutzt worden. Im VHF Band 1 hat es dort die Kanäle 2 bis 4 dafür gegeben. In Österreich sind in dem Bereich neben ein paar kleine Füllsender auch zwei Großsenderanlagen in Betrieb gewesen. Und zwar Innsbruck-Patscherkofel auf Kanal 4 und St. Pölten-Jörling auf Kanal 2a, der auch international bekannter war. Dem einen oder anderen sagt vielleicht nur der Begriff Tal der Ahnungslosen was. Darunter hat man zu DDR-Zeiten jene Region im Südosten des Landes, grob gesagt rund um Dresden, verstanden, wo man kein Westfernsehen empfangen kann. Unter Westfernsehen hat man damals allgemein die Programme aus der BRD, also Westdeutschland, verstanden. Was aber in der Region an mehreren Orten dauerhaft möglich gewesen ist, das war der Empfang des ersten österreichischen Fernsehprogramms über eben diesen Sender Jörling. Dabei reden wir von einer Distanz von rund 320 Kilometer. Trotzdem war aber das gesamte Jahr weitgehend stabile Empfang gewährleistet. Für die Ostdeutschen war das jedenfalls eine annehmbare Alternative, denn die großen deutschen Fernsehshows Formel 1 und Merano wurden damals im ersten österreichischen Fernsehprogramm gezeigt und somit haben sie auch die wesentlichen Sachen gesehen, was sie im deutschen Fernsehen versandt haben. Jetzt wird es aber Zeit für eine erste musikalische Pause. Sie bringt uns ins Jahr 1957, in dem zwei weltbekannte Musiker den Titel Dancing Wild aufgenommen haben. Bleibt noch offen, wer die zwei waren. Tom und Jerry haben sie sich genannt, wobei die aus den Zeichentrickfilmen bekannte Katze und Maus Party gestanden haben dürften. Weltbekannt sind die zwei jedoch als Simon und Garfunkel geworden.

Heute ist es selbstverständlich, dass der Empfang über den ganzen Tag hinweg gleich gut bleibt. Aber das war nicht immer so. Denn diese Selbstverständlichkeit hat erst mit dem Einzug höherer Frequenzen für den Rundfunk, konkret UKW, Einzug genommen. UKW, das ist eine Angelegenheit der Nachkriegsära. Der erste UKW-Sender Europas ist vom Bayerischen Rundfunk am 28. Februar 1949 in München-Freimann auf 90,1 MHz in Betrieb genommen worden. In Österreich war das UKW-Zeitalter erst 4 Jahre später, konkret am 6. September 1953, mit der Ausstrahlung von einem Versuchsprogramm über die Sender Wien-Kallenberg auf 99,9 MHz mit 10 kW und Klagenfurt-St. Peter auf 93,0 MHz mit 1 kW begonnen. Bis dahin ist die Rundfunk-Inlandsversorgung, zumindest bei uns, ausschließlich über Mittelwellen erfolgt. In Deutschland und anderen Ländern ist dazu zusätzlich auch die Langwelle zum Einsatz gekommen. Tatsache ist aber, dass die Ausstrahlungsbedingungen insbesondere auf der Mittelwelle aber so ganz anders waren und sind, als wir sie von UKW oder etwa DAB Plus kennen. Fürs erste einmal ein paar Grundlagen. Für die Mittelwelle wird in den meisten Weltregionen der Frequenzbereich von 531 bis 1602 kHz genutzt, wobei mit einem 9 kHz Frequenzraster gearbeitet wird, der 121 Kanäle für die Übertragung von Mittelwellenrundfunk zulässt. Der Vollständigkeit halber wollen wir aber auch erwähnen, dass die Mittelwelle in Amerika von 1530 bis 1720 kHz geht und einen Kanalraster von 10 kHz hat. Jede Mittelwellenfrequenz wird aber nicht nur einmal, sondern öfters verwendet. Dies ist auch auf den höheren Frequenzbereichen wie etwa UKW nicht anders und setzt internationale Koordinierungen voraus, die zwischen den Sendern, die auf derselben Frequenz arbeiten, Schutzabstände vorsieht. So sollen gegenseitige Störungen zumindest weitgehend vermieden werden. Auf UKW, also zwischen 87,5 und 108 MHz, sowie darüber liegende Frequenzen klappt es recht gut, da es im Wesentlichen keine Unterschiede zwischen der Tages- und Nachtreichweite gibt. Ganz anders verhält sich die Situation auf der Mittelwelle. Während ihre Tagesreichweite nur für die lokale bis regionale Inlandsversorgung taugt, sind die Stationen mit Einbruch der Dunkelheit in weiten Teilen Europas und auch darüber hinaus gut zum Hören. Für die Mittelwelle kommen mehrere Ausbreitungskriterien in Frage. Am Tag ist nur die Bodenwelle wirksam. Ihre Reichweite ist unter anderem von der Sendeleistung abhängig. Tages- und jahreszeitlichen Schwankungen unterliegt sie kaum. Daneben sind aber auch die elektrischen Eigenschaften des Geländes, das mit der Bodenwelle überbrückt werden soll, entscheidend. Besonders die elektrische Leitfähigkeit, sie wird von der Bodenfeuchtigkeit bestimmt, spielt eine relevante Rolle. Je feuchter der Boden ist, umso größer ist die Tagesreichweite. Besonders Mittelwellensendern auf Inseln oder in Küstennähe profitieren davon, einfach weil sie in der Nähe vom Wasser sind und da klappt die Ausbreitung besonders gut. Hierzulande ist, oder besser gesagt warmer bestrebt, Mittelwellensender bevorzugt im flachen Gelände auf saftigen Wiesen, Stichwort Feuchtgebiete, aufzubauen. Weil feuchte Erde ist besser elektrisch leitend ist wie felsiger Untergrund. Auch dadurch wird die Reichweite von Mittelwellensender bestimmt. Die Tagesreichweite kennzeichnet das Gebiet, in dem der Sender gut und zuverlässig zu hören ist. Sie unterstreicht auch den lokalen Charakter der Mittelwelle. Während etwa leistungsschwache Sender nur einen Nahbereich der Sender zufriedenstellenden Empfang zulassen, sind leistungsstarke Anlagen mit zum Beispiel 100 kW im Radius von bis rund 20 km gut zum Hören. Nicht nur die ersten Rundfunksender vor rund 100 Jahren haben auf Mittelwellen gesendet. Der Frequenzbereich war das Maß der Dinge jedenfalls bis weit in die 1960er Jahre. Selbst wenn UKW-Sender nicht ab den 1950er Jahren aufgebaut wurden, so hat es da noch viele Jahre gedauert, bis eine flächendeckende Versorgung erreicht war. Andererseits hat es auch recht lang gebraucht, bis viele Leute mit einem UKW-Gerät eingedeckt haben. Damit war die Rock'n'Roll-Ära etwas, was unsere Eltern und Großeltern vor allem auf der Mittelwelle erlebt haben. Und weil schon langsam wieder Zeit wird für ein bisschen Musik, spielen wir jetzt einen bekannten Titel aus jener Ära. Und zwar von den Eldorados et Mefrontur aus dem Jahre 1957. So heißt der Titel zumindest laut Plattencover. Bekannt ist er allerdings als Crazy Little Mama geworden. Das Original ist es übrigens nicht. Pat Boone hat den Titel bereits 2 Jahre vorher aufgenommen, allerdings mit der für ihn charakteristischen Weichspülerstimme. Ich weiß, das ist ein bisschen bass. Aber jetzt die Eldorados mit Crazy Little Mama.

Das Spannende an der Bodenwelle ist, dass sie den Boden auch über Hindernisse hinweg folgt. Dazu ein kleines Gedankenexperiment. Stellen Sie sich einen UKW-Sender vor, der in der Natur steht und ringsum umgeben von Bergen ist oder zumindest von höheren Hügeln. Diesen Sender kann man dann nur im Tal selber hören, also im weiteren Sinne nur dort, wo man zum Sender hinsieht. Aber was passiert, wenn man jetzt von einem Tal zum nächsten fährt? Fährt man bergauf, klappt es noch ganz gut mit dem Empfang. Überquert man jedoch die Bergkuppen, bricht das Signal recht schnell zusammen und wenn man ab ins Nachbartal fährt, da hört man bald außer Rauschen nichts mehr. Quasi optische Ausbreitung eben. Sie entspricht etwa dem, wenn man in der Nacht mit der Taschenlampe in die Ferne leicht. Der Lichtstrahl breitet sich dabei geradlinig aus. Stellen wir uns nun anstatt des UKW-Senders einen Mittelwellensender im Tal vor. Wenn wir jetzt vom Tal, in dem der Sender steht, ins benachbarte Tal fahren, werden wir feststellen, dass das Mittelwellenradio selbst dann noch spielt, wenn wir den Berg auf der gegenüberliegenden Seite wieder runterfahren. Und auch im Nachbartal ist der Empfang noch recht gut. Und von dem Nachbartal fahren wir dann jetzt ins nächste Nachbartal und werden feststellen, dass das Mittelwellensignal immer noch erstaunlich gut zum Hören ist. Auf diese Weise kann man über einige weitere Hügel fahren und werden das Mittelwellensignal immer noch hören, allerdings immer ein bisschen schwächer. Und das Ganze ist bloße Theorie? Nein, überhaupt nicht. Das Ganze können wir sogar in Österreich verfolgen. Denn seit 2020 gibt es bei uns wieder einen Mittelwellensender, und zwar das Museumsradio 1476 aus Bodischl. Gesendet wird mit einer Leistung von 500 Watt. Das ist im Vergleich zu den Großsendeanlagen, wie wir es früher in Österreich und in Europa und auch darüber hinaus in Betrieb gehabt haben, ausgesprochen wenig. Von Wien nach Bisamberg zum Beispiel ist früher mit bis zu 600 Kilowatt gesendet worden. Aber das war bei weitem nicht die größte Senderleistung, die auf Mittelwellen zum Einsatz gekommen ist. Norwegen wollte man mit dem Sender Quizzo auf 1314 kHz mit 1200 kW präsent, ebenso der Sender Manach von RTL in Luxemburg auf 1440 kHz. Jedenfalls gibt uns der kleine Mittelwellensender in Bodischl die Gelegenheit, die Ausbreitungsbedingungen hautnah zu erforschen. Selbst wenn die Bodenwelle in der Lage ist, Berge zu überwinden, so spielt doch hier auch die Topographie eine gewisse Rolle und beeinflusst die Wellenausbreitung ebenfalls. Unter der Bodenwelle verstehen wir drei Arten der Wellenausbreitung. Bei der Oberflächenwelle übernimmt die Erdoberfläche die Aufgabe des Wellenleiters. Sie bestimmt im Wesentlichen die Tagesreichweite. Die Sichtwelle entspricht der quasi-optischen Verbindung, so wie sie auch bei UKW bekannt ist. Sie kommt aber nur im Nahbereich des Senders zum Tragen. Die geringste Bedeutung kommt der Erdreflexionswelle zu. Bei ihr werden die von der Sendeantenne auf der Erdoberfläche auftreffenden Wellen reflektiert. Sie ist nur im unmittelbaren Nahbereich des Senders wirksam und spielt beim Mittelwellenempfang keine Rolle. Da die Tagesreichweite der Mittelwellensender aber sehr hohen Sendeleistungen begrenzt ist, kann man meist nur den ortsüblichen Sender während der Sonnenscheinstunden gut hören. Da während der letzten Jahrzehnte für Mittelwellensenderstandorte stillgelegt worden sind, ist vielerorts am Tag nicht mehr viel mehr als Rauschen zum Vernehmen. Nur wenn man den Frequenzbereich manuell absucht, kann man mitunter sehr schwach nur einige Programme aus den Nachbarstaaten hören. Für Österreich bietet sich so etwa die ungarische Mittelwelle auf 540 kHz an, wo der Sender Sult rund 80 km südlich von Budapest mit 2000 kW arbeitet. Im österreichischen Süden kann man zudem auch nur auf den Frequenzen 558 und 1188 kHz fündig werden. Da senden slowenische Stationen. Musikalisch bleiben wir im Jahr 1957 und widmen uns jetzt wieder mal einem unbekannten Titel Just a Little Lovin' von Don und Huey zu. Raritäten haben es mitunter nur auf häufig abgespielten Singles bis in die Gegenwart überlebt. Das hört man derer Platten an. Aber soll man gute Platten im Radio nur deshalb nicht mehr spielen, weil es nicht mehr in einem Saatzustand ist? Ich sage einmal nein, weil sonst würden uns manche musikalische Schätze verloren gehen. In dem Sinne, Just a Little Lovin' von Don und Huey.

Ab dem Einsetzen der Abenddämmerung wird's auf der Mittelbranche langsam lebendig. Hat man am Tag so gut wie keinen Sender hören können, finden sich während der Nachtstunden keine Frequenzen, wo man nicht zumindest einen Sender hören kann. Wobei Sender aus ganz Europa und darüber hinaus zu empfangen sind. Dazu zählen Sender aus Großbritannien, Spanien, Rumänien, der arabischen Welt von Nordafrika bis Asien, dem Iran und vieles mehr. Deutschsprachige Sender sind auf der Mittelwelle inzwischen rar geworden und beschränken sich im Wesentlichen auf das bereits erwähnte Museumsradio aus Bad Ischl. Aber wie kommt es zu den hohen Reichweiten während der Nachtstunden? Die Atmosphäre besteht aus mehreren Schichten ionisierbarer Gase, deren Dichte nach oben hin annimmt. Sie spielen bei der Ausbreitung über die sogenannte Raumwelle eine entscheidende Rolle. Die Raumwelle ist ja das entscheidende Kriterium, weshalb man auf Kurzwelle in alle Welt senden kann. Dabei werden entfernte Zielgebiete nicht auf direktem Weg, sondern über Reflexionen in den oberen Luftschichten erreicht. Anders ist wie bei der Kurzwelle, spielt bei der Mittelwelle die Raumwelle während des Tages keine Rolle. Ihr Raumwellenanteil wird während der Sonnenstunden von der D-Schicht, das ist der Bereich von etwa 75 bis 90 Kilometer Höhe, absorbiert. Erst mit Beginn der Abenddämmerung drängen die Mittelwellensignale allmählich in höhere reflektierende Schichten vor. Bei Dunkelheit werden sie von der F2-Schicht in rund 300 bis 400 Kilometer Höhe reflektiert, womit über diesen Ausbreitungsweg Reichweiten von bis etwa 2000 Kilometer durchaus üblich sind. So sind Stationen aus Europa teilweise in Uhrzeigerqualität zum Empfangen. Da aber alle Mittelwellenfrequenzen mehrfach belegt sind, kommt es häufig zu Mehrfachempfängen. Besonders dann, wenn mehrere Stationen, die ein und dieselbe Frequenz nutzen, etwa gleich weit weg sind. Zu hören bekommt man dann mehrere Programme gleichzeitig. Das lässt sich aber oft mit einem einfachen Trick beseitigen. In den Radios sind für den Empfang auf Mittel- und Langwelle sogenannte Ferritantennen eingebaut. Wer schon mal das Innere von solchen Radio gesehen hat, wird sich sicher an den relativ langen, runden, dunkelgrauen Stab erinnern, auf dem mehrere Drähte mit unzähligen Windungen aufgewickelt sind. Das ist die Ferritantenne und das übrigens eine Richtantenne. Indem das Radio ein bisschen draht, lässt sich meist recht gut einer der empfangenen Sender ausblenden, sodass der andere gut hörbar wird, womit je nach Drehung des Radios mal das eine Programm oder das andere empfangen wird. Das funktioniert oft, aber eben nicht immer. Einige Mittelwellenkanäle sind für sogenannte Low-Power-Sender reserviert. Dazu zählt etwa die Frequenz 1485 kHz. Auf ihr kann man meist eine nicht näher definierbare Anzahl von Sendern aus ganz Europa etwa gleich gut hören, womit jedes dieser Programme ziemlich unbrauchbar ist. Grundsätzlich gilt die Faustregel, dass optimaler Mittelwellenempfang nur dann möglich ist, wenn der gesamte Übertragungsweg vom Sender bis zum Empfänger in völliger Dunkelheit liegt. Daraus folgt, dass sich besonders die Wintermonate äußerst gut für Mittelwellenempfang eignen. Zu Zeiten der Wintersonnenwende, also dann, wenn die Tage besonders kurz sind, bleiben auch tagsüber immer wieder Reste der die Raumwelle reflektierenden F2-Schicht aktiv. Während dieser Zeit können wir dann auf häufig Stationen, die man sonst während des Sommerhalbjahres nur nachts führen kann, auch am Tag empfangen. Allerdings tun wir dann deutlich schwächerem Signal als Winternacht. Nicht uninteressant sind auch die Stunden der Abenddämmerung. Während ihr kann man zum Beispiel erleben, wie im Mittelwellenband nach und nach immer mehr Sender zum Hören sind, wobei diese erst schwach und dann immer besser hereinkommend. Mit dem immer mehr kommt es auf vielen Frequenzen aber auch zu Mehrfachempfängen, die für das Zuhören aber eher weniger von Nutzen sind. Mit den sich ändernden Ausbreitungsbedingungen kann man während der Dämmerungsphase mitunter auch Sender hören, die man zuvor aber auch später nicht mehr empfangen kann. Mit Tagesanbruch kann man dann Erzeuger werden, wie sie entfernte Stationen nach und nach wieder ins Nichts zurückziehen. Während der Sommermonate erleben wir genau das Gegenteil. Da ist der Fernempfang nur auf wenige Stunden vollkommener Dunkelheit beschränkt. Besonders extrem kann man das im Sommer in Nordskandinavien erleben. Nachdem es im Land der Mitternachtssonne im Sommer nicht dunkel wird, kann sich da auch kein Empfang über die Raumwelle ausbilden. Damit bleibt die Mittelwelle dort für mehrere Monate weitgehend tot. Aber jetzt sorgen wir wieder mal für ein bisschen Stimmung und erfreuen uns an einen weiteren Rock'n'Roll-Titel aus dem Jahr 1957. Shake It Up von Sandy Scott.

Wie bereits erwähnt, können wir während der Nachtstunden auf Mittelböen relativ leicht Stationen, die bis zu 2000 Kilometer von uns entfernt sind, empfangen. Aber auch darüber hinaus sind noch gute Empfänge möglich, wie etwa Saudi-Arabien oder dem Iran, wobei man bereits so deutlich war, 3000 Kilometer rein. Für die teils recht guten Empfänge sorgen aber auch entsprechend hohe Sendeleistungen. So ist es kein Geheimnis, dass Sender mit einer Leistung von mehreren 100 Kilowatt bis zu 2000 Kilowatt leichter zum Hören sind als solche mit geringer Leistung. Aber sogar schwache Stationen haben die Chance, auch noch in richtig weite Entfernung geführt zu werden. Nehmen wir als Beispiel etwa das österreichische Museumsradio aus Bad Ischl mit seinen 500 Watt auf 1476 kHz. Von dem wissen wir zum Beispiel, dass das auch schon ein Hörer aus Kanada empfangen hat. Allerdings hat er dafür eine 300 Meter lange Drahtantenne genutzt. Aber auch noch mit viel geringerer Leistung lassen sie über die Raumwelle bis deutlich über 1000 Kilometer überbrücken. Richtig gut hören kann man aber dann solche schwache Stationen in großer Entfernung kaum mehr. Vielmehr lassen sie sich nur mehr unter den Signalen anderer Sender auf derselben Frequenz wahrnehmen. Schwunderscheinungen, dafür gibt es einen Fachbegriff Fading, kennt man vor allem von der Kurzwelle. Sie machen sich als Lautstärkeschwankungen bemerkbar und werden hervorgerufen, wenn die Empfangssignalstärke schwankt. Unter guten Voraussetzungen kann ein Sender klar und deutlich zum Hören sein. Wenn die Signalstärke aber nachlässt, kann sich die Station dann vollends im Rauschen verlieren. Schwunderscheinungen treten in Wellen auf, bei denen sich gut hörbar und mitunter ganz weg in periodischen Abständen abwechseln. Diese Schwankungen können nur wenige Sekunden, aber auch mehrere Minuten betragen. Vor allem aber sind ihre zeitlichen Abfolgen stark variabel. Auf der Mittelwelle sind Schwunderscheinungen ebenfalls nichts Unbekanntes. Im Bereich des Zusammentreffens der Boden- und Raumwelle kommt es während der Nachtstunden zu dem berüchtigten Nahbereichschwund. Dabei ist das Signal mal stärker, mal schwächer zum Hören. Ist der Effekt stark ausgeprägt, kann es zu einer zeitweisen kompletten Löschung des Signals kommen. Die Zone bewegt sich etwa im Bereich von 60 bis 200 Kilometer um den Senderstandort, wobei man da bereits von Hochleistungssender von zumindest 100 Kilowatt drin. Da der Effekt von den Stationsbetreibern im zu versuchenden Gebiet unerwünscht ist, wird mit sogenannten schwundmindernden Sendeantennen entgegengewirkt. Solche Antennen haben einen besonders flachen Abstreuwinkel, dass sich der Bereich, in dem sie die Boden- und Raumwelle gegenseitig beeinflussen, in Bereiche hinausgeschoben wird, wo von den Sendebetreibern nur noch weniger Hörer vermutet werden. Da auf der Mittelwelle überwiegend klassischer Inlandsrundfunk ausgestrahlt wird, lässt sich das regional begrenzte Versorgungsgebiet ziemlich gut definieren. Mit anderen Worten, man schaut, dass diese Auslöschungserscheinungen erst im Ausland auftreten. Die Auslöschungen werden übrigens durch die unterschiedlichen Laufzeiten des Signals über die Boden- und Raumwelle hervorgerufen. Bevor es mit dem Empfang auf der Mittelwelle weitergeht, spielen wir wieder was. Und zwar Is Your Love For Real von Hank Ballard und seinen Midnighters, und auch der Titel stammt vom Jahr 1957.

wobei man hier je nach Sendeleistung von rund 20 bis mehrere hundert Kilometer im Radius reden. Weiter haben wir bereits festgestellt, dass über die Raumwelle tausende Kilometer überbrückt werden können. Was aber nicht heißt, wenn man sich jetzt ins Auto sitzt und vor einem Sender wegfährt, dass man den jetzt über Strecken von ca. 2000 Kilometer lang hört. Ganz im Gegenteil. Denn ab der Dämmerung verkleinert sich die Reichweite der Bodenwelle, sodass das versorgte Gebiet deutlich kleiner wird. Denn besonders in der Randzone der Bodenwelle kommen nun entfernte Stationen über die Raumwelle deutlich stärker an, sodass die jetzt dominieren. Zwischen der Nahversorgung, die nach wie vor über die Bodenwelle erfolgt, und den weit entfernten Gebieten, die über die Raumwelle bedient werden, befindet sich die sogenannte tote Zone. Das heißt, dazwischen kann man nichts hören. Bis jetzt haben wir von Empfängern geredet, die mit kleinen Mittelwellenradios und kompakten Weltempfängern, die ebenfalls maximal so etwa Taschenbuchgröße erreichen, möglich sind. Mit der eingebauten Antenne wohlgemerkt. Mit solchen Radios kann man aber nicht nur legale Rundfunksender, sondern auch Mittelwellenpiraten empfangen. Die findet man im Bereich zwischen rund 1600 und 1700 kHz. Sie sind deshalb leicht zum Empfangen, weil sie außerhalb des für den Mittelwellenrundfunk vorgesehenen Frequenzbereichs arbeiten. Damit nutzen sie weitgehend freie Frequenzen, die aus Sendern mit geringer Leistung die Chance geben, gehört zu werden. Bei ihnen handelt es sich meist um Sender aus den Niederlanden. Aber auch Griechenland und der gesamte Balkanraum ist recht gut vertreten. Zu erkennen sind die Mittelwellenpiraten oft an der nicht recht guten Tonqualität und einem eher schwachen Signal. Mit welchen Sendeleistungen sie arbeiten, lässt sich nur vermuten. Sie wird aber nicht sonderlich hoch sein und meist im Bereich bis wenigen 100 Watt liegen. Zumindest Hardcore-Piraten sind Leistungen im zumindest niedrigen Kilowatt-Bereich zuzutrauen. Denn auf der Mittelwelle kommt es nicht nur auf die Leistung an, die ein Sender abzugeben vermag, sondern auch auf die Antenne. Wegen der tiefen Frequenzen, die Mittelwellen nutzt, braucht es entsprechend große Antennen, die sich auch nicht ohne weiteres tarnen lassen. Zu den wirklich großen Herausforderungen auf der Mittelwelle zählt der Empfang amerikanischer Stationen. Die sind nicht nur recht weit weg, sondern arbeiten auch mit geringer Sendeleistung. Während in Europa ein 50 kW Mittelwellensender nur als klein betrachtet wird, sind 50 kW etwa in den USA und Kanada das zulässige Maximum. Es gilt also, extrem schwache Sender von richtig weit weg hereinzubekommen. Die besten Chancen dafür bestehen im Winter ab den späten Nachtstunden und kurz vor Anbruch der Morgendämmerung. Also zu einer Zeit, wo es bei uns noch und in Nordamerika schon dunkel ist. Da besteht zumindest die Chance, die eine oder andere Station von der Ostküste der USA und Kanada zu hören. Dabei hilft uns das unterschiedliche Kanalraster. Nachdem die Amerikaner ein 10 kHz Raster nutzen, liegen deren Frequenzen zum Teil in der Mitte zwischen den bei uns üblichen. Dazu ein kleines Beispiel. 765 kHz Europa, 770 kHz Amerika, 774 kHz wieder Europa. Womit solche Amerika-Frequenzen zwischen den unsrigen liegen und somit eine bescheidene Chance auf einen Empfang geben. Dies aber umso geringer, je mehr sich die beiden Kanalraster überlagern. 810 kHz zum Beispiel wird bei uns und jenseits des Atlantiks genutzt, was die Chance auf ein absolutes Minimum reduziert. Wobei grundsätzlich zu erwähnen ist, dass solche Empfänge nur mit der eingebauten Ferritantenne etwa so häufig sind wie ein Lotto-6er mit Zusatzzahl. Es braucht also eine externe Antenne, wobei wir hier kaum von einer Zimmerantenne im weiteren Sinne reden. Mit einer Außenantenne ist man da eindeutig im Vorteil. Das ist dann bei der Mittelwelle aber der meist eine sehr lange Drahtantenne, für die man auch entsprechend großes Grundstück braucht, um sie überhaupt spannen zu können. Nachdem eine horizontal gespannte Drahtantenne eine Richtantenne ist, entscheidet die Ausrichtung, aus welcher Richtung man Programme empfangen kann. Oft hat man nur in dünn besiedelten Regionen eine Chance, derart lange Antennen, wir reden da von mehrere hundert Metern, aufzubauen. Den hat man zum Beispiel in Skandinavien oder etwa in Kanada. So viel Platz haben wir bei uns zwar kaum, dafür aber nehmen wir uns jetzt Zeit für den nächsten Musiktitel. Und zwar Hey Mr. Presley von Pete Debris aus dem Jahr 1957.

Kommen wir jetzt zu einem für den gesamten Almbereich relevanten Thema, das für die Lang-, Mittel- und Kurzwelle gleichermaßen gilt. Den Störungen. Für sie sind amplitudenmodulierte Signale äußerst anfällig. Wenn man in den Bereichen was hören möchte, dann sollte in der Nähe der Antenne QRPC oder Fernseher rennen. Ferner ist PLC, also die Datenübertragung über die Hausstrominstallation, pures Gift für guten Empfang. Genauso wie Hochspannungsleitungen, Verkehrsampeln und unsere modernen Leuchtmittel. Wobei alleine von der Beleuchtung ein enormes Störpotenzial ausgeht. Lediglich klassische Glühlampen und Halogenlampen, zumindest solche, die nicht aufs Energiesparen getrimmt worden sind, eignen sich vorzüglich für den AM-Empfang. Obwohl das Glühlampenverbot seit 1. September 2009 und das Halogenlampenverbot seit 1. September 2023 gilt, haben wir heute noch die Chance, solche Lampen zu kaufen. Zum Beispiel auf einer allseits bekannten internationalen Verkaufsplattform werden sie zumindest bis heute nur angeboten. Am besten hört man jetzt einmal an, wie solche Störungen überhaupt auf Mittelwellen klingen. Und dazu schalte ich jetzt einmal Mittelwellenradio ein. Und jetzt geht er wieder einmal zu einem Computer, der läuft. Jetzt gehe ich wieder weg zu ihm. Und jetzt gehe ich zu einem anderen Computer, weil da klingt es anders. Und wenn ich jetzt ein bisschen weggehe, hört man zumindest, dass es weniger wird. Aber die Störungen hört man immer noch. Also da kann man durchaus, sage ich mal, 5, 6 Meter weg sein, ist immer noch was zum Hören. Auf den Punkt gebracht, der Störnebel ist insbesondere in Städten mitunter so hoch, dass es schwer werden kann, im AM-Bereich überhaupt noch etwas zu empfangen. Bessere Karten hat man da im lockeren Siedlungsgebiet, so wie man es etwa in Dörfern vorfindet. Von Mittelwellen-TX an weiß ich aber auch, dass die mitunter in die freie Natur fuhren. Dort ist man dann weit entfernt von Störstrahlungen aller Art und kann sich voll und ganz dem Empfang auf Lang-, Mittel- und Kurzwelle widmen. Einige TXer spannen auch auf abgeernteten Feldern große Antennen auf und können so Stationen teils echt gut hören, die man mit eingebauten Antenne kaum oder gar nicht wahrnimmt. Es versteht sich von selber, dass die TXer den Grundstückseigentümer zuvor um Erlaubnis gefragt haben. Das sei aber nur am Rande erwähnt. Im Übrigen besitzen viele Radios eine Anschlussmöglichkeit für externe Antenne. Solche Antennenbuchsen laden auch zum Experimentieren ein. Etwa indem man mit einem nur wenige Meter langen Drahtstück schaut, ob und wie sich der Empfang verbessern lässt. Da wird man dann durchaus positive Überraschungen erleben. Nachdem der Pete Debris vorher in Elvis Presley besungen hat, soll auch dieser jetzt zu Wort kommen. Ausgesucht habe ich einen seiner bekanntesten Titel, ebenfalls aus dem Jahr 1957, und zwar den Jailhouse Rock. Allerdings nicht in der üblichen Plattenversion, sondern so, wie er im gleichnamigen Spielfilm zu hören gewesen ist.

Schauen wir uns jetzt die Langwelle an. Sie befindet sich unterhalb der Mittelwelle und erstreckt sich für den Rundfunk im Bereich von 153 bis 289 kHz. Die allerersten Funkversuche sind im Langwellenbereich erfolgt, einfach weil man technisch noch nicht in der Lage gewesen ist, höhere Frequenzen zu beherrschen. Heute spielt die Langwelle für den Rundfunk kaum noch eine Rolle. Zu den wenigen Sendern, die heute noch auf der Langwelle aktiv sind, zählt das rumänische Antenna Satellur, das mit 200 kW auf 153 kHz aktiv ist. Weiter sind Medi 1 aus Marokko auf 171 kHz mit 1600 kW und der polnische Rundfunk auf 225 kHz mit 1000 kW zu nennen. Im Wesentlichen gilt das, was wir für die Mittelwelle bereits gesagt haben, auch für die Langwelle. Insbesondere, wenn es zum Beispiel um das Thema Störungen geht. Allerdings gibt es auf der Langwelle auch Unterschiede, nämlich was die Ausbreitungsbedingungen über die Boden- und die Raumwelle anbelangt. Der Langwelle wird nachgesagt, dass bei ihr rund um die Uhr die Bodenwelle das markante Ausbreitungskriterium ist. Was man etwa daran merkt, dass man die Radiosender während des Tages und der Nacht etwa gleich gut hören kann. Jedenfalls tritt die Raumwelle während der Nachtstunden ungleich weniger in Erscheinung als auf der Mittelwelle. Aber merken tut man sie sehr wohl auch. Allerdings merkt man das heute bei den Radioprogrammen kaum mehr. Bei den Sendern, wo man das gemerkt hat, die sind schon lange abgeschalten worden. Aber die Langwelle und der Grenzbereich zwischen der Lang- und Mittelwelle bietet dennoch interessantes, ich möchte fast schon sagen, exotisches Betätigungsfeld an, nämlich den Empfang von NDB-Sendern. Unter NDB versteht man ungerichtete Funkfeuer, die der Flugnavigation dienen. Wobei NDBs bereits ein, man kann sagen, museales Navigationsmittel sind. Alt, einfach, aber bewährt und immer noch zuverlässig. Jedes NDB streut in Endlosschleife in langsam gegebenem Morse-Alphabet die internationale Kennung des ihm zugeordneten Flughafens aus. So kann man etwa auf 374 kHz KFT für Klagenfurt hören oder etwa auf 324 kHz LNZ für Linz. Wie das klingt, horchen wir uns jetzt einmal an. Als erstes hören wir gleich mal das Linzer NDB, das ist in Möss aufgenommen worden.

Und nun hören wir als Klagenfurter NDB auf 374 kHz. Es ist in St. Veit aufgenommen worden und ist bereits mit einem starken Rauschen unterlegt, also nicht schrecken.

Die NTP-Ausstrahlungen erfolgen nur mit geringen Sendeleistungen im zweistelligen bis unteren dreistelligen Wattbereich. Schließlich soll eine Reichweite begrenzt sein. Je nach NTP sind das 40 oder bei den, ich sag mal, unwichtigeren 25 nautische Meilen. Eine nautische Meile entspricht übrigens 1852 Meter, womit die NTPs einen Radius von rund 74 oder 46 Kilometer versorgen. Nichtsdestotrotz kann man, wenn man nur schwach, in unseren breiten NTPs nicht nur quer durch Österreich, sondern auch aus den Nachbarländern und darüber hinaus hören. Dabei fällt auf, dass entfernte NTPs nicht rund um die Uhr zum Hören sind, sondern nur zu bestimmten Zeiten während der Nachtstunden. Sucht man etwa die Frequenzen um etwa 21 Uhr ab, wird man andere NTPs entdecken wie etwa um Mitternacht oder später. Gerade an den NTPs lässt sich gut die Wirksamkeit der Raumwelle auf den tiefen Frequenzen beobachten. Wobei auffällt, dass auf höheren Frequenzen, also grob so ab 350 kHz, mehr Fernempfänge möglich sind. Gewissermaßen lässt sich das auf der Mittelwelle beobachten. Wobei die Raumwelle auf höheren Frequenzen markanter in Erscheinung tritt als im unteren Bereich. Das hat in der Vergangenheit dazu geführt, dass auf Mittelwelle von mehreren europäischen Sendern auch Auslandsprogramme ausgestrahlt worden sind. Wobei das Zielgebiet auf Europa beschränkt blieb ist. Aber jetzt spielen wir wieder einen Rock'n'Roll-Titel und bleiben dabei dem Jahr 1957 treu. Wobei ich in der Plattenkiste einen eher unbekannten Titel gefunden habe. Doomling von den Tokens.

Zum Schluss wollen wir uns nur ein kleines bisschen mit den Ausbreitungsbedingungen auf der Kurzwelle beschäftigen. Bei der Kurzwelle haben wir es bereits mit ein bisschen höheren Frequenzen zu tun und deshalb werden die Frequenzen teils noch in Kilohertz, aber auch schon in Megahertz angegeben. Jedenfalls erstreckt sich die Kurzwelle grob ab 2000 kHz, was 2 MHz entspricht, bis 30 MHz. Wobei nicht der gesamte Bereich für den Rundfunk zur Verfügung steht, sondern nur Teile, wie zum Beispiel die 60, 49, 41 und 31 Meter Band. Andere Teilbereiche sind für den Amateurfunk, militärische Anwendungen, Flugfunk und vieles mehr reserviert. Das breite Frequenzspektrum bringt mit sich, dass die Ausbreitungsbedingungen je nach Teilbereich stark variieren. Die Bodenwelle spielt bei der Kurzwellenausbreitung kaum eine Rolle, was dazu führt, dass über sie nur der absolute Nahbereich eines Kurzwellensenders versorgt wird. Die primäre Verbreitung erfolgt über die Raumwelle. Während auf UKW und beispielsweise auf der Mittelwelle die Programme sozusagen waagrecht entlang der Erdoberfläche ausgestrahlt werden, werden die elektromagnetischen Wellen bei der Kurzwelle je nach Ort der Sendeantenne mehr oder weniger stark gegen den Himmel angestrahlt und an den reflektierenden Schichten der oberen Luftschichten der Erde an der Ionosphäre reflektiert und zurückgeworfen. Innerhalb der Ionosphäre befinden sie in der Höhe zwischen 60 und 80 Kilometer sowie 100 bis 2000 Kilometer reflektierende Schichten, für deren elektrischen Eigenschaften die Zahl der freien Elektronen, man spricht da von Elektronenkonzentration, maßgeblich ist. Sie ist für die Reflexion der Kurzwellensignale und somit für ihre große Reichweite verantwortlich. Weil sich die elektrischen Eigenschaften innerhalb der Ionosphäre nicht abrupt ändern, findet die Spiegelung unserer Radiowellen allmählich statt. Meistens werden die zu erreichenden Ziele über einen Hop, das ist eine Reflexion an die Ionosphäre, erreicht. Wenn es aber darum geht, sehr weit entfernte Ziele zu erreichen, können auch mehrere Reflexionen an der Ionosphäre erforderlich sein. Dabei wird das Signal zur Ionosphäre abgestreut, wo es zur Erde zurückreflektiert wird. Wenn es wieder auf der Erde ankommt, wird es von derer nur mehr reflektiert und wieder zurück zur Ionosphäre geschickt und von dort wieder zurück zur Erde. Für besonders weit entfernte Regionen wie etwa Australien sind mehrere solche Reflexionen, also Hops, erforderlich. Für die Kurzwellen sind also ständig ändernde Ausbreitungsbedingungen charakteristisch. Sie ändern sich nicht nur im Laufe eines Tages, sondern sind der jahreszeitlichen Schwankungen unterworfen. Zudem reagieren die einzelnen Teilbereiche der Kurzwellen unterschiedlich. Deshalb haben wir mehrere Frequenzbereiche, zum Beispiel für den Rundfunk, aber auch den Amateurfunk, vorgesehen. Generell gilt aber, dass auf der Kurzwelle Empfänge aus der ganzen Welt möglich sind. Und da gibt's dann echt viel zum Entdecken. Aber das lasse ich jetzt alleine machen. Denn für heute ist unsere Zeit schon wieder vorbei und so bleibt mir nur noch, dass ich mich von Ihnen verabschieden tue. Es grüßt Sie, Ihr Thomas Riegler. Ja, und zum Schluss hören wir nur ein paar Takte von Hey Bodidli, gesungen von Bodidli. Und wie Sie sich schon gedacht haben, auch der Titel stammt aus dem Jahr 1957.

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2: Im Studio Gisa Weber. Die Innenminister von Bund und Ländern wollen den Zivilschutz in Deutschland verbessern. Allein der Bund will in den nächsten Jahren 10 Milliarden Euro bereitstellen, um die Bevölkerung im Ernstfall besser zu schützen. Außerdem wird es eine engere Zusammenarbeit der Länder mit dem Innen- und Verteidigungsministerium geben. Man investiere schon jetzt gemeinsam in Infrastruktur, sagt Verteidigungsminister Pistorius.
3: Wenn wir so wie hier in Hamburg in den Hafen investieren, dann investieren wir in den zivilen Wirtschaftsinfrastrukturfaktor Hafen. Aber gleichzeitig ist es eben im Ernstfall auch ein wichtiger Hub für den Transport militärischen Materials und Soldatinnen und Soldaten. Das heißt, alles greift in das andere über und das ist extrem wichtig.
2: Zum Abschluss des EU-Gipfels in Brüssel ist es ums Geld gegangen. Die Staats- und Regierungschefs haben über den nächsten Haushalt beraten. Und eine Einigung gibt es bislang nicht. Für Deutschland, als größter Einzahler in die Gemeinschaftskasse, ein wichtiges Thema. Kanzler Merz betont, die Zahlen müssen runter. Der aktuelle Vorschlag sei aus deutscher Sicht unbezahlbar und unausgewogen. Man erwarte jetzt von der kommenden irischen Ratspräsidentschaft einen akzeptablen Vorschlag. Reformen ja, aber nicht auf meine Kosten. So denkt laut ZDF-Politbarometer eine Mehrheit der Deutschen. Die allermeisten Befragten halten grundlegende Reformen zwar für wichtig, auch wenn sie zu Einschnitten und finanziellen Belastungen führen. Wenn es aber ans eigene Portemonnaie geht, sieht's anders aus. Knapp 3/4 sagen, dass sie nicht bereit sind, mit den Reformen persönliche große Belastungen hinzunehmen. In Potsdam hat der Bundesparteitag der Linken begonnen. Die Delegierten wollen bei dem dreitägigen Treffen eine neue Parteispitze wählen. Die Vorsitzende Ines Schwertner stellt sich dabei morgen erneut zur Wahl, im Team mit Luigi Pantisano. Co-Parteichef Jan van Aken kandidiert aus gesundheitlichen Gründen nicht mehr. Vor dem zweiten deutschen WM-Spiel morgen sind sich die Tierorakel uneins. Die Aras im Zoo Leipzig und Elefant Tarak im Kölner Zoo setzen auf einen deutschen Sieg gegen die Elfenbeinküste. Ameisenbär Tayo aus dem Alvetter Zoo Münster tippt dagegen auf die Afrikaner. Er lag allerdings schon beim WM-Auftakt daneben.
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4: Mit KI-Support. Mal mehr, mal weniger Wolken sind unterwegs und vor allem im Westen kann es am Abend noch mal ordentlich krachen mit teils kräftigen Gewittern, die dann aber langsam nachlassen. Richtung Osten bleibt's eher trocken. In der Nacht gehen die Temperaturen runter auf 23 bis 16 Grad. Morgen wird's schwülheiß mit bis zu 38 Grad, dazu erst Schauer und Gewitter, später von Westen her öfter trocken und freundlicher.

0: Hallo liebe Radiofreunde, mit diesem kurzen Clip, einer Ansage vom Dessauer Hauptbahnhof, begrüße ich euch recht herzlich zu dieser Ausgabe von Kuhmes Radiothek. Ich möchte euch heute Weil FM, das Festivalradio zu den Kurt-Weil-Tagen in Dessau, vorstellen. Mein Name ist Kuno Taufenbach.
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0: Weil FM sendete in und um Dessau auf UKW 88,7 MHz, per Internetstream oder mit der App von www.radio.de als Veranstaltungsradio. Am 20. Februar 2014 um 12 Uhr mittags startete das Testprogramm und um 16 Uhr ging es dann richtig los mit...
2: Sie werden jetzt ein paar Songs hören.
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0: Wer aber war Kurt Weil? Dazu hier eine Soundcollage vom ersten Sendetag.
4: Sie waren wild und elektrisierend, die 20er Jahre in Berlin. Im September 1928 war das Motto bei den Berliner Festwochen Berlin im Licht. Abertausende Glühbirnen und Gaslaternen ließen die pulsierende Metropole hell erleuchten. Berlin im Licht heißt auch das Lied, das der junge Komponist Kurt Weil zu diesem Anlass schrieb. Bertolt Brecht dichtete mit am Text.

0: Sonne nicht.
1: Wie die Elektrifizierung, so revolutionierte auch das neue Massenmedium Hörfunk die goldenen 20er. Mit der Funkstunde am 29. Oktober 1923 begann das Radio seinen Siegeszug in die deutschen Wohnzimmer. Um Geld dazu zu verdienen, schrieb Kurt Weill seit Ende 1924 Beiträge für die Wochenzeitschrift Der Deutsche Rundfunk. Die anfängliche Nebenbeschäftigung wurde schnell zur intensiven Auseinandersetzung.
2: Nun können wir uns sehr gut vorstellen, dass zu den Tönen und Rhythmen der Musik neue Klänge hinzutreten würden. Klänge aus anderen Sphären, Rufe menschlicher und tierischer Stimmen, Naturstimmen,
3: Rauschen von Wind, Wasser, Bäumen und dann ein Heer neuer, unerhörter Geräusche, die das Mikrofon auf künstlichem Weg erzeugen könnte. Wenn Klangwellen erhöht oder vertieft, übereinander geschichtet, oder ineinander verwoben, verweht und neu geboren werden würden.
1: Dies schreibt Kurt Weill im Juni 1925 in einer Reihe von Aufsätzen mit dem Titel Möglichkeiten absoluter Radiokunst. In den Folgejahren komponiert der Rundfunkpionier Musikstücke extra für das Radio. Zum Beispiel 1929 das Gemeinschaftswerk Der Lindbergh-Flug mit Komponist Paul Hindemith und Librettist Bertolt Brecht. Der Lindbergh-Flug wurde rein als Radiowerk für die Baden-Badener Festspiele konzipiert. Das Ensemble spielte vor Mikrofonen. Über Lautsprecher lauschte das Publikum im Saal nebenan der Übertragung.
4: Lindbergh spricht mit seinem Motor.
5: Lindbergh speaks to his motor.
6: Dialogue de Lindbergh avec son moteur.

0: 4 Jahre später muss der Komponist mit der markanten runden Brille als Sohn eines jüdischen Kantors vor den braunen Machthabern aus Deutschland fliehen. 2 Jahre lebt er in Paris, bevor er 1935 nach New York auswandert. In den kommenden 15 Jahren feiert er am Broadway große Erfolge.
1: Mr. Weil has to his credit a large amount of music for the stage, including several successful musical plays such as Lady in the Dark and Knickerbocker Holiday. At the present time, one of the smash hits of Broadway is the dramatic musical Street Scene, with one of the most successful scores Mr. Weil has ever written.
0: Musiklegende Frank Sinatra sang seinen September Song in einer eigenen Version.

0: Und Barbara Streisand interpretierte Speak Low aus dem verfilmten Broadway-Musical One Touch of Venus.
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0: beide Songs wurden zu gefeierten Radiohits in den Vereinigten Staaten.
2: Auf Einladung der amerikanischen Militärregierung in Deutschland unternahmen vier Berliner Theaterfachleute eine Studienreise durch die Theater der USA. Bei einer Zusammenkunft mit der Schauspielerin Mady Christians und dem bekannten Komponisten Kurt Weill sprachen sie über amerikanische Theaterprobleme.
3: Frau Christians, besteht die Möglichkeit, dass Sie, Mady Christians, und Sie, Kurt Weill, Ihre Aufführung der Dreigroschenoper ist ja gerade in München neu gestartet, bald nach Deutschland kommen?
4: Was sagen Sie, Herr Weill?
5: Ich hoffe, dass man in Deutschland einige der Werke aufführen wird, die ich in den letzten 14 Jahren hier geschrieben habe. Und dann möchte ich gern kommen und dabei sein und helfen.
0: Kurt Weill aber starb 1950 in New York, ohne noch einmal nach Deutschland zurückgekehrt zu sein.

0: Nachdem das Kurt-Weil-Fest bereits mehrere Jahre stattgefunden hat, wird es 2014 erstmals von einem abwechslungsreichen Rundfunkprogramm begleitet. Neben der Live-Übertragung einiger Konzerte und Aufnahmen vergangener Jahre sendete Weil.fm auch Wortbeiträge, welche das Leben, Werk und Schaffen Kurt Weils nahebrachten. Reportagen, Diskussionen, Lesungen, Hörspiele und Futures machten neben einem breit gefächerten Musikangebot die Besonderheit von Weil.fm aus. Dazu gehörten auch besondere Klangerlebnisse.
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0: In dieser Reihe wurden zum Beispiel Sounds aus Dessau vorgestellt. Hier die

0: Das Veranstaltungsradio war sehr stark vom freien Radio geprägt und so vergaß man auch nicht die Leute im Hintergrund, ohne die ein Radio, aber auch ein Konzert oder eine Veranstaltung nicht möglich wären.
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0: Man nannte diese Reihe Die im Dunkeln. Und im folgenden Clip wird die Technik-Crew von Weil FM vorgestellt.
2: Also ich bin der Daniel und kann kein Instrument spielen. Deshalb werde ich auch während des Kurt-Weil-Festes auf keiner Bühne zu sehen sein. Ich habe mir ganz viele Sachen ausgedacht, die gebraucht werden, die wir besorgen müssen, damit eine Radiostation Wirklichkeit wird. Und jetzt, wo Weil FM tatsächlich für die Hörer in Dessau und für die Leute an den heimischen Computer im Internetstream tatsächlich empfangbar ist, kümmere ich mich um andere Sachen. Ich kümmere mich zum Beispiel darum, dass Konzerte übertragen werden können und da eben immer um technischen Details und auch technische Sachen brauchen natürlich immer irgendeine Organisation und auch die habe ich mit im Blick. Ich habe gestern geguckt, ich habe gestern 38 Handy-Telefonate geführt, welche über kurze Distanzen, weil die Leute plus zwei Zimmer weiter weg waren, aber natürlich habe ich auch versucht mit Leuten Sachen zu klären, wann man sich wo trifft, was es noch wo braucht, einfach Absprachen gemacht. Das ist mein Job. Und ganz allein würde das aber nicht ausreichen, um Weil FM in seinen Abläufen am Leben zu halten. Deswegen bist du doch da.
3: Na und ganz viele andere auch, aber ich bin erstmal Annette. Ich selber würde sagen, habe eine Mikroallergie. Ich selber, wenn ich ein Mikrofon unter die Nase gehalten bekomme, habe sofort vergessen, was ich gerade sagen wollte. Deswegen stehe ich lieber auf der anderen Seite. Und sorge dafür, dass sowas wie ein, oder helfe mit dafür zu sorgen, dass so ein Radio läuft. Genau, also ich helfe mit, die Technik zu betreuen, mit allem, was da so drum und dran hängt. So, als Hörer schaltet man ja einfach nur auf das Radio an mit seinem Knöpfchen und kriegt gar nicht so richtig mit, was da noch so passiert. Aber wenn man sich das hier zum Beispiel mal im AJZ anguckt, diesen ganzen Aufbau, da stehen ganz schön viele Geräte rum und die wollen alle bedient werden und betreut. Genau, und das machen wir jetzt mit mehreren Leuten hier jeden Tag. Das geht eigentlich von früh bis abends, hat man hier immer gut zu tun. Gucken, dass die Pegel stimmen, gucken, dass gerade der richtige Beitrag über den Sender läuft, Live-Sendungen mitschneiden. Ja, genau, das passiert hier.
0: Eine enge Zusammenarbeit gab es mit dem freien Radio in Halle, Radio Korax. Werktags übernahm Weil FM zwischen 7 und 10 sowie zwischen 13 und 14 Uhr direkt das Programm von Radio Korax.

Die Nachrichten für den heutigen 26. Februar 2014 um 13.06 Uhr. Die 3%-Hürde bei der Europawahl ist verfassungswidrig. Laut Angaben der französischen Presseagentur in Ballstedt im Kreis Gotha mutmaßliche Rechtsradikale eine Kirmesgesellschaft überfallen und 10 Menschen verletzt. Es gibt viel zu berichten hier in diesem Mittagsmagazin zu Beginn, bevor wir uns, was eben in den Nachrichten ja auch schon angeklungen ist, also einen Blick wagen Richtung Osten, Richtung Ukraine, Richtung Kiew, werden wir uns noch musikalisch ein bisschen ablenken, und zwar mit Jacuzzi.

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1: Ein Aufruf an Klangkünstler und Komponisten, ihre Werke einzureichen, eröffnete eine Facette aktueller Sound- und Musikproduktion. 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Mit großer Leidenschaft waren bereits Monate vorher Jugendliche aus Dessau-Roßlau dabei, eine eigene Radiosendung zu gestalten. Die New Weil Generation, so der selbstgewählte Name der jungen Radiomacher, berichtete nicht nur über das Kurt Weil-Fest, sondern zeigte auch die Möglichkeiten einer kreativen Nutzung des Mediums Radio. In der Sendung Die ältere Stimme, einer Produktion von Radio Korax, widmete man sich unter anderem auch der klassischen Musik.
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3: Ein herzliches Willkommen hier auf Weil FM. In der kommenden Stunde hören wir eine Austauschsendung von Radio Korax, die den Titel hat Die ältere Stimme. Der Autor ist Reinhard Nemson und im Folgenden wird er uns gleich selbst erzählen, worum es sich in der kommenden Stunde drehen wird, musikalisch.
5: Die folgende Stunde, liebe Hörerinnen und Hörer von Radio Korax Halle, sei ganz einer Musik von Franz Liszt gewidmet. Am Mikrofon begrüßt sehr herzlich Reinhard Nemson, die ältere Stimme von Korax. Ausgewählt habe ich diesmal nur einige seiner ungarischen Rhapsodien, Orchesterwerke, die von verschiedenen Fachleuten meines Erachtens zu Unrecht gegenüber seinen Klavierkonzerten und symphonischen Dichtungen gewissermaßen in die zweite Reihe gerückt werden.
1: Neben Musik à la Couleur kam auch der Film und Programm des Festivalradios nicht zu kurz.
6: Und zwar war ich gestern im Kiez-Kino und zwar im Das Lied vom Leben. Ein Film aus den 1930er Jahren. Regie hat Alexis Krenowski geführt und die Musik war von Friedrich Holland und Franz Wachsmann. Ja, den Film kann man sich so vorstellen, es war ein Schwarz-Weiß-Film und es war mit, würde ich sagen, einer der ersten Schwarz-Weiß-Filme, der mit Ton eingespielt worden ist. Das kann man sich aber jetzt nicht so vorstellen wie die heutigen Filme, dass das tontechnisch einwandfrei von Anfang an bis Ende passt. Es waren immer noch Elemente enthalten, die man aus dem normalen Stummfilm kennt, also übertrieben große Gesten, große Gesichtszüge und dieses übertriebene Spielen, aber auch einzelne akustische Elemente, Sätze und Musik natürlich. Von den gesagten Komponisten Friedrich Holland und Franz Wachsmann. Ja, grob zur Handlung gesagt, es ging um eine junge Dame, und zwar hieß sie Erika Walter. Ein sehr junges Mädchen, das sich mit einem Baron verheiraten musste, um die Familie zu retten. Das aber dann nicht mehr wollte und quasi reißaus genommen hat. Eine andere Person kennengelernt hat, diese Person geheiratet hat und mit dieser Person ein Kind bekommen hat. Und dann wird quasi, weil der Titel auch heißt, das Lied vom Leben, die Geschichte dieses Kindes erzählt, wie es am Schluss zur See fährt und aber auch auf See seine Mutter ehrt.
1: Alles in allem gab es mit Weil FM in Dessau für 18 Tage ein 24-Stunden-Kulturradio.
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1: Der Sendeschluss von Weil FM. Weil FM schreibt sich W E I L L F M war für den 9. März 2014 22 Uhr geplant. So ganz pünktlich schloss man nicht. Erst gegen 23 Uhr verabschiedete sich der Moderator von seinen Hörern. Mit einem Mitschnitt dieses Sendeschlusses verabschiede ich mich von euch, liebe Radiofreunde. Eine Mediathek von Weil FM findet ihr im Internet unter www.weilfm.de. Anregungen, Fragen oder Kritiken zu meinem Beitrag könnt ihr wie immer an die Mailadresse kunus-radiothek@web.de schicken. Bis zur nächsten Ausgabe von Kunos Radiothek verabschiedet sich euer Kuno Taufenbach.
7: So gilt eingangs der 80er Jahre unseres Jahrhunderts, was der amerikanische Kritiker J.S. Harrison formulierte, Zitat: Kurt Weils Tod im Jahre 1950, obwohl er die Musikwelt eines ihrer leuchtendsten Sterne beraubte, bedeutete doch in keiner Weise ein Ende seiner Laufbahn. Zitat Ende. Mit diesen Worten möchte ich mich verabschieden hier auf Weil FM von Weil FM und wünsche einen schönen Sonntagabend, einen guten Start in die Woche und in den Frühling und in das Jahr und nächstes Jahr vielleicht hier wieder ein Radioprogramm. Wir werden es hören und vielleicht auch sehen. Ich habe jetzt hier noch einen Rausschmeißer. Wo ist er denn?
8: Und Mickey ist der
7: letzten Minute.

Ständig wiederholen.

0: 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Ach Gott, Herr Eckert, Sie kommen auch noch. Ach, schön. Na, endlich, du warst ja auch schon mal pünktlicher. Da beginnt eine neue Sendung in einem neuen Radioprogramm in einem neuen Jahr. Und mein Kollege Christian Eckert kommt zu spät. Typisch, typisch kann ich nur sagen. Also, ich weiß wirklich nicht.
1: Wenn ich auch mal zu Wort kommen dürfte, wenn ich erklären dürfte. Also,
0: Ausreden nichts als Ausreden.
1: Liebe Berlin 88.8-Hörer, also ich entschuldige mich selbstverständlich, aber ich wusste einfach nicht, was ich anziehen sollte zur Feier des Tages. Ne? Ich überlegte, ich dachte nach, ich wälzte mich im Schlaf, nichts. Plötzlich, die erste Morgenzigarette, ja, qualmt noch im Aschenbecher, da fiel's mir wie Schuppen von der Platte. Show, sagte ich zu mir, Christian, Show, rief es in meinem Innern. Die ganz große Garderobe muss her, Paillettenkleid, Federboa, Pumps, Zara, Perücke, Seidenstrümpfe, Strassdiadem, Sonntagsshow auf Berlin 88.8. Ich meine, da muss was hin, ne? Da muss man sich was einfallen lassen. Da kann man doch nicht so kommen wie immer, ne? Oder wie Jürgen hier, ne? Also so, obwohl das
0: was
1: muss
0: ist
1: ich
0: mit
1: jetzt,
0: mir?
1: Das muss ich jetzt mal sagen, ne? Unter uns, Jürgen Jürgens, ja? Jürgen Jürgens ist ja erklärter Thomas Gottschalk-Fan, ne? Und der meint ja auch so, wie ihn seine Frau anzieht, könnte er vor die Kamera. Der meint ja allen Ernstes, ja? Zwei Sprüche pro Stunde, das ist seine Sonnabendshow, ne? Also das kommt der mir so vor, als würde ein Ministrant nach 20-jährigem Weihrauchkessel schwingen, zum ersten Mal seinem Priester widersprechen.
0: Ja, ist ja gut,
1: und wenn also eine Show nichts Besonderes mehr ist, wenn ich doch mal aussprechen darf, ja? Also wenn eine Show nichts Besonderes mehr ist, dann kann ja jeder pünktlich sein. So, Sie sollten mal sehen, wie dieser Mann hier sitzt.
0: Christian, ja? Christian, du musst irgendwie eins bei all deinen Überlegungen übersehen haben.
1: Wie jetzt?
0: Wir machen die große Sonntag-Radio-Show auf 88.8.
1: Ja, eben.
0: Radio, Christian, Radio.
2: Oh.

0: Stefan Wackershausen, auch einer, der sehr früh in der Hey Music auch unter dem Pseudonym Steve Home mal einen englischsprachigen Titel platziert gehabt hat. Lang, lang ist es her. Das ist also die große Sonntag-Radioshow der Hey Music aus den 90er Jahren. Da begann das und das war die Sonntagsgeschichte in Doppelpack mit Christian Eckhardt und mir, der auch nachher in dem Rückblick 20 Jahre, also vor 20 Jahren, auf 20 Jahre Hey Music mit dabei sein wird. Also noch viel Rückblicke, noch viel Ausschnitte aus vergangenen Sendungen der Hey Music bis 5 Uhr und dazu auch einige Erinnerungen und das also in der langen Hey Music Nacht und dazu kann ich Ihnen nur auch weiterhin gute Unterhaltung wünschen. Jetzt haben wir einen gewissen John Fogerty. Ich war ja lange Zeit verschrien als übergroßer Fan von Creedence Clearwater Revival und insofern war es für mich auch eine gewisse Genugtuung, ihn in diesem Jahr als Fogerty auf der Bühne hier zu erleben. In der Zitadelle war das im Sommer und es war ein tolles Konzert und es war auch ein nettes Interview und es gibt ein ganz tolles neues Album. Aber er war ja vor vielen, vielen Jahren schon des Öfteren platziert. Gleich die Nachrichten und dann machen wir weiter mit der langen Hey Music Nacht.
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3: John Fogerty, Hey Tonight. Februar 1971, zwei Wochen auf Platz 1 in der Hey Music. Hey!

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1: Schön, dass Sie auch nach Mitternacht dabei sind bei der langen Hey-Music-Nacht. Mein Name ist Jürgen Jürgens. Seit 40 Jahren gibt es diese Sendung. Vielleicht haben Sie sich gerade eben erst eingeschaltet und wundern sich, dass Sie hier auf Radio Berlin 88.8 so eine ganz besondere Sendung hören. 40 Jahre ist diese Sendung alt und deswegen feiern wir also am Freitag. Da werden wir im Tempodrom mit Susi Quattro und den Shadows und den Sweet und vielen anderen diesen Tag begehen. Hoffentlich auch mit Ihnen. Kommen Sie vorbei. Und damit Sie noch so richtig darauf eingestimmt werden, gibt es jetzt bis um 5 Uhr, also noch 4 Stunden lang, Ausschnitte aus alten Hey-Music-Sendungen, um noch mal ein bisschen in Erinnerungen zu schwelgen. Und ich werde auch noch ein bisschen in Erinnerungen graben und Ihnen das eine oder andere aus diesen 40 Jahren erzählen. Ich freue mich, dass Sie dabei sind. Hier haben wir erstmal einen Titel, der auch in der Hey-Music natürlich platziert war. December 1963, Oh What a Night von den Four Seasons.

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1: Eigentlich war es ja eine Schande, wie wenig wir in West-Berlin über die Popmusik in der DDR wussten. Ganz anders, die Fans in der DDR, die wussten alles über die Popmusik im Westen. Zumindest gehörte ich zu den wenigen, die schon sehr schnell bemerkt haben, dass mit den Pudis, mit Karat, mit City, mit all diesen besonderen Rockbands der DDR, da etwas gewachsen war, was uns auch alle dringend im Westen berühren sollte. Deswegen fanden auch die Pudis sehr schnell in der Hey Music statt und konnten sich dort platzieren. Sicherlich deshalb war ich auch einer der wenigen aus dem Westen, der eingeladen war zum letzten Konzert der Pudis im alten Friedrichstadtpalast. Und das war ein ganz tolles Gefühl, auf der anderen Seite auch ein sehr bewegendes und irritierendes Gefühl. Selbst junge Volkspolizisten in Uniform warfen ihre Mützen vor Freude in die Luft bei diesem Konzert. Dieses Wir-Gefühl, diese Gemeinschaft wurde spätestens dadurch wieder gesprengt, dass ich dann nachher vor Mitternacht über die Grenze in den Westen wieder zurück musste. Und die anderen hatten nicht die Chance, sowohl West wie Ost zu erleben. Deshalb wurde ich während dieses tollen Konzertes auch irgendwie traurig und wütend zugleich. Und ich bin dann mit sehr gemischten Gefühlen wieder nach Hause geschlichen.

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1: Jetzt ist es wieder einmal Zeit, in unserer Spezialsendung über 40 Jahre Hey Music zurückzuschauen auf eine Sendung aus dem Jahr 1976. Am 25. November eine ganz normale Studiosendung eigentlich. Aber wie klang das damals? Damit Sie noch einen Eindruck bekommen, hören wir einfach mal rein.
2: Hier ist SFB 2. Mit der internationalen Hitparade Hey Music genannt, am Mikrofon Jürgen Jürgens. Heutiges Datum, 25. November 1976. Hallo Leute, auch heute wieder ganz kurze Wortmeldungen von mir, keine Umfrageauswertung, heute sogar keine Anspiele der Titel 20 bis 8, sie werden nur mündlich bekannt gegeben und das alles zugunsten der Tonbandamateure, denn wir haben hoffentlich 6 ausgespielte Neuverstellungen und 8 ebensolche Hitparadenplätze. Ja, und schon geht's los. Will Malone und Lou Reitzner haben sich den Beatles zu Ehren daran gemacht, lauter Songs der Beatles von Popgrößen der Jetztzeit singen zu lassen. Zusammengehalten wird das Ganze nach außen durch den Film All This and World War II oder Second, zu dem diese Musik läuft. Was der Zweite Weltkrieg mit der Musik der Beatles zu tun hat, entzieht sich allerdings meiner Kenntnis, aber schwamm drüber. Zum anderen wird der musikalische Zusammenhalt durch Will Malones Arrangements, bei denen das Londoner Symphonieorchester eine bedeutende Rolle spielt, gegeben. Trotzdem klingen die Solisten Tina Turner, Frankie Valli, Leo Sayer, Bee Gees, Lindsay DePaul, David Essex, Status Quo, Roy Wood, Brian Ferry, Four Seasons und Rod Stewart sehr typisch durch. 2 Titel wurden aus diesem super Doppelalbum als Single ausgekoppelt und sind bereits platziert in den britischen Charts. Auf Platz 48 unsere erste Neuvorstellung, We Can Work It Out, die Four Seasons.

24 Seasons und We Can Work It Out. Hier ist Single Nummer 2, bereits Platz 15 in England. Rod Stewart mit alter Kratzstimme Get Back. Und bitte die Damen und Herren aus England müssen jetzt aufstehen. Das Ganze beginnt mit ihrer Nationalhymne Get Back.

Rod Stewart und seine Version von Get Back. Das sind unsere ersten beiden Neuvorstellungen. Jetzt muss ich auch mal sagen, wer hier im Studio ist. Gäste sind wieder da, die Marita, der Gerhard, der Michael, der Matthias, zwei Andreas, der Thorsten, der Jörg und der Klaus Dieter. Mein Gott, wieder eine Latte von Leuten hier. Ja, wenn ihr mal hierher kommen möchtet, schreibt bitte und dann kriegt ihr demnächst eine schriftliche Einladung. Aber bitte habt Geduld, so etwas dauert seine Zeit. Und das war das Ende unserer Neuvorstellungsecke. Das Plattentoto ist dran. Natürlich hat mit 70% der Stimmen Fassung B das Original der Moody Blues gegenüber der Fassung A von Giorgio Moroder gewonnen. Die Knights in White Satin dürfen natürlich in die Hill Music Hit Parade gewünscht werden. Spielen tun wir sie jetzt allerdings nicht, sondern gleich das neue Plattentoto Fassung A läuft da.

Wir fragen euch also wieder, welche Fassung gefällt euch besser, Fassung A oder B? Schreibt uns dieses per Postkarte oder Brief, ebenso eure Hitfavoriten, wenigstens einer, maximal 7 Stück. Dazu solltet ihr schreiben, ob ihr die heutige Nummer 1, 2 oder 3 als Gewinnsingle haben möchtet, denn wir verlosen ja wie immer 20 Singles. Unsere Adresse: Hey Music im Senderfreies Berlin, Malsonallee 8 bis 14 in 1000 Berlin 19, und dies ist Fassung B.

Welche Fassung gefällt euch besser, A oder B? Tja, und damit nicht genug. Wir verlosen auch noch 10 Freikarten für das Konzert der Barclay James Harvest am 5. Dezember 1976 in der Philharmonie. Stimmen gleich hat 82 Stimmen für die Bee Gees mit Love So Right und die Steve Miller Band mit Rockin' Me. Und das beides jetzt hintereinander weg.

Sherbet aus Australien. HZ auf 6. Die 5 ist dran. Die amerikanische Gruppe Chicago, glaube zum ersten Mal bei uns in der Hymn-Music platziert. If You Leave Me Now, also das zweite Mal innerhalb dieser Serie. Aber mit diesem Titel, glaube ich, zum ersten Mal generell bei uns. If You Leave Me Now, Chicago.

99 Stimmen für Chicago und 122 für Sailor, aber die werden nur angespielt auf allgemeinen Beschluss der Gäste hier. Lieber Sailor ausblenden anstatt Sweet.

Tja, übrigens, liebe Freunde der Deutschen Schlagerparade, die Hörerin gestern in der soeben erschienen, soeben eingetroffen, hatte recht. Auch die Karten bei den Theaterkassen für die Deutsche Schlagerparade am 7. Dezember im Casino am Funkturm sind ausverkauft. Also keine Karten mehr kaufen. Wer noch eine Karte haben möchte, sollte unbedingt am Dienstag die Schlagerparade hören. Denn da ist die letzte Möglichkeit, wenigstens per Verlosung noch zwei Karten zu gewinnen. One Drink Too Many, Sailor auf Platz 4 und auf Platz 3, ebenfalls letzte Woche auf 3, die Sweet und Lost Angels.

Lost Angels, die Suite, auf 330 Stimmen. 145 Stimmen bekam Show Wadi Wadi und damit sind sie genauso wie in England die Nummer 2. Von 6 auf 2, Under the Moon of Love.

Genau, die Nummer 1, 145 Stimmen, Show Wadi Wadi. Und die Nummer 2 für mich, die Nummer 1, 180 Stimmen zum fünften und letzten Mal dabei. Nicht die Beach Boys, nicht Billy Ocean, die Star and Vocal Band, Alex Harvey Band oder Boney M. Nein, aber mit Money, Money, Money. Und das war's für heute. Wir hören uns morgen wieder, wenn ihr wollt, mit der LP-Diskothek und einem Superstar-Porträt über Ringo Starr. Oder am nächsten Donnerstag mit der Hey Music aus der Kurt-Löwenstein-Oberschule mit einem Superstar-Gast. Ja, bis die Tage. Tschüss, sagt euer Jürgen Jürgens. Und hier sind aber...

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1: Eins meiner Hobbys, das Malen und Zeichnen, habe ich natürlich auch immer wieder für Hey Music eingesetzt. Wenn irgendwelche Einladungen für besondere Veranstaltungen waren, dann habe ich die gezeichnet. Da gab es kleine Karikaturen dazu. Und auf diese Art und Weise haben, glaube ich, einige von den Hörerinnen und Hörern aus dieser Zeit auch ein paar lustige Zeichnungen noch von mir zu Hause, kann ich mir durchaus vorstellen. Hin und wieder hat sich auch der Sender Freies Berlin bzw. der RBB an dieses Talent erinnert. So habe ich 1987 bei der Internationalen Funkausstellung in der ARD-Halle die blanken Wände mit Karikaturen bemalt. Und jetzt erst beim Faschingsumzug 2007 war ja Radio Berlin 88.8 mit einem großen Faschingswagen unterwegs. Ich habe dafür drei Prominente, nämlich die Kanzlerin, Frau Merkel, den Bürgermeister Herrn Wowereit und den Rocksänger der Pudis, Herrn Birr, so gezeichnet, so wie Sie unser Plakat Popfan bleibt Popfan von Radio Berlin 88.8 kennen. Also die drei Herrschaften in der U-Bahn sitzend, allerdings diesmal nicht mit abgeschnittenen Köpfen, sondern mit den entsprechenden Karikaturen dazu und natürlich mit den berühmten Popstiefeln. Klaus Wowereit war der Mann, der sie da getragen hat. Diese Karikatur war die Grundlage für ein paar innovative Sprayer in der Stadt, die dies in der Größe für den Umzugswagen dann hergestellt haben. Ich habe da nachher am Ende noch ein bisschen Hand angelegt, um die Konturen zu verschärfen. Und so war dann mal wieder ein echter Jürgens in der Stadt unterwegs.

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2: Im Studio Colin Mock. Die Innenminister von Bund und Ländern wollen den Zivilschutz in Deutschland verbessern. Allein der Bund will in den nächsten Jahren 10 Milliarden Euro bereitstellen, um die Bevölkerung im Ernstfall besser zu schützen. Außerdem wird es eine engere Zusammenarbeit der Länder mit dem Innen- und Verteidigungsministerium geben. Man investiere schon jetzt gemeinsam in Infrastruktur, sagt Verteidigungsminister Pistorius.
3: Wenn wir so wie hier in Hamburg in den Hafen investieren, dann investieren wir in den zivilen Wirtschaftsinfrastrukturfaktor Hafen. Aber gleichzeitig ist es eben im Ernstfall auch ein wichtiger Hub für den Transport militärischen Materials und Soldatinnen und Soldaten. Das heißt, alles greift in das andere über und das ist extrem wichtig.
2: Online-Verträge auch einfach per Mausklick widerrufen können. Das muss ab jetzt immer möglich sein. Ein solcher Widerrufsbutton ist für Online-Shops oder auch Telefonanbieter ab sofort Pflicht. Entweder wirklich als Button oder als klar erkennbarer Link. Deutschland steht vor großen Reformen. Gesundheitssystem, Rente, Pflege oder Steuern. Die Bundesregierung muss schnell an viele Bereiche ran. Doch zieht die Bevölkerung da mit? Fraglich. Mehr von Daniel Bornberg.
4: 9 von 10 Befragten haben in einer ZDF-Umfrage gesagt, ja, grundlegende Reformen, die auch zu Einschnitten und finanziellen Belastungen führen, sind wichtig. Gleichzeitig gibt es große Zweifel an der Reformbereitschaft im Land. Und wenn es darum geht, durch die Reformen ganz persönlich große Belastungen hinzunehmen, sagen fast 3/4 der Befragten, dazu bin ich nicht bereit.
2: Weil er Todeslisten von Politikern erstellt hat, muss ein 50-Jähriger 3 Jahre ins Gefängnis. Das Oberlandesgericht Düsseldorf sah es als erwiesen an, dass er unter anderem zu Anschlägen auf Politiker aufgerufen hatte. Auf den Listen sollen unter anderem Ex-Kanzlerin Merkel und ihr Nachfolger Scholz gestanden haben. Vor dem 2. deutschen WM-Spiel sind die Tierorakel uneins. Die Aras im Zoo Leipzig und Elefant Tarak im Kölner Zoo setzen auf einen deutschen Sieg gegen die Elfenbeinküste. Ameisenbär Tayo im Malwetter Zoo Münster tippt dagegen auf die Afrikaner. Er lag allerdings schon beim WM-Auftakt daneben.
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5: Mit KI-Support. Mal mehr, mal weniger Wolken sind unterwegs und vor allem im Westen kann es am Abend noch mal ordentlich krachen mit teils kräftigen Gewittern, die dann aber langsam nachlassen. Richtung Osten bleibt's eher trocken. In der Nacht gehen die Temperaturen runter auf 23 bis 16 Grad. Morgen wird's schwülheiß mit bis zu 38 Grad, dazu erst Schauer und Gewitter, später von Westen her öfter trocken und freundlicher.

Nix, aber kein Vorspann. Komm, Kamera aus am besten. Denn das kann man so gar nicht ertragen. Komm, aus, aus. Los. Lampe aus. Muss gut.

Ja, das ist hier heute die letzte Sendung. Wir können es nicht anders entscheiden. Geplant war ja, diese Sendung nur bis zum Start vom Hotbird 1 durchzuführen. Und trotz der kleinen Verschiebung werden wir trotzdem unser Konzept so ein bisschen einhalten. Ich habe mir extra eine neue Jacke jetzt hier zugelegt. So was ganz Tolles, Schönes, so im Bayern-Look, was ja zu Weihnachten sich gehört. Damit die Leute nicht immer sagen, ich hätte nur rote Jacken. Ich meine, ich habe dort 10 Jackets, davon sind 5 rot. Aber das sieht man in der Kamera ja auch nicht. Vielleicht mal noch kurz zur Idee des Hotbird Clubs. 92, 93 kamen wir auf den Gedanken, doch mal etwas anderes über Eutelsat zu bringen. Nicht nur Seminare vor Ort, sondern auch Seminare über einen Fernsehsender anzubieten. Nach einem Hin und Her konnten wir dann Paul McGee von NBC Super Channel überzeugen, dass wir doch diese Sendung auch über den Super Channel abstrahlen. Und Paul selber ist ja auch ein alter Freak der Satellitentechnik. Schönen Dank nochmal an Pauls Adresse und vor allem an das gesamte NBC-Team. Und vielleicht wollen Sie ihm ja mal schreiben, ihm auch ein kleines Dank aussprechen. Die Adresse ist hier auch eingeblendet jetzt. NBC Super Channel, Paul McGee, Melrose House 14, Lennox Square in London. Also Sie sehen es hier eingeblendet und schreiben Sie einfach mal einen schönen Brief. Sinnvoll wäre natürlich in Englisch zu schreiben, denn Sie wissen ja, auf der Insel, wo man nur links fährt, da ist die deutsche Sprache dann doch nicht so. Im Zeitalter der Videotechnik war es kein Problem, dass diese Sendezeit um 4 Uhr morgens war. Aber wir konnten über 55 Millionen Haushalte mit unserer Sendung erreichen und auch die Zuschriften, die uns erreichten, waren natürlich unheimlich. Wir hatten unheimlich viele Gäste dabei, das heißt von Zeitschriften wie zum Beispiel Gong, SatTV, Telesatellit, Funkschau, Video, TV, Spielfilm. Hersteller waren dabei wie Chaparral, Katrain, Technisat, Echostar, Döbis, Deltacom, Teleste. Heute auch nochmal 2 Gäste dabei. Auch wenn die Adresse beim letzten Mal fehlte, holen wir heute nach, ist ja klar. Aber viel interessanter war eben halt, wo man uns überall sehen konnte. Und das war doch sehr schön, dass die entfernteste Postkarte zum Beispiel aus dem Irak kam. Also wirklich eine ganz weite, große Entfernung. Und es ist schon eine tolle Sache, dass man uns dort auch sieht. Vielleicht noch was Unerfreuliches. Sie haben es ja gehört, dass der Start mit Arianespace bei Panamsat 3 schiefgegangen ist. Wir wissen leider noch nicht genau, wann wir dran sind mit dem Hotbird 1. Wir hoffen, so, dass es ungefähr im Februar 95 sein wird. Genaueres kann man dann der Presse oder dem Sat1 Videotext, dem Pollingfax des SBC und den vielen, vielen Fachzeitschriften entnehmen. Lassen wir uns nicht unterkriegen, vielleicht was Fröhliches dazu, nämlich die Gewinner von der letzten Sendung. Denn wir hatten natürlich wieder ein Quiz und die Frage, die war natürlich ein wenig schwerer. Das war nämlich, was ist der Azimutwinkel? Also dort haben sich doch schon einige die Zähne ausgebissen, obwohl wir kurz vorher, vor der Quizfrage, darüber gesprochen hatten. Azimutwinkel, ganz klar, ist der Kompasswinkel, also die Ost-West-Ausrichtung der Antenne. Und gewonnen hat 80 cm Hotbird-Anlage Mike Mahacek in Dresden. Glückwunsch, demnächst also auch in Dresden dann Eutelsat-Empfang möglich. Beziehungsweise er konnte es ja vorher schon sehen, irgendwie ist ja klar, NBC Super Channel. Den Preis der Firma Döbis Deltacom bekommt Renate Reichel in Braunschweig und sie wollte die Polar Mount Nachrüstung haben. Satellitenmodell Herbert Wegscheider Österreich, Hans-Joachim Schulz in Fair Berlin und Manuel Sanchez in Spanien. Jahresabo der Funkschau geht an Richard Schöbel in Wien, Matthias Weber in Menisberg, Thomas Tröger in Brand-Erbisdorf, Donald Komatowski in Walldorf und Matthias Panhans in Bremen. Also gibt es Städte, die habe ich also vorher noch nie gehört. Aber naja, 10-mal je ein Sonderheft der Funkschau an Carlos Stempel in Erfurt, Walter Schiefele in Diedorf, Rolf Suffer in Gottmardingen, Jürgen Pempel in Berlin, Astrid Holeyeck in Graz, also nach Österreich, dafür wäre die Jacke toll gewesen, ne? Hollerüttü. Naja, Siegbert Köhler in Wittstock, Norbert Sperling in Fuldatal, Erhard Voss in Bippen, auch wieder so ein wahrscheinlich ganz kleines Nest irgendwo, Hans-Jörg Greve in Mönchengladbach und Karel Budes in der Tschechischen Republik. Bevor ich es vergesse, wir werden ab Mai 95 eine neue Adresse haben. Wir müssen mal wieder ein wenig vergrößern. Die Aktivitäten werden mehr, speziell Seminare wird es mehr geben. Es wird ein bisschen mehr Personal geben und deshalb werden wir umziehen. Das Schöne ist, wir werden dann auch mit ISDN-Anschluss ausgelegt. Das heißt, wer dann irgendwann ein Bildschirmtelefon sogar hat, kann man dann mit uns so richtig per Bild und so ein bisschen verschlafen morgens. Passt immer ganz gut. Die neue Adresse ab Mai 95 und nicht eher ist dann Eutelsat, Werder, so ähnlich wie Werder Bremen, also Werder, in 27321 Tedinghausen.
auch jetzt hier schön eingeblendet. Die Telefonnummer wird dort sein 04204 91 32 32 und die Faxnummer 91 32 22. Bis gleich dann.

trotz aller Pannen mit Ariane in diesem Jahr wird es doch hoffentlich bald soweit sein, dass unser Hotbird 1 gemeinsam mit einem weiteren Passagier an Bord von Ariane Space in den Orbit befördert wird. Natürlich wird Ariane nicht direkt auf die 36.000 Kilometer Höhe auf die 13 Grad Ostposition fliegen. Das wäre gar nicht möglich. Aber die Rakete wird die Satelliten in ca. 300 Kilometer Höhe von Bord lassen und die Satelliten begeben sich dann in eine sogenannte elliptische Bahn. Und mit Hilfe des eingebauten Treibstoffes, des eingebauten Treibstoffvorrates in den Satelliten, können jetzt die Satelliten innerhalb von 2 bis 3 Wochen auf ihre eigentliche Position 13 Grad Ost gebracht werden. Es werden dafür ca. 60% des Treibstoffvorrates verbraucht und mit den restlichen 40% muss dann der Satellit hinkommen, um diese Bahnkorrekturen, die ja durchgeführt werden müssen, auf der Position 13 Grad Ost zu überstehen. Aber die Techniker, die diese Manöver durchführen, das heißt also Nachsteuern der Satelliten ungefähr alle 4 bis 6 Wochen, das sind schon Spezies. Und das sieht nicht so aus wie so ein kleiner Joystick so an den Computern, sondern da werden doch schon sehr komplizierte Rechnungen durchgeführt. Und dadurch kann der Satellit dann circa 10 bis 12 Jahre leben. Als Zuschauer des Hotbird Clubs wissen Sie natürlich, dass der Hotbird 1 keine neue Satellitenanlage benötigt. Jeder, der heute schon 13 Grad Ost empfangen kann, wird automatisch den Satelliten Hotbird 1 mitempfangen können. Hier noch einmal die Frequenzen und der Footprint. Bisher hat Eutelsat ja den Bereich 11,200 bis 11,554 GHz nicht belegt. Sie kennen ja die Probleme Richtfunkstörungen. Richtfunkstrecken werden aber in Zukunft in die anderen Bereiche 20 bis 30 GHz gelegt, sodass auch Eutelsat diese Fläche, das heißt diese Leerfläche, ausnutzen kann. Der Hotbird 1 wird 16 aktive plus 8 Reservetransponder haben. Und jede Senderöhre wird mit 70 Watt Sendeleistung zur Verfügung stehen. 16 Transponder je 36 MHz, das heißt mindestens 16 analoge Fernsehprogramme und, wir haben es ja damals gezeigt, auch parallel dazu digitale Übertragung. Die Ausleuchtzone, hier jetzt im Bild zu sehen, erstreckt sich über den Kernbereich 49 dB Watt, Trondheim, England, Spanien bis hin zur Türkei. Das bedeutet eine 70 cm Antenne. Und für den deutschsprachigen Raum südlich von Flensburg zum Beispiel erwarten wir eine Sendeleistung, die Antennen um ca. 60 cm ermöglichen. Wenn man natürlich den Eutelsat 2F1, über den wir jetzt ja senden, weiterhin empfangen möchte, dann muss man natürlich die 80 cm Antenne einsetzen, denn der 2F1 sendet ja nur mit 50 Watt Sendeleistung und auch der Widebeam ermöglicht ja nur 47 dB Watt und nicht 49 dB Watt. Wie beim Hotbird 1. Welche Programme werden darauf kommen, auf diesen Hotbird 1? Sie kennen ja die Frequenzen. Auf den Hotbird 1 wird auf jeden Fall kommen 2 Transponder der CLT, das ist ja die Muttergesellschaft der RTL-Sender, European Business News, ein Wirtschaftskanal, der analoges und digitales Fernsehen gleichzeitig anbieten wird. Dubai TV wechselt vom 2F1 zum Hotbird 1. MTV Europe, NBC Super Channel tun es ebenfalls, um die größere Reichweite, die höhere Sendeleistung zu nutzen. Ein neuer Sender aus der Tschechei ist dabei, Premiera TV 24 Stunden unverschlüsselt. Rai Uno, Rai Due kommen vom 10 Grad da hinzu, TV5 Europe innerhalb der Position gewechselt, TVE International, der spanische Sender kommt hinzu, TV Polonia vom 16 Grad und ein neues Programm aus Polen, der Transponder ist gemietet worden von der Telekom Poland. Die restlichen Transponder sind bereits auch vergeben, die Bekanntgaben dazu erfolgen in Kürze. Und die frei werdenden Transponder auf dem 2F1 oder dem 16 Grad, dem 10 Grad, die sind bereits auch wieder belegt. Aber Sie haben es letzte Woche im Interview mit dem Herrn Zippel gehört, dass diese Bekanntgaben natürlich immer nur schleppend kommen, da es doch bis zur endgültigen Vertragsunterschrift noch einige Verzögerung geben kann. Lassen wir uns überraschen, welche Fernsehprogramme noch hinzukommen werden. Aber Sie sehen, ein buntes Angebot ist dabei und viele Programme, die exklusiv über Eutelsat senden. Und für alle, die jetzt schon aufgepasst haben, natürlich gibt es auch heute in der letzten Sendung wieder ein Quiz. Bis dann.

anlässlich der Seminare für die Hotbird 1-Reihe, die wir jetzt vor kurzem in Deutschland, Österreich und Dänemark durchgeführt haben, boten wir auch den Zeitschriften, den Fachzeitschriften an, ihre Exemplare dort kostenlos zu verteilen. Drei Firmen haben es wahrgenommen, das war die Telesatellit, die Infosat und die Sattmarkt. Sattmarkt ist eine Zeitung, die vielleicht einige von Ihnen noch gar nicht kennen werden. Bekannt geworden ist die Zeitung mit dem Telemarkt. Das ist eine spezielle Zeitung für den Telekommunikationsbereich. Und hier ist man seit ungefähr 3 Monaten dabei, so etwas Ähnliches als Newsletter für den Satellitenbereich aufzuziehen. Die Zeitschriften wurden gerne angenommen. Deshalb nochmal der Dank an die Zeitschriften, die das ermöglicht haben, dass die Zeitungen verteilt werden konnten. Festgestellt wurde von uns aber auch, dass viele Fachhändler überhaupt gar keine Fachzeitungen lesen. Und ich persönlich bin der Meinung, das ist total falsch. Denn man muss sich doch ein wenig stärker informieren. Der Satellitenbereich ändert sich sehr stark. Und da ist es doch wichtig, alle Medien mitzunehmen. Das heißt, Seminare zu besuchen, egal ob bei den Antennenherstellern oder bei uns Satellitenbetreibern. Dass man den Videotext von der einschaut, den Pollingfax des SBC ab und zu abruft, den Videotext vom Superchannel, Fachzeitschriften liest. Es gehört dazu, sich weiter zu informieren. Fernsehzeitungen im Gegensatz dazu gibt es wie Sand am Meer, Fachzeitungen vielleicht ja 3, 4, 5 Stück höchstens. Aber Fernsehzeitungen, Sie sehen fast jede Woche eine neue Fernsehzeitung an den Zeitschriftenkiosken. Nur nicht alle Fernsehprogramme sind dort aufgeführt und stellvertretend für die Zeitungen, die auch ein bisschen mehr zeigen als nur die Standardprogramme, die man aus dem Kabelnetzen her kennt, habe ich hier nochmal die SAT-TV. Der Herr Lang war ja auch zu Gast bei uns. Die SAT-TV ist eine Zeitung aus Österreich und eine Zeitung aus dem Hause, aus dem auch die Infosat kommt, Sie Fern und Radiowoche. Eine Zeitung, die 14-tägig erscheint, SAT-TV ja einmal im Monat. Und hier sind zusätzlich auch nochmal Tipps und so weiter enthalten. DSR-Radio ist aufgeführt, auch wenn es vom TV-Sat abschaltet, auf dem Copernicus wird es ja bleiben. Aber alles in allem doch alle Fernsehprogramme aufgeführt. Und ich möchte den Fachhändlern einfach nur sagen, bieten Sie auch diese Zeitungen Ihren Kunden an, das heißt vielleicht beim Verkauf der Anlage so eine Zeitung mal kostenlos mitgeben. Denn dort ist dann auch die gesamte Programmvielfalt, die über alle Satelliten angeboten werden, aufgeführt. Das nur mal als kleiner Tipp von mir.

0: Nicht nur die graue Theorie ist hier entscheidend, auch bei uns in der letzten Sendung werden wir die Satellitentechnik vorstellen. Das Schöne ist, etwas ganz Besonderes, normalerweise gehen wir nicht so sehr auf die Freaks-Sachen ein, aber der Herr Meixner von der Firma Aegis hat was ganz Tolles mitgebracht, nämlich einen Zwei-Achsen-Rotor. Herzlich willkommen, Herr Meixner.
1: Guten Tag, Herr Krobin. Ich freue mich, dass ich hier sein darf.
0: Dieses Gerät ist etwas ganz Besonderes. Vielleicht beschreiben Sie es mal ganz kurz.
1: Das ist ein Zwei-Achs-Antennenrotor, der die Position über zwei Motore anfährt. Mhm. Das ist sehr bequem in der Installation und hat weitere Möglichkeiten in der Positioniergenauigkeit.
0: Mhm. Sie machen ja aber nicht nur den Vertrieb dieses Gerätes, sondern Sie bieten auch andere Dinge. Sie kommen ja aus der professionellen Technik und nicht so sehr aus der Konsumertechnik. Was bietet Ihre Firma noch?
1: Ich würde sagen, nicht professionelle Technik, sondern semiprofessionelle Technik. Normenumsetzer ist unser traditionelles Arbeitsgebiet.
0: Das heißt PAL, SECAM, NTSC, SECAM
1: und was es da alles gibt. Ja, Sie kennen das schon alles. Wobei jetzt sich eine Produkt- oder eine Aufgabenverschiebung zu diesem Produkt ergeben hat. Das ist unser Umsatzträger, unser Gewinnträger und auch dem Gerät, dem wir die größte Aufmerksamkeit widmen.
0: Otto Normalverbraucher richtet eine Position aus. Der bessere mit Multifeed. Der Freak fängt mit einer drehbaren Polar Mount Anlage an. Wozu brauche ich dann sowas noch?
1: Als erstes würde ich sagen, damit man eine größere Antenne positionieren kann. Das ist ein Grund. Und um inklinierende Satelliten zu fahren, das sind die Satelliten, die sich bewegen in einer gewissen Toleranz. Und je größer man eine Antenne hat, je wichtiger wird dieses Inklinieren. Das wissen Sie natürlich besser wie ich.
0: Also inklinierende Satelliten heißt ja, die Satelliten werden vertikal nicht mehr nachgesteuert, horizontal ja, damit sie links und rechts nicht gegen die Nachbarsatelliten stoßen. Rauf-Runter-Bewegungen sind dort und rund 50% aller Satelliten weltweit sind ja schon inklinierend, aus Treibstoffgründen so eingestellt. Diese Antenne, ich sag mal, nicht die Antenne selber, aber der Rotor, hat ja nun die Aufgabe, nicht nur die Satelliten zu folgen, sondern auch beim normalen Positionieren zu arbeiten. Nur, das sieht so kompliziert aus, ich sag mal, es sieht so aus, so kompliziert. Wie schwer ist denn die Montage dieses Systems?
1: Das ist einer der Stärken des Systems, das ist sehr einfach zu montieren. Viel, viel einfacher als beispielsweise eine Polarmount-Anlage. Ich darf es vielleicht kurz erläutern.
0: Ja, klar.
1: Bei der Außeninstallation richtet man diesen Rotor nur auf die angegebene Nordmarke auf. So gut es geht.
0: Ja.
1: Dabei kann ruhig ein Fehler von 5, 10 Grad gemacht werden. Man muss das zwar ausgleichen, aber das kann man trotzdem annehmen. Es genügt ein billiger Kompass zur Ausrichtung. Danach schraubt man den Rotor fest und das war die Außeninstallation.
0: Wie wichtig ist denn das Lotrechte des Standfußes? Bei der Polarmount-Anlage kommt das Problem hinzu, wenn der Standfuß nicht absolut lotrecht ist, finde ich ja nie die optimale Bahn. Wird das auch ausgeglichen später?
1: Das lässt sich alles ausgleichen. Ja. Es ist nur bequemer, wenn man es sehr genau hat, findet man schneller die
0: Ziele. Aber es geht auf jeden Fall dann, falls man mal doch so einen Millimeter mal beim Bohren sich versehen hat, beim Mast zum Beispiel?
1: Richtig. Also das gleicht das System aus. Und diese Aktivitäten, die dazu nötig sind, die macht man alle aus dem Sessel raus. An dem Steuergerät, wie es hier zu sehen ist. Ja?
0: Ja.
1: Nach dieser Außeninstallation gibt man den Antennenstandort ein. Diese Information wird in Längengrad und Breitengrad eingegeben. Das holt man, ich sage mal, aus einem Autoatlas. Das ist genau genug.
0: Ja.
1: Das kann man auch aus einer Wanderkarte oder einer Stadtkarte holen. Also oder man lässt sich vom Katasteramt geben.
0: Ja.
1: Ja. Nach dieser Eingabe wählt man ein Satellit an. Ich mache das mal hier. So. Jetzt schaut er natürlich, weil man mechanische Fehler gemacht hat, am Satelliten vorbei. In dieser Phase kann man, ich darf das mal kurz hier machen, ist ein bisschen umschaltig, kurz kann man die Supersuche einschalten. Die Supersuche ist ein flächiges Suchen. Er geht jetzt spiralförmig größer werden.
0: Also eine Kreisbewegung, ja.
1: Jawohl. Größer werdend mit Zehntelgradschritten. Ja. Um den berechneten Punkt herum und irgendwo muss ja natürlich der Satellit sein, den man sucht.
0: Man hört ja auch das Gerät arbeiten, das sind sehr starke Relais wahrscheinlich auch enthalten.
1: Das ist also.
0: Nur jetzt wird er natürlich nichts finden. Was macht er, wenn er irgendwann.
1: Ja, jetzt macht er natürlich endlos weiter.
0: Vielleicht stoppen wir das System mal. Ja.
1: Also, nachdem man den angewählten Satellit wirklich gefunden hat, kann man eine Autofokussierung auslösen. Das ist so. Er sucht jetzt das absolut Beste.
0: Ja.
1: Und zwar besser, als man es mit der Hand machen kann.
0: Ja.
1: Ja, also die Reproduktionsqualität ist da sehr gut. Ja,
0: ja.
1: Ja. Und wenn er das Ziel gefunden hat, wird er automatisch anhalten.
0: Mhm. Und jetzt sind alle anderen Positionen auch automatisch vorhanden?
1: Diesen Referenzsatelliten verwendet er auf Knopfdruck für die Berechnung aller anderen.
0: Mhm.
1: Danach kann man sehr sicher andere anwählen. Mhm.
0: Der Vorteil dieses Gerätes ist ja auch noch, dass dann, wenn ich einen inklinierten Satelliten empfange, dass die Antenne sich automatisch nachsteuert. Das heißt also, der Eutelsat 1F1 auf 48 Grad Ost bewegt sich ja schon plus minus 4,5 Grad am Tag. Das würde die Antenne also mitmachen dann?
1: Vorzüglich.
0: Ja.
1: Bei kleineren Antennen, um einen Meter oder so, wird man diesen Nachteil gar nicht spüren.
0: Ja, ja.
1: Aber bei 2 Meter oder 2,50 Meter Antennen, Antennen wird man das sehr wohl spüren, dass sich der Satellit bewegt.
0: Sie sagten im Vorgespräch, dieses Gerät komplett kann mit jedem vorhandenen Satellitenreceiver betrieben werden. Und da sollten wir vielleicht mal an die Rückseite dazu zeigen. Sie ist sehr stark verdrahtet, sage ich mal. Wir haben ja auch die Buchse extra abgelassen und die Abdeckung abgelassen, um das mal zu zeigen. Diese Kabel jetzt komplett sind wofür?
1: Also es gibt hier 14 Drähte, die zu dem Rotor führen.
0: Mhm.
1: Die können nebenbei bis zu 140, 150 Meter lang sein. Sie haben gute Ergebnisse mit 150 Meter Kabellänge.
0: Ja.
1: Über diese 14 Drähte wird der Rotor mit Strom versorgt und auch die Informationen von den Achsen in die Elektronik geführt.
0: Ja. Aber die anderen Buchsen, die sind sicherlich interessant für externe Geräte.
1: Richtig. Das ist die Buchse, an die man den Motorausgang des SAT-Receivers anschließt. Also ein SAT-Receiver mit Positionierer kann hier angeschlossen werden. Das erlaubt die Bedienung dieses Geräts über die Fernbedienung des SAT-Receivers.
0: Das heißt, ein SAT-Receiver mit eingebauten Positionierer,
1: richtig,
0: wie wir kennen, Motor A, Motor B, Puls und Masse, das wird hier angeschlossen.
1: Richtig.
0: Mhm.
1: Sie sind technisch sehr weit drin.
0: Ab und zu haben wir das mal, nicht?
1: Ja, richtig. Das ist der AGC-Eingang, also der Feldstärke-Eingang des SAT-Receivers. Wird hier draufgeleitet und danach wird er das beste Signal finden.
0: Der AGC-Ausgang ist aber nicht mehr bei jedem Receiver heutzutage extra ausgeführt. Ich kenne das früher noch, dann hat man es zum Messen genommen, für einen Voltmeter zum Beispiel. Was mache ich, wenn ich heute den AGC-Ausgang außen nicht mehr finde?
1: Also nicht alle SAT-Receiver haben diesen Ausgang.
0: Ja.
1: Jeder Satellitenreceiver braucht es intern. Und es lässt sich auch vorzüglich im Nachhinein herausholen.
0: Mhm.
1: Wir bieten unseren Kunden über eine größere Anzahl von SAT-Receivern die fertige Lösung dieses Herausführens in Form von Papier, dass die genau die Lötpunkte angegeben werden.
0: Und die dritte Buchse sieht sehr nach Computer aus. Was mache ich damit?
1: Das ist unser RS-232 Ein- und Ausgang, bidirektional. Das ist eine Option, das ist in der Grundpreis nicht drin. Das erlaubt, das Gerät über die Tastatur eines Computers zu bedienen, Positionen anzuwählen, aber auch, was sehr wichtig ist, Informationen über den Tracking-Zustand in den Rechner zu holen.
0: Mhm.
1: Ja, man kann hier auch, entschuldige, dass ich da ins Wort falle, man kann hier auch direkt einen Drucker anschließen und es gibt hier drin automatisch Autoprotokollfunktionen, die über den Tag genau Azimutwinkel, Elevationswinkel, dazugehörende Feldstärken und andere Informationen zum Rechner geben, zum Drucker geben, wie man will.
0: Also dieses Gerät natürlich sehr stark vollgepackt mit Elektronik. Was wir uns gleich aber ansehen wollen, ist mal das Innenleben des Motors. Denn dass, wenn man 2,50 Meter Antennen anschließen will, das nicht einfach so ein paar Kunststoffrädchen sein können, das ist schon ganz klar. Aber im Vorfeld sagten sie mir auch, nicht nur Parabolantennen werden angeschlossen. Es gibt dann ja auch die richtigen Freaks oder vielleicht sogar die Funkamateure. Ich habe hier mal so ein schönes Foto. Dort kann man ja toll sehen, dass auch Yagi-Antennen angeschlossen werden. Für Wettersatelliten zum Beispiel.
1: Das ist richtig. Also in diesem Fall ist es so, dass dort Wettersatelliten, Amateurfunksatelliten und vor allen Dingen jetzt ganz aktuell die Weltraumstation Mir mit diesem System getrackt werden können. Mhm. Dazu muss man wissen, dass die Überflugzeiten von so einer Raumstation, auch von niedrig fliegenden Satelliten, 9 Minuten, 12 Minuten, 15 Minuten sind.
0: Ja.
1: Also das muss alles sehr schnell gehen und man muss sich einklinken in das System und dann trackt man das durch.
0: Nach einem ganz kurzen Umbau hier sehen wir endlich mal das Herzstück des Rotors. nicht mehr so im Aluminiumgehäuse verpackt, sondern hier sieht man doch mal so ein bisschen mehr Innereien. Vielleicht beschreiben Sie mal kurz, was alles sich in diesem Rotor befindet.
1: Also um 2,50 Meter zu positionieren, braucht man schon richtige Zahnräder. Mhm. Das sind im Gegensatz zu sonstiger Konsumententechnik gefräste und zum Teil oberflächengehärtete Zahnräder.
0: Also kein Kunststoff, richtig Metall. Richtig,
1: das ist richtig, ja. Heavy Duty.
0: Ja.
1: Außerdem findet man hier an dem Rotor die Klemmen oder die Anschlussplatte für diesen Rotor, die auch aktive Elektronik beinhaltet, mhm, und einen sehr aufblendigen Blitzschutz.
0: Ja.
1: Das kennt man ja gar nicht von Aktuatoren.
0: Normal wird das, ja, außer Acht gelassen, um
1: richtig,
0: den Preis
1: man
0: zu
1: sagt einfach, klar, ja. Man sagt einfach, wenn es im Aktuator oben blitzt, ist das Steuergerät unten auch kaputt.
0: Richtig.
1: Ja, oder das Satzreceiver. Ja. Das ist hier sehr aufwendig gemacht. Ein wesentlicher Punkt ist, es gibt keine Servicevorschriften in der Hinsicht. Das ist mit Graphitpaste, ja, geschmiert und ist über einen größeren Zeitraum betreibbar. Ja.
0: Was wiegt das ganze System, der gesamte Rotor?
1: 26 Kilo.
0: 26 Kilo plus Antenne, das heißt der Standmast oder das Standrohr natürlich extrem stabil. Welche Durchmesser empfehlen Sie dafür?
1: Je dicker, je besser.
0: Ja.
1: Wobei wir nicht an das Abreißen denken, sondern mehr an die Steifheit des Systems, ja, ohne, ja, dass es schwingt. Ja. Und wir sagen 89 mm, das, ja, sind 3,5 Zoll, da sollte man anfangen.
0: Ja.
1: Oder dicker.
0: Oder dicker. Jetzt natürlich das Wichtigste, die Fernsehzuschauer werden darauf warten, der Preis.
1: Die berühmte Focus-Version kostet 2200 D-Mark,
0: mhm,
1: also inklusive Mehrwertsteuer.
0: Ja. Das heißt aber, Sie können natürlich noch mehr machen mit RS-232-Schnittstelle und so weiter. Wie weit kann man es dann treiben?
1: Das kann bis 6000 Mark schon gehen. Ja.
0: Dann, ja, hat man natürlich eine super komplette ausgestattete Anlage und ich vermute mal, Sie schicken entsprechend Informationsmaterial, wenn die Zuschauer uns schreiben, sodass dann doch ein bisschen mehr Informationen kommen, als wir hier in diesen paar Minuten regeln können.
1: Ja, also der Zuschauer kriegt ein 8-seitiges Prospekt,
0: ja,
1: wo viele Bilder drin sind, ja, und vor allen Dingen diese vielen technischen Möglichkeiten, die hier gar nicht berührt, mhm, wurden,
0: ist klar,
1: erläutert wurden.
0: Ja, fantastisch. Die Adresse zum Schluss. Schönen Dank fürs Hiersein und ich hoffe, für die richtigen Freaks haben wir mal etwas geboten, denn das wird ja eine hervorragende Sache.
1: Wir danken Eutelsat.

0: Heute bei der letzten Sendung nicht nur einmal Technik, nein, heute zweimal Technik. Vorhin haben wir gesehen, die drehbaren Anlagen mit einem speziellen Rotor, allerdings natürlich immer nur für einen Teilnehmer. Der Mehrteilnehmerempfang ist natürlich viel interessanter. Der Herr Gierlichs von der Firma ETS hier zu Gast. Hallo.
1: Guten Tag, Herr Wien.
0: Hallo, moin moin, sage ich immer dazu. Etwas ganz Besonderes bieten Sie im Gegensatz zu den Firmen, die sonst Multifeed und ja, 14-18 Volt Schaltung anbieten, und zwar noch mehr Ausbaumöglichkeiten. Vielleicht stellen Sie mal die Firma ETS erstmal kurz vor.
1: Ja, die Firma ETS ist ein Fachgroßhandel, der eine spezielle eigene Produktpalette hat und natürlich, was ganz vorne ansteht, den Service und den Kundendienst. Mhm. Das heißt, eine eigene Reparaturwerkstatt und Problemstellungen, die werden vor Ort bzw. per Telefon über eine Hotline gelöst.
0: Mhm. Aber Sie sind ja kein Großhändler, so wie man den Großhändler sich vorstellt. 10 Antennendosen hier, 5 Kabel da, sondern doch eher in spezielle Bereiche.
1: Ganz genau, ja, das ist richtig. Es sind spezielle Satellitenempfangssysteme und spezielle Satellitenreceiver, wo wir hier 2 Stück vorgestellt haben, den ITS 767 und den ITS 952S.
0: Fangen wir erstmal mit dem Volkswagen an.
1: Richtig.
0: Also das heißt, dem Volksempfänger, nee, Volkswagen, ja, ja gut. Kleiner Receiver, was kann der?
1: Er kann eine ganze Menge, 120 Kanalplätze, hat ein hervorragendes Audiosystem, was nicht das Philips Sound System ist, sondern eine Weiterentwicklung der Firma Siemens. Er hat 2 SCADA-Anschlüsse und hervorragende Bild- und Tonqualitäten. Mhm. Er ist für C-Band geeignet und...
0: Also Umschaltung der Bildpolarität.
1: Ganz genau.
0: Gemeint, ja. 14, 18 Volt, selbstverständlich. 22 Kilohertz.
1: 22 Kilohertz.
0: Auch selbstverständlich.
1: Ganz genau.
0: Das Schöne ist, dieses Gerät wird heute beim Quiz hier verlost. Das heißt, jemand wird sich mit diesem Gerät erfreuen können. Aber nicht, ich sag mal, der Volksempfänger soll hervorgehoben werden, sondern doch eher ein spezieller Receiver, der mehr kann als alle anderen.
1: Was ja, kann der mehr? Also dafür muss man eine ganze Menge ausholen, weil das ist wahrscheinlich das einzige Gerät, was bekannt ist, was 22 Kilohertz und zusätzlich noch eine Pulslängenschaltung hat, womit man mehrere Satelliten bzw. mehrere LMBs umschalten kann, und das alles mit einer Koaxleitung.
0: Das heißt also, ich kann nicht nur als Doppelfeed arbeiten, 14, 18 Volt, 22 Kilohertz, sondern noch mehr Antennen oder noch mehr Feeds einbauen.
1: Das ist richtig, ja. Man kann in der Standardversion 4 Satelliten ansteuern bzw. 4 Satelliten mit einer Antenne empfangen. Das wäre jetzt eine klassische Lösung, 19,2 bis 10 Grad. Mhm. Man kann natürlich auch 7 Grad wählen, das ist kein Problem. Und die nächste Möglichkeit, die da besteht, ist natürlich, dass man auch die Ebenen auswählt, dass man eben sagt, okay, wir brauchen auf 10 Grad, brauchen wir nur vertikal, hätten wir jetzt einen 5. Satelliten zur Verfügung.
0: Für den Einzelteilnehmer haben Sie mitgebracht ein spezielles Bauteil, was es ermöglicht, 4 LNBs zusammenzuführen auf diese Box, wo dann nur noch ein Antennenkabel nach unten muss.
1: Das ist richtig, ja. Hier wird eine Koaxleitung angeschlossen an diesen Multischalter, den CSP41. Mhm. Und von da aus wird die Verteilung, die kann am Mast montiert werden, also servicefreundlich ganz einfach zu machen, werden die 4 LMBs angeschlossen, egal ob die nun auf einer Antenne drauf sind oder ob die nun in verschiedenen Antennensystemen mhm. untergebracht sind.
0: Das heißt also 4 SAT-Positionen,
1: richtig.
0: Jeweils horizontal, vertikal,
1: richtig.
0: Also 8 Ebenen.
1: Ganz genau.
0: Und das nachher auf ein Antennenkabel. Ja. Vielleicht nochmal ganz kurz zu der Steuerung. Wie funktioniert diese für den Techniker so ein bisschen einfach?
1: Also die 22 Kilohertz-Schaltung, die kennt jetzt fast jeder. Mhm. Das wird irgendwas aufmoduliert auf eine LNB-Speisung. Und die Pulsschaltung, das ist ähnlich. Ja, mhm. Das sind andere Frequenzen und etwas andere Torbreiten. Und dadurch wertet dieser kleine Schalter aus, auf welchem Empfänger bzw. auf welchem LMB er im Moment eingestellt ist.
0: Und dafür ist dann dieser Receiver ausgelegt, der diese verschiedenen Pulsbreiten senden kann?
1: Ganz genau. Das wird im Menü über eine OSD, über Bildschirmgrafik, wird es eingestellt, ganz einfach, in einfachen Schritten, wird einfach gesagt 0,8, 1,6, 1,8, 2,4. Und das sind die 4 Positionen, die wir wählen können. Und mit AB, horizontal, vertikal, schalten wir dann die Ebenen horizontal oder vertikal um. Mhm.
0: Entscheidend ist ja natürlich, dass es ja in den unversorgten Bereich, wie es so schön heißt, Die kleinen Haushalte, so ein, zwei Wohneinheiten, haben ja meist schon eine Schüssel- oder Kabelanschluss. Die großen sind versorgt. Aber über 8 Millionen Haushalte in Deutschland sind noch gar nicht versorgt. Und die befinden sich, hat man herausgefunden, in dem Bereich bis 10 Teilnehmer, also bis 10 Wohnungen, typischen 6, 8 Familienhäuser. Und da ist natürlich dann der Einzelteilnehmer nicht mehr gefragt, sondern die Gemeinschaftsanlage. Welche Bauteile gibt es denn dafür?
1: Da haben wir diesen CST-Schalter, CST- oder CSP-Schalter, 54. Das bedeutet, wir können Terrestrik einschleusen und wir können 4 unabhängige LMBs einschleusen, also 4 Satellitenpositionen. Und wir können anschließend aufteilen bis zu 8 Satellitenreceiver. Und das auch immer wieder in Einkabeltechnik. Das heißt, eine bestehende Leitung, die da liegt, eine bestehende Dose, nicht, die muss ausgetauscht werden gegen eine Sattdose. So eine Dreifachdose kennt ja fast jeder. Da können wir unsere Signale drüber schicken und das läuft tadellos.
0: Wir sehen jetzt hier mal so ein schönes Bild eingeblendet. Dort kann man ja ganz deutlich erkennen, 4 Receiver anschließbar, ohne Probleme. 8 Receiver möglich, über spezielle Bauteile. Und dann kann ich 4 Satellitenpositionen wieder empfangen.
1: Das ist richtig, ja. Dazu ist vielleicht noch anzumerken, dass dieses Gerät 2 Satelliteneingänge hat. Und man kann wählen, ob man den ersten oder den zweiten, also XY, als Puls oder als 22 Kilohertz schalten kann. Damit ist auch die zukünftige Entwicklung des Satellitenhimmels, auch was den Hotbird betrifft, da gibt es immer noch Möglichkeiten, um weitere Entwicklungen oder weitere Schaltmöglichkeiten an der Satellitenantenne vorzunehmen. Wir sind also nicht ausgebaut, sondern wir können immer noch andere Systeme anbieten.
0: Der Vorteil ist ja bei dieser Schaltung dann auch, dass Haushalte versorgt werden können, die mal außerhalb liegende Satelliten empfangen. Ich denke an Spanier, die den Hispasat haben möchten oder sogar die Türken, die eben halt den Türksat Europabeam empfangen möchten. Ja. Das ist ja alles möglich, wahrscheinlich aber nicht über die gleiche Antenne vom Multifeed her.
1: Nein, dafür bietet die Firma ITS ein Komplettpaket. Da wird dann angeboten eine 90 cm Antenne als Multifeed. Da werden dann 3 stationäre Positionen angegeben, die man frei wählen kann über eine Laufschiene. Das wäre zum Beispiel 19, 16, 13 und 10 Grad, zum Beispiel, die man jetzt wählen könnte, oder 7 Grad, obwohl die nicht mehr so ganz interessant sind. Und dann eine externe Antenne, die in dem Paket beiliegt, der Größe entsprechend, zum Beispiel für die Exoten.

0: Während wir uns hier unterhalten. Die Kenner wissen natürlich, dass es sich um ein Feed handelt. Wozu bräuchte man eigentlich so ein spezielles Feed? Könnte man da nicht normale Feeds einsetzen?
1: Ja, das ist ein ganz spezielles Feed. Das ist ein Raketenfeed, so genannt. Yeah. Damit kann man Satellitenpositionen bekommen, die in 3 Grad Abständen stehen. Es hat Hersteller gegeben, die haben behauptet, dass man 3 Grad Abstände gar nicht machen kann, weil die Körpergröße der einzelnen LMBs zu groß ist.
0: Also das heißt, das Gehäuse stößt aneinander ganz und man kriegt diesen Winkel nicht hin.
1: Ja, man wandert automatisch mit dem Gehäuse nach außen und irgendwo in der äußeren Position ist man so weit raus, dass die Bildqualität so schlecht wird, dass man das gar nicht mehr machen kann. Mit diesen 3-Grad-Lösungen, jetzt mit diesem Raketenfeed, kann man ein ganz normales LMB anschließen, C120-Flansch zum Beispiel, ein Philips-LMB oder ähnliches.
0: Und, oder auch eine OMT, also diese Hohlleiter war hier
1: selbstverständlich natürlich auch. Gibt es auch als OMT, direkt mit dem richtigen Anschluss dafür. Und hier hat man dann nicht diese Probleme mit dem Abstand. Ja. Die gibt es dann auch noch als Kurz- oder als Langversion. Damit kann man also auch noch Differenzen ausgleichen durch die Gehäusegröße. Wenn man ein anderes LMB nimmt, dann kann man die etwas verschachteln hintereinander und kommt dann doch wieder dichter zusammen.
0: Vielleicht noch mal eine Frage vorweg, wenn jetzt dieses Feed ja ein bisschen länger ist. Sie sagten, es gibt eine zweite Version davon. Angenommen, ich habe jetzt meine Halterung, meine Feed-Halterung und baue das jetzt so ein.
1: Ja.
0: Und der andere Installateur sagt, er baut es so ein.
1: Ja.
0: Wie groß ist denn der Unterschied im Verlust oder merkt man den gar nicht?
1: Es gibt schon einen Verlust. Es hängt aber von dem LMB auch ab.
0: Ja.
1: Das heißt, habe ich einen Philips zum Beispiel, dann habe ich eine andere Einspanntiefe als wie bei einem NJC zum Beispiel.
0: Ja.
1: Das hängt sehr stark davon ab, sagen wir mal, wie genau ist diese ganze Antenne in der Positionierung.
0: Ja. Also für den optimalen Wert ist natürlich richtig, dies richtig einzustellen.
1: Ja.
0: Und das kann man mit einem Spektrum-Analyzer oder mit einem Messgerät entsprechend durchführen.
1: Ja. Also ein Spektrum-Analyzer ist natürlich hervorragend, gerade bei Multifeed, weil man da auch die Nebenkeulen sehen kann. Und auch die Störungen, die vom Nachbarsatelliten kommen.
0: Wie viele LMBs empfehlen Sie denn einer Antenne? Man sieht ja teilweise waghalsige Konstruktionen, wo dann noch der Tragarm der Offset-Antenne abgespannt ist. Was ist technisch?
1: Also ich würde sagen, 4 LMBs dürften für eine 90 bis 1 Meter Antenne vollkommen ausreichen.
0: Ja. Und damit kann man ja doch dann für den Massenmarkt, sage ich mal, alles abdecken und die äußer stehenden Positionen wahrscheinlich eine extra Antenne einsetzen.
1: Richtig, ja.
0: Okay, wir haben eine ganze Menge hier gesehen. Schönen Dank, dass Sie hier waren. Und ich glaube doch, dass der Gewinner sich über den Receiver freut, denn von der Technik her ist eher nichts abgespeckt zu diesem Receiver, sondern lediglich in den Features, das heißt dieser verschiedenen Schaltimpulse.
1: Schönen Dank. Ganz genau, ja.

0: Und heute auch zum letzten Mal die News, aber dafür sehr interessante News. Orbitpositionen. Orbitpositionen werden nicht vergeben, sondern man nimmt sie sich, vereinfacht ausgedrückt. Die ETU, eine Unterorganisation der Vereinten Nationen, überwacht die Positionen. Jedoch hat sie keinen direkten Einfluss auf die Einhaltung dieser Daten. In Europa ist man sich zum Glück einig und stört sich nicht gegenseitig. Über dem asiatischen Raum hat jeder schon ein drastischer Verdrängungswettkampf stattgefunden, der darin ausartet, dass zukünftig 5 Satelliten sich untereinander stören werden. Der Konsument schaut also in die Röhre.
1: Freaks, alles Spinner? Bisher galten die Satellitenfreaks immer als unverbessliche Spinner. Freaks sind Sat-Zuschauer mit Antennen ab 1,80 Meter Durchmesser. Nachdem nur die Fachpresse über Freaks schreibt, sondern auch Deutsche Welle TV oder sogar Stern TV darüber berichtet, Ausgabe 17.11.94, ist die Welt um normallos reicher geworden.
0: Marktanteile. Die Marktanteile haben sich wieder einmal zugunsten von Eutelsat verschoben. Während Ende 1992 nur ca. 0,9% aller Einzelhaushalte DTH, Direct to Home, Eutelsat-Signale sehen konnten, waren es Anfang Dezember 1994 schon ca. 18%. Bei den privaten Gemeinschaftsantennenanlagen sind es sogar ca. 40%. Lediglich kleine Kabelverteilnetze können Eutelsat noch nicht empfangen.
1: RTL Television. RTL gab kürzlich bekannt, dass es endgültig am 31.12.94 die Satelliten-TV Sat 2 und Copernicus 23,5 Grad Ost verlassen wird. Die Ausstrahlung erfolgt dann nur noch via Eutelsat 13 Grad Ost.

0: und Astra.
1: SARah. Das von der Firma Alsat entwickelte Eutelsat-Satellitenradio SARah hat alle Erprobungen bestanden. Festgestellt wurde dabei, dass extrem rauscharme LNB unter 0,8-0,9 dB Probleme beim Empfang von schmalbandigen Digitalsignalen haben. Ein Umdenken von Schüsselgröße und LNB-Rauschmaß muss daher erfolgen.
0: BBC News. BBC News wird ab 26. Januar 1995 über Transponder 38 des Satelliten Eutelsat 2F1 13 Grad ausgesendet. Natürlich wird bei Eutelsat schon fast üblich unverschlüsselt gesendet.
1: Zuschriften. Anlässlich der TV-Sendung Hotbird Club haben wir jeweils am Schluss einer Sendung ein Quiz veranstaltet. Pro Sendung haben wir zwischen 500 und 1000 Zuschriften erhalten. Da natürlich nicht jeder schreibt, ist die tatsächliche Einschaltquote um ein Vielfaches höher. Anhand der Zuschriften können wir auch erkennen, in welchen Ländern wir gesehen werden. Die entfernteste Zuschrift erhielten wir aus Bagdad. Deshalb grüßen wir ganz besonders Frau Flur, die uns aus dem Irak geschrieben hat.
0: Ja, leider sind keine Meldungen mehr vorhanden.
1: Das ist natürlich falsch. Eine haben wir noch, Messen. Die nächste deutsche Fachmesse ist die Intersat in Frankfurt Anfang Februar. Im März folgt die CeBIT in Hannover. Eutelsat wird ab dem 1. Januar 1995 mit verstärktem Team über 22 Messen in Europa besuchen. Vielleicht sehen wir uns auf einer dieser Messen oder vielleicht zu einem dieser Seminare. Das war die News für heute.

0: Wir haben die Jahreszeit ausgenutzt und den Fachmann für den Orbit kurz vor seiner Heimreise abgefangen. Ich freue mich, hier beim Hotbird Club den Weihnachtsmann begrüßen zu können. Lieber Weihnachtsmann, zuerst vielleicht die wichtigste Frage. Wie geht's dir?
1: Ach, ich habe jetzt auch alle modernen Techniken. Mir geht's gut.
0: Kannst du mir ein Beispiel nennen?
1: Ich habe jetzt ein ganz modernes Satellitentelefon. Das geht immer.
0: Welches Netz benutzt du denn? C-Netz oder D-Netz?
1: Das H-Netz im 15 Hektoliter Band. Das geht am besten bei uns.
0: Hast du denn noch eine Satellitenschüssel dort oben?
1: Natürlich, aber ich benutze die Uplinks im 14 GHz Bereich. Das geht gut.
0: Das geht gut. Sag mal, was hältst du eigentlich von diesen vielen Ariane-Fehlstarts in letzter Zeit? Das ist doch nicht normal, oder?
1: Ich habe ja nicht viel Ahnung von Technik, aber ich weiß schon, warum die Dinger Frauennamen tragen. Ich weiß auch schon, warum ich nicht verheiratet bin.
0: Die Programmflut für den Erdenbürger mit neuen TV- und Radioprogrammen wird natürlich immer größer. Kann das ja gut sein für alle Leute?
1: Ach, weißt du, die Zeiten haben sich geändert. Da ist nicht viel anders geworden. Die Leute saßen früher zusammen, haben gehäkelt und gebastelt. Heute gucken sie gemeinsam Fernsehen. Hat ja auch Vorteile, es gibt den Schulfernsehen und andere Sachen. Also das sehe ich nicht so schlimm an. Damit muss man einfach halt leben.
0: Wann wird es denn den Weihnachtskanal geben?
1: Auf diesen Kanal warte ich schon lange. Aber es wird Digitalfernsehen möglich sein. Und ich bin der Hauptdarsteller dann.
0: Ja. Weihnachtsmann, ich will dich nicht länger aufhalten. Heute ist ja der 27. Dezember. Du hast deine Arbeit mittlerweile getan.
1: Genau.
0: Jetzt hast du wieder einige Tage zum Ausspannen. Du wirst sicherlich in Urlaub fahren. Kannst du uns denn sagen, wo du in Urlaub hinfährst?
1: Das bleibt mein Geheimnis. Ich fahre mit Last Minute.
0: Okay, schönen Dank fürs Interview.
1: Tschüss.

0: Ja, letzte Sendung und diesen Abspann mache ich jetzt schon zum dritten Mal. Beim ersten Mal habe ich mich versehen, beim zweiten Mal das Kamerateam. Kann ja passieren, also zum dritten Mal und jetzt muss es eigentlich klappen. Und natürlich auch ein Quiz, denn auch die letzte Sendung soll natürlich wieder so ein bisschen mit einem Quiz abgeschlossen werden. Mit einer ganz, ganz schweren Frage natürlich. Und zwar, wie heißt der Satellit, der als nächstes von Ariane Space gestartet wird, also mit einer Ariane-Rakete, der auf 13 Grad positioniert wird, co-positioniert wird zum Eutelsat 2F1 und 16 Transponder mit je 70 Watt Röhren und so weiter. Das kennen Sie alles. Wie heißt dieser Satellit? Aber diesmal ist nichts mit Schreiben, denn wir könnten es ja nicht beantworten. Sie sollen anrufen und zwar jetzt. Live jetzt. Das heißt also, jetzt ist es ca. 4.50 Uhr in Deutschland. Um 5 Uhr werde ich selber am Telefon sein und alle, die live zuschauen und das nicht auf Video sehen, können jetzt um 5 Uhr gleich anrufen. Bis dahin ist die Leitung allerdings belegt. Und zwar eine ganz spezielle Rufnummer, die 04224 589. Nicht die 585, sondern 589. Die Nummer ist hier eingeblendet. Die Leitung ist auch extra geschaltet worden für diese Sendung. Vielleicht noch etwas zu den veranstalteten Seminaren. Im Herbst 1994 haben wir bei 35 Seminaren über 2500 Fachbesucher gehabt. Das sind ca. 20% aller von uns gelisteten Fachhändler, die regelmäßig mit dem Eutelsat Infonews versorgt werden. Die Teilnehmer der Seminare bestätigten auch, dass Multifeed und kleine Kopfstellen derzeit der Renner sind, zumal erstens man nicht mehr baumarktvergleichsfähig ist und zweitens auch noch eine gesunde Spanne überbleibt. Denn was nützt es, Produkte zu verkaufen, Umsatz zu machen und nichts im Portemonnaie zu haben? Das heißt, mit Multifeed und kleinen Kopfstellen für 10, 12, 13 Teilnehmern mit 4, 5, 6 Programmen aufbereitet, für Hotels zum Beispiel auch in größerem Maße. Das ist das Ding im Augenblick für den Fachhändler. Und der Fachhändler von heute muss ja die Nische finden. Er kann ja nicht einfach das gleiche Produkt anbieten, wie es der billige Baumarkt macht. Und schließlich möchte ich Sie nicht nur nächstes Jahr oder übernächstes Jahr bei einem Seminar oder auf einer Messe wiedersehen, sondern vielleicht in 5 oder 8 Jahren, wo es ganz neue Produkte gibt. Nicht nur Doppelfeed, sondern Triple- oder Quadrofeed. Dann gibt es vielleicht dreidimensionales Fernsehen oder Holographie und andere Themen. Und schließlich wollen ja auch die Mitarbeiter weiterhin von ihrem Chef auch Monatsende Geld sehen. So, Schluss mit Ernst. Jetzt kommt es ein bisschen lustig. Wir haben mal so ein paar Ausschnitte zusammengestellt, die dann doch nicht gesendet wurden, denn auch hier bei uns geht nicht immer alles glatt. Oder aber auch als Kabelzuschauer wissen Sie, dass es mehr als nur eine Satellitenposition gibt. Auf die wir... Nochmal. Ich mache einfach weiter.
1: Schreiben Sie uns. Schreiben Sie bitte an die Deutsche Eutelsat-Agentur und wir werden diese Neuigkeiten dann in einer der nächsten Eutelsat-TV-Sendungen bringen. Das war doof.
2: Senden.
0: Das war eigentlich doof.
2: Das lassen wir drinnen. Das war doof. Ich meine,
0: ich gucke ihn nur an.
2: Genau.
3: Das sind die Situation.
0: Lass doch lieber was erzählen, das ist doch
3: besser. Armer schwarzer Kater. Das ist ein schönes Kinderspiel.
0: Ja, ja. Ach, diese Erfrischung habe ich mir heute wirklich verdient. Es war heute erbärmlich heiß hier. Die Studioscheinwerfer gaben Übriges. Und auch die Vorbereitung natürlich, man ist so richtig am Schwitzen dann.
4: Sorry.
0: Was jetzt denn?
4: Mein Fehler. Und kann es wieder losgehen? Läuft weiter.
5: Weiter?
4: Ja. Ja.
0: Jetzt habe ich keine Lust mehr.
6: Sieht im Mikro aus.
0: Okay, weiter. Weiter! Ach, diese Erfrischung, die habe ich mir heute wirklich verdient. Also, Zeit ist um. Unsere knapp 60 Minuten sind also abgelaufen hier. Im September werden wir bringen... Nein, scheiße! Was machst du da so allgemein?
7: Die Vorbereitung von irgendwelchen Sachen, von Drehs, Disputieren und...
8: Ja,
7: ich... Nichts sprechen können.
0: Nichts sprechen können. Nochmal. Ja, ich fange an irgendwie, ne? Genau. Heute nicht nur Satelliten-News, sondern auch andere Neuigkeiten aus der Medienbranche. Und wer wäre dazu nicht besser als der Christoph Kaut von der Zeitschrift Video? Ja, dann fängt der Christoph Kaut eigentlich an. Können wir nochmal eben stoppen? wollen wir jetzt mal die Oktobersonne ausnutzen, hier in Brühl in der Fußgängerzone. Es ist zwar ein wenig schattig hier, das heißt also, wir blab. Ich wollte einen BH für meine Freundin kaufen. Welche Größe hat sie denn? Ja, weiß ich auch nicht. Jetzt habe ich Quatsch gemacht hier, du. Wir müssen normal anfangen. Ich muss erst mal Zeichen kriegen, wann es überhaupt losgehen soll. Ich erzähle nur dummes Zeug hier.
6: Sorry. Nee, das war ich. Läuft, ist auf.
8: Kann ich weiter machen oder was? Einfach anfangen?
9: So ein bisschen warten, ja.
8: Okay, okay. Alles klar, so. Blondinenwitz, nein.
6: Bitte.
8: Also kann ich jetzt endlich, ja? Kann ich jetzt endlich?
6: Gut, ja. Okay.
8: Ich hatte zu Beginn der Sendung versprochen, dass wir heute nicht nur die reine Technik bieten.
9: Nein.
8: Ja, was denn nun?
6: Ist irritiert.
10: Ja, ich weiß. Ich
8: also hier piept das, hier macht der ja und der nein.
6: Ja, eben, das ist scheiße.
9: Ruhe bitte.
8: Wann denn jetzt?
9: Jetzt. Und Achtung.
8: Ich hatte es zum Beginn der Sendung versprochen, dass wir heute nicht nur die Reihe...
0: Deshalb müssen wir ganz besonders Frau Flur, die uns aus dem Irak geschrieben hat. Haben wir noch eine Meldung?
11: Nö.
0: Oberpfaffenhofen, warte mal. Machen wir ein bisschen kürzer. Einfach nur den ersten Satz hier. Die DLR in Oberpfaffenhofen wird das Einpolzen in Hotbed 1 vornehmen. Die Gewinner des Hotbed Clubs werden rechtzeitig dazu eingeladen.
11: Okay. Oberpfaffenhofen. Die DLG in...
0: Die DLRG. Was ist jetzt los? Gib mir noch was zu trinken jetzt, wieder lustiger. Oberpfaffenhofen.
11: Ist das Oberpfaffenhofen?
0: Ja. Das ist unser Lieber. Also pass auf, geht's?
9: Das waren 4,5 Promille.
0: Und es ist nicht die DLRG. Die DLRG ist in Eudelsat 2F50.
11: Ich will auch schwitzen. Ich geh kaputt.
0: Ich geh kaputt, wer geht mit? Okay, du.
11: Oberpfaffenhofen. Die DL. Ich krieg das nicht raus. Ich muss mal lachen dabei.
0: Ja, pass auf, haben wir noch eine Meldung? Ich will noch eine Meldung haben hier. Sarah haben wir. Oberpfaffenhofen, BBC News, RTL. Ja Mensch, hab keine Meldung mehr. Sag einfach, ich habe keine Meldung mehr, dann mache ich weiter. Ja, das ist der große Gag. Ich habe jetzt hier nichts mehr. Okay, mach was. Mach was.
11: Ja, leider sind keine Meldungen mehr vorhanden.
0: Und wie sagen wir Norddeutschen dann? Tschüss denn.
11: Tschüss. Tschüss.
0: Nicht mit der Hand.
11: Okay. Tschüss.
0: Tschüss.
12: Mit einer kleinen Pause dazwischen.
0: Tschüss.
11: Tschüss. Tschüss. Tschüss.
0: Tschüss dann. Was, tschüss?
11: Tschüss dann.
0: Tschüss.
11: Tschüss dann. Tschüss. Tschüss.
0: Das war's. Und tschüss. Ich grüße alle meine Freunde. Mach mal vielleicht die rote Lampe aus, das irritiert immer. Natürlich dann die Adressen komplett, auch mit den fehlenden Adressen vom letzten Mal, sodass Sie sich direkt bitte an diese Firmen wenden, wenn Sie Informationen wünschen. Ich habe mich jetzt auch extra durchgesetzt hier mit meiner schönen neuen Jacke, die ich heute hier gekauft habe, so weihnachtlich, Winter und so. Sieht die schön aus, ja, ne? Ganz tolle Sache ist das. Und einmal muss man sich ja durchsetzen, sonst sagen die Regisseure ja immer, was man machen soll. Vielleicht sehen wir uns dann irgendwann mal wieder auf einem Seminar oder auf einer der Messen im nächsten Jahr. Der ganz spezielle Gruß geht heute an Jessica Meyer in Großmarkenstedt und die begrüße ich dann natürlich mit dem Hirschen. Sie weiß, was gemeint ist. Ach ja, Weihnachtspostkarten. Sie werden sich wundern, warum Sie von Eutelsat keine Postkarte bekommen haben. Hat schon Grund gehabt, wir waren zu faul zum Schreiben. Aber macht nichts. Ich hoffe, der Weihnachtsmann hat ihnen nicht die Route gegeben, sondern sie haben praktische Geschenke bekommen, wie den neuen Quattro LNB oder den neuen Hochleistungsreceiver oder sonst irgendetwas und nicht die 26. Krawatte. Ja, einen guten Rutsch nach 1995. Ja, und dann tschüss, ne? Bis zum nächsten Mal. Und alle winken wir jetzt. Tschüss. Tschüss. Und nun ist gut. Und nun gehe ich nach Hause. Und tschüss.

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2: Im Studio Colin Mock. Deutschland soll besser auf den Ernstfall vorbereitet sein. Deswegen wollen die Innenminister von Bund und Ländern mehr für den Zivil- und Katastrophenschutz tun. Allein der Bund will in den nächsten Jahren 10 Milliarden Euro bereitstellen, um die Bevölkerung besser zu schützen. Etwa vor Flutkatastrophen wie im Ahrtal oder Sabotageaktionen. Hamburgs Innensenator Grote rief die Bevölkerung auf, sich selbst auf solche Szenarien vorzubereiten.
3: Wir brauchen insgesamt als Gesellschaft die Haltung, dass wir dieses Szenario, das wir mit allen Kräften vermeiden wollen, auf das wir uns aber vorbereiten müssen, trotzdem, dass wir das für uns auch annehmen, dass das etwas ist, womit wir uns beschäftigen wollen.
2: Deutschland steht vor großen Reformen. Gesundheitssystem, Rente, Pflege oder Steuern. Ein Großteil der Bevölkerung hält die Reformen laut ZDF-Umfrage auch für wichtig. Gleichzeitig gibt es aber große Zweifel an der Reformbereitschaft. Nur jeder Fünfte glaubt, dass das Land mitzieht. Online-Verträge auch einfach per Mausklick widerrufen können. Das muss ab jetzt immer möglich sein. Der Widerrufsbutton ist ab sofort Pflicht. Dirk Justus mit den Einzelheiten.
4: Entweder wirklich als Button oder auch als klar erkennbarer Link. Internetshops oder auch Telefonanbieter müssen jetzt Möglichkeiten anbieten, einen online geschlossenen Vertrag eben auch einfach online widerrufen zu können. Das schreibt ein neues Gesetz vor. Wichtig dabei, es geht um einen Widerruf, nicht um eine Kündigung. Das Widerrufsrecht sieht vor, dass man innerhalb einer bestimmten Zeit, meist sind es 14 Tage, wieder von einem Vertrag zurücktreten kann.
2: Weil sie 30 Nacktschnecken auf einem Hochbeet im sächsischen Görlitz ausgesetzt hat, hat eine 60-Jährige jetzt eine Anzeige wegen Sachbeschädigung am Hals. Die Verdächtige platzierte die Schnecken in das Beet, wo sie sämtliche Nutzpflanzen auffraßen. Das Motiv dahinter ist noch unklar. Die USA folgen Co-Gastgeber Mexiko in die K.O.-Phase der Fußball-WM. Auch im zweiten Gruppenspiel konnten US-Amerikaner einen Sieg einfahren. 2:0 stand es am Ende gegen Australien. Der Gruppensieg ist aber immer noch nicht ganz sicher eingetütet.
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5: Mit KI-Support. Mal mehr, mal weniger Wolken sind unterwegs und vor allem im Westen kann es am Abend noch mal ordentlich krachen mit teils kräftigen Gewittern, die dann aber langsam nachlassen. Richtung Osten bleibt's eher trocken. In der Nacht gehen die Temperaturen runter auf 23 bis 16 Grad. Morgen wird's schwülheiß mit bis zu 38 Grad, dazu erst Schauer und Gewitter, später von Westen her öfter trocken und freundlicher.
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2: Im Studio Colin Mock. Deutschland soll besser auf den Ernstfall vorbereitet sein. Deswegen wollen die Innenminister von Bund und Ländern mehr für den Zivil- und Katastrophenschutz tun. Allein der Bund will in den nächsten Jahren 10 Milliarden Euro bereitstellen, um die Bevölkerung besser zu schützen. Etwa vor Flutkatastrophen wie im Ahrtal oder Sabotageaktionen. Hamburgs Innensenator Grote rief die Bevölkerung auf, sich selbst auf solche Szenarien vorzubereiten.
3: Wir brauchen insgesamt als Gesellschaft die Haltung, dass wir dieses Szenario, das wir mit allen Kräften vermeiden wollen, auf das wir uns aber vorbereiten müssen, trotzdem, dass wir das für uns auch annehmen, dass das etwas ist, womit wir uns beschäftigen wollen.
2: Deutschland steht vor großen Reformen. Gesundheitssystem, Rente, Pflege oder Steuern. Ein Großteil der Bevölkerung hält die Reformen laut ZDF-Umfrage auch für wichtig. Gleichzeitig gibt es aber große Zweifel an der Reformbereitschaft. Nur jeder Fünfte glaubt, dass das Land mitzieht. Online-Verträge auch einfach per Mausklick widerrufen können. Das muss ab jetzt immer möglich sein. Der Widerrufsbutton ist ab sofort Pflicht. Dirk Justus mit den Einzelheiten.
4: Entweder wirklich als Button oder auch als klar erkennbarer Link. Internetshops oder auch Telefonanbieter müssen jetzt Möglichkeiten anbieten, einen online geschlossenen Vertrag eben auch einfach online widerrufen zu können. Das schreibt ein neues Gesetz vor. Wichtig dabei, es geht um einen Widerruf, nicht um eine Kündigung. Das Widerrufsrecht sieht vor, dass man innerhalb einer bestimmten Zeit, meist sind es 14 Tage, wieder von einem Vertrag zurücktreten kann.
2: Weil sie 30 Nacktschnecken auf einem Hochbeet im sächsischen Görlitz ausgesetzt hat, hat eine 60-Jährige jetzt eine Anzeige wegen Sachbeschädigung am Hals. Die Verdächtige platzierte die Schnecken in das Beet, wo sie sämtliche Nutzpflanzen auffraßen. Das Motiv dahinter ist noch unklar. Die USA folgen Co-Gastgeber Mexiko in die K.O.-Phase der Fußball-WM. Auch im zweiten Gruppenspiel konnten US-Amerikaner einen Sieg einfahren. 2:0 stand es am Ende gegen Australien. Der Gruppensieg ist aber immer noch nicht ganz sicher eingetütet.

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1: Als Alexandre Dumas Mitte des 19. Jahrhunderts seinen als Fortsetzungsroman in einer Zeitschrift geplanten Graf von Monte Cristo schrieb, hatte sich wohl kaum träumen lassen, was für ein Erfolg das werden würde. Selbst jetzt, fast 300 Jahre später, fasziniert die Geschichte uns immer noch. Vor allem in der brandneuen Miniserie des Oscar-prämierten Regisseurs Bill Auguste, den es jetzt auf DVD und Blu-ray gibt. Bildgewaltig und top besetzt. Jessica Martin hat für uns schon mal reingesetzt.
2: Marseille 1815. Eigentlich könnte es für Edmond Dantès richtig gut laufen. Gerade zum Kapitän des angesehenen Schiffs Pharao ernannt, feiert er die Verlobung mit seiner großen Liebe.
3: Auf Edmond und Mercedes.
2: Wären da nicht missgünstige Neider, die ihn dringend loswerden wollen.
3: Dem ehrenwerten königlichen Staatsanwalt wird hiermit mitgeteilt, dass Edmond Dantès ein Brief des Usurpators Napoleon anvertraut wurde. Mit der Anweisung, diesen einem bonapartistischen Komitee in Paris zu übergeben.
2: Der intrigante Brief verfehlt seine Wirkung natürlich nicht.
4: Wer hier ist Edmond Dantès?
5: Ich bin Edmond Dantès.
4: Sie sind hiermit verhaftet.
5: Verzeihung, wofür?
4: Das erfahren Sie noch
3: Was
4: früh genug.
3: Was hat das zu bedeuten?
2: Edmond wird direkt in den Kerker der Gefängnisinsel Château d'If gebracht und dort jahrelang festgehalten. Sein trostloser Alltag verändert sich schlagartig, als sein Zellennachbar AB plötzlich bei ihm auftaucht.
6: Stehst du dicht an der Wand?
7: Ja.
6: Dann geh beiseite, geh beiseite.
2: Und ihm von einem verborgenen Schatz berichtet. Gemeinsam schöpfen die beiden neue Hoffnung.
7: Tagsüber graben wir den Tunnel. Und dann am Abend gebe ich dir Unterricht und lehre dich alles, was ich weiß.
8: Das wäre schön.
7: Gut. Weißt du, wenn wir erstmal hier raus sind, werden wir sehr reiche Männer sein.
8: An Wissen?
7: Nein, an Wohlstand.
2: Edmond gelingt schließlich die Flucht. Er kehrt als reicher Graf von Monte Cristo zurück und hat klare Absichten.
8: Ich wünsche mir Vergeltung für ein schweres Unrecht, das mir widerfahren ist.
9: Was hat man dir angetan, mein Sohn?
8: Mir wurden 15 Jahre meines Lebens geraubt. Die einzige Frau, die ich je geliebt habe, wurde mir in dieser Zeit genommen. Und nun will ich Rache.

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1: Im Studio Colin Mock.
2: Deutschland soll besser auf den Ernstfall vorbereitet sein. Deswegen wollen die Innenminister von Bund und Ländern mehr für den Zivil- und Katastrophenschutz tun. Allein der Bund will in den nächsten Jahren 10 Milliarden Euro bereitstellen, um die Bevölkerung besser zu schützen. Etwa vor Flutkatastrophen wie im Ahrtal oder Sabotageaktionen. Hamburgs Innensenator Grote rief die Bevölkerung auf, sich selbst auf solche Szenarien vorzubereiten.
3: Wir brauchen insgesamt als Gesellschaft die Haltung, dass wir dieses Szenario, das wir mit allen Kräften vermeiden wollen, auf das wir uns aber vorbereiten müssen, trotzdem, dass wir das für uns auch annehmen, dass das etwas ist, womit wir uns beschäftigen wollen.
2: Deutschland steht vor großen Reformen. Gesundheitssystem, Rente, Pflege oder Steuern. Ein Großteil der Bevölkerung hält die Reformen laut ZDF-Umfrage auch für wichtig. Gleichzeitig gibt es aber große Zweifel an der Reformbereitschaft. Nur jeder Fünfte glaubt, dass das Land mitzieht. Online-Verträge auch einfach per Mausklick widerrufen können. Das muss ab jetzt immer möglich sein. Der Widerrufsbutton ist ab sofort Pflicht. Dirk Justus mit den Einzelheiten.
4: Entweder wirklich als Button oder auch als klar erkennbarer Link. Internetshops oder auch Telefonanbieter müssen jetzt Möglichkeiten anbieten, einen online geschlossenen Vertrag eben auch einfach online widerrufen zu können. Das schreibt ein neues Gesetz vor. Wichtig dabei, es geht um einen Widerruf, nicht um eine Kündigung. Das Widerrufsrecht sieht vor, dass man innerhalb einer bestimmten Zeit, meist sind es 14 Tage, wieder von einem Vertrag zurücktreten kann.
2: Weil sie 30 Nacktschnecken auf einem Hochbeet im sächsischen Görlitz ausgesetzt hat, hat eine 60-Jährige jetzt eine Anzeige wegen Sachbeschädigung am Hals. Die Verdächtige platzierte die Schnecken in das Beet, wo sie sämtliche Nutzpflanzen auffraßen. Das Motiv dahinter ist noch unklar. Die USA folgen Co-Gastgeber Mexiko in die K.O.-Phase der Fußball-WM. Auch im zweiten Gruppenspiel konnten US-Amerikaner einen Sieg einfahren. 2:0 stand es am Ende gegen Australien. Der Gruppensieg ist aber immer noch nicht ganz sicher eingetütet.
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5: Brüllen komisch und tief berührend. Das ist Joachim Meyerhoffs autobiografischer Bestsellerroman Ach, diese Lücke, diese entsetzliche Lücke. Genau den hat Erfolgsregisseur Simon Verhoeven nach Alter weißer Mann und dem Milli Vanilli-Biopic Girl, You Know It's True fürs Kino verfilmt. Mit Senta Berger, Bruno Alexander, Michael Wittenborn in den Hauptrollen und vielen weiteren Stars wie beispielsweise Caroline Herfurth, Laura Tonke, David Striesow und Tom Schilling gibt's den Film nun endlich auch auf DVD fürs Heimkino. Jessica Martin verrät uns mehr.
6: Joachim ist 20 und zieht zu seinen Großeltern nach München, um Schauspieler zu werden. Sein Ziel ist die Aufnahme an der renommierten Falkenberg-Schule, aber Oma und Opa sehen das Ganze eher skeptisch.
7: Du weißt, diese Prüfung gehört zu den schwersten überhaupt. Es ist vermutlich leichter, ein Astronaut zu werden.
8: Die Schauspielerei ist ja ein sehr spezieller Beruf. Nervenaufreibend, demütigend.
6: Joachim schlägt aber alle Warnungen in den Wind, stellt sich frohen Mutes der neuen Herausforderung und landet schnell auf dem Boden der Tatsachen.
9: Cut! Du Joachim, das reicht nicht. Versuch doch mal einen echten Schmerz zu benutzen. Erinner dich an etwas, das dir wirklich fehlt. Eine Lücke in dir.
6: Doch das ist leichter gesagt als getan und fällt Joachim echt schwer.
10: Was wollen Sie von mir?
11: Die Frage ist, was du hier willst. Ich komme überhaupt nicht an dich ran.
12: Das muss lockerer werden hier.
6: Aufgeben will er aber natürlich auf keinen Fall.
13: Was soll ich machen?
14: Du fixst den Baum.
13: Warum?
14: Ja, das möchte ich auch wissen. Warum?
15: Run away.

0: Aber dazu muss er mit Hilfe seiner skurrilen Großeltern.
1: Diese Lücke! Diese schreckliche Lücke!
2: Diese entsetzliche Lücke.
1: Ach ja, natürlich.
0: Erstmal richtig zu sich selbst finden.
3: Joachim, lächel mal. Und jetzt nicht nur mit dem Mund, sondern mit dem ganzen Körper. Versuch mal mit den Brustwarzen zu lächeln.
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1: Die Bundesregierung will die Abwehr von Cyberangriffen deutlich stärken. Das Kabinett hat dazu einen Gesetzentwurf beschlossen. So sollen Behörden wie zum Beispiel Polizei und BKA mehr Befugnisse bekommen. Bundesinnenminister Dobrindt.
2: Wir stellen fest, dass wir zunehmend professionellen Angriffen ausgesetzt sind, die auch ein wesentlicher Teil der hybriden Bedrohungen darstellen.
1: Cyberangriffe würden zur Spionage eingesetzt, aber auch um unsere Gesellschaft zu destabilisieren, so der CSU-Politiker. Wegen illegaler Produkte hat die EU-Kommission eine Strafe in Höhe von 200 Millionen Euro gegen den chinesischen Online-Marktplatz Temu verhängt. Die Brüsseler Behörde teilte mit, dass das Unternehmen Risiken und Schäden für Verbraucher nicht ordentlich bewertet habe. Verbraucher in der EU stießen bei Temu mit hoher Wahrscheinlichkeit auf illegale Artikel. Und tippen, wetten, mitfiebern. Die vom 11. Juni bis zum 19. Juli in den USA, Kanada und Mexiko stattfindende Fußball-WM wird mal wieder Millionen Deutsche in ihren Bann ziehen. Vom Radio oder Fernseher, in organisierten Tippspielen oder auch in Online-Wettbüros, wo man beispielsweise längst Geld darauf setzen kann, wer Weltmeister, Torschützenkönig oder bereits in der Vorrunde ausscheiden wird. Und das Beste? In Deutschland sind Sportwettengewinne für Privatpersonen grundsätzlich steuerfrei, sagt Steffen Gall von der Vereinigten Lohnsteuerhilfe, kurz VLH.
3: Und zwar unabhängig von der Höhe. Es spielt auch keine Rolle, ob die Wetten online oder vor Ort in einem Wettbüro platziert wurden. Das gilt übrigens nicht nur für Fußballwetten, sondern auch für Wetten auf andere Sportarten oder Pferderennen. Sämtliche Gewinne aus solchen Wetten müssen nicht versteuert und auch nicht in der Steuererklärung angegeben werden.
1: Selbst wer in seiner Freizeit Sportwetten regelmäßig und auch in größerem Umfang als Hobby betreibt, muss in der Regel keine Einkommensteuer auf seine Gewinne zahlen.
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2: Im Studio Colin Mock. Die Innenminister von Bund und Ländern wollen den Zivilschutz in Deutschland verbessern. Allein der Bund will in den nächsten Jahren 10 Milliarden Euro bereitstellen, um die Bevölkerung im Ernstfall besser zu schützen. Außerdem wird es eine engere Zusammenarbeit der Länder mit dem Innen- und Verteidigungsministerium geben. Man investiere schon jetzt gemeinsam in Infrastruktur, sagt Verteidigungsminister Pistorius.
3: Wenn wir so wie hier in Hamburg in den Hafen investieren, dann investieren wir in den zivilen Wirtschaftsinfrastrukturfaktor Hafen. Aber gleichzeitig ist es eben im Ernstfall auch ein wichtiger Hub für den Transport militärischen Materials und Soldatinnen und Soldaten. Das heißt, alles greift in das andere über und das ist extrem wichtig.
2: Weil er Todeslisten von Politikern erstellt hat, muss ein 50-Jähriger 3 Jahre ins Gefängnis. Das Oberlandesgericht Düsseldorf sah es als erwiesen an, dass er unter anderem zu Anschlägen auf Politiker aufgerufen hatte. Auf den Listen sollen unter anderem Ex-Kanzlerin Merkel und ihr Nachfolger Scholz gestanden haben. Online-Verträge auch einfach per Mausklick widerrufen können. Das muss ab jetzt immer möglich sein. Ein solcher Widerrufsbutton ist für Online-Shops oder auch Telefonanbieter ab sofort Pflicht. Entweder wirklich als Button oder als klar erkennbarer Link. Ivona Husemann von der Verbraucherzentrale sagte bei NTV:
4: Mit dem Widerrufsbutton ist es jetzt so, dass man direkt eine Bestätigung bekommt. Man schickt den ab über den Button und dann bekommt man quasi ein PDF, in dem steht, Sie haben am 19.06. um 11.45 Uhr den Widerruf erklärt.
2: Eine Äußerung von Donald Trump sorgt mal wieder für Empörung, diesmal in Italien. Der US-Präsident hat in einem Interview behauptet, Italiens Regierungschefin Meloni hätte ihn um ein Foto angefleht. Die wies das als frei erfunden zurück. Aus Protest hat Italiens Außenminister einen geplanten USA-Besuch abgesagt. Die USA folgen Co-Gastgeber Mexiko in die K.O.-Phase der Fußball-WM. Auch im zweiten Gruppenspiel konnten US-Amerikaner einen Sieg einfahren. 2:0 stand es am Ende gegen Australien. Der Gruppensieg ist aber immer noch nicht ganz sicher eingetütet.
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5: Mit KI-Support. Mal mehr, mal weniger Wolken sind gerade unterwegs. Dazu in Teilen vom Westen bis in den Südwesten teils kräftige Gewitter, die Richtung Morgen erstmal langsam nachlassen. Die Temperaturen liegen aktuell zwischen 23 und 16 Grad. Tagsüber bleibt schwülheiß, im Osten meist trocken, sonst immer wieder Gewitter möglich, später im Nordwesten auch wieder häufiger dabei, mit Spitzen von 30 bis 38 Grad.
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2: Im Studio Colin Mock. Die Innenminister von Bund und Ländern wollen den Zivilschutz in Deutschland verbessern. Allein der Bund will in den nächsten Jahren 10 Milliarden Euro bereitstellen, um die Bevölkerung im Ernstfall besser zu schützen. Außerdem wird es eine engere Zusammenarbeit der Länder mit dem Innen- und Verteidigungsministerium geben. Man investiere schon jetzt gemeinsam in Infrastruktur, sagt Verteidigungsminister Pistorius.
3: Wenn wir so wie hier in Hamburg in den Hafen investieren, dann investieren wir in den zivilen Wirtschaftsinfrastrukturfaktor Hafen. Aber gleichzeitig ist es eben im Ernstfall auch ein wichtiger Hub für den Transport militärischen Materials und Soldatinnen und Soldaten. Das heißt, alles greift in das andere über und das ist extrem wichtig.
2: Weil er Todeslisten von Politikern erstellt hat, muss ein 50-Jähriger 3 Jahre ins Gefängnis. Das Oberlandesgericht Düsseldorf sah es als erwiesen an, dass er unter anderem zu Anschlägen auf Politiker aufgerufen hatte. Auf den Listen sollen unter anderem Ex-Kanzlerin Merkel und ihr Nachfolger Scholz gestanden haben. Online-Verträge auch einfach per Mausklick widerrufen können. Das muss ab jetzt immer möglich sein. Ein solcher Widerrufsbutton ist für Online-Shops oder auch Telefonanbieter ab sofort Pflicht. Entweder wirklich als Button oder als klar erkennbarer Link. Ivona Husemann von der Verbraucherzentrale sagte bei NTV:
4: Mit dem Widerrufsbutton ist es jetzt so, dass man direkt eine Bestätigung bekommt. Man schickt den ab über den Button und dann bekommt man quasi ein PDF, in dem steht, Sie haben am 19.06. um 11.45 Uhr den Widerruf erklärt.
2: Eine Äußerung von Donald Trump sorgt mal wieder für Empörung, diesmal in Italien. Der US-Präsident hat in einem Interview behauptet, Italiens Regierungschefin Meloni hätte ihn um ein Foto angefleht. Die wies das als frei erfunden zurück. Aus Protest hat Italiens Außenminister einen geplanten USA-Besuch abgesagt. Die USA folgen Co-Gastgeber Mexiko in die K.O.-Phase der Fußball-WM. Auch im zweiten Gruppenspiel konnten US-Amerikaner einen Sieg einfahren. 2:0 stand es am Ende gegen Australien. Der Gruppensieg ist aber immer noch nicht ganz sicher eingetütet.
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6: Die Fußball-WM ist das Sportgroßereignis des Jahres und das schaut man am besten natürlich live mit Familie und Freunden. Nun gibt es aber verschiedene Möglichkeiten, die Spiele unserer Nationalmannschaft zu verfolgen. Warum Fußballfans aber mit SAT-TV und einer Schüssel, wie man sie ja auch nennt, am besten fahren, das weiß meine Kollegin Henke Michel.
7: Ein Signal, das gleichzeitig ohne Qualitätsverlust an Millionen Haushalte übertragen wird. Das geht nur mit Satellitenfernsehen, so Christoph Mühleib, Geschäftsführer von SAS Germany, verantwortlich für die Marke Astra.
8: Bei der Satellitenübertragung selbst entstehen keine Überlastungen oder Verzögerungen durch zu viele Nutzer zur gleichen Zeit. Und außerdem ist die Bild- und Tonqualität beim Satellitenempfang sehr hoch und stabil. Und das ist natürlich bei spannenden Sportereignissen sehr wichtig. Und vielleicht sogar der größte Vorteil ist, dass alle Menschen das empfangen können, auch in ländlichen, abgelegenen Regionen, solange sie halt eine Satellitenanlage haben.
7: Außerdem ist SAT-TV nach den einmaligen Anschaffungskosten für eine Schüssel dauerhaft kostenlos, ohne Vertrag oder monatliches Abo.
8: Und dazu gibt es halt unfassbar viele Programme, mehr als 350 Sender, darunter viele HD-Programme und natürlich auch internationale Kanäle. Und es kommen halt auch ständig neue dazu. Und wer möchte, kann flexible Zusatzpakete wie Sky oder HD Plus dazu buchen.
7: Und in Verbindung mit dem Internet bietet SAT-TV ganz neue Möglichkeiten.
8: Das Stichwort lautet hier HD Plus TV-App. Damit hat man als Zuschauer die Vorteile des klassischen Satellitenfernsehens, aber darüber hinaus zusätzliche Komfortfunktionen und kann so fernsehen, wie man das gerade möchte.
7: Hat man also zum Beispiel seine Lieblingssendung verpasst, kann man sie neu starten. Auch eine Pause-Funktion ist integriert. Genauso wie viele Serien- und Film-Highlights aus verschiedenen Mediatheken.
8: Mehr als 80.000 Film-Highlights und Assets sind in den gesamten Mediatheken sofort verfügbar. Und mit der neuen Suchfunktion kann man in vielen Mediatheken gleichzeitig nach seiner Lieblingssendung suchen.
7: Und die Suchergebnisse zusätzlich filtern. Die App und auch deren Nutzung ist übrigens ebenfalls kostenlos und in vielen TV-Geräten bereits integriert.
6: Also freuen wir uns auf die Fußball-WM und die Spiele der deutschen Mannschaft. 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
1: Ein Social-Media-Verbot für Kinder wird es in Deutschland wohl nicht allzu bald geben. Innenminister Dobrindt hat den Funke-Zeitungen gesagt, die Maßnahme sei schwer durchsetzbar und deshalb wenig zielführend. Wann Kinder ein Handy bekommen, sollte nicht der Staat entscheiden, sondern die Eltern. In anderen EU-Ländern wie Dänemark, Frankreich und Spanien sind Social-Media-Verbote bereits geplant oder sogar schon eingeführt. Beim Thema künstliche Intelligenz denken viele zuerst an ChatGPT. Jetzt ist der US-Tech-Milliardär Elon Musk mit einer Klage gegen die Führung des ChatGPT-Entwicklers OpenAI gescheitert. Musk, früher Geldgeber von OpenAI, wirft dem Startup unter anderem vor, die Sicherheit der KI-Technologie zu vernachlässigen und nicht gemeinnützig zu arbeiten. Das Gericht hat aber geurteilt, dass die Verjährungsfrist schon abgelaufen war. Und nach einem Jahr im Amt hat Papst Leo seine erste Enzyklika veröffentlicht. In dem mehr als 100 Seiten langen Lehrschreiben geht es um das Thema künstliche Intelligenz. Die erste Enzyklika in der Amtszeit eines neuen Papstes gilt vielfach als eine Art Regierungserklärung für dessen Pontifikat. Leos Lehrschreiben trägt den Namen Magnifica Humanitas, großartige Menschen.
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2: Im Studio Colin Mock. Die Innenminister von Bund und Ländern wollen den Zivilschutz in Deutschland verbessern. Allein der Bund will in den nächsten Jahren 10 Milliarden Euro bereitstellen, um die Bevölkerung im Ernstfall besser zu schützen. Außerdem wird es eine engere Zusammenarbeit der Länder mit dem Innen- und Verteidigungsministerium geben. Man investiere schon jetzt gemeinsam in Infrastruktur, sagt Verteidigungsminister Pistorius.
3: Wenn wir so wie hier in Hamburg in den Hafen investieren, dann investieren wir in den zivilen Wirtschaftsinfrastrukturfaktor Hafen. Aber gleichzeitig ist es eben im Ernstfall auch ein wichtiger Hub für den Transport militärischen Materials und Soldatinnen und Soldaten. Das heißt, alles greift in das andere über und das ist extrem wichtig.
2: Weil er Todeslisten von Politikern erstellt hat, muss ein 50-Jähriger 3 Jahre ins Gefängnis. Das Oberlandesgericht Düsseldorf sah es als erwiesen an, dass er unter anderem zu Anschlägen auf Politiker aufgerufen hatte. Auf den Listen sollen unter anderem Ex-Kanzlerin Merkel und ihr Nachfolger Scholz gestanden haben. Online-Verträge auch einfach per Mausklick widerrufen können. Das muss ab jetzt immer möglich sein. Ein solcher Widerrufsbutton ist für Online-Shops oder auch Telefonanbieter ab sofort Pflicht. Entweder wirklich als Button oder als klar erkennbarer Link. Ivona Husemann von der Verbraucherzentrale sagte bei NTV:
4: Mit dem Widerrufsbutton ist es jetzt so, dass man direkt eine Bestätigung bekommt. Man schickt den ab über den Button und dann bekommt man quasi ein PDF, in dem steht, Sie haben am 19.06. um 11.45 Uhr den Widerruf erklärt.
2: Eine Äußerung von Donald Trump sorgt mal wieder für Empörung, diesmal in Italien. Der US-Präsident hat in einem Interview behauptet, Italiens Regierungschefin Meloni hätte ihn um ein Foto angefleht. Die wies das als frei erfunden zurück. Aus Protest hat Italiens Außenminister einen geplanten USA-Besuch abgesagt. Die USA folgen Co-Gastgeber Mexiko in die K.O.-Phase der Fußball-WM. Auch im zweiten Gruppenspiel konnten US-Amerikaner einen Sieg einfahren. 2:0 stand es am Ende gegen Australien. Der Gruppensieg ist aber immer noch nicht ganz sicher eingetütet.

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1: Verfassungsschutzpräsident Seelen hat neue Befugnisse für den Inlandsgeheimdienst gefordert. Der Süddeutschen Zeitung sagte er, Sicherheit und Souveränität resultierten aus Abschreckung und Wehrhaftigkeit. Nach Spiegelinformationen soll der Verfassungsschutz im Zuge einer Geheimdienstreform etwa künftig heimlich Computer und Handys von Zielpersonen durchleuchten dürfen. Über 30 Jahre ist es her, dass das 2G-Netz eingeführt wurde, damals für Telefonate und SMS. Jetzt hat der Handynetzbetreiber O2 Telefon mitgeteilt, dass die Technologie in der zweiten Jahreshälfte 2028 abgeschaltet wird. Mittlerweile geht's bei 2G vor allem um Datenverkehr. Allerdings kann 2G nur Minimaldaten transportieren und generell steigt die Datenmenge immer weiter an. Und alte Handys landen oft ungenutzt in der Schublade. Laut einer Bitkom-Umfrage haben 86% der Menschen in Deutschland mindestens ein ausrangiertes Gerät zu Hause. Insgesamt sollen es rund 170 Millionen sein. Dabei stecken in den Smartphones wertvolle Rohstoffe wie Gold, Silber und seltene Erden. Bitkom empfiehlt deshalb, alte Geräte lieber weiterzugeben, zu verkaufen oder zu spenden, statt sie liegen zu lassen.
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1: Der großartige Harpe Kerkeling ist dieses Jahr ja nach längerer Pause gleich mit zwei tollen Komödien auf die große Kinoleinwand zurückgekehrt. Eine davon ist Extrawurst von Regisseur Markus H. Rosenmüller, die bereits fast 2 Millionen Besucher im Kino begeistert hat. Darin brilliert Harpe als Tennisclub-Vereinsvorsitzender Heribert zusammen mit Christoph Maria Herbst, Fariadim, Anja Knauer und Friedrich Mücke. Und diese wunderbar respektlose Komödie gibt's nun zum Download sowie auf DVD, Blu-ray und digital zum Zuhausegucken auf der Couch. Jessica Martin verrät uns mehr.
2: Heribert ist langjähriger Vorsitzender des rheinischen Provinztennisclubs Lengenheide, in dem die Welt noch so richtig in Ordnung ist.
3: Dank unseres Vereinsmottos, im Frieden und im Krieg, behält die Einigkeit den Sieg.
2: Doch als die Mitglieder über die Anschaffung eines neuen Grills abstimmen sollen...
4: Lass uns das abkürzen. Wir kaufen einen neuen Grill, weil der alte ist nämlich Schrott.
5: Kein Widerstand? Einstimmig angenommen.
2: Gibt's unerwarteterweise noch eine Wortmeldung.
6: Heribert, wäre das nicht eine nette Geste, wenn wir für Mitglieder mit türkischem Migrationshintergrund auch einen zweiten Grill dazu holen?
7: Das darf doch nicht wahr sein.
2: Auch Heribert ist völlig entgeistert.
8: Wir haben doch nur ein türkisches Mitglied. Und,
9: Errol? Du hast doch bestimmt nichts dagegen, wenn wir deine Knoblauchwurst mit auf unseren Grill legen.
10: Wenn Schwein auf dem Grill ist, dann geht das für Muslime eigentlich nicht.
11: Ja, wenn da Schwein drauf war, dann ist der Grill, Achtung, versaut.
2: Daraufhin entbrennt eine hitzige Diskussion, die sich langsam aber sicher immer weiter hochschaukelt.
12: Man kann sich als Minderheit einer Mehrheit auch mal beugen und nicht mal eine Extrawurst brauchen für seine bescheuerte Religion.
13: Vorsicht, pass auf, was du sagst.
12: Auf was soll ich denn aufpassen? Komm ich dann zur Strafe? Keine 72 Jungfrauen?
14: So viele findet man in Lengenheide eh nicht.
2: Total aus dem Ruder läuft es aber erst, als Heribert irgendwann die Schnauze voll hat und einfach eigenmächtig entscheidet.
15: Als Präsident des TC Lengenheide beschließe ich unter Berufung auf die Notstandsregeln einen eigenen Türkengrill.
12: Was denn für Notstandsregeln?
16: Du führst dich hier auf wie der deutsche Erdogan.
17: Das ist eine Beleidigung.
18: Ja, aber wir sagen es Erdogan ja nicht weiter.
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2: Im Studio Colin Mock. Die Innenminister von Bund und Ländern wollen den Zivilschutz in Deutschland verbessern. Allein der Bund will in den nächsten Jahren 10 Milliarden Euro bereitstellen, um die Bevölkerung im Ernstfall besser zu schützen. Außerdem wird es eine engere Zusammenarbeit der Länder mit dem Innen- und Verteidigungsministerium geben. Man investiere schon jetzt gemeinsam in Infrastruktur, sagt Verteidigungsminister Pistorius.
3: Wenn wir so wie hier in Hamburg in den Hafen investieren, dann investieren wir in den zivilen Wirtschaftsinfrastrukturfaktor Hafen. Aber gleichzeitig ist es eben im Ernstfall auch ein wichtiger Hub für den Transport militärischen Materials und Soldatinnen und Soldaten. Das heißt, alles greift in das andere über und das ist extrem wichtig.
2: Online-Verträge auch einfach per Mausklick widerrufen können. Das muss ab jetzt immer möglich sein. Ein solcher Widerrufsbutton ist für Online-Shops oder auch Telefonanbieter ab sofort Pflicht. Entweder wirklich als Button oder als klar erkennbarer Link. Deutschland steht vor großen Reformen. Gesundheitssystem, Rente, Pflege oder Steuern. Die Bundesregierung muss schnell an viele Bereiche ran. Doch zieht die Bevölkerung da mit? Fraglich. Mehr von Daniel Bornberg.
4: 9 von 10 Befragten haben in einer ZDF-Umfrage gesagt, ja, grundlegende Reformen, die auch zu Einschnitten und finanziellen Belastungen führen, sind wichtig. Gleichzeitig gibt's große Zweifel an der Reformbereitschaft im Land. Und wenn es darum geht, durch die Reformen ganz persönlich große Belastungen hinzunehmen, sagen fast 3/4 der Befragten, dazu bin ich nicht bereit.
2: Weil er Todeslisten von Politikern erstellt hat, muss ein 50-Jähriger 3 Jahre ins Gefängnis. Das Oberlandesgericht Düsseldorf sah es als erwiesen an, dass er unter anderem zu Anschlägen auf Politiker aufgerufen hatte. Auf den Listen sollen unter anderem Ex-Kanzlerin Merkel und ihr Nachfolger Scholz gestanden haben. Die USA folgen Co-Gastgeber Mexiko in die K.O.-Phase der Fußball-WM. Auch im